0: einen Teil ihrer Ölreserven freigegeben. Nach Informationen der ARD ist diese Menge jetzt fast aufgebraucht. Aus unserem Hauptstadtstudio Maximilian Ulrich.
1: Trotz der aufgebrauchten Mengen sieht die Bundesregierung aktuell keine Energieknappheit in Deutschland. Man stehe in engem Austausch mit der Branche und könne bei Bedarf schnell reagieren. Außerdem sei der Großteil der strategischen Ölreserve weiterhin vorhanden. Ob weitere Reserven freigegeben werden, ließ das Wirtschaftsministerium offen.
0: Im Bundestag haben sich alle Fraktionen dafür ausgesprochen, die Diäten der Abgeordneten dieses Jahr nicht zu erhöhen. Das ist am späten Abend bei der ersten Lesung eines entsprechenden Gesetzentwurfs deutlich geworden. Auch die Oppositionsfraktionen von AfD, Grünen und Linken haben ihre Unterstützung erklärt. Die Abstimmung findet voraussichtlich in der übernächsten Woche statt. In Mexiko hat das erste Spiel der Fußball-Weltmeisterschaft stattgefunden. Gastgeber Mexiko hat Südafrika am Abend 2:0 besiegt. Die WM findet neben Mexiko in den USA und Kanada statt. Zum ersten Mal nehmen 48 Nationen teil. Es gibt so viele Spiele wie noch nie, nämlich 104. Deutschland bestreitet sein erstes Spiel am Sonntag gegen Curaçao. Soweit die Nachrichten. 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Das Wetter. Nachts klingen die Schauer ab, später von Südwesten her neue Wolken, 10 bis 7 Grad. Aktuell in Berlin-Kreuzberg 15 und in Cottbus 12 Grad. Heute von der Elbe her etwas Regen, später auch mal aufgelockert, Höchstwerte bis 20 Grad. Morgen und Sonntag mehr Wolken als Sonne mit einzelnen Schauern. Die Zeit 2:03 Uhr.
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3: Weiterhin mit Jerzy Mai und wie vorhin versprochen, zunächst mit Zeit für Musik aus der Feder von Felix Mendelssohn-Bartholdy. Für eine seiner Streichersinfonien, die er als junger Teenager komponierte, konkret für die Nummer 9 in C-Dur, bei der Erinnerungen an eine Schweizreise durchklingen. Mit offenen Ohren hatte er dort auch Volkslieder aufgeschnappt. Alle Details hat jetzt die Hanover Band unter Roy Goodman.

Die Hanover Band, seit über 4,5 Jahrzehnten erfolgreiches Originalklangensemble aus England, hier gerade zu hören unter Leitung von Roy Goodman 1992 mit Mendelssohns Schweizer Sinfonie Reiseerinnerungen des jungen Felix Mendelssohn Bartholdy. Kein Land, sondern eine schwankende Tageszeit begegnet uns in der nächsten Musik, der Sonnenuntergang oder auf Italienisch Il Tramonto, versinkendes Licht als Symbol für das tödliche Ende einer Liebesgeschichte. Jetzt besungen von Magdalena Kojina und begleitet vom Henschel-Quartett mit einem lyrischen Gedicht von Ottorino Respighi.

Clamonto, eine Art kammermusikalische Mini-Kantate, dieses 1914 komponierte lyrische Gedicht von Ottorino Respighi. Textvorlage war die italienische Übersetzung eines englischen Gedichts rund um eine tragische Liebesgeschichte, die in einem Sonnenuntergang endet. Besonders besetzt hier mit Mezzosopranistin und 4 Streicherstimmen, in unserem Fall mit Magdalena Kozina und dem Henschel-Quartett. Das ARD-Nachtkonzert, präsentiert von BR Klassik, wir erweitern die Besetzung wieder, für ein Klavierkonzert des Beethoven-Schülers Ferdinand Ries für sein 9. Opus 177 in G-Moll. Und das in einer US-Einspielung mit dem Orchestra Now unter Leon Botstein am Flügel der Australier Piers Lane.

Klavierkonzert in G-Moll, Opus 177 von Ferdinand Ries. Kammermusikalisch geht's weiter in unserem heutigen Nachtkonzert mit Flöte, Bratsche und Cello nach Noten des französischen Mozart-Zeitgenossen François de Vienne.

Gehobene Salonmusik des Franzosen François de Vienne, sein F-Dur Trio Nummer 4, hier in italienischer Einspielung mit einem Ensemble rund um die Flötistin Sara Legas. In barocker Klangfarbe haben wir jetzt Tafelmusik für Sie, komponiert in den 1730ern von Georg Philipp Telemann. Passt auch ohne Tafelrunde, sondern als entspannte Nachtbegleitung. Viel Vergnügen!

Tafelmusik von Georg Philipp Telemann, 8 abwechslungsreiche Sätze einer Suite in B-Dur in einer Londoner Einspielung mit dem King's Consort. Mit einer C-Dur-Sonate von Scarlatti begleitet uns Fazil Say auf 4 Uhr zu. Mit Bach starten wir nach den Nachrichten in die nächste Runde. Bis gleich.

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1: Um 4 Uhr mit Wolfgang Berger. Am Abend hat im Aztekenstadion in Mexiko-Stadt die Fußball-Weltmeisterschaft begonnen. Mit Gastgeber Mexiko hat das Eröffnungsspiel gegen Südafrika mit 2:0 gewonnen. In diesen Minuten beginnt das zweite WM-Spiel Tschechien gegen Südkorea. Aus dem ARD-WM-Team Jakob Rüger.
2: Die Tschechen sind erstmals seit 2006 wieder bei einem WM-Turnier dabei. Südkorea ist mit 12 Weltmeisterschaften Asiens Rekordteilnehmer. Beim Eröffnungsspiel der Weltmeisterschaft hat die mexikanische Polizei rund um das Aztekenstadion Tränengas und Schlagstöcke eingesetzt. Rund 2000 Demonstranten hatten versucht, sich gewaltsam Zugang zum Eröffnungsspiel zu verschaffen. Sie warfen Steine und Leuchtraketen auf Sicherheitskräfte. Es kam zu Festnahmen.
1: Seit Mitternacht gilt in der EU das gemeinsame europäische Asylsystem, kurz GEAS. Es soll die Asylverfahren vereinheitlichen, schneller und verlässlicher machen. In Deutschland muss das BAMF, also das Bundesamt für Migration und Flüchtlinge, die neuen Regeln umsetzen. Aus Nürnberg, Stanislaus Kosakowski.
3: Die Nürnberger Flüchtlingsbehörde mit ihren mehr als 50 Außenstellen hat nun verschiedene Formen von Asylverfahren durchzuführen. Von zentraler Bedeutung sind Asylgrenzverfahren an deutschen Flughäfen. Dort ankommende Flüchtlinge werden zuerst einem umfangreichen Screening unterzogen. Erfasst werden zum Beispiel biometrische Daten, der Gesundheitszustand und mögliche Sicherheitsrisiken. Das BAMF entscheidet dann, ob ein Geflüchteter einreisen darf, ein Schnellverfahren am Flughafen bekommt oder zurückgeführt wird.
1: Die geplante Reform der gesetzlichen Krankenkassen ist heute Thema im Bundestag. Die Abgeordneten debattieren in erster Lesung über den Gesetzentwurf aus dem Bundesgesundheitsministerium. Ziel der Reform ist eine finanzielle Entlastung der Krankenkassen, um höhere Beitragssätze zu verhindern. Auf Patienten kommen höhere Zuzahlungen für Medikamente und Einschränkungen bei der kostenlosen Mitversicherung von Ehepartnern zu. Abgestimmt werden soll im Bundestag heute über einen Gesetzentwurf der Koalition, der missbräuchliche Vaterschaftsanerkennungen von Kindern ausländischer Frauen verhindern soll. Damit will die Regierung gegen eine Betrugsmasche vorgehen. In den USA will der Raumfahrtkonzern SpaceX von Milliardär Elon Musk heute den größten Börsengang der Geschichte feiern. Nach Angaben der US-Börsenaufsicht soll der Konzern mehr als 555 Millionen Aktien zum Einheitspreis von $135 ausgeben. SpaceX wird voraussichtlich eine Konzernbewertung von mehr als 1,7 Billionen Dollar erreichen. Das waren die Nachrichten. Das Wetter in Deutschland. Tagsüber ziehen Schauer von West nach Ost, auch einzelne Gewitter, teilweise längere trockene Abschnitte. Höchstwerte 15 Grad im Fichtelgebirge bis 22 Grad am Oberrhein. Es ist 4:03 Uhr.
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5: Weiterhin mit Jerzy May. Schön, dass Sie sich von uns durch diese Nacht begleiten lassen. In dieser Stundenrunde mit Zeit für Musik von Johann Sebastian Bach, Cécile Chaminade und Pierre Roth. Los geht's also mit Bach und einem Konzert in E-Dur, einst für Cembalo gedacht und natürlich ebenso feines Repertoire für den modernen Flügel. Umso mehr, wenn er von so fantastischen Musikerinnen wie Beatrice Rana gespielt wird, einfühlsam umrahmt von der Amsterdam Sinfonietta.

Bachs E-Dur-Konzert in seinem Werkeverzeichnis auf Platz 1053. Den Solopart übernahm die Pianistin Beatrice Rana, begleitet von der Amsterdam Sinfonietta. Eine ganz andere Klavierfarbe haben wir jetzt für Sie in dieser ARD-Nachtkonzertrunde mit Kammermusik der Französin Cécile Chaminade, und zwar mit ihren drei Stücken Opus 31. Da ist der Flügel im eleganten Dialog mit der Violine, und damit jetzt Johann Blanchard mit Julia Galitsch.

Die Geigerin Julia Galitsch und der Pianist Johann Blanchard mit drei Stücken Opus 31 von Cécile Chaminade. Die Geige darf bleiben und jetzt in anderem Kontext brillieren. Wir bleiben auch in Frankreich mit einem Violinkonzert von Jacques-Pierre Joseph Rod, ein Geigenvirtuose aus Bordeaux mit eigener Lehrmethode. Hier ist sein 10. Violinkonzert in H-Moll mit Friedemann Eichhorn und dem SWR-Rundfunkorchester Kaiserslautern unter Nicolas Pasquet.

Musik des französischen Beethoven-Zeitgenossen Jacques-Pierre Joseph Rod. Wir hörten sein Violinkonzert Nummer 10 in H-Moll Opus 19. Den Solopart spielte Friedemann Eichhorn. Nicolas Pasquet leitete das SWR-Rundfunkorchester Kaiserslautern. Mit Musik von Joseph Haydn starten wir gleich nach den Nachrichten in die nächste Runde ARD-Nachtkonzert.

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1: Um 5 Uhr mit Jürgen Buch. Wegen der Krise in der Stahlindustrie will die IG Metall heute Vormittag in Berlin demonstrieren. Der Betriebsratsvorsitzende bei ArcelorMittal Eisenhüttenstadt Vogeler hat Antenne Brandenburg vom RBB gesagt, dass die Politik Rahmenbedingungen schaffen muss, um die Branche in der Region zu erhalten.
2: Unsere zentralen Forderungen sind wettbewerbsfähiger Strompreis, effektiver Handelsschutz und natürlich Local Content beim Einsatz öffentlicher Gelder. Das heißt also, dass Aufträge, die, sag ich mal, in den Stahlbereich vergeben werden, auch aus Europa und auch aus Deutschland gestellt werden und dass dort die Verwaltungen natürlich auch so handeln, dass die Arbeit auch hier bleibt.
1: Dirk Vogeler, Betriebsratsvorsitzender bei ArcelorMittal Eisenhüttenstadt. Der Bundestag diskutiert am Vormittag zum ersten Mal darüber, wie im Gesundheitswesen gespart werden kann. Es geht vor allem darum, die gesetzlichen Krankenkassen finanziell zu stabilisieren. Aus dem Hauptstadtstudio Birte Sönnigsen.
3: Um dieses Ziel zu erreichen, muss die Regierung allerdings noch mehr sparen als bisher gedacht. Das Gesundheitsministerium rechnet damit, dass alleine im nächsten Jahr rund 2,5 Milliarden Euro mehr fehlen als bisher eingeplant. Das macht die Verhandlungen über das Gesetz noch schwieriger. Union und SPD wollen noch einige Punkte im Gesetz ändern. Strittig sind unter anderem Kürzungen bei den Krankenhäusern, bei Ärztehonoraren und der Pharmaindustrie.
1: Im Bundestag haben sich alle Fraktionen dafür ausgesprochen, die Diäten der Abgeordneten dieses Jahr nicht zu erhöhen. Das ist am späten Abend bei der ersten Lesung eines entsprechenden Gesetzentwurfs deutlich geworden. Auch die Oppositionsfraktionen von AfD, Grünen und Linken haben ihre Unterstützung erklärt. Die Abstimmung findet voraussichtlich in der übernächsten Woche statt. In den USA steht der größte Börsengang der Geschichte bevor. Tech-Milliardär Musk will mit seinem Raumfahrtkonzern SpaceX am Nachmittag in New York an die Börse gehen. Er hat erklärt, dass er mindestens 75 Milliarden Dollar einsammeln will. SpaceX hat im vergangenen Jahr tiefrote Zahlen geschrieben. Den Großteil des Umsatzes erwirtschaftet das Satellitennetzwerk Starlink. In Mexiko hat das erste Spiel der Fußball-Weltmeisterschaft stattgefunden. Gastgeber Mexiko hat Südafrika am Abend 2:0 besiegt. Die WM findet neben Mexiko in den USA und Kanada statt. Es nehmen 48 Nationen teil. Deutschland bestreitet sein erstes Spiel am Sonntag gegen Curaçao. Soweit die Nachrichten. 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Das Wetter. Am Morgen erstmal freundlich, später von Südwesten her neue Wolken. Aktuell in Berlin Kreuzberg 12 und in Frankfurt an der Oder 8 Grad. Heute von der Elbe her etwas Regen, später auch mal aufgelockert. Höchstwerte 17 bis 20 Grad. Morgen und Sonntag mehr Wolken als Sonne, Schauer. Es bleibt windig. Die Zeit 5.03 Uhr.
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5: Am mittlerweile sehr frühen Freitagmorgen, und in den starten wir mit Joseph Haydn, mit einem Scherzando in F-Dur. Herzlich willkommen, sagt Jerzy May. Ob Sie schon länger dabei sind oder gerade erst dazugekommen, ob noch oder schon wach.

Das Heidenensemble Berlin unter Bernhard Hartog mit Musik in F-Dur des Namenspatrons und zwar in einer Bearbeitung gespielt mit dem ersten der sechs Scherzandi für Listenfreunde im Werkeverzeichnis des niederländischen Musikwissenschaftlers Anthony van Hoboken unter Römisch 233 aufgeführt. Im Mittelpunkt der kommenden fast 11 Minuten steht die Flöte und damit in einer BR-Studioproduktion von 1991 Andras Adorjan. Begleitet wird er vom Münchner Kammerorchester unter Hans Stadelmeier. Die Noten lieferte ein Franzose des 18. Jahrhunderts, François de Vienne, hier der Kopfsatz seines Flötenkonzerts Nummer 6 in D-Dur.

Klassische französische Flötenklänge von François de Vienne, meisterhaft umgesetzt von András Adorján, dem in Deutschland lebenden Wahldänen aus Ungarn. Immer wieder spannend, wie international die Biografien, besonders in der Welt der Musik, sind. Im besten Sinne grenzenlos. Umso mehr, wenn dann auch die Werke noch Zeit und Raum überspringen. Das war der erste Satz aus François de Viennes Flötenkonzert Nummer 6 in D-Dur. Hans Stadelmeier dirigierte das Münchner Kammerorchester. Auch die nächste Aufnahme ist eine BR-Studioproduktion aus den 90er Jahren und ebenfalls mit einem Musiker wie Adorján eng der Münchner Musikhochschule verbunden. Die Rede ist vom Pianisten Michael Schäfer. In den kommenden 10 Minuten erzählt er uns am Flügel Geschichten von Strauß, wie sie Erich Wolfgang Korngold notiert hatte und Johann Strauß' Sohn meinte.

Der Pianist Michael Schäfer mit Geschichten von Strauss, Erich Wolfgang Korngolds 1931 komponierten Klavierverbeugungen vor der Walzerkunst von Johann Strauss Sohn. Wir verneigen uns jetzt vor einer hochbegabten Engländerin des 19. Jahrhunderts, der ersten, die in ihrer Heimat größere Orchesterwerke und Kammermusik veröffentlichte. Und wir haben in gewisser Weise beides im Programm, denn das folgende Andante, das schrieb sie eigentlich für eine Klarinettensonate, um es dann später selbst zu orchestrieren. Die Rede ist von Alice Mary Smith.

Die Klarinettistin Angela Malmsbury und die London Mozart Players unter Howard Shelley. Auch die Komponistin war Londonerin, Jahrgang 1839, Alice Mary Smith. Von ihr stammte dieses Andante. Wir tauschen die Klarinette gegen das Englischhorn aus der Verwandtschaft der Oboe für ein Concertino des Italieners Gaetano Donizetti in G-Dur. Für italienisches Flair sorgt der Solist Diego Di Nicacci, der auch das Orchestra di Padova e del Veneto leitet,

Gaetano Donizetti, mal nicht als Opernkomponist mit einem Concertino in G-Dur für englische Horn und Orchester, könnte aber auch als Arie ohne Worte durchgehen. Die gesangliche Solostimme steuerte Diego Di Nicacci bei und leitete auch noch das Orchestra di Padova de Veneto. Das WDR-Sinfonieorchester Köln, das führt uns jetzt musikalisch in den hohen Norden mit dem zweiten der vier symphonischen Tänze von Edvard Grieg über Motive seiner norwegischen Heimat. Übrigens auch die des Dirigenten der Aufnahme, Eivind Odland.

Musik von Edvard Grieg, der zweite seiner symphonischen Tänze, Opus 64, gespielt vom WDR-Sinfonieorchester Köln, am Pult Alwind Odland. Und das war das heutige ARD-Nachtkonzert, präsentiert von BR Klassik. Am Mikrofon verabschiedet sich mit Dank für Ihr Interesse Jerzy May. Bis zum nächsten Mal. Ihnen noch einen schönen Freitag. Hoffentlich weiter mit Zeit für Musik.

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1: Bei der Fußball-Weltmeisterschaft hat Gastgeber Mexiko das Eröffnungsspiel gewonnen. Die Partie in Mexiko-Stadt gegen Südafrika endete 2:0. Im Laufe des Spiels gab es 2 rote Karten für südafrikanische und 1 rote Karte für einen mexikanischen Spieler. Während des Spiels wollten sich etwa 2000 Demonstrierende mit Gewalt Zugang zum Stadion verschaffen. Die Polizei setzte Tränengas und Schlagstöcke ein. Gerade ist das 2. WM-Spiel zu Ende gegangen. Südkorea hat gegen Tschechien 2:1 gewonnen. Deutschland startet am Sonntag in das Turnier mit dem Spiel gegen Curaçao. Um Mitternacht ist die Reform des gemeinsamen europäischen Asylsystems in Kraft getreten. Damit gibt es für Asylsuchende künftig Schnellverfahren in Einrichtungen an Flughäfen und an den EU-Außengrenzen. Welche Folgen das für Deutschland hat, erklärt Bianca Schwarz aus dem Hauptstadtstudio.
2: Zum Beispiel werden in Deutschland in Zukunft mehr Asylbewerber direkt an Flughäfen untergebracht und festgehalten werden. Zurzeit existieren solche Lager schon an den Flughäfen in Frankfurt, München und Berlin-Brandenburg. Neu gebaut werden sollen solche Einrichtungen in Düsseldorf und Hamburg. Das Lager in Stuttgart ist schon fast einsatzbereit. Der Sinn dahinter: Solange Menschen noch in der Transitzone sind, gelten sie juristisch als nicht eingereist. Die Asylschnellverfahren an den Transitzonen sollen höchstens 12 Wochen dauern. So lange dürfen die Antragsteller auch in den Flughafenlagern festgehalten werden.
1: Der Bundestag debattiert heute zum ersten Mal über das Sparpaket der Bundesregierung bei den Gesundheitsausgaben. Gesundheitsministerin Warken rechnet nach eigenen Angaben inzwischen mit einem Defizit bei den gesetzlichen Krankenkassen von mehr als 18 Milliarden Euro. Mit dem Gesetzentwurf soll verhindert werden, dass die Beiträge für Versicherte und Arbeitgeber weiter steigen. Die geplanten Kürzungen betreffen Krankenhäuser, Ärztehonorare und die Pharmabranche. Außerdem sollen Patientinnen und Patienten zum Beispiel bei Medikamenten mehr zuzahlen und Ehepartner nicht mehr uneingeschränkt kostenlos mitversichert sein. Ein weiterer Streitpunkt ist bisher, inwieweit sich der Bund stärker an den Gesundheitskosten für Bürgergeldempfänger beteiligt. Auf Damentoiletten der Hochschule für Wirtschaft und Recht in Berlin-Lichtenberg sind 2 Kameras entdeckt worden. Das hat der RBB von Studierenden erfahren. Die Hochschule hat Strafanzeige gestellt, die Berliner Polizei ermittelt. Juliana Koch, RBB 24.
3: Die Kameras wurden laut Polizei auf dem Campus an der Straße Alt-Friedrichsfelde gefunden. Nach RBB-Informationen waren sie im Haus 1 und Haus 5 unter Toilettenpapierhalter mit Klettstreifen befestigt. Noch werden die Kameras von der Polizei genauer untersucht. Es soll sich aber um einfache Modelle ohne Bluetooth-Funktion gehandelt haben. Der Sprecher der Gewerkschaft der Polizei, Jendro, hat das schnelle Vorgehen der Hochschulleitung gelobt. Er schreibt auf der Plattform X, der Ausbildungsstandort müsse ein sicherer Ort sein. In den Räumen der HWR werden auch Polizeianwärter ausgebildet.
1: Der Ebola-Ausbruch in der Demokratischen Republik Kongo hat sich auf weitere Regionen ausgeweitet. Laut dem Gesundheitsminister sind jetzt 676 Fälle bestätigt. 136 der betroffenen Menschen sind gestorben. Die WHO bemängelt, dass in dem Land nicht ausreichend nachverfolgt wird, wer engeren Kontakt zu Infizierten hatte. Das ist auch deshalb schwierig, weil 3 Provinzen betroffen sind, in denen es bewaffnete Konflikte gibt. Das Nachbarland Uganda hingegen hat den Ausbruch laut der Gesundheitsbehörde der Afrikanischen Union unter Kontrolle gebracht. US-Tech-Milliardär Musk bringt heute seine Weltraumfirma SpaceX an die Börse. Es ist der mit Abstand bisher größte Börsengang weltweit. SpaceX nimmt dadurch 75 Milliarden Dollar ein. Als der bisherige Rekordhalter, die saudi-arabische Ölfirma Aramco, vor einigen Jahren an die Börse ging, waren es 29 Milliarden Euro. Die Anleger von SpaceX zahlen allerdings weniger für bisherige Geschäftserfolge als für die Hoffnung auf künftige, durch künstliche Intelligenz und Rechenzentren im All. Das Unternehmen hat im vergangenen Jahr fast 5 Milliarden Dollar Verlust gemacht, unter anderem wegen hoher Kosten für die Raketenentwicklung. Soweit die Nachrichten. 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Das Wetter: Heute wenig Sonne und teilweise schwacher Regen oder Schauer, maximal 17 bis 20 Grad. Aktuell in Berlin-Pankow 8 und in Kreuzberg 11 Grad, in Templin 7 und in Brandenburg an der Havel 11 Grad. Morgen mal Sonne, mal kompakte Wolken und einige Schauer, örtlich auch einzelne Gewitter. Maximal 19 bis 22 Grad. Für Sonntag sieht es ähnlich aus. Die Zeit 6.05 Uhr.
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4: Einen wunderschönen Freitagmorgen wünsche ich Ihnen. Was tun, wenn der Psychotherapeut einem sagt, man sei verrückt? Die Jazzsängerin Jane Monheit, die hat eine klare Antwort drauf. Die sagte, stimmt gar nicht. Sie ist nicht verrückt. Sie ist ein Genie. Und was soll daran bitte falsch sein? So klingt diese trotzige Genialität. Das ist Jane Monheit mit dem Song Twisted.

passt durchaus auch zum Sonnenaufgang, dieser Song über den Sonnenuntergang, Sundown von der Band Leisure, hier auf Radio 3. Italienische Cantautori, italienischer Pop, wird ja auch in Deutschland gerne gehört, sind oft geschmeidige Melodien, eingängige Melodien, die man damit verbindet, viele Gefühle, ohne dass es zu schmalzig wird. Aber wie stellt man das her? Liegt das vielleicht vor allem an der italienischen Sprache der Songs? Ein paar deutsche Musikerinnen und Musiker haben sich zusammengetan und haben ihre Songs einfach mal auf Italienisch übersetzt und daraus dann sozusagen Italo-Hits gemacht, nennen sich die Crucci Gang. Crucci ist so ein leicht abwertendes Wort für Deutsche in Norditalien. Und aus dieser Crucci Gang hören wir jetzt Antje Schomaker, die ihren deutschen Song Verschwendete Zeit hier auf Italienisch singt. Wir hören Tempo Sprecato.

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1: In diesem Jahr feiern die USA 250 Jahre Unabhängigkeitserklärung. Am 4. Juli ist natürlich der große Jubiläumstag, aber heute schon, vor 250 Jahren, wurde ein Vorläufer der US-Unabhängigkeitserklärung verabschiedet, die Virginia Bill of Rights. Und welche Rolle die damals gespielt hat, erzählt uns jetzt Peter Meyer-Hüsing.
2: Es geht ums Geld, um viel Geld. Der Siebenjährige Krieg hat das Königreich Großbritannien fast ruiniert. Man schätzt, dass das Empire nach heutigem Standard rund 20 Milliarden Euro Schulden angehäuft hatte. Die müssen wieder reingeholt werden, klar, durch neue Steuern. Dort, wo es bislang fast keine gibt, in den nordamerikanischen Kolonien. Das Parlament in London erlässt zuerst eine Zuckersteuer, dann Papierwaren, die mit einem Steuerstempel versehen werden, und schließlich eine Teesteuer. Darüber wächst die Wut der rund 2 Millionen Kolonisten zwischen New Hampshire und Georgia. Steuern nach Übersee zahlen, obwohl man dort nicht mal im Parlament vertreten ist? No taxation without representation wird zur Kampfparole des Protests.
3: Besteuert zu werden, ohne parlamentarisch vertreten zu sein, ist Tyrannei!
4: Keine Steuer ohne Beteiligung.
3: Genau!
2: Die Sache eskaliert. George III. Ignoriert den wachsenden Ärger seiner aufsässigen Untertanen in Übersee, fordert Gehorsam und schickt Truppen über den Atlantik. Und die Nordamerikaner stellen eigene Milizen auf und greifen zu robusten Maßnahmen gegen königliche Steuer- und Zollbeamte. Ein Augenzeuge in Boston.
5: Am Abend versammelte sich eine Anzahl hübscher Leute, die nach der Königsstraße hinuntergingen. Sie kamen bald zu einem Gebäude, welches als Behältnis der Gebührenmarken und des gestempelten Papiers erbaut wurde. Sie machten es dem Boden gleich. Mit den hölzernen Überresten marschierten sie nach Four Hill, wo sie ein herrliches Feuer anzündeten. Zu seinem Unglück stand das Haus eines Stempelausgebers nahe, bei was vom gemeinen Volk daraufhin etwas beschädigt wurde.
2: In dieser Situation formuliert der Aufklärer Thomas Paine in seiner Streitschrift

0: Common Sense das bislang Undenkbare. Die Unabhängigkeit der Kolonien vom britischen Mutterland. Paines Schrift wird zum Bestseller in den Kolonien. Der Ton ist gesetzt.
1: Wenn allgemeiner Friede, Zivilisation und Handel je das glückhafte Los des Menschen werden sollen, so kann dies niemals anders erreicht werden als durch eine Revolution der Regierungssysteme.
0: Der Ruf nach Unabhängigkeit von der Krone wird nun immer lauter. Anfang 1776 haben viele Kolonien britische Gouverneure verjagt. Neue Gesetze und Personen sind gesucht. In Virginia beschließt man im Juni eine Grundrechteerklärung, die als Präambel einer zukünftigen amerikanischen Verfassung gedacht ist. Hier geht es um viel mehr als die Loslösung vom Mutterland.
1: Alle Menschen sind von Natur aus in gleicher Weise frei und unabhängig und besitzen angeborene Rechte. Alle Macht ruht im Volke und leitet sich folglich von ihm her.
0: Gewaltenteilung, Presse- und Religionsfreiheit werden hier dezidiert formuliert. Ein junger Anwalt namens Thomas Jefferson, später der dritte US-Präsident, ist von diesen Zeilen begeistert. Er hat gerade von einer Versammlung aller Kolonien den Auftrag erhalten, eine Unabhängigkeitserklärung zu verfassen, die dann verabschiedet wird, wenige Wochen später am 4. Juli. Doch stark beeinflusst war diese amerikanische Unabhängigkeitserklärung durch ihren direkten Vorläufer, die Virginia Declaration of Rights, die am 12. Juni 1776 beschlossen wurde. Heute vor 250 Jahren.
2: Peter Meyer-Hüsing hat zurückgeschaut auf den 12. Juni 1776 in unserem Stichtag hier auf Radio 3. Und jetzt haben wir hier einen Song von der Preisträgerin des diesjährigen Berliner Jazzpreises, die Pianistin Julia Hülsmann. Wir hören ihren Song Corinne und Rufus.

einer Musik, die die Aufmerksamkeit auf die Räume zwischen den Tönen richtet. Die Jazzpianistin Julia Hülsmann mit dem Song Corinne und Rufus. Nächste Woche Dienstag erhält Julia Hülsmann den Berliner Jazzpreis, mit vergeben, auch von uns hier von Radio 3. Die Preisverleihung findet auch hier im Haus des Rundfunks statt, in Berlin, im kleinen Sendesaal des RBB. Julia Hülsmann spielt dazu ein Konzert. Das ist leider ausverkauft, aber wir übertragen das am Dienstagabend live hier auf Radio 3. Und heute Nachmittag, da ist Julia Hülsmann auch schon live bei uns hier zu Gast im Gespräch um kurz nach 17 Uhr. 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Und jetzt hören wir hier eine Band aus den Niederlanden mit einer sehr hörbaren Faszination für Klänge aus Südostasien. Aber die kopieren die Klänge nicht nur, sondern sie lassen die einfließen in ihren ganz eigenen, sehr basslastigen Psychedelic Sound. Yin Yin mit Fire Dansu.

0: achtfacher Grammy-Gewinner, Oscar-Preisträger. Jean-Baptiste hat den Oscar bekommen für seine Filmmusik zu dem Disney-Pixar-Film Soul von 2020. Und das hier ist sein Song Work It Out hier auf Radio 3. Es ist 6:30. Wir haben die ersten Kulturmeldungen dieses Tages.
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0: Łukasz Tomaszewski ist hier. Hi, Łukasz.
2: Hi.
0: Wir haben Neuigkeiten aus der Antike, denn schon damals lagen Städte wie Pompeji oder Korinth in Trümmern. Heute werden sie ja nach allen Regeln der Kunst und der Wissenschaft vor allem als Denkmäler gepflegt. Aber in der Antike selbst, da war das anders, wie man jetzt auch in einem gerade erschienenen Buch von dem Münchner Althistoriker Martin Zimmermann erfahren kann.
2: Ja, den antiken Zeitgenossen habe, Zitat, eine besondere Ehrfurcht vor den alten Ruinen gefehlt. So schreibt es Martin Zimmermann in seinem neuen Buch mit dem Titel Versunkene Welten, Ruinenstädte in der Antike von Troja bis Pompeji. Ja, die Menschen damals, die hätten sich die Ruinen eher über die Plünderung von Kunstwerken oder als Material für neue Wohnungen angeeignet. Okay. So wurde etwa Persepolis, also die Hauptstadt der Perser nach der Zerstörung durch Alexander den Großen im 3. Jahrhundert vor Christus für einen wenige Kilometer entfernten Siedlungsbau geplündert. Das Konzept Denkmalschutz hat also in der Antike noch nicht existiert. Das ist die Arbeitsthese von diesem Buch. Zimmermanns Buch ist mehr als 500 Seiten dick und ergibt darin einen Überblick über die Bedeutung berühmter Städte in Griechenland, dem Römischen Reich, Ägypten oder eben Mesopotamien.
0: Versunkene Welten, so heißt dieses Buch von Martin Zimmermann, ist erschienen im CH Beck Verlag, kostet knapp 40 Euro. Sprechen wir über Bibliotheken. Der Deutsche Bibliotheksverband, DBV, und die Vereinigung österreichischer Bibliothekarinnen und Bibliothekare veröffentlichen jetzt einen Leitfaden zu kolonialen Kontexten in Bibliotheken.
2: Genau, der Leitfaden richtet sich nämlich an öffentliche und wissenschaftliche Bibliotheken im deutschsprachigen Raum. Die Bibliotheken, die sollen zum einen bei der Entwicklung eigener Strategien beim Umgang mit kolonialen Beständen unterstützt werden. Und zum anderen soll ein reflektierter Umgang mit historischer, gewachsener, mit den Beständen gefördert werden. Ja, im Leitfaden, da werden rechtliche Rahmenbedingungen erklärt und auch ethische Fragestellungen berücksichtigt. Neben grundlegenden Einordnungen findet man außerdem konkrete Handlungsempfehlungen zu Themen wie zum Beispiel Provenienzforschung, Erwerb, digitale Bereitstellung und auch Metadaten. Der ganze Leitfaden ist allen online offen zugänglich. Man findet ihn auf verschiedenen Internetseiten, zum Beispiel auf der Seite bibliotheksverband.de.
0: Sprechen wir über das Instrument dieses Jahres. Das ist ja das Akkordeon und das steht jetzt in der Konzertreihe des Landesmusikrats Berlin im Mittelpunkt. Global Sound Stories, Akkordeon trifft Literatur, so heißt diese Reihe. Und heute Abend findet ein Konzert da statt. Das ist dein Tipp, Łukasz.
2: Ja, dieses Konzert ist mit Piazzolla Reloaded überschrieben. Astor Piazzolla, der Argentinier, ist ja als Bandoneonspieler und Tango-Komponist weltberühmt geworden. Das Akkordeon ist mit dem Bandoneon natürlich verwandt, das wissen wir. Und bei dem Konzert Piazzolla Reloaded, da wird die lettische Akkordeon-Virtuosin Xenia Sidorow Piazzollas Stück Aconcagua spielen. Begleitet wird sie vom Württembergischen Kammerorchester Heilbronn. Das ist ein kleiner Höreindruck. Hm. Sie solo mit dem Stück ohne Orchester.
0: Klingt auch schon wunderbar.
2: Ja, klingt sehr nach Piazzolla, auf jeden Fall. Und diese Musik von Astor Piazzolla, die trifft dann auf Literatur der Schriftstellerin Maria Cecilia Barbetta. Sie wurde in Buenos Aires geboren, lebt aber seit 30 Jahren in Berlin und schreibt auch auf Deutsch. Sie reagiert sozusagen auf Astor Piazzollas Musik. Eigens für die Konzertreihe hat sie geschrieben einen Text mit der Überschrift Musik im Schlepptau.
0: Und heute Abend, 18 Uhr, findet dieses literarische Konzert im Kammermusiksaal der Philharmonie in Berlin statt. Und es gibt noch Karten, findet man zum Beispiel auf der Internetseite des Landesmusikrats Berlin. Vielen Dank, Łukasz Tomaszewski.
2: Gerne.
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0: Das ist eine Sängerin aus Nordrhein-Westfalen, Myriam Katharina. Und das ist ein Song aus ihrem aktuellen Album, heißt Sometimes, gehört hier auf Radio 3. Was macht man damit, wenn man von den Behörden im eigenen Land als Kakerlake beschimpft wird? In Indien ist so jetzt gerade eine Kakerlakenpartei entstanden, denn ein Richter vom indischen Supreme Court, der hat junge Arbeitslose in Indien als Kakerlaken bezeichnet, und daraus haben dann junge Inder ein satirisches Projekt gestartet, haben sich selbst als Kakerlaken bezeichnet, und ein junger Inder, der in den USA lebt, der hat daraufhin dann gleich die Kakerlaken-Volkspartei gegründet, und mittlerweile folgen dieser Kakerlakenpartei auf Instagram mehr Leute als der Regierungspartei in Indien. Und der Protest, der wird jetzt immer realer, denn tausende junge Menschen gehen jetzt auf die Straße, Menschen, die sich als Kakerlaken selbst bezeichnen. Und der Gründer der Kakerlaken-Volkspartei, der ist aus den USA zurück nach Indien gekehrt, und der hat klare Forderungen.
1: Der Bildungsminister muss zurücktreten. Schon 5 Studierende haben sich umgebracht.
2: So ruft Abhijit Diebke es in die Mikrofone der Reporter, bevor er zum großen Protest aufbricht. Einer Versammlung der Cockroach Janta Party, CJP, der Kakerlaken-Volkspartei. Was als Satire im virtuellen Raum begann und in kürzester Zeit mehr als 22 Millionen Follower auf Instagram anzog, verlegt sich jetzt im wahren Leben auf die Straße, im Herzen von Indiens Hauptstadt Delhi. Und zwar bei 40 Grad im Schatten, am Wochenende.
3: Alle sind hier und es ist Samstagmorgen. Niemand wollte hier sein. Wir sind alle jung, arbeiten die ganze Woche, wollten uns ausruhen, aber das Land liegt gerade in Trümmern. Unsere Jugend stirbt. Das größte Potenzial dieses Landes ist gerade zerstört, massiv zerstört.
2: Was diese Psychotherapeutin meint, die Jugend Indiens, fast 400 Millionen Menschen im Alter von 15 bis 29 Jahren, ist in Not. Vanchika ist mit einer Freundin hier, Amisha, Anwältin und Studentin. Beide identifizieren sich als Kakerlaken, als diejenigen, auf die die Alteingesessenen herabsehen, so Amisha.
4: Diejenigen, die wenig verdienen, diejenigen, die schlecht bezahlte Jobs ausüben, diejenigen, die keine Arbeit haben und diejenigen, die trotz vieler Abschlüsse keine Arbeit finden und vom System missachtet werden.
2: Respektlos behandelt, nicht nur vom obersten Richter des Landes, der die Jugend als Kakerlaken bezeichnete, was er später versuchte zurückzunehmen, sondern auch vom Bildungsminister, der verantwortlich ist für die harten Aufnahmetests, für die Millionen von Jugendlichen unter immensem Druck lernen und von deren Ausgang ihre Zukunft abhängt. Jetzt soll der Bildungsminister zurücktreten, fordert nicht nur die CJP. Denn der nationale medizinische Aufnahmetest NEET, an dem etwa 2,3 Millionen Schüler teilnahmen, wurde aufgrund eines Prüfungslecks für ungültig erklärt und neu angesetzt. Abgesehen von diesem Aufnahmetest führten Fehler bei den Ergebnissen der nationalen Schulbehörde dazu, dass viele Schüler falsche Noten erhielten und sie konnten nur begrenzt dagegen vorgehen.
4: Letztlich glaube ich, dass der Schaden so tiefgreifend ist, dass er nur noch durch einen Rücktritt beigelegt werden kann. Denn 17 Studenten haben ihr Leben verloren. Sie waren gerade einmal 17 oder 20 Jahre alt. Ich kann mir den Schmerz ihrer Eltern nicht einmal annähernd vorstellen.
2: So Amisha. Die Zahlen variieren, ob 5 Suizide unter Schülerinnen und Schülern oder 17. Sie alle konnten dem Druck nicht mehr standhalten. Fürchteten, noch einmal den Test zu schreiben, würde sie um den Verstand bringen. Tatsache ist, es sind viel zu viele Suizide. Abhijit Diebke lässt die versammelte Menge jeden einzelnen Namen derer vernehmen, die in den vergangenen 2 Jahren durch Suizid gestorben sind. Die NEET-Krise und der darauffolgende Protest haben gezeigt, wie hoch der Preis ist, den die Jugendlichen bezahlen müssen. Verlorene akademische Jahre, schwerer mentaler Stress und das alles nur für die Chance einer Zukunft. Die ist noch nicht mal garantiert. Die Jugendarbeitslosigkeit ist hoch und liegt bei mehr als 10%. Je besser die Ausbildung, desto höher die Arbeitslosenquote. Bei Akademikern unter 25 Jahren liegt sie bei 40%. Manche Beobachter glauben, dass die Regierung die Bewegung bloßstellen wollte. Anstelle einer von einigen erwarteten dramatischen Festnahme am Flughafen, die tapfere Märtyrermomente fürs Netz hervorgebracht hätte, anstatt die Protesterlaubnis zu verweigern, die die Demonstranten bildstark auf der Polizeistation in der Innenstadt einfordern wollten, Anstelle all dessen haben die Behörden ihnen mit ihrer Erlaubnis auf gewisse Weise die Luft aus den Segeln genommen. Doch nur für den Augenblick. Denn wie ein Sprecher sagt,
1: wir geben der Regierung 7 Tage. Wenn der Erziehungsminister nicht bis zum Wochenende zurücktritt, wird sich diese Bewegung im ganzen Land ausbreiten.
2: Auch für die kommenden Tage sind schon weitere Proteste im ganzen Land angesetzt.
0: Unsere Korrespondentin Lena Bodewein hat für uns aus Delhi berichtet, wo aus dem Satireprojekt der Kakerlakenpartei jetzt handfester Protest in Indien geworden ist.

0: So Sorry heißt diese Band und das Album heißt We Are So Sorry und die Band sagt aber gleich dazu, das ist keine Entschuldigung, sondern das ist ein selbstbewusstes Statement. Das ist eine Band, die Raum einnehmen will und die dabei aber auch verletzlich bleiben will, wie sie von sich sagt. Give hieß dieser Song hier. Und jetzt hören wir Joachim Opale von der katholischen Kirche mit den Worten für diesen Tag.
1: Ein barmherziger Mensch nützt auch sich selber. Aber ein Herzloser schneidet sich ins eigene Fleisch. Dieser etwas rätselhafte Satz steht in der Bibel, Sprüche Kapitel 11, Vers 17. Rätselhaft, weil ich mir die Frage stelle, worin könnte denn der Nutzen meiner Barmherzigkeit liegen? Vielleicht im Vorgriff darauf, dass ich auch mal in eine Notlage kommen könnte und dann sozusagen in eine Art vorauseilendem Kontoausgleich selbst milde Gaben zu erwarten hätte? Das wäre reichlich berechnend. Oder ist es womöglich ein Befehl meiner Gene, wie mir mal ein Biologe klarzumachen versuchte? So als habe sich Barmherzigkeit als Vorteil der Evolution herausgebildet, vielleicht um damit den Erhalt der Sippe zu gewährleisten. Oder liegt die Antwort auf die Frage, warum bist du barmherzig? In der tiefen Psychologie. Jemand wendet sich anderen zu, weil er von einem Helfersyndrom getrieben wird, möglicherweise zu erklären, aus einer tiefen Lebensangst alleingelassen werden zu können. Warum ist ein Mensch barmherzig? Barmherzig ist ja ein altes Wort mit einem vielversprechenden Klang, so alt wie die ältesten Zeugnisse der Religion. Es klingt ein wenig wie warmherzig. Barmherzigkeit ist eine der Eigenschaften Gottes, neben Heiligkeit und Gerechtigkeit. Damit ist aber kein weichgespülter Kuschelgott gemeint, denn der biblische Gott der Barmherzigkeit verpflichtet seine Gläubigen auch dazu, selbst barmherzig zu sein. Mehr noch, erst wenn der Mensch sich als gnädig erweist, kommt er seiner göttlichen Bestimmung nahe. Ein Mensch ist so göttlich, wie er barmherzig ist. Das ist, wenn man so will, der Nutzen der Barmherzigkeit für den Menschen. Dass er fähig ist, sich zu wahrer Größe zu entwickeln, indem er sich dem Schwächeren zuwendet. Die Kraft dazu kommt vielleicht gar nicht so sehr aus eigenem Vermögen, sondern eher durch den Anruf des Anderen, desjenigen, der Hilfe braucht. Warum bin ich gut? Ich weiß es nicht, aber ich spüre eine religiöse Motivation zur Humanität. Und ich bewundere andere, die keinen religiösen Hintergrund haben, und die trotzdem sozial enorm engagiert sind und die so manchen Frommen in ihrer Hilfsbereitschaft für die Bedürftigen mehr als beschämen.
0: Eine Sendung der katholischen Kirche. Die Worte für den Tag von Joachim Opale aus Berlin waren das. Gleich haben wir 7. Da gibt's Nachrichten hier auf Radio 3 und danach sprechen wir über die europäische Asylpolitik. Papst Leo ist ja gerade in Spanien, war gestern auf den Kanaren und hatte auch an die vielen Menschen gedacht, die in den letzten Jahren gestorben sind bei ihrem Versuch, über den Atlantik auf die Kanaren zu fliehen. Und der Papst mahnt, dass Europa da nicht wegschauen darf. Europa darf sich nicht daran gewöhnen, dass so viele Menschen bei ihrer Flucht nach Europa ihr Leben verlieren. Aber sehen das die Politiker in Europa auch so? Heute startet nämlich das neue gemeinsame europäische Asylsystem. Europa sucht nach einem gemeinsamen Umgang mit Asylsuchenden und setzt aber auch auf sogenannte Abschiebezentren in Drittstaaten außerhalb der EU. Wie sehr sich das vereinbaren lässt mit dem Recht auf Asyl, das besprechen wir gleich nach 7 hier auf Radio 3.

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2: Bei der Fußball-Weltmeisterschaft hat Gastgeber Mexiko das Eröffnungsspiel gewonnen. Die Partie in Mexiko-Stadt gegen Südafrika endete 2:0. ARD-Sportreporter Jakob Rüger.
3: Nach dem Eröffnungsspiel zwischen Mexiko und Südafrika steht der brasilianische Schiedsrichter Wilton Pereira Sampaio im Mittelpunkt. Er verteilte gleich 3 Platzverweise. So viele gab es zuletzt in einem WM-Spiel beim Turnier 2006. Julian Quiñones und Raúl Jiménez bescherten dem Co-Gastgeber Mexiko einen 2:0 Auftaktsieg. Der wurde von Ausschreitungen überschattet. Rund 2000 Demonstranten versuchten gewaltsam in das Aztekenstadion zu kommen. Sie warfen Leuchtraketen und Steine auf Sicherheitskräfte. Die mexikanische Polizei setzte Tränengas ein. Lokale Medien berichten, dass ein Polizist verletzt und mehrere Randalierer festgenommen wurden.
2: Das zweite WM-Spiel hat Südkorea gegen Tschechien mit 2:1 gewonnen. Deutschland startet am Sonntag in das Turnier mit dem Spiel gegen Curaçao. In der Europäischen Union gelten seit Mitternacht neue Asylregeln. Ziel ist es, Verfahren zu beschleunigen. Außerdem lassen es die neuen Vorschriften zu, dass abgelehnte Asylbewerber schneller abgeschoben werden können. Die neuen Regeln sollen auch verhindern, dass Schutzsuchende innerhalb der EU weiterreisen, also etwa von Griechenland oder von Italien aus nach Deutschland. Künftig werden Menschen an den EU-Außengrenzen deshalb erstmal registriert und überprüft. Wer nur geringe Perspektive hat, bleiben zu dürfen, soll dort ein beschleunigtes Verfahren durchlaufen. Dafür sind spezielle Zentren vorgesehen, auch an Flughäfen. Im rbb24-Inforadio hat die SPD-Europaabgeordnete Sippel eben gesagt, jetzt sei es Aufgabe der Parlamentarier, darauf zu achten, dass in allen Verfahren menschenwürdige Bedingungen sichergestellt werden. Bundesgesundheitsministerin Warken hat vor der ersten Bundestagsdebatte über die geplanten Gesundheitsreformen signalisiert, dass sie zu Änderungen bereit ist. Die CDU-Politikerin hat den Funke-Zeitungen gesagt, man könne über vieles reden, wenn die Finanzierungslücke bei den gesetzlichen Krankenkassen geschlossen sei. Sie verteidigte aber grundsätzlich, dass auch die Versicherten dazu einen Beitrag leisten müssten, etwa durch höhere Zuzahlungen bei Medikamenten und Einschränkungen bei der kostenlosen Mitversicherung von Ehepartnern. Angesichts der Krise in der Stahlindustrie macht die Branche Druck auf die Bundesregierung. Am Vormittag will die IG Metall am Brandenburger Tor und vor dem Bundeswirtschaftsministerium in Berlin demonstrieren. Im Invalidenpark ist eine Kundgebung geplant. Die Gewerkschaft fordert verlässliche politische Rahmenbedingungen für den Umbau zu klimafreundlicher Stahlproduktion. Außerdem richtet sich der Protest gegen Billigimporte und unfaire Wettbewerbsbedingungen. Die Gewerkschaft will erreichen, dass Arbeitsplätze erhalten bleiben. Auf Damentoiletten der Hochschule für Wirtschaft und Recht, HWR, in Berlin-Lichtenberg sind 2 Kameras entdeckt worden. Das hat der RBB von Studierenden erfahren. Die Hochschule hat Strafanzeige gestellt, die Berliner Polizei ermittelt. Laut Polizei wurden die Kameras vorgestern in 2 Gebäuden gefunden. Nach RBB-Informationen waren sie mit Klettstreifen angebracht und nicht in der Lage, Daten zu senden. Um die Bilder auszulesen, hätten sie abgenommen werden müssen. In den Räumen der HWR werden auch Polizeianwärterinnen und Anwärter für den gehobenen Dienst ausgebildet. Der Sprecher der Gewerkschaft der Polizei, Jendro, lobte das schnelle Vorgehen der Hochschulleitung. Der Ausbildungsstandort müsse ein sicherer Ort sein. In New York geht am Nachmittag der Raumfahrtkonzern SpaceX von Tech-Milliardär Musk an die Börse. Das Unternehmen nimmt damit rund 75 Milliarden Dollar ein. Damit ist der Börsengang der mit Abstand weltweit größte bisher. Angela Göpfert aus der ARD-Finanzredaktion.
4: Der Konzern steht für wiederverwendbare Raketen, Satelliteninternet, künstliche Intelligenz. Das wirtschaftliche Herzstück von SpaceX ist derzeit Starlink, also das Satelliteninternetgeschäft. Das wächst stark und verdient Geld. Neben der Raumfahrt setzt Musk auf noch größere Zukunftswetten, KI, Rechenzentren im All und langfristig sogar eine Mars-Mission. SpaceX schrieb aber zuletzt unterm Strich noch deutliche Verluste. Trotzdem würde die Börse den Konzern mit mehr als dem 90-fachen seines Jahresumsatzes bewerten. Für Anleger heißt das, SpaceX muss nicht scheitern, damit die Aktie enttäuscht, schon wenn die Zukunft weniger perfekt läuft als die Bewertung von 1,8 Billionen Dollar unterstellt, kann das zum Problem werden.
2: Soweit die Nachrichten. 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Das Wetter? Heute wenig Sonne und teilweise schwacher Regen oder Schauer, maximal 17 bis 20 Grad. Aktuell in Berlin-Steglitz 10 und in Kreuzberg 12 Grad, in Strausberg 9 und in Welzow 12 Grad. Morgen mal Sonne, mal kompakte Wolken und einige Schauer, örtlich auch einzelne Gewitter, maximal 19 bis 22 Grad. Die Zeit 7.05 Uhr.
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5: Einen schönen guten Morgen wünsche ich Ihnen. Wie soll Europa mit Menschen umgehen, die hier in Europa Asyl suchen? Das ist eine Frage, auf die die EU seit Jahrzehnten gemeinsame Antworten sucht. Und wir haben es in den Nachrichten gehört. Heute tritt jetzt das sogenannte gemeinsame europäische Asylsystem in Kraft. Das soll für schnellere Verfahren sorgen. Aber auch die Unterbringung in sogenannten Abschiebezentren soll das ermöglichen. Was das genau bedeutet, was sich mit diesem System jetzt ändert, das besprechen wir hier gleich.

0: Das ist ein Song von Voyou. Tombe la pluie, der Regen fällt, gehört hier auf Radio 3. Ab heute tritt in der EU das neue gemeinsame europäische Asylsystem in Kraft. Die EU verspricht sich eine gerechtere Verteilung von Asylsuchenden in Europa, verspricht sich schnellere Asylverfahren, will aber auch Abschiebezentren bauen. Bevor wir gleich drüber sprechen, was dieses neue Asylsystem in der Praxis bedeutet, hören wir hier einen kurzen Überblick, wie es zu diesem neuen System gekommen ist.
1: Seit mehr als 30 Jahren ringt die EU um eine gemeinsame Asylpolitik. Bereits im Vertrag von Amsterdam wurden 1999 Migrations- und Grenzpolitik vergemeinschaftet. Später folgte dann die Dublin-Verordnung, die regelt, welcher EU-Mitgliedsstaat für die Durchführung eines Asylverfahrens zuständig ist. Festgelegt wurde auch, wer Flüchtlingsschutz erhält, wie das Asylverfahren organisiert sein soll und wie Abschiebungen abzulaufen haben. Nachdem 2015 und 2016 jeweils mehr als 1 Million Schutzsuchende in die EU kamen, versucht man sich an einer Neuordnung. Vor allem Mittelmeeranrainer fühlen sich benachteiligt, weil bei ihnen der größte Teil der Asylsuchenden ankommt und sie die meisten Asylverfahren durchführen müssen. Mit dem gemeinsamen europäischen Asylsystem, kurz GEAS, das heute in Kraft tritt, soll sich das ändern. Die Regelung sieht unter anderem die Errichtung von sogenannten Abschiebezentren in Drittstaaten sowie beschleunigte Asylverfahren an den EU-Außengrenzen vor und anerkannte Asylbewerber sollen gerechter auf die EU-Länder verteilt werden.
0: Und was dieses neue gemeinsame europäische Asylsystem genau bedeutet, wie gut sich das mit dem Grundrecht auf Asyl vereinbaren lässt, darüber kann ich jetzt sprechen mit der Fachanwältin für Migrationsrecht Maria Karlin. Guten Morgen, Frau Karlin.
2: Guten Morgen nach Berlin.
0: Sprechen wir erstmal über die Abschiebezentren außerhalb der EU, wo jetzt abgelehnte Asylbewerber untergebracht werden sollen. In Albanien gibt es ja schon zwei solcher Zentren, wurde immer wieder darüber berichtet, werden oft als gefängnisartig beschrieben, ist auch eine Idee von der stark rechtsgerichteten Regierung in Italien. Kann man sagen, die Hardliner in der EU haben sich da durchgesetzt?
2: Es ist schwierig zu sagen, weil Hardliner ist ja für mich so eine Randerscheinung und wir haben ja gesehen, dass da bei der Abstimmung die EVP als eine der größten Gruppen im EU-Parlament sich auch durchgesetzt hat, indem sie ja mit diesen Hardliner dann mit abgestimmt hat. Und wahrscheinlich fühlen die sich getrieben durch diese Hardliner. Also es ist jetzt schon das Extremste, was wir uns haben vorstellen können, aber das ist vielleicht auch im Moment leider die politische Stimmung.
0: Ist das denn vereinbar mit dem Grundrecht auf Asyl? Also Menschen können sich da nicht frei bewegen in diesen Abschiebezentren. Bis zu 24 Monate können die da festgehalten werden, habe ich gelesen. Ist das vereinbar?
2: Mit dem Grundrecht vielleicht auf Asyl, da sind die Leute ja schon abgelehnt und sind dann ja eigentlich raus aus dem Asylrecht. Ob das mit den Menschenrechten vereinbar ist, ist eine ganz andere Frage. Da sehe ich große Probleme, denn wir schaffen es ja schon im Moment nicht innerhalb der EU, teilweise in Griechenland oder in Italien, Zustände zu schaffen, die menschenwürdig sind. Und ob wir das dann in anderen Ländern schaffen, in Albanien, was ja noch näher liegt, was ja auch irgendwann vielleicht ein Beitrittskandidat ist, ist ja schon fraglich, ob wir das dann in Uganda schaffen, wo wirklich ein starkes Regime herrscht, was Menschenrechte absolut unterdrückt ist, dann noch eine ganz andere Frage. Also ich kann mir nicht vorstellen, dass wir das im Moment so hinbekommen, dass es wirklich auch Standards genügt, die ich gerne hätte für Menschen.
0: Die EU sagt ja auch, die Verfahren an den Außengrenzen, die sollen mit diesem System jetzt deutlich schneller werden. Die versprechen sich, dass sie innerhalb von 12 Wochen über Asylanträge entscheiden können. Wir hören ja oft von jahrelangen Verfahren. Wie realistisch ist das?
2: Also ich glaube nicht, dass sich da jetzt was ändert. Und es ist tatsächlich auch so, ich habe ganz gute Kontakte nach Lesbos beispielsweise, wo wir so diese Grundidee eigentlich schon länger haben, dass die Verfahren da schnell durchgeführt werden sollen und die Leute dann weiterverteilt werden sollen. Und es gibt Menschen, die warten seit Jahren auf diesen griechischen Inseln, leben da wirklich in gefängnisartigen Zuständen, dürfen teilweise das Lager nicht verlassen. Also ich kann mir das kaum vorstellen, dass es wirklich funktionieren wird, dass die Verfahren da so schnell durchgeführt werden. Das ist eher eine Wunschvorstellung.
0: Was würden Sie denn sagen, was sind sonst die wichtigsten Änderungen im Vergleich zu den bisher bestehenden Regeln und was bessert sich vielleicht auch?
2: Was sich verbessert, da suche ich auch noch so ein bisschen damit. Das Einzige, was ich gesehen habe, ist, dass Krankenversorgung sich so ein bisschen verbessern soll für Leute, die dann auch wirklich schon länger hier sind. Ansonsten ist es wirklich so, dass sich leider hier wirklich ja sehr der rechte Rand, würde ich jetzt mal sagen, durchgesetzt hat. Es sind sehr

0: Menschen einsperren, die nichts gemacht haben und wo wir versuchen, die abzuhalten, davon irgendwie in die EU weiterzureisen. Aber ich glaube nicht, dass das funktionieren wird. Das haben wir jetzt in der Vergangenheit auch schon gesehen, weil an dem Grundproblem, dass wir hier kein gerechtes Verteilungssystem haben, ändert sich durch GEAS auch nichts.
1: Es wird also nicht gerechter, weil das verspricht sich die EU ja auch, dass dann gerechter verteilt werden kann.
0: Ja, das war auch der Grundgedanke von GEAS, aber da haben eben ganz viele Mitgliedstaaten gesagt, nee, wir wollen grundsätzlich keine Verteilung erstmal haben, eine gerechte. Und es gibt im GEAS den Solidaritätsmechanismus. Wenn die Außengrenzenländer überlastet sind, sollen Leute verteilt werden, gerecht auf die Mitgliedstaaten oder auch wenn die anerkannt sind. Aber es gibt ganz viele Länder, die sagen jetzt schon, wir haben da überhaupt kein Interesse, da überhaupt mitzumachen. Wir wollen lieber Geldleistungen zahlen oder wir beteiligen uns an Rückführungen, aber wir weigern uns grundsätzlich, Personen zurückzunehmen. Also eben an diesem Grundproblem ändert sich da leider gar nichts.
1: Das heißt, also dieses Gemeinsame in diesem gemeinsamen europäischen Asylsystem, es ist nicht mehr gemeinsam, als es vorher war. Das heißt, es gibt immer noch Unstimmigkeiten unter den Ländern in Europa.
0: Jetzt zum Anfang werden wir mal sehen, ob sich da tatsächlich was verbessert. Zum Beispiel Italien hat jetzt auch gesagt, sie nehmen jetzt wieder Personen, die erstmals in Italien registriert waren, wieder zurück aus Deutschland. Das war jetzt lange Zeit nicht der Fall. Da ist schon so ein bisschen Bewegung drin, aber es gibt einfach Länder wie oder Polen, wo sich überhaupt gar nichts ändert, die auch bei ihrer Haltung bleiben werden. Und wir werden sehen, wenn die Zahlen auch wieder steigen und es liegt einfach an den Krisenlagen auf der Welt, und wieder mehr Zahlen und mehr Ankommende sind in Griechenland und Italien, dann werden wir sehen, wie stark diese Solidarität ist, aber ich habe da schon meine Zweifel.
1: Zum Schluss noch ein kurzer Blick nach Deutschland. Was ändert sich denn für das Asylverfahren in Deutschland durch dieses neue System?
0: Also jetzt in der Praxis glaube ich erstmal sehr wenig, weil wenn man mit Behörden spricht, sind die auch alle erstmal noch überfordert von dieser Reform, auch wenn es lange angekündigt war. Wir haben jetzt gesehen, zum Beispiel das mit den Abschiebezentren, das kam ja jetzt auch erst im März noch in die Verhandlungen. Also da ist viel neu, viel noch in der Schwebe, viel noch nicht wirklich umgesetzt. Deshalb denke ich jetzt, die nächsten Monate und vielleicht auch Jahre wird sich erstmal nicht so viel in der Praxis ändern. Und dann müssen wir mal schauen, wie viele Leute einfach hier weiter ankommen. Wie gesagt, ich gehe davon aus, dass sich da nicht groß was ändern wird. Aber ansonsten, außer dass wir eben mehr Haftplätze schaffen werden, weil das ist einfach gewollt derzeit von der Regierung, wird hier nicht sehr viel mehr passieren.
1: Das sagt die Fachanwältin für Migrationsrecht Maria Kalin zu den neuen gemeinsamen europäischen Asylsystemen, das ab heute in Kraft tritt. Vielen herzlichen Dank für Ihre Einordnung hier, Frau Kalin.
0: Ja, vielen Dank und alles Gute.

0: schmilzt hier alles bei diesen Klängen. Sound in Color, besungen von den Alabama Shakes hier auf Radio 3. Kann ein Exil sowas wie Heimat werden? Im deutsch-jüdischen Kontext, da haben diese Begriffe von Heimat und Exil natürlich ein ganz besonderes Gewicht. Wer im Nationalsozialismus fliehen konnte, der hat oft große Dankbarkeit empfunden gegenüber dem Einwanderungsland und gleichzeitig aber auch trotz allem Sehnsucht nach der alten Heimat. So beschreibt es der Historiker Michael Brenner, Präsident des Internationalen Leo Baeck-Instituts und Experte für die Geschichte der deutschen Juden von 1945 bis heute.
1: Ich denke immer an den Spruch, als eine deutsch-jüdische Einwanderin in New York gefragt wurde, "Are you happy?" Und sie sagt, "Yes, I am happy, aber glücklich bin ich nicht." Und ich glaube, das sagt sehr viel aus, nicht?
0: Fremde Heimat, deutsch-jüdisches Exil, gestern und heute. Darüber hat Michael Brenner Mittwochabend gesprochen in der Blumenthal-Akademie des Jüdischen Museums Berlin, zusammen mit der Schriftstellerin Ursula Krechel und mit dem Literaturwissenschaftler Sebastian Schirmeister. Ursula Krechel, die Büchner-Preisträgerin, die beschäftigt sich auch seit vielen Jahren intensiv mit jüdischen Exilerfahrungen und auch mit den Herausforderungen heutiger Migrationspolitik.
2: Wenn wir eine Vorstellung von Humanität haben, dann hieß es doch eigentlich seit der Französischen Revolution, alle Menschen sind gleich. Und gerade das Thema Migration zeigt uns, wie ungeheuer ungleich, wie sortiert Menschen aus verschiedenen Situationen sind, ob sie eine Familie haben, ob alleinstehende Männer kommen, die ja besonders verhasst sind. Wir wissen aber aus allen Migrationsbewegungen, dass viele Familien, auch übrigens jüdische Familien aus Nazi-Deutschland, zunächst einmal einen Vorboten schicken, der mal schauen kann oder schauen sollte, wie es denn da ist.
0: Ja, wie entsteht Mitgefühl für Menschen, die heute fliehen, die Schutz suchen, die ein neues Zuhause suchen? Was können Initiativen in der Zivilgesellschaft dafür tun und was können auch die Literatur für ein humanistisches Miteinander leisten? Dazu hat der Hamburger Literaturwissenschaftler Sebastian Schirmeister Folgendes gesagt.
3: Es gibt Allianzen und es gibt Solidaritäten, auch mit Blick auf das deutschsprachig-jüdische Exil. Also wenn eine syrische Autorin, die in Deutschland lebt, einen Brief an Hannah Arendt schreibt und in der Zeit veröffentlicht, weil sie sich dort in dem, was Hannah Arendt in Wir Flüchtlinge geschrieben hat, wiederfindet und damit ins Gespräch tritt und das öffentlich macht, dann ist das etwas, was zuversichtlich stimmt. Wenn Abbas Ridder, der aus dem Irak geflohen ist, einem seiner Romane, ein Gedicht von Rose Ausländer, als Motto davor stellt, dann ist das etwas, was mich zuversichtlich stimmt, dass es hier ein Gespräch gibt, dass es hier ein Sich-Einfühlen gibt über die Zeiten und über die Literaturen hinweg.
0: Also auch die Literatur spielt hier eine Rolle. Fremde Heimat, diese Debatte mit Michael Brenner, Ursula Krechel und Sebastian Schirmeister, die haben wir aufgezeichnet am Mittwochabend in Kooperation mit dem Leo Baeck-Institut. 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

0: In Ghana geboren, in England zum Soulstar geworden. Miles Sanko mit dem Song For You.
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0: Das Aktuelle aus der Kultur hat Łukasz Tomaszewski für uns. Und wir starten mit Taylor Swift. US-Super-Popstar ist jetzt die jüngste Frau überhaupt, die in die Hall of Fame als Songwriter aufgenommen worden ist.
2: Die 36-Jährige ist gestern da persönlich bei der Zeremonie in New York erschienen und zeigte sich auf dem roten Teppich. Und bei der Begründung für die Aufnahme von Taylor Swift wurde unter anderem ihre Fähigkeit aufgeführt, sich als Songwriterin zu wandeln und in unterschiedliche Klangwelten einzutauchen. Künstler kommen für die Aufnahme in die Songwriters Hall of Fame in Frage, sobald ihre erste Single 20 Jahre zurückliegt. Bei Swift war das der Song Tim McGraw, der im Juni 2006 veröffentlicht wurde. Da war sie gerade mal 16 Jahre alt.
0: Ja, da kommen die Country-Klänge auch noch so ein bisschen mehr durch, ne?
2: Ja, genau.
0: Vor 20 Jahren.
2: Sie kommt ja aus so einem Country-Pop. Also, ja, gut, man kann von dem Song halten, was man will, aber ist schon 20 Jahre her, war sie gerade mal 16, meine Hochachtung auf jeden Fall. Bisher war die jüngste aufgenommene Frau Carol Bayer-Sager, sie wurde mit 43 Jahren aufgenommen, es war Ende der 80er. Rekordhalter bleibt aber nach wie vor Stevie Wonder. Er war im Alter von gerade mal 32 Jahren an der Reihe. Also das heißt, die erste Single mit 12, schon irre, oder?
0: Das ist Wahnsinn, ne? Mal gucken, wann das getoppt wird. Bülent Ceylan ist einer der erfolgreichsten Comedians in Deutschland. Normalerweise erzählt er seine Witze vor tausenden Zuschauern in großen Hallen. Aber Ende des Monats, da hat er sein Operndebüt in Berlin.
2: Ja, bei einer Pressekonferenz sagte der Komiker, meine Mutter Hilde ist sehr stolz, dass ich hier an der Staatsoper in Berlin mitmachen darf. Er wollte sogar mal Opernsänger werden, sagte er. Nach Angaben der Berliner Staatsoper spielte Ceylan in einer Neuproduktion des Mozart-Singspiels Die Entführung aus dem Serail. Ja, von Regisseurin Andrea Moses, da spielt er die Sprechrolle des Herrschers Bassa Selim. Mit seiner Besetzung habe er ein klares Ziel, sagt Ceylan. Ich zitiere, dass die jungen Leute sagen, wie geil ist denn die Oper, bitte.
0: Okay.
2: Ja, mit dem Stück Die Entführung aus dem Serail gelang ja Mitte, 1782 Wolfgang Amadeus Mozart seinen früher Erfolg, seinen Opernerfolg, die Premiere an der Staatsoper, die ist am 27. Juni geplant und danach folgen noch 4 weitere Vorstellungen dann im Juli.
0: Und du hast noch einen Tipp, auf den man nicht so lange warten muss, nämlich ein Klassiker in Berlin-Mitte für laue Sommerabende. Die Museumsinsel, die ist nämlich nicht nur für Touristen da, da gibt es auch die Kolonnadenbar, die jetzt wieder eröffnet hat.
2: Ja, genau. Am Mittwoch hat sie aufgemacht und bleibt noch bis Ende August geöffnet. Die Kolonnadenbar, die befindet sich am Rand des historischen Kolonnadenhofs auf der nördlichen Spitze der Museumsinsel mit direktem Blick auf die Spree. Und im Rahmen der Feierlichkeiten zum 200-jährigen Jubiläum der Museumsinsel wird es mittwochs und donnerstags von 16 bis 22 Uhr sowie freitags bis sonntags von 12 bis 22 Uhr wieder, ja, Drinks, aber auch eben DJ-Sets und sogar Konzerte und Performances von unterschiedlichen Künstlerinnen und Künstlern geben. Mehr als 50 gratis Kulturveranstaltungen sind da angekündigt. Musik, Performances, künstlerische Ausdrucksformen in eben dieser ikonischen Kulisse der Stadt. Das Festival, das vereint multidisziplinäre Künstlerinnen und Künstler aus Berlin und der internationalen Kulturszene. Heute ab 18 Uhr zum Beispiel spielt DJ Metallibism.
0: Heute und jetzt am Wochenende ist das Wetter ja nicht ganz so super gut, aber nächste Woche wird es besser und der Sommer, der beginnt ja erst. Da kann man dann in die Kolonnadenbar, die ist täglich geöffnet und mehr Infos, wer wann spielt, finden Sie natürlich im Netz. Vielen Dank, Łukasz.
2: Gerne.
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0: Vielen vor allem bekannt mit ihrer Gitarre auch, aber auch elektronische Musik macht Fatoumata Diawara. Das war ihr Song Nsera hier auf Radio 3. Am 20. September wird gewählt in Berlin und gestern Abend haben die einzelnen Parteien vorgestellt, was sie mit der Kultur vorhaben. Wie geht's weiter mit der Kultur hier in der Stadt nach den extremen Kürzungen der letzten Jahre, nach der Fördermittelaffäre im Rahmen des Antisemitismuspräventionsprojekts der CDU? Die Akademie der Künste und der Rat für die Künste, die hatten gestern eingeladen zu einem Gespräch und mit dabei waren da der aktuelle Kultursenator Stefan Evers von der CDU und die Spitzenkandidatinnen und Kandidaten von SPD und Grüne und Linke. Titel dieser Veranstaltung gestern war Was ist Berlin die Kultur wert? Und unsere Kulturreporterin Barbara Behrendt, die war da mit dabei. Guten Morgen, Barbara.
1: Hi, guten Morgen.
0: Hast du jetzt einen guten Eindruck davon, was die Parteien kulturpolitisch wollen?
1: Ja, man hat da schon ein bisschen was gelernt. Wenn man in die Wahlprogramme der Parteien schaut, merkt man ja schon, dass Kultur da nicht jetzt den ganz großen Stellenwert hat. Insofern war es hilfreich, dass die wirklich sehr gut vorbereitete Moderatorin Anne Schneider vom Rat für die Künste gleich gefragt hat, was sind die Top 3 der Parteien? Was ist ihnen für die Kultur am wichtigsten? Und Steffen Krach von der SPD hat da genannt, Räume für die Kultur schützen, Arbeitsbedingungen verbessern und ein Kulturfördergesetz auf den Weg bringen. Auch Werner Graf von den Grünen ist ein Kulturfördergesetz wichtig. Das ist klar. Die Grünen haben ja gerade ein Rechtsgutachten für ein solches Gesetz vorgelegt. Ihm sind auch Mindesthonorare für die freie Szene wichtig. Plus, das war so sein Steckenpferd an diesem Abend, die Unabhängigkeit von Kunst und Kultur. Keine Eingriffe in Juryverfahren, wie es die zuletzt gegeben hat. Er hat sich dann später auch dafür ausgesprochen, leerstehende Büroräume für die Kultur zu nutzen. Das war so ein leicht kreativer Vorschlag. Und Elif Eral von der Linken, die hat gleich 6 oder 7 Punkte angeführt. Die konnte gar nicht mehr aufhören, was sie am wichtigsten findet. Bessere Arbeitsbedingungen, Tarifbindung, Stärkung der freien Szene statt Großprojekte wie Olympia, Kulturfördergesetz und vor allen Dingen 3% vom Gesamthaushalt für die Kultur. Und Stefan Evers, der hier ja als einziger, als amtierender Finanz- und Kultursenator saß, eben nicht als Spitzenkandidat, der hat sich da am meisten unterschieden. Sein Steckenpferd heißt nämlich eher Realitäten anerkennen, die Kultur resilient machen, Strukturen sichern. Und Realitäten anerkennen, das bedeutet natürlich nicht mehr Geld für die Kultur.
0: Aber auch er sagt natürlich Strukturen sichern, Kultur resilient machen. Und dabei sitzt er natürlich da als CDU-Vertreter und auch SPD-Vertreter war mit dabei, die natürlich auch für die heftigen Kürzungen von vor knapp 2 Jahren verantwortlich sind, die mit auf den Weg gebracht haben. Haben Sie denn zu diesen Kürzungen auch was gesagt?
1: Ja, mussten sie, weil die Moderatorin sie damit konfrontiert hat. Die hat nämlich dann aufgezählt, was laut Koalitionsvertrag für die Kultur hätte getan werden sollen. Und das meiste davon ist nicht eingetreten. Im Gegenteil, das Budget für die Kultur ist ja erstmals unter 2% vom Gesamthaushalt gesunken. Steffen Krach hat sich da auch gezwungenermaßen, muss man sagen, demütig gezeigt. Hören wir mal.
2: Ich will das überhaupt nicht schönreden. Ich würde mal sagen, die 3,5 Jahre waren keine guten Zeiten für die Kultur. Und wir sind mit Teil des Senats. Und deswegen macht man uns da auch ein Stück weit für mitverantwortlich. Das will ich auch gar nicht kritisieren. Das ist nun mal in so einer Koalition so.
1: Und er hat aber auch durchblicken lassen, dass er die KultursenatorInnen von der CDU eben für nicht satisfaktionsfähig hält und gehalten hat. Wir brauchen Leute, die für die Kultur brennen, meinte er. Der müsse dann eben jemand als SenatorIn sitzen, der oder die kämpft, so wie das Klaus Lederer von der Linken getan hätte. Wohingegen Stefan Evers sich wirklich keine großen Freunde im Saal gemacht hat, der bis auf den letzten Platz gefüllt war mit Kulturprominenz, mit SchauspielerInnen, mit IntendantInnen. Als er meinte, mehr Geld für die Kultur sei eben nicht drin, schon gar keine 3%.
3: Und wenn ich jetzt etwas von 3% höre, von 2,5% höre, das kann man jetzt alles sagen. Und ich möchte aber gleichzeitig unterstreichen, wenn jemand das hier glaubt, dann sind wir an dem Punkt, den ich anfangs dargestellt habe, lasst uns ehrlich miteinander umgehen, dann erkennt er die Realität der Lage nicht an. Ich glaube, wir müssen uns tatsächlich vor allem damit beschäftigen, wie wir Resilienz schaffen.
1: Ja, und ein Recht auf kulturelle Bildung jetzt gesetzlich festzuschreiben, das war auch so eine Idee, hält er für keine gute Idee. Er hat sich die Rolle so dieses Realpolitikers gegeben an diesem Abend, der sagt, was eben finanziell Sache ist und klang dabei aber schon ziemlich fatalistisch.
3: Wir haben aktuell ein Finanzierungsdefizit von knapp 6 Milliarden Euro. Wir werden nicht in der Lage sein, das aufrechtzuerhalten, denn das Land Berlin darf sich nicht grenzenlos verschulden. Und im Übrigen steigen auch die Zinsausgaben Jahr für Jahr in zunehmend unvorstellbare Höhen. Wir werden unsere Rücklagen verbraucht haben mit dem Ende des Haushaltsjahres 27 spätestens. Ich sage vorher, dass all das, was wir auf Bundesebene gerade sehen an Reformdiskussionen, massiven Konsolidierungsdruck nach unten durchreicht auf die Länder und die Kommunen. Das, was ich im Moment an Kostenentwicklung sehe, wird auch nochmal Druck ausüben. Keine Steuer und Abgabe der Welt in der Entscheidungshoheit des Landes Berlin käme auch nur in die Nähe solcher Beträge.
0: Ja, da spricht natürlich auch der Finanzsenator Stefan Evers, ne?
1: Da spricht auf jeden Fall der Finanzsenator, der hier, glaube ich, auch eher auf dem Podium saß als der Kultursenator. Er hat natürlich sowieso einen schlechten Stand, weil ja noch der Untersuchungsausschuss zur Fördermittelaffäre bei der CDU tagt. Da ist er von Elif Eralp auch scharf angegangen worden. Sie hält es bei den Finanzierungsfragen eben mit der Umverteilung. Also Luxusvillasteuer, mehr Gewerbesteuer, Grundsteuer, höheres Anwohnerparken, das dann eben der Kultur zugutekommen soll. Das ist eben ein ganz anderer Ansatz.
0: Also die vier Parteien, die waren da vertreten gestern, aber eine Partei hat gefehlt, die AfD, die war nicht eingeladen oder wie war das?
1: Genau, Sabine Kroner vom Rat für die Künste hat in ihrer Begrüßung gesagt, man habe eben mit den demokratischen Parteien diskutieren wollen. Das kann man natürlich so sehen. Allerdings ist es eben so, dass die Umfragen von Infratest DIMAP Ende April die AfD bei 18% sehen, gleich auf mit Grünen und Linke. Die CDU steht nur noch bei 19%, die SPD bei 14%. Also natürlich ist es unwahrscheinlich, dass die AfD in Berlin regiert, aber trotzdem ging es hier ja einfach um die Vorstellung von Wahlprogrammen, von ganz konkreten Plänen, also von der Wertung, von der Verwertung der City-Tax bis hin zu mehr Atelierräumen, der Frage nach einem Gewerbemietendeckel. Da hätte man die AfD natürlich schon auch befragen können, nicht nur für die Kulturprominenz im Saal, sondern auch für die Kulturinteressierten, die über den Livestream vom Literaturhaus Berlin zugeschaltet waren. Die gab es natürlich auch.
0: Ein Abend, an dem Berliner Parteien ihre Ansätze für die Berliner Kultur präsentiert und diskutiert haben vor der Wahl im September. Und dieses Gespräch, das wurde auch aufgezeichnet, dieser Stream. Und das kann man sich weiterhin anschauen auf der Homepage des Literaturhauses Berlin. Vielen Dank für die Eindrücke, Barbara Behrendt.
1: Sehr gern.

Das hier ist tatsächlich mal ein zweiter Massimo hier im Programm. Massimo Di Lena heißt der. Nudenea nennt er sich als Künstler und macht brasilianische Musik. Marikia hier auf Radio 3. Und jetzt feiern wir einen prominenten Jazzgeburtstag. Der Pianist Chick Corea, der wäre heute 85 Jahre alt geworden, war einer der prägendsten Jazzpianisten des letzten Jahrhunderts, hat Ende der 60er schon in der Band von Miles Davis mitgespielt und dann später hat er seinen ganz eigenen Sound geschaffen, mit großer Liebe für Rhythmus, für Experimente, Abenteuer, wird gerne auch als der Gründer des Jazzrock bezeichnet, war aber viel mehr als das. Und wir hören jetzt Chick Corea mit einem Song, der eine Seite von ihm zeigt, die sonst vielleicht nicht so im Fokus stand, nämlich ein Gespür für lyrische Melodien, eingängige Melodien. Zum 85. Geburtstag von Chick Corea hören wir hier seinen Song von 1975, Windows.

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1: Die britische Sängerin Ray hat hier eine andere Formulierung für geht mir gerade nicht so gut, happier times ahead. Und sie glaubt da wirklich dran, wie wir gehört haben zum Schluss. Das ist ein Song aus ihrem neuen Album hier auf Radio 3 an diesem Freitagmorgen. Die Sommerpause, die steht so langsam wirklich vor der Tür und in der Bundesregierung, da löst das Stress aus. Denn bis zur Sommerpause, da wollte die Koalition eigentlich ein paar der großen Reformen auf den Weg bringen. Gestern hat Friedrich Merz nochmal kräftig geworben für die Reform. Ob das was hilft? Wie es gerade steht, um die großen Pläne, das besprechen wir gleich nach 8 in unserer Frage des Tages. Und bis zu den Nachrichten hören wir noch die zwei Pianisten Ursula Oppens und Bruce Brubaker. Die spielen Alice Island von Meredith Monk.

0: ein Zickzack-Gebäude aus Titanzink mit gebrochenen Ebenen und Betonschächten. Es erinnert und erzählt durch seine schiere Form vom Zivilisationsbruch des Holocaust. Ein ikonischer Bau. 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Between the Lines. Daniel Liebeskind und das Jüdische Museum Berlin. Im Jüdischen Museum Berlin. 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
2: Um Mitternacht ist die Reform des gemeinsamen europäischen Asylsystems in Kraft getreten. Damit gibt es für Asylsuchende künftig Schnellverfahren in Einrichtungen an Flughäfen und an den EU-Außengrenzen. Welche Folgen das für Deutschland hat, erklärt Bianca Schwarz aus dem Hauptstadtstudio.
3: Zum Beispiel werden in Deutschland in Zukunft mehr Asylbewerber direkt an Flughäfen untergebracht und festgehalten werden. Zurzeit existieren solche Lager schon an den Flughäfen in Frankfurt, München und Berlin-Brandenburg. Neu gebaut werden sollen solche Einrichtungen in Düsseldorf und Hamburg. Das Lager in Stuttgart ist schon fast einsatzbereit. Der Sinn dahinter: Solange Menschen noch in der Transitzone sind, gelten sie juristisch als nicht eingereist. Die Asylschnellverfahren an den Transitzonen sollen höchstens 12 Wochen dauern. So lange dürfen die Antragsteller auch in den Flughafenlagern festgehalten werden.
2: Der Bundestag debattiert heute zum ersten Mal über das Sparpaket der Bundesregierung bei den Gesundheitsausgaben. Gesundheitsministerin Warken rechnet nach eigenen Angaben inzwischen mit einem Defizit bei den gesetzlichen Krankenkassen von mehr als 18 Milliarden Euro. Mit dem Gesetzentwurf soll verhindert werden, dass die Beiträge für Versicherte und Arbeitgeber weiter steigen. Die geplanten Kürzungen betreffen Krankenhäuser, Ärztehonorare und die Pharmabranche. Außerdem sollen Patientinnen und Patienten zum Beispiel bei Medikamenten mehr zuzahlen und Ehepartner sollen nicht mehr uneingeschränkt kostenlos mitversichert sein. Ein weiterer Streitpunkt ist bisher, inwieweit sich der Bund stärker an den Gesundheitskosten für Bürgergeldempfänger beteiligt. An der Hochschule für Wirtschaft und Recht, HWR, in Berlin-Lichtenberg sind auf Damentoiletten 2 Kameras entdeckt worden. Das hat der RBB von Studierenden erfahren. Die Hochschule hat Strafanzeige gestellt, die Berliner Polizei ermittelt. Juliana Koch, RBB 24.
4: Die Kameras wurden laut Polizei auf dem Campus an der Straße Alt-Friedrichsfelde gefunden. Nach RBB-Informationen waren sie im Haus 1 und Haus 5 unter Toilettenpapierhalter mit Klettstreifen befestigt. Noch werden die Kameras von der Polizei genauer untersucht. Es soll sich aber um einfache Modelle ohne Bluetooth-Funktion gehandelt haben. Der Sprecher der Gewerkschaft der Polizei, Jendro, hat das schnelle Vorgehen der Hochschulleitung gelobt. Er schreibt auf der Plattform X, der Ausbildungsstandort müsse ein sicherer Ort sein. In den Räumen der HWR werden auch Polizeianwärter ausgebildet.
2: In Berlin und Brandenburg machen heute viele Schulen mit eigenen Ideen und Projekten beim Anne-Frank-Tag mit. In Brandenburg sind es nach Angaben des Bildungsministeriums 40 Schulen und damit deutlich mehr als in den vergangenen Jahren. Bildungsminister Hoffmann äußerte sich darüber erfreut. Er sprach von einem wichtigen Beitrag zur Erinnerungskultur. In Berlin beteiligen sich etwa 70 Schulen an dem bundesweiten Aktionstag. Anne Frank kam 1945 im Konzentrationslager Bergen-Belsen ums Leben. Heute wäre sie 97 Jahre alt geworden. Der US-Tech-Milliardär Musk bringt heute seine Weltraumfirma SpaceX an die Börse. Es ist der mit Abstand bisher größte Börsengang weltweit. SpaceX nimmt dadurch 75 Milliarden Dollar ein. Als der bisherige Rekordhalter, die saudi-arabische Ölfirma Aramco, vor einigen Jahren an die Börse ging, waren es 29 Milliarden Euro. Die Anleger von SpaceX zahlen allerdings weniger für bisherige Geschäftserfolge als für die Hoffnung auf künftige, durch künstliche Intelligenz und Rechenzentren im All. Das Unternehmen hat im vergangenen Jahr fast 5 Milliarden Dollar Verlust gemacht, unter anderem wegen hoher Kosten für die Raketenentwicklung. Den Großteil seines Umsatzes erwirtschaftet SpaceX bisher durch den Satelliten-Internetdienst Starlink. Bei der Fußball-Weltmeisterschaft hat Gastgeber Mexiko das Eröffnungsspiel gewonnen. Die Partie in Mexiko-Stadt gegen Südafrika endete 2:0. Im Laufe des Spiels gab es 2 rote Karten für südafrikanische und 1 rote Karte für einen mexikanischen Spieler. Während des Spiels wollten sich etwa 2000 Demonstrierende mit Gewalt Zugang zum Stadion verschaffen. Die Polizei setzte Tränengas und Schlagstöcke ein. Das zweite WM-Spiel hat Südkorea gegen Tschechien mit 2:1 gewonnen. Deutschland startet am Sonntag in das Turnier mit dem Spiel gegen Curaçao. Soweit die Nachrichten. Weitere Meldungen aus Berlin und Brandenburg auf rbb24.de. Das Wetter: heute wenig Sonne und teilweise schwacher Regen oder Schauer, maximal 17 bis 20 Grad. Aktuell in Berlin-Dahlem 10 und in Tempelhof 12 Grad, in Luckenwalde 10 und in Wusterwitz 12 Grad. Morgen mal Sonne, mal kompakte Wolken und einige Schauer, örtlich auch einzelne Gewitter. Maximal 19 bis 22 Grad. Die Zeit 9.05 Uhr.
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5: Guten Morgen. Wie stehen Sie zu den Reformplänen der Bundesregierung? Die geplante Anhebung des Renteneintrittsalters zum Beispiel oder mehr Zuzahlungen für Medikamente in der Krankenkassenreform? Ja, viele Reformvorhaben, die könnten auch uns Bürgerinnen und Bürger einiges abverlangen. Und das sorgt auch für Uneinigkeit in der Koalition. Also besser weiter streiten und streiten oder drängende Reformen endlich umsetzen? Das ist gleich unsere Frage des Tages hier.

0: Ja, das ist die Realität von Sass. Sie will die Liebe, sie will das Glück, sie will ein schönes Leben, das ganze Geld. Bedeutet ihr nicht so viel? Das ist ein Klassiker mittlerweile, der Song, den Sass groß gemacht hat. Den weltweiten Durchbruch hat sie mit Je Veux gehabt, haben wir gehört hier auf Radio 3. Grundlegende Reformen plant die Bundesregierung, zum Beispiel in den Bereichen Rente, Gesundheit, Steuern. Bis zur Sommerpause wollte die Koalition ihre Reformen eigentlich auf den Weg bringen. Ganz einig ist sich die Koalition aber noch nicht. Und auch die Menschen in Deutschland sind noch nicht überzeugt. Die Zustimmungswerte für die Bundesregierung, die sinken. Auch weil einige der Reformvorhaben von vielen als Zumutung empfunden wird, zum Beispiel eben bei der Rente oder bei der Krankenversicherung. Und nun gehen aber die Reformverhandlungen in die heiße Phase. Die Sommerpause naht. Die Regierung berät sich in diesen Tagen mit Wirtschaftsverbänden, mit Gewerkschaften. Die Koalition gibt sich jetzt gerade einig und Bundeskanzler Friedrich Merz hat gestern betont, er will das Ruder auf jeden Fall rumreißen.
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0: Guten Morgen, Frau Hensel.
2: Guten Morgen, ich grüße Sie.
0: Was sagen Sie? Kommt die Bundesregierung mit ihrem Reformpaket gut voran?
2: Also wenn ich ehrlich bin, ich weiß es nicht. Ich habe den Überblick verloren. Und ich habe das Gefühl, dass es momentan eigentlich kaum jemanden gibt, der diese Frage ernsthaft beantworten kann. Auch viele meiner Kolleginnen und Kollegen geben sich große Mühe zu verstehen, was gerade in der Bundesregierung los ist. Und wie gesagt, so richtig Handfestes scheint niemand zu haben. Sie haben es gesagt, seit Monaten oder anders gesagt, eigentlich seit Tag 1 seiner Regierungsübernahme redet die Bundesregierung von diesem ominösen großen Reformpaket, in dem sehr viele verschiedene politische Fragen miteinander verzahnt sein sollen. Wirklich sicht- und greifbares jedoch ist dabei noch nicht herausgekommen. Nochmal einen Schritt zurück. Am Mittwochabend, Sie sagten es, jenes mit Spannung erwartete Treffen von Arbeitnehmern und Arbeitgebern im Kanzleramt. Hinterher waren alle happy, man gab sich entspannt. Aber nun berichtet der Spiegel, dass es zwischen den Gewerkschaften und dem Chef des BDI doch ordentlich geknallt hat. Und diese Auseinandersetzung ist gar nicht verwunderlich und Teil eines Symptoms. Denn so sehr die Regierung immer wieder betont, bei den Reformen auf einem guten Weg zu sein, die Union auf der einen Seite und die SPD auf der anderen Seite haben sich tatsächlich in vielen Punkten noch kein einziges Stückchen bewegt. Die Streitpunkte sind eigentlich immer noch dieselben. Da sind die Arbeitszeitgesetze, der sogenannte 8-Stunden-Tag, an denen die Gewerkschaften nicht rütteln wollen, die Arbeitnehmer aber wollen das flexibilisieren. Das ist die Frage der Besteuerung. Also die Frage, in welcher Form man diese Einkommenssteuerreform, die mittlere Einkommen entlasten soll, tatsächlich finanzieren kann. Das geht nur mit einer höheren Besteuerung von Reichen in Form von Erbschafts- oder Vermögenssteuern. Auch hier bewegt sich eigentlich nichts, genauso wie bei der Rente oder bei der Pflege. Stattdessen scheint die Regierung den Eindruck erwecken zu wollen, sie habe die Dinge hinter den Kulissen im Griff und die Sache würde schon laufen. Da aber wissen wir, dass Merz dieses Versprechen eigentlich noch nie halten konnte. Kein Kanzler hat schon so viele Versprechen verloren wie er. Keiner hat schon so viele Abstimmungen verloren wie er. Also, wenn Sie meine Antwort auf Ihre Frage hören wollen, dann, obwohl ich den Überblick verloren habe, habe ich nicht das Gefühl, dass dieses große Reformpaket in absehbarer Zeit kommen wird.
0: Ganz herzlichen Dank für Ihre Perspektive, Frau Hansen.
2: Ich danke Ihnen.
1: Das war die Meinung von Jana Hensel zur Frage des Tages auf Radio 3.

0: hat den Jazz auf TikTok groß gemacht. Die isländische Sängerin Laufey hat 10 Millionen Follower auf TikTok und ist auch in den etablierten Musikwelten mittlerweile ein großer Star. Hat einen Grammy bekommen, wurde vom isländischen Präsidenten ausgezeichnet für ihr Verdienst für die isländische Kultur. Und natürlich wird sie vor allem gefeiert für ihre Stimme und ihre Musik zwischen Jazz und großer Vintage-Liebe. Und jetzt habe ich fruchtigen Beigeschmack hier. So heißt tatsächlich eine junge Band aus München, die gerade einen neuen Song rausgebracht hat. Fruchtiger Beigeschmack. Und auch der Song hat einen schönen, lakonisch-kuriosen Titel. Der heißt nämlich Nutzlos. Und es geht um eine Liebesbeziehung, die nichts Halbes ist, nichts Ganzes oder eben einfach nutzlos. Das ist Indie-Pop mit viel Swing und viel Augenzwinkern. Nutzlos von Fruchtiger Beigeschmack.
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2: Es gibt nichts auf der Welt, was so unsichtbar wäre wie Denkmäler.

0: Anatolische Sounds, ostasiatische Sounds, Afrobeat, Krautrock. Das hier sind 6 Musiker aus Köln, die alle ihre Instrumente und alle ihre Vorlieben zusammenschmeißen und sich auch einen schönen Namen ausgedacht haben, wie ich finde. Takeshi's Cashew mit dem Song A Rogue's Tale hier auf Radio 3. Das ist eine große Frage, die vor allem junge Menschen in Deutschland sich gerade stellen müssen. Will ich zur Bundeswehr oder will ich das nicht? Alle jungen Männer ab 18 werden gerade zur Musterung gebeten. Und für den jungen Autor Ole Nymon ist die Sache klar.
1: Ich weiß, dass ich selbst davon profitiere, in Deutschland freier sprechen zu können als in vielen anderen Ländern dieser Welt. Ich muss aber ganz ehrlich sagen, dass wenn ich die Frage hätte, würde ich lieber weniger frei leben und dafür halt am Leben bleiben oder sterben, dann wäre für mich die Option relativ klar.
0: Ja, Ole Nymon würde sich dafür entscheiden, am Leben zu bleiben. Er hat ein ganzes Buch darüber geschrieben, warum ich niemals für mein Land kämpfen würde. Wurde viel besprochen, dieses Buch. Und jetzt kommt ein neues Buch raus, das da dagegen hält. Ein Buch von Stephen Ampalagan, der sagt, er nimmt seine Wehrdienstverweigerung, die er früher mal eingereicht hat, wieder zurück für den Frieden, wie er schreibt. Und wie er das genau argumentiert und was das für ein Buch geworden ist, das besprechen wir gleich um kurz nach 8:30 hier auf Radio 3.

0: Ja, bezeichnen sich auch als Global Player. Die zwei Musikplayer, Mulo Franzl aus Deutschland an der Klarinette und Rami Atal aus Ägypten am Klavier, spielen ja den Song El Mahousa. Um genau 8:30. Und jetzt ist Łukasz Tomaszewski wieder hier mit den neuesten Meldungen aus der Kultur.
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0: Die österreichische Filmemacherin und Autorin Ruth Beckermann erhält den erstmals vergebenen Europäischen Dokumentarfilmpreis.
2: Genau, die Auszeichnung ist mit 15.000 Euro dotiert und wird vom Haus des Dokumentarfilms Europäisches Medienforum Stuttgart sowie der Film- und Medienstiftung NRW vergeben. Der Preis würdigt das Lebenswerk der Dokumentarfilmerin und wird am 18. Juni beim Branchentreff Dogville in Stuttgart verliehen. In der Begründung der Jury heißt es, alle Filme von Ruth Beckermann, die zeichne eine dramaturgische und ästhetische Offenheit aus, die jeder Voreingenommenheit wieder spreche. In dieser Haltung zeige sich das analytische Herz der Regisseurin. Ja, zu den bekanntesten Filmen der Preisträgerin gehören zum Beispiel Die Papierne Brücke, Jenseits des Krieges oder Waldheims Walzer. Der war sogar für einen Oscar nominiert. Der Europäische Dokumentarfilmpreis soll künftig im jährlichen Wechsel zwischen Köln und Stuttgart verliehen werden. Über die erste Auszeichnung in diesem Jahr hat eine unabhängige Jury unter dem Vorsitz von Wim Wenders entschieden.
0: Nächstes Jahr bekommt Deutschland einen neuen Bundespräsidenten oder eine Präsidentin und die ersten Namen für mögliche Kandidaten, die kursieren. Und jetzt taucht auch der Name Harpe Kerkeling auf. Tatsächlich gibt es eine Online-Petition zur Nominierung des Komikers für das höchste Staatsamt und diese Petition hat 35.000 Unterstützer.
2: Kerkeling habe bewiesen, dass er Tiefe besitze, heißt es in der Begründung dieser Petition. Ich zitiere, seine Rede in der Gedenkstätte Buchenwald hat viele von uns erschüttert und gleichzeitig inspiriert. Kerkeling hat klargemacht, dass unsere Demokratie täglich Pflege und eine lebendige Erinnerungskultur braucht. Zitat Ende. Heidi Reicheneck, Fraktionsvorsitzende der Partei Die Linke, sagte dem Magazin Bunte, Harpe Kerkeling ist durch seinen Einsatz für Demokratie und Vielfalt sowie seine klare Kante gegen Rechtsextremismus und Intoleranz ein durchaus geeigneter Kandidat. Als Linke könne man sich vorstellen, einen parteiübergreifenden Kandidaten zu unterstützen, der breiten Rückhalt in der Gesellschaft genießt. Unterstützung kommt übrigens auch aus der Kirche. Die ehemalige EKD-Ratsvorsitzende Margot Kessmann sagte, auf jeden Fall hätte Harpe Kerkeling die Herzen der Menschen in Deutschland schon gewonnen. Das sagte sie der Zeitung Die Welt. Ja, Kerkeling selbst, der sagte zur möglichen Nominierung, ich zitiere, ich muss Ihnen ganz ehrlich sagen, nach all dem, was in der Welt passiert und wer so an der Spitze von Nationen steht, also ich schließe nichts mehr aus.
0: Okay.
2: Sein Unterton, das muss man dazu sagen, ja. War allerdings ironisch. Online-Petitionen haben in der Regel nicht so viel Einfluss auf politische Entscheidungsprozesse.
0: Und ich habe auch gerade noch mal geschaut. Ich habe gerade gesagt, er hat 35 Stimmen erreicht, aber hat er noch nicht ganz, also nur fast. Mal gucken, wie es da weitergeht. Bleiben wir im Schloss Bellevue, also dem Amtssitz des Bundespräsidenten in Deutschland, beziehungsweise Exits, denn der Präsident jetzt, Steinmeier, ist da ausgezogen, weil Kunst da jetzt eingezogen ist ins Schloss Bellevue.
2: Genau, es geht um eine Pop-up-Galerie. Da gibt es Werke von Mitgliedern der Akademie der Künste zu sehen, aber nicht nur im Haus selbst, sondern auch zum Beispiel auf dem Dach des Geländes. Unsere Reporterin Andrea Handels, die konnte sich das Ganze schon mal ansehen, diese Pop-up-Ausstellung im Schloss Bellevue, und sie hat erzählt, ja, wie es da so aussieht.
3: Ja, also die ganzen Räume sind leergeräumt, keine Möbel mehr, nur die Kronleuchter hängen noch in jedem Raum. Treppenhaus ist zum Beispiel ein Video über den Mauerfall vom Künstler Strawalde. Der Künstler Björn Mehlhus, der sendet ein SOS-Signal, so ein Morsezeichen, aus dem Fenster heraus jeden Tag zwischen 22 Uhr und 1 Uhr. Und das heißt, SOS-Signal in der Dunkelheit erstrahlt ein Licht, also so eine Lichtinstallation. Und das ist wohl auch als kulturpolitischer Hilferuf zu verstehen.
2: Das gesamte Gespräch mit Andrea Handels gibt es bei uns online, radio3.de, und die Ausstellung Freiraum Kunst im Schloss Bellevue, die gibt gibt es ab Sonnabend zu sehen. Und der Tipp ist, sich jetzt schon mal ein Ticket zu sichern. Das ist kostenlos. Man muss sich auf der Website der Akademie der Künste in Berlin registrieren unter freiraum-kunst.eu.
0: Und die Tickets sind begehrt. Mhm. Also jetzt in der ersten Woche ist alles ausgebucht, aber in der zweiten Woche, ab dem 22. Juni, da gibt es wieder Zeitfenster. Wir haben extra nachgeschaut. Vielen Dank, Lukas.
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0: Das ist ein erstaunlich ruhiger Song von der Band, die wir eigentlich mit sehr bunten, hüpfenden Funk-Sounds kennen, Parcels, hier mit dem Song Be Myself auf Radio 3. Ja, wie umgehen mit dem Wehrdienst? Das ist ja gerade wieder eine sehr präsente Frage. Seit Anfang des Jahres müssen sich in Deutschland alle jungen Männer mustern lassen. Und wieder stellt sich eben diese Frage, ob und warum jemand bereit sein sollte, für Deutschland zu kämpfen, womöglich zu töten, womöglich zu sterben. Der Journalist und Autor Ole Nymon, der hat dazu ja das viel diskutierte Buch geschrieben, Warum ich niemals für mein Land kämpfen würde. Und jetzt kommt ein neues Buch raus, das offenbar eine andere Überzeugung vertritt. Der Journalist und Autor Stephen Ampalagan, der hat ein Buch geschrieben mit dem Titel Für den Frieden, Widerruf meiner Kriegsdienstverweigerung. Arno Azesek hat dieses Buch für uns gelesen. Hi Arno.
1: Hallo.
0: Ist das sowas wie eine direkte Reaktion von Stephen Ampalagan auf das Buch von Ole Nymon, kann man das sagen?
1: Nicht explizit, aber thematisch haben beide Bücher naturgemäß eine große Schnittmenge. Also wenn man es stark verkürzt erklären möchte, dann sagt Nymon ja, es sei der Staat, der Kriege führt gegen andere, und er ruft zu den Waffen, ohne gewissermaßen den Einzelnen gefragt zu haben, und er führt diesen Krieg gewissermaßen für sich selbst und für die Reichen im Staat. Da gibt es einen sehr sozialkritischen Ton bei Nymon, und auch Ampalagan hat sehr viel zu kritisieren an Deutschland und auch an seinen Mitbürgern. Er hält das Land aber letztlich für einen demokratischen Rechtsstaat, der verteidigenswert ist. Er stellt im ersten Kapitel ostentativ ein Zitat von Friedrich Schiller aus Wilhelm Tell voran. Man ahnt es schon fast. Es kann der Frömmste nicht in Frieden leben, wenn es dem bösen Nachbarn nicht gefällt. Das ist relativ leicht erkennbar eine Anspielung auf Russland. Man muss allerdings auch dazu sagen, dass Ampalagan genauso die USA unter Donald Trump kritisiert für die Kriege, die die USA führen, für die Entführung von Maduro, für Bombardierungen in Afrika, unter anderem in Somalia, und natürlich für den Iran-Krieg und die Bedrohung Grönlands.
0: Ich finde es sehr interessant, dass es im Titel heißt Widerruf meiner Kriegsdienstverweigerung. Also die hat er dann wahrscheinlich als junger Mann gestellt. Der ist ja nicht ganz so jung wie Ole Nymon, sondern so Anfang 40, glaube ich, Stephen Ampalagan. Heißt es, dass er die Argumente, die er damals hatte, falsch findet jetzt? Sind die ungültig?
1: Also er betont von Anfang an und immer wieder unterwegs, dass es ihm bei diesen Entscheidungen, Gewissensentscheidungen, nicht um die Unterscheidung von richtig und falsch oder gar von gut oder böse geht. Dazu seien diese Entscheidungen zu komplex. Als er mit 20 den Wehrdienst verweigert hat, fand er dafür sehr viele persönliche Gründe. Gründe, die in der Geschichte seiner Familie liegen, in seinem christlichen Glauben. Man könnte sagen, in gesinnungsethischen Überlegungen. Er war schon damals ein großer Fan von Reinhard May. Von dem die berühmte Liedzeile stammt, die jetzt immer wieder zitiert wird, meine Söhne gebe ich nicht. Und das traf damals für ihn den Punkt. Und heute mit 42 ist er immer noch ein großer Fan von Reinhard May. Aber jetzt interpretiert er diesen Satz ganz anders und sagt, wer seine eigenen Söhne nicht gibt, liefert die Kinder der anderen aus. Ampalagan verbindet also die Revision seiner Entscheidung stärker als damals mit der weltpolitischen Lage und mit sehr viel allgemeineren Überlegungen über die militärisch-politischen Verhältnisse. Und er ist natürlich nach wie vor Christ, das hat ein eigenes Kapitel. Er predigt ja auch gelegentlich und er liefert dann eine Exegese der Bibel, insbesondere der hebräischen Bibel, also des Alten Testaments, um zu sagen, nein, nein, die ruft überhaupt nicht zur Gewaltlosigkeit auf, denn jeder, der die Bibel kennt und namentlich das Alte Testament, der weiß, dass dort selbst Gott ein rachsüchtiger Gott ist, wenn es ihm denn gefällt. Also beide Entscheidungen, damals gegen den Wehrdienst, heute dafür, die haben ihren Grund, ich würde sagen, in der Wechselwirkung von Biografie und der Zeitläufe.
0: Klingt auch so, als würde die Biografie hier eine große Rolle spielen. Es klingt sehr persönlich, was du jetzt gerade erzählt hast. Geht vor allem um seine persönliche Geschichte.
1: Ja, das ist ein beinahe biografisches Buch. Er erzählt viel von sich selbst, vom Bürgerkrieg in Sri Lanka, der dazu führte, dass seine Eltern rübergekommen sind, von der innenpolitischen Lage dort. Wir erfahren plötzlich viele Dinge über das Verhältnis von Sri Lanka und Indien. Er beklagt den Alltagsrassismus, der ihm als Braunem, er nennt sich selbst gemäß seiner Hautfarbe ein Brauner begegnet, erzählt von seiner Doktorarbeit über die bekennende Kirche zur Nazi-Zeit, von Gesprächen mit Soldaten und den Überlegungen zu Margot Käßmanns berühmten Satz, es ist nichts gut in Afghanistan, und dazwischen beleuchtet und kommentierte dann die größeren zeithistorischen Vorkommnisse und Entwicklungen, also das berühmte Ende der Illusionen in den, oder beziehungsweise die Illusion der 90er Jahre und deren Ende dann im neuen Jahrtausend. Die Migration 2015 und 2022, die er unterscheidet in die schlechte Immigration, das sind die Afghanen, und in die gute Immigration, das sind halt die Leute aus der Ukraine. Er beleuchtet die deutsche Tendenz zur Schwarzmalerei, die NSU-Morde spielen eine Rolle, Putins Aggression und so weiter. Er belobigt Merkel sehr ausdrücklich, er hebt sie beinahe auf einen Podest, er kritisiert Merz, er findet in der Bundeswehr ehrlichere Menschen als in der Politik. Und so weiter und so weiter. Mhm. Das Thema Kriegsdienstverweigerung verliert er dabei allerdings, es deutet sich wohl an, ganz schön aus den Augen.
0: Ja, und es ist jetzt auch schon ein bisschen angeklungen, dass er auch viele kritische Töne hat gegenüber Deutschland. Und wie du auch gesagt hast, er kritisiert auch auf den Rassismus, den er hier in Deutschland selbst erlebt. Gleichzeitig sagt er aber, er liebt Deutschland und er würde für Deutschland sterben. Wie erzählt er denn von diesem Spannungsfeld? Hat dich das überzeugt?
1: Also teils, teils. Ich hatte bei der Lektüre öfter mal den Verdacht, dass in diesem Buch auch Texte stehen, die ursprünglich mal zu anderen Zwecken geschrieben wurden und jetzt sozusagen eingerichtet wurden für dieses Buch. Man muss allerdings sagen, er schreibt flüssig, er schreibt abwechslungsreich. Seine Biografie ist ja auch interessant. Das ist eine richtige Aufstiegsbiografie. Seine Argumente sind undogmatisch. Er spricht von seinen Zweifeln, er spricht von seinen Skrupeln. Das abschließende Bekenntnis an Balaganz, der seinen deutschen Pass übrigens im Oktober 2000 bekommen hat, das deckt dann allerdings alles, diese ganzen inneren und äußeren Verwerfungen zu, von denen vorher die Rede war. Er schreibt, und jetzt zitiere ich abschließend, Deutschland, das ist meine tiefe Überzeugung, ist ein wunderbares Land mit wunderbaren Menschen, die es verdient haben, gegen alle inneren und äußeren Gefahren verteidigt zu werden.
0: Ein Ausschnitt aus diesem neuen Buch von Stephen Ampalagan. Das Buch heißt Für den Frieden, Widerruf meiner Kriegsdienstverweigerung. Ist erschienen im S. Fischer Verlag. 192 Seiten hat das kostet. 18 Euro. Und für uns hier auf Radio 3 hat das besprochen Arno Czesek. Vielen Dank dir, Arno.
1: Sehr gerne.

norwegische Tänze für Klavier zu vier Händen von Edvard Grieg, hier gespielt von dem französischen Pianisten Alexandre Tarot und von dem isländischen Pianisten Víkingur Ólafsson auf Radio 3. Gleich nach den 9 Uhr Nachrichten, da haben wir hier Musik, die sonst nie bei uns läuft. Der Regisseur Axel Ranisch, der ist gleich hier zu Gast und der hat für die Komische Oper jetzt eine Revue inszeniert mit DDR-Schlagermusik, Mokka-Hits und Milchbarträume, so heißt diese Revue. Und er sagt, das ist mehr als Nostalgie, was er da auf die Bühne bringt. Wir alle können da was über den Osten lernen und natürlich auch viel Spaß dran haben. Hören wir gleich mehr zu nach 9 hier bei uns auf Radio 3.

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2: Der Bundestag debattiert heute zum ersten Mal über die geplante Reform der gesetzlichen Krankenversicherung. Bundesgesundheitsministerin Waken will mit ihrem Entwurf erreichen, dass die Kassen entlastet werden und die Beiträge für Versicherte und Arbeitgeber im nächsten Jahr nicht weiter steigen. Aus dem Hauptstadtstudio Birte Sennigsen.
3: Um dieses Ziel zu erreichen, muss die Regierung allerdings noch mehr sparen als bisher gedacht. Das Gesundheitsministerium rechnet damit, dass alleine im nächsten Jahr rund 2,5 Milliarden Euro mehr fehlen als bisher eingeplant. Union und SPD wollen noch einige Punkte im Gesetz ändern. Strittig sind unter anderem Kürzungen bei den Krankenhäusern, bei Ärztehonoraren und der Pharmaindustrie. Umstritten ist auch, inwieweit sich der Bund selbst daran beteiligen muss, die Krankenkassenfinanzen in den Griff zu bekommen. Viele im Gesundheitssystem und in den Regierungsfraktionen fordern, dass sich der Bund stärker an den Gesundheitskosten der Bürgergeldempfänger beteiligen muss. Bislang übernehmen die Krankenkassen den Großteil dieser Kosten.
2: Bundesinnenminister Dobrindt wertet die neuen Asylregeln in der Europäischen Union als Meilenstein. Jetzt gäbe es ein funktionsfähiges und faires System, sagte der CSU-Politiker dem ZDF am Morgen. Dass auch Kinder in Asylzentren gebracht werden können, sei in der Praxis kein Problem. Laut Dobrindt sind die meisten Asylbewerber alleinreisende junge Männer. Die SPD-Europaabgeordnete Sippel hat im rbb24-Inforadio darauf gepocht, dass in den Verfahren menschenwürdige Standards eingehalten werden. Darauf werde man achten. Die Reform ist heute in Kraft getreten. Asylverfahren sollen beschleunigt und abgelehnte Asylbewerber schneller abgeschoben werden können. Dafür sind spezielle Zentren vorgesehen, etwa an Flughäfen. Das neue Förderprogramm für Elektroautos ist nach den Worten von Bundesumweltminister Schneider erfolgreich angelaufen. Der SPD-Politiker hat der deutschen Presseagentur gesagt, dass in den ersten 3 Wochen mehr als 50.000 Anträge eingegangen seien. Die meisten davon für vollelektrische Autos. Viele Anträge kämen von Haushalten mit einem Bruttojahreseinkommen von unter 45.000 Euro. Laut Schneider zeigt das, dass die soziale Staffelung des Programms wirkt. Wie hoch der Zuschuss ausfällt, hängt von mehreren Bedingungen ab, unter anderem vom Haushaltseinkommen und vom Fahrzeugtyp. In New York geht am Nachmittag der Raumfahrtkonzern SpaceX von Tech-Milliardär Musk an die Börse. Das Unternehmen nimmt damit rund 75 Milliarden Dollar ein. Damit ist der Börsengang der mit Abstand weltweit größte bisher. Angela Göpfert aus der ARD-Finanzredaktion.
4: Der Konzern steht für wiederverwendbare Raketen, Satelliten-Internet, künstliche Intelligenz. Das wirtschaftliche Herzstück von SpaceX ist derzeit Starlink, also das Satelliten-Internet-Geschäft. Das wächst stark und verdient Geld. Neben der Raumfahrt setzt Musk auf noch größere Zukunftswetten, KI, Rechenzentren im All und langfristig sogar eine Mars-Mission. SpaceX schrieb aber zuletzt unterm Strich noch deutliche Verluste. Trotzdem würde die Börse den Konzern mit mehr als dem 90-fachen seines Jahresumsatzes bewerten. Für Anleger heißt das, SpaceX muss nicht scheitern, damit die Aktie enttäuscht, schon wenn die Zukunft weniger perfekt läuft als die Bewertung von 1,8 Billionen Dollar unterstellt, kann das zum Problem werden.
2: Auf Damentoiletten der Hochschule für Wirtschaft und Recht in Berlin-Lichtenberg sind 2 Kameras entdeckt worden. Das hat der RBB von Studierenden erfahren. Die Hochschule hat Strafanzeige gestellt, die Berliner Polizei ermittelt. Laut Polizei wurden die Kameras vorgestern in 2 Gebäuden gefunden. Nach RBB-Informationen waren sie mit Klettstreifen angebracht und nicht in der Lage, Daten zu senden. Um die Bilder auszulesen, hätten sie abgenommen werden müssen. Auf der Autobahn 11 im Barnim hat die Polizei eine stark betrunkene Autofahrerin gestoppt. Laut einem Polizeisprecher war die Frau mit fast 4 Promille Alkohol unterwegs. Dazu soll sie Drogen genommen haben. Ein Schnelltest fiel positiv aus. Vorher hatte ein Zeuge die Polizei gerufen. Er beobachtete, dass die Frau an der Anschlussstelle Lanke in Richtung Lanke einen, so wörtlich, unsicheren Fahrstil hatte. Bei der Fußballweltmeisterschaft hat Gastgeber Mexiko das Eröffnungsspiel gewonnen. Die Partie in Mexiko-Stadt gegen Südafrika endete 2:0. Das zweite WM-Spiel hat Südkorea gegen Tschechien mit 2:1 gewonnen. Soweit die Nachrichten. 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Das Wetter? Heute wenig Sonne und teilweise schwacher Regen oder Schauer, maximal 17 bis 20 Grad. Aktuell in Berlin-Steglitz 12 und in Marzahn 14 Grad, in Pritzwalk 11 und in Roland 15 Grad. Morgen mal Sonne, mal kompakte Wolken und einige Schauer, örtlich auch einzelne Gewitter, maximal 19 bis 22 Grad. Die Zeit? Jetzt wirklich 9.05 Uhr.
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5: Schön, dass Sie hier mit dabei sind. Was passiert, wenn man die legendäre DDR-Schlagersendung Ein Kessel Buntes wieder aufwärmt und so stark erhitzt, dass der Kessel überläuft? Am Sonntag, da läuft in der Komischen Oper Berlin die DDR-Musikrevue Mokka-Hits und Milchbadträume. Und bei mir ist gleich der Regisseur dieses Abends, Axel Ranisch, und der sagt, der Kessel, der könnte da womöglich sogar platzen. Wie er das meint, erzählt er uns hier gleich.

Das Musik aus Brasilien, João Selva, mit dem Song Chuva, hier auf Radio 3. Und jetzt habe ich etwas andere Musik.

0: Die Mokka Milch Eisbar. Schlager aus der DDR von Thomas Natschinski und seiner Gruppe. Musik, die auch oft in der berühmten DDR-Schlager-Fernsehsendung Ein Kessel Buntes zu sehen war. Und jetzt kommt genau dieser Sound, diese Inszenierung von damals, das Gefühl von DDR-Musiktheater, wieder auf die große Bühne in Berlin bei der Revue Mokka-Hits und Milchbarträume, hat am Sonntag Premiere in der Komischen Oper. Wir übertragen auch live hier auf Radio 3 und bei mir ist jetzt der Macher und Ideengeber, der Regisseur und Schauspieler und Romanautor und Musikliebhaber Axel Ranisch zu Gast. Herzlich willkommen, Herr Ranisch.
1: Guten Morgen, grüße Sie.
0: Erstmal, was ist denn genau die Idee dieser Revue? Das klingt nach Schlager, das klingt DDR-Nostalgie. Was reizt Sie daran?
1: Na, alles Mögliche. Ne? Wir haben vor 2 Jahren Messeschlager Gisela auf die Bühne gebracht. Das war in diesem Zirkuszelt vorm Roten Rathaus. Und das sollte ja eigentlich weitergehen. Also es gibt in der DDR diese Rubrik heiteres Musiktheater. Also eine Mischung aus Musical, Operette, Revue, alles was dazu passt. Weil man sich natürlich die Rechte vom Broadway nicht immer leisten konnte. Weil man auch eigene Sachen spielen wollte. Und es wurden unwahrscheinlich viele Werke in Auftrag gegeben. Und da haben wir angefangen mit Messeschlager Gisela und überlegt, was kommt als nächstes in dieses Zelt. Das Zelt ist dann leider Opfer der Sparmaßnahmen geworden. Wir hatten schon uns ein Musical rausgesucht von Gerd Natschinski, Terzett. Das wäre super im Zelt gewesen. Dann war klar, wir müssen was machen für die große Bühne des Schillertheaters und da war Terzett einfach zu klein als Kammerspiel, kaum Chor und das ist natürlich schade, weil die Komische Oper hat den tollsten Chor der Welt. Wir haben aber, mein Dirigent und musikalischer Leiter Adam Bensby und ich, bei der Beschäftigung mit diesen Stücken des heiteren Musiktheaters uns immer wieder unsere Lieblingslieder vorgespielt, vorgesungen, mit denen wir aufgewachsen sind. Also Adam ist eigentlich Amerikaner aus Kalifornien, ist aber 84 nach Deutschland gekommen, hat sich in der DDR sofort beim ersten Besuch verliebt und hatte dann einen Freund in der DDR und hat dadurch einen wahnsinnigen Zugang dazu. Ja, der ist 2, 3 Jahre älter als ich. Ich bin ja erst Jahrgang 83. Aber natürlich in meiner Kindheit hat Manfred Krug, Gabi Rückert, das hat alles eine riesengroße Rolle gespielt. Ja. Traumzauberbaum, Reinhard Lacomi, das ist natürlich irgendwie der Soundtrack meiner Kindheit und das haben wir uns immer hin und her geworfen und gemerkt, okay, es gibt wirklich sehr unterschiedliche Musik in 4 Dekaden DDR und am schönsten wäre es, wenn wir uns jetzt allererstmals eine Revue vornehmen und das alles zusammenpacken.
0: Alle Musik da auf die Bühne bringen und es ist schon noch inspiriert von Ein Kessel Buntes, oder? Diese Fernsehsendung?
1: Das war unsere Schablone. Wir haben eine Showbühne und wir haben Gesang, Tanz und Kabarett. Und das ist diese Mischung.
0: Wir können ja mal kurz reinhören, wie Ein Kessel Buntes damals klang.
2: Der Cottbuser Kessel kredenzt Cottbuser Kennern und Kistenguckern kunterbunt Kunst. Kurtlang, Komik, kaum Kokolores, kaum kalten Kaffee. Erste Kesselgäste können kommen. Das war also mit dem Buchstaben K.
0: Ja, schön, wie er da auch lacht. Also das ist natürlich auch Humor, die da drin steckt. Was war denn so besonders an dieser Sendung, dass Sie sagen, das ist quasi ein bisschen auch die Grundlage Ihrer Revue?
1: Naja, die Mischung tatsächlich. Also weil die ersten, ich weiß nicht genau, 10, 12 Jahre oder so, die es den Kessel Buntes gab, wurde der moderiert von 3 Kabarettisten, die 3 Dialektiker, die also nicht nur Dialektik auf die Bühne gebracht haben, sondern auch Dialekt, die kommen aus Norddeutschland, Sachsen und Berlin. Okay. Und die haben halt natürlich jetzt keine extrem scharfen Witze, aber doch Kabarett gemacht und so durch den Abend geführt. Und tatsächlich war das wie so eine Art Ventil. Man hat sich irgendwie gefreut, wenn da freche Texte gebracht worden sind und wenn mal über Mangelwirtschaft und diese Dinge gesprochen wurde. Das ist das Kabarett-Element. Dann natürlich, das wurde dann mit den Jahren immer mehr, dass Leute aus dem Westen eingeladen wurden, um dort zu singen. Also Größen, Katja Epstein war regelmäßig da aus der BRD, aber es wurden auch Gäste aus den USA eingeladen. Natürlich aus der Sowjetunion und aus der CSSR, überhaupt gar keine Frage. Aber eben auch Bonnie M. oder Albano und Romina Power. Und darauf hat man dann natürlich gewartet. Und dann gab es das legendäre Fernsehballett, die also wirklich sehr aufwendig getanzt haben und beeindruckend viel Raum auch bekommen haben in dieser Show. Und daraus etwas zu kreieren, nun wird es bei uns keinen Kessel in dem Sinne geben. Der Abend ist nicht durchmoderiert. Das ist nicht irgendwie, der spielt nicht an einem Kessel Buntes, sondern wir machen machen eine Reise durch 40 Jahre DDR. Wir fangen in der Nachkriegszeit an mit dem Aufbau der Stadt und beschäftigen uns dann auch mit allen Widersprüchen und Konflikten und Machtdemonstrationen, Gewalt, diese Dinge gibt
0: Also schon eine Geschichte auch, die Sie erzählen sozusagen.
1: Ja, naja, eine deutsch-deutsche Geschichte, eine Berliner Geschichte, eine Teilungsgeschichte.
0: Das ist interessant, weil man könnte ja denken, wenn man das so hört, irgendwie Mokka-Hits und Milchbarträume, dann hört man diese Musik, hat was von Nostalgie oder so. Mhm. So wie Sie jetzt beschreiben, ist es natürlich mehr als Nostalgie.
1: Ich glaube, es ist deutlich mehr.
0: Ja, ja,
1: also
0: genau.
1: Es ist ein Abend, der zwischendurch auch immer wieder hart wird. Und das Interessante ist, das sind die Reibungen, die da passieren. Also nur ein Beispiel. Wenn Karel Gott 1968 singt, einmal um die ganze Welt und die Taschen voller Geld, in einem, also auf Deutsch, in einem Land, in dem natürlich Reisen schwierig war, und in einem Jahr, in dem in Prag der Prager Frühling niedergeschlagen wird, dann sind das Dinge, die da gleichzeitig passieren und die versuchen wir dann auch gleichzeitig auf die Bühne zu bringen. Mhm. Die Idee des Abends ist, sich niemals über das jeweilige Stück lustig zu machen, weil das so wahnsinnig einfach wäre. Mhm. Aber die Kontraste, die Amplituden groß zu machen und die Kontraste aneinander knallen zu lassen und die Menschen immer wertschätzend zu behandeln, die in diesem System und in diesem Land gelebt haben, aber nicht das politische System selbst.
0: Das sind ja viele Kontraste dann auch. Ja. Natürlich, diese Musik ist, ne, das geht natürlich auch ganz viel um Spaß und Freude.
1: Ja, und das wird man auch haben. Also wir hatten ja gestern das erste Mal Publikum im Saal in der Orchesterhauptprobe, nicht viel, also

0: Aber natürlich auch so, dass die Lieder perfekt zu unseren Sängern und Sängerinnen passen, zu unseren Schauspielern. Und da werden jedem, der in dem Abend drin sitzt, werden Lieder fehlen. Das ist überhaupt gar keine Frage, weil jeder seinen eigenen Soundtrack, seine eigene Revue zusammenstellen
1: so wie immer,
0: würde. Mhm. Und trotzdem ist der Versuch, Erinnerungs- und Denkräume aufzumachen, sodass jeder in der Musik die Möglichkeit hat, über die eigene Perspektive auf das nachzudenken, was da auf der Bühne passiert. Ja.
1: Also eine DDR-Musikrevue und auch eine deutsch-deutsche Geschichte, die da auf eine ganz eigene Weise erzählt wird.
0: Ja, und hoffentlich zum Weinen und zum Lachen.
1: Ja, klingt so. Mokka-Hits und Milchbarträume, so heißt dieser Abend. Am Sonntag ist Premiere, 19 Uhr. Wir übertragen auch live hier auf Radio 3 das Ganze. Und wir sprechen auch gleich weiter mit Axel Ranisch, der ja auch noch viele andere Dinge macht und inszeniert. Filme, Kinderfernsehen, wie sich da so eine DDR-Revue einfügt. Das hören wir gleich weiter hier.

0: Everyday Killers heißt dieser Song von den Ephemerals auf Radio 3. Ich habe hier Axel Ranisch zu Gast, den Regisseur, der zusammen mit dem musikalischen Leiter der Komischen Oper in Berlin, Adam Bansui, diesen DDR-Musikrevue-Abend und auch deutsch-deutsche Geschichte-Abend inszeniert hat. Mokka-Hits und Milchbarträume. Am Sonntag ist Premiere, haben wir gerade drüber gesprochen. Sie arbeiten ja unheimlich vielfältig, Herr Ranisch. Sie sind Filmregisseur, Schauspieler, Sie schreiben Romane und machen dann eben auch noch DDR-Revue-Theater. Ähnelt sich das alles, wenn Sie sagen, gibt es da eine Ähnlichkeit zwischen so einem Film zu inszenieren und dann so einem Abend zu inszenieren? Oder ist das ganz anderes?
1: Naja, nun ist der Abend in diesem Fall ja ein selbstgebauter von Adam Bansui und mir. Und das hat ja dann schon sehr viel Ähnlichkeit mit dem, was wir im Film auch machen. Er hat auch schnelle Schnitte. Ja, es gibt so Schlaglichter und Schatten, die aneinander knallen, wie Szenen, die schnell geschnitten sind in einem Film auch. Und es gibt natürlich die Musik auch immer als Grundlage. Und die gibt ja eine Form vor, eine Form, wie ich sie im Film auch habe, wenn ich dem Ganzen eine Form gebe und schneiden kann. Ich finde immer, das Musiktheater und Film für mich näher beieinander liegen als Film und Schauspiel.
0: Ah, okay. Ja. Also selber schauspielen meinen Sie?
1: Nee, ich meine auch Schauspiel auf der Theaterbühne.
0: Wenn Sie ein, ein Schauspielstück inszenieren.
1: Genau, richtig.
0: Ja, das okay, ist zum wieso? Beispiel, weil da geht es doch auch darum, darstellende Figuren zu inszenieren.
1: Ja, aber der Rhythmus liegt nicht mehr in meiner Hand.
0: Aber als wenn Sie den inszenieren, dann liegt er doch in Ihrer Hand.
1: Nee, man steht ja nicht selbst auf der Bühne. Das überlässt man ja den großartigen Kollegen, die dann auf

0: Bühne stehen und den Abend zu verantworten haben.
1: Ja.
0: Man kann gar nichts machen. Man ist ihnen komplett ausgeliefert, sitzt im Publikum und zittert. Mal gucken, was sie sich jetzt vorgenommen
1: haben. Ist ja interessant.
0: So. Und tatsächlich gibt die Musik ja ein Stück weit eine rhythmische Form vor, wo man sich zumindest als Regisseur darauf verlassen kann, okay, da werden sie jetzt den Rhythmus nicht verlassen.
1: Okay. Das ist ja interessant. Das ist dann quasi wie der Schnitt, den sie dann haben.
0: Ja, genau.
1: Den sie bei einem Schauspielstück dann nicht haben.
0: Und das wiederherstellbar machen, ja, auf der Theaterbühne, das ist etwas, ich bin es ja gewohnt beim Film, wenn etwas grandios gespielt war, dann schneide ich es in den Film, weil ich habe es ja aufgenommen.
1: Ja.
0: Bei der Theaterbühne ist es immer der Prozess, wenn etwas grandios gespielt war, müssen wir herausfinden, wieso
1: und wie kann man das wiederherstellen.
0: Ja. Ja, so. Und das gelingt dann einfach nicht immer. Und das ist wirklich ein anderer Arbeitsvorgang. Jetzt habe ich keinen...
1: Doch, wir hören Sie weiter heran. Schade, ist nur der Kopf.
0: Das ist ein anderer Arbeitsvorgang als beim Film einfach. Ja.
1: Dann wissen wir jetzt, warum Sie Musiktheater gerne inszenieren. Ich habe mich gefragt, wie sich das denn einfügt in Ihren Arbeitsalltag. Also wenn Sie so viele verschiedene Sachen machen, die anderen Sachen müssen ja dann alle pausieren wahrscheinlich, solange Sie so eine Revue.
0: Ja, es ist nicht einfach, weil tatsächlich auch Musiktheateranfragen immer sehr weit im Voraus sind und dann weiß ich, okay, ich mache jetzt in 3 Jahren dort und dort das und das. Aber Filme sind sehr viel spontaner, also die fliegen einem manchmal 2 Monate vor Drehbeginn um die Ohren, weil die Finanzierung nicht steht oder so.
1: Okay.
0: Und man muss wahnsinnig flexibel sein.
1: Ja.
0: Und dann kann man zum Beispiel nicht ins nächste Jahr schieben, weil da schon eine Operninszenierung liegt oder so. Das ist nicht einfach. Ich versuche das so zu handhaben, dass ich möglichst im Winter Operninszenierungen mache.
1: Okay.
0: Damit ich im Sommer drehen kann. Weil ich will auf keinen Fall auf eins von beiden verzichten. Ich liebe beides extrem. Ich mache natürlich immer das am liebsten, was ich gerade mache.
1: Ja.
0: Aber ich erfrische mich jedes Mal. Ne? Wenn ich eine Oper inszeniere, dann mit dem Theater der Abstraktion, auch dem Wissen, dass die Leute in den Saal kommen und bereit sind für Abstraktion, was sie beim Film eher nicht sind. Da wollen sie Naturalismus und es erfrischt mich jedes Mal wieder.
1: Ja, das ist interessant, weil als Sie gerade von Mokka-Hitz und Milchpatron erzählt haben, dachte ich, naja, das ist jetzt gerade Ihre große Leidenschaft natürlich. Aber können Sie sagen, dass es da so irgendwas gibt, was Ihr Schwerpunkt dann ist? Also mit all dem Schreiben und Inszenieren für die Bühne, Oper, Film, Schauspiel.
0: Naja, Geschichten erzählen. Am Ende des Tages ist es einfach Geschichten erzählen und zwar egal in welchem Format. Und bei Mokka-Milch ist es jetzt so, dass für mich die Beschäftigung mit dem Land, in das ich geboren wurde, aber nie gelebt, geliebt, gearbeitet habe, gar nicht weiß, wie es war, in diesem Land gelebt zu haben, das ist wie eine Art Spurensuche. Und ich meine, ich bin von wundervollen Menschen aufgezogen worden, die meine Eltern sind. Und die sind Jahrgang 45 und 46 und die haben quasi die ganze Zeit in der DDR gelebt. Und irgendwie will ich dem näher kommen. Ich will herausfinden, was das ist, wie sich das angefühlt hat, was die Zwänge und die Freiheiten waren, was Alltag war, was das bedeutet hat, in dieser Diktatur zu leben. Also das ist ein Thema.
1: Ja.
0: Dem muss ich mich stellen, qua Existenz, weil das in meiner DNA drin ist.
1: Und dann mit allen Teilen. Das ist ja nochmal der zweite Schritt. Nicht nur sich selbst damit befassen, sondern das dann auf die Bühne bringen.
0: Ja, und im besten Fall ist es halt immer irgendwie erfüllt von meinem Herz und meinem Bauchgefühl. Ich versuche mich nackig zu machen und da ein Stück Bekenntnis auf die Bühne zu stellen. Und dann ist man natürlich auch angreifbar, keine Frage.
1: Klar.
0: Aber anders kann ich nicht und will ich nicht.
1: Der Regisseur Axel Ranisch, der jetzt diese DDR-Musikrevue diesen Abend inszeniert hat, zusammen mit Adam Bansui, dem musikalischen Leiter der Komischen Oper, Mokka-Hitz und Milchpaarträume. Am Sonntag ist die Uraufführung in der Komischen Oper. Um 19 Uhr geht's los. Es gibt so gut wie keine Karten mehr.
0: Aber danach gibt es ja noch Vorstellungen.
1: Danach, genau, es gibt noch, wollte ich gerade sagen, danach gibt es noch weitere Vorstellungen, da kann man hingehen. Aber wir haben ja auch hier Karten verlost für die Uraufführung bei uns hier auf Radio 3.
0: Cool.
1: Und wir haben gerade ausgelost und die Gewinnerin, die bekommen von uns Bescheid.
0: Toll.
1: Und für alle, die auch bei der Uraufführung dabei sein wollen, aber jetzt eben keine Karten haben, wir übertragen hier auch live auf Radio 3 am Sonntag ab 19 Uhr. Ich sage ganz herzlichen Dank für Ihren Besuch, Axel Ranisch.
0: Vielen Dank.
1: Hier.

0: klingt im Titel viel trauriger als die Musik selbst. I'll Never Smile Again heißt dieser Song vom jamaikanischen Jazzpianisten Monty Alexander.
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0: Lukas Tomaszewski hat das Aktuelle aus der Kultur und wir starten in Prag. Da wird am Montag im Veitsdom die neue Orgel geweiht und mit diesem Instrument ist die mittelalterliche Kathedrale dann endlich ganz vollendet.
2: Die Orgel wurde bis vergangenes Jahr noch in der Werkstatt des deutschen Orgelbauers Gerhard Grenzing in Papiol, das ist eine kleine Ortschaft bei Barcelona, hergestellt. Genau, das Instrument, das hat 6000 Pfeifen und wiegt 45 Tonnen. Die Kosten von umgerechnet 3 Millionen Euro, die wurden größtenteils über Spenden finanziert. Ja, und Montag, der 15. Juni, ist der Festtag des heiligen Vitus, also Veit, also des Hauptpatrons dieser Kathedrale. Mit der Weihe der Orgel wird die Fertigstellung der mittelalterlichen Bischofskirche hier so richtig erst abgeschlossen, denn der Weiterbau war nach dem Vorbild des Kölner Doms im 19. Jahrhundert in Angriff genommen worden und gipfelte dann 1929 in die Weihe der Kirche. Erstmal bis jetzt war eben die provisorische Orgel im Querschiff in Verwendung und jetzt kommt erst die richtige, die Hauptorgel im Hauptschiff. Orgelbauer Grenzing, der hat schon ganz viele Orgeln auf der ganzen Welt gebaut, zum Beispiel die für die Almudena-Kathedrale in Madrid oder eine in Brüssel für die Kathedrale St. Michael oder auch die Versöhnungskirche in Tézé in Frankreich.
0: Und von der Kathedrale kommen wir zur Hall of Fame, die Hall of Fame der Songwriter. Da ist jetzt gerade das super Popsternchen Taylor Swift als jüngste Frau überhaupt aufgenommen worden.
2: Ja, die 36-Jährige ist gestern persönlich zur Zeremonie in New York erschienen und zeigte sich auf dem roten Teppich. Bei der Begründung für diese Aufnahme von Taylor Swift wurde unter anderem ihre Fähigkeit aufgeführt, sich als Songwriterin zu wandeln und in ganz unterschiedlichen Klangwelten einzutauchen. Künstler kommen für die Aufnahme in die Songwriter das Hall of Fame erst in Frage, sobald sie ja ihre erste Single 20 Jahre zurückliegt. Bei Swift war das der Song Tim McGraw, der im Juni 2006 erschienen ist. Da war sie gerade mal 16 Jahre alt. 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Ja, da hört man so ein bisschen, wo sie herkommt, so Country aus Memphis war das.
0: Ja, genau, Country Pop.
2: Genau. Naja, und bisher war die jüngste aufgenommene Frau Carol Bayer-Sager. Sie wurde mit 43 Jahren aufgenommen und Rekordhalter bleibt aber nach wie vor bei Männern und Frauen sozusagen in der Gesamtwertung, wenn du so willst, der großartige Soul-Sänger und Pianist Stevie Wonder. Er war im Alter von gerade mal 32 Jahren schon an der Reihe.
0: Hat also mit 12 seine erste Single rausgebracht.
2: Richtig.
0: Das Instrument des Jahres ist das Akkordeon und dazu gibt es jetzt eine Konzertreihe vom Landesmusikrat in Berlin, Global Sound Stories, Akkordeon trifft Literatur und heute Abend findet ein Konzert in dieser Reihe statt, das ist dein Tipp.
2: Ja, dieses Konzert ist mit Piazzolla Reloaded überschrieben. Astor Piazzolla aus Argentinien ist ja wirklich als dieser großartige Bandoneon-Spieler und Tango-Held weltberühmt geworden. Das Akkordeon ist natürlich mit dem Bandoneon verwandt und bei dem Konzert Piazzolla Reloaded, da wird die lettische Akkordeon-Virtuosin Xenia Sidoro Piazzollas Stücke Aconcagua spielen. Begleitet wird sie vom württembergischen Kammerorchester Heilbronn. So klingt es, wenn sie das Stück ohne Orchester solo spielt. Und das Besondere ist, dass dieses Konzert eben auf Literatur trifft, auf Literatur der Schriftstellerin Maria Cecilia Barbetta. Sie kommt auch aus Buenos Aires, also wie der große Astor Piazzolla und wo der Tango natürlich am größten ist heute. Sie lebt seit 30 Jahren allerdings schon in Berlin und schreibt auch auf Deutsch. Sie reagiert auf Astor Piazzollas Musik in diesem Vortrag, in dieser Literatur. Eigens für die Konzertreihe Global Sound Stories hat sie einen eigenen Text verfasst mit der Überschrift Musik im Schlepptau.
0: gibt es heute Abend um 18 Uhr und Tickets gibt es auf der Internetseite des Landesmusikrats Berlin.
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Das sind die Rough Cats aus Berlin, zusammen mit dem nigerianischen Rapper Ra und dem Song Agidi hier auf Radio 3. Was tun, wenn man Musik macht, die in keine Schublade passt? Die Mannheimer Musikerin Jill Papert, die hat einfach ihre eigene Schublade erfunden. Die nennt ihren Mix, den sie macht aus Soul, R&B und improvisierter Musik, einfach New Urban Jazz. Und was sie damit genau meint, das kann man jetzt hören auf ihrem ganz neu erschienenen Debütalbum. Das heißt Public Street. Da sind vor allem Songs drauf, die sie selbst geschrieben hat. Und einen davon hören wir jetzt. Jill Papert mit Back Home.

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1: Heute essen wir mal was, was die meisten wahrscheinlich sonst am liebsten anschauen oder vielleicht auch mal beschnuppern oder vielleicht auch mal verschenken. Rosen kennt man ja auch aus arabischen Ländern oder aus der Türkei, zumindest Rosenaroma für Süßgebäck. Aber Elisabetta Gardoni, unsere Frau für die Esskultur, die sagt sogar, man kann mit Rosen auch Salate und herzhafte Gerichte veredeln. Ciao Elisabetta.
2: Buongiorno.
1: Rosenwasser, da denken die allermeisten wahrscheinlich erstmal an Parfüm, hat manchmal ein sehr starkes Aroma. Woran liegt das denn?
2: Ja, also viele Gerichte, so, da fällt das Rosenaroma gar nicht so angenehm auf, weil es oft synthetisches Aroma ist. Mhm. Und bei Rosenwasser ist viel milder. Guck mal, ich habe welches mitgebracht. Kannst du dran schnuppern, um dich in die Stimmung zu versetzen.
1: Okay, ja, das hat nichts von Parfüm auf jeden Fall.
2: Genau, also das ist sehr mild und ist ja eine gute Alternative, dieses natürliche Bio-Rosenwasser. Mhm. Auch weil Rosenöl natürlicher Art sündhaft teuer ist.
1: Mhm. Ja. Rosenöl, Rosenwasser, was ist der Unterschied?
2: Also Rosenöl ist als ein hochkonzentriertes ätherisches Öl, das durch die Wasserdampfdestillation von Rosenblütenblättern gewonnen wird. Rosenwasser, das ist das sogenannte Rosenhydrolat, das ist ein Nebenprodukt und ist der kondensierte Dampf, der in der Destillation entsteht und aufgefangen wird. Ist daher wässrig und milder, wie du sehen kannst.
1: Genau, wie hier im
2: Glas. Aber finde ich sehr, sehr angenehm, aromatisch, sehr dezent und natürlich auch, wie gesagt, viel günstiger als Rosenöl, das fast so teuer wie Gold ist.
1: So teuer wie Gold? Was kostet denn Rosenöl?
2: Ein Beispiel. Ein Liter Bio-Rosenöl aus Bulgarien kann bis 25.000 Euro kosten. Aber man muss auch denken, fast 4 Tonnen reine Rosenblüten von Hand geerntet sind nötig, um ein Liter Rosenöl zu destillieren.
1: 4 Tonnen Blüten für ein Liter?
2: Handgeerntet, meistens von Frauen natürlich.
1: Ja, muss ein wahnsinnig aufwendiges Verfahren sein. Wie macht man das?
2: Also die Destillation an sich gibt es schon sehr lange. Die ist in den späten Mittelalter entwickelt worden, im alten Persien von Gelehrten und Universalgenie Ibn Sina, genannt Avicenna. Das war damals eine Art Leonardo da Vinci der persischen und arabischen Kultur.
1: Und viele Rezepte mit Rosenwasser kommen ja auch genau aus dieser Region. Ne?
2: Genau, und Persien ist eben die Wiege, diese Kultur um die Rosen. Also noch heute haben Rosen in Iran einen sehr, sehr besonderen Stellenwert. Es gibt so eine Ortschaft südlich von Teheran, Kamsara, ist hier seit je die Stadt der Rosen und das größte Zentrum für die Herstellung von Rosenwasser aus der traditionellen Damaszena-Rose. Also Rosenwasser war dort schon immer Kult und wurde und wird auch heute für religiöse Rituale verwendet.
1: Aber wir kennen das natürlich auch in Europa. Wie ist es nach Europa gekommen?
2: Wie ist dann mit der Expansion des Osmanischen Reichs und mit den Kreuzzügen dann nach Europa gebracht worden? Also mit den Gewürzen ist auch dann Rosenöl und das Wissen über die Destillation nach Europa gebracht worden und perfektioniert. Also schon sehr lange her. Die zwei Produkte waren auch sehr schnell sehr beliebt. Also nicht nur als für die zum Beispiel für Marzipan wurde und wird somit auch mit Rosenwasser aromatisiert, aber auch Heilmittel, Parfüm und für die Hautpflege. Ich meine, Kleopatra, die ägyptische Königin, hatte ja lange vorher das schon vorgemacht und Rosenblätter als Badezusatz verwendet. Hm. Aber es waren nicht nur die Kreuzritter, die die Rosenkultur exportiert haben. Die Osmanen selbst haben in der Zeit ihrer Herrschaft über Bulgarien, das war im 17. Jahrhundert, dort Rosengärten eingeführt und heute ist Bulgarien der größte Hersteller von Rosenprodukten überhaupt.
1: Okay. Und dieses Rosenwasser, was du hier mitgebracht hast?
2: Kommt auch aus Bulgarien, also der Grundstoff sozusagen. Das ist Bio-Rosenwasser. Bio ist sehr wichtig, denn die Rosen sollen ja nicht mit Chemie gespritzt worden sein, sonst wäre alles ja drin in der Flasche.
1: Und das benutzt du in der Küche, ja?
2: Ja, das ist sehr mild und dezent, finde ich viel besser als Öl. Sollte in Gerichten auch wirklich nur wie ein Hauch zu spüren sein. Also 1-2 Teelöffel gegen Ende hinzugefügt reichen völlig sich aus. Ja, ansonsten gibt es im Handel auch ganz andere Produkte, sehr edle Rosenblättermus, nicht gerade günstig, aber sehr bequem zu verwenden, kann man zu Käse geben zum Beispiel oder auch Rosengelee, auch für Käse ideal. Rosenessig, also man denkt bei Rosenaroma, sagtest du immer an Dessert, Gebäck oder Drinks, aber die meisten bekannten, weil die, eben die meisten bekannten Rezepte süß sind, aber man kann sie auch für Marinaden, Vinaigrette, Reis oder Fleischgerichte. Es gibt in der indischen Küche auch Currygerichte mit Rosenwasser.
1: Du hast ja auch Rezepte bei uns ins Netz gestellt, die einen ziemlich neugierig machen. Zum Beispiel rote Beete Carpaccio mit Rosenmarinade oder auch mit Fleisch. Coq au Rose, Hühnchen mit Rose.
2: Genau, das kann man ausprobieren. Und ja, teilweise gehören auch so etwas konzentrierte Zutaten, so wie eben diese Rosenblättermus. Aber wenn man jetzt nicht teuer einkaufen will, wenn man erstmal nur, kann man erstmal nur mit ungespritzten Blütenblättern von Duftrosen etwas versuchen, okay. Zum Beispiel ein Sorbet oder eine einfache Bowle, damit starten. Aber gut, es soll mit diesen Experimenten auch nicht zu viel werden, dann so gerüpfte, ausgeplünderte Rosengärten ohne Rosen mehr, die möchten wir auch nicht verantworten.
1: Ja, ich habe mich auch gerade schon gefragt, wo kriegt man die denn dann her, diese schönen Rosen, die man dann in den Salat macht?
2: Die gibt es auch im Handel, aber es gibt natürlich Leute, die sowas im Garten haben und die auch nicht behandeln mit.
1: Okay, gut, wenn man einmal auf den Geschmack gekommen ist. Also dieses Rosenwasser, das duftet auf jeden Fall sehr schön und damit kann man experimentieren. Die Rezepte gibt es, wie gesagt, wie immer auf unserer Seite.
2: Noch eine Kleinigkeit, so eine Flasche hält sich drei Wochen im Kühlschrank und so viel benutzt man nicht in der Küche, also nicht so schnell, aber die kann man für die Hautpflege benutzen.
1: Okay, da sind wir wieder bei Cleopatra. Rezepte gibt es auf jeden Fall auf unserer Seite radio3.de und ich sage ganz herzlichen Dank, Elisabetta Gandoni.
2: Gerne.

0: After Midnight von JJ Cale. Und wir erfahren jetzt hier gleich, was After 10 AM so los ist mit Caroline Fierich, die hier gleich mit Klassik bis 2 übernimmt. Hi Caroline.
1: Hi Massimo. Was Buongiorno.
0: Buongiorno. Che fai di bello? Was macht ihr schon?
1: Wir machen was Schönes. Aber allerdings müssen wir noch 2 Stunden warten.
0: Ah, okay.
1: Also gut. Um 10 Uhr geht die Klassik bis 2 mit natürlich toller Musik los und so, wie sie es gewohnt sind von uns. Aber hoffentlich 12.10 Uhr kommt Matthias Keter zu uns, unser Kritiker. Und der bringt eine neue Aufnahme mit dem gleichen Ensemble, über das gestern Bernhard Schrammeck gesprochen hat. Allerdings komplett unterschiedliche Werke. Und ich bin ganz gespannt, wie das ausfällt und wie unterschiedlich das wirkt und das Ensemble das angeht. Das ist ja ein französisches Ensemble, ja. Les Arts Florissants heißen die. Und gestern hatte Bernhard Schrammeck über Bach gesprochen. Die haben Werke von Bach aus Köthen aufgenommen. Und das hat er gestern vorgestellt, kann man nochmal nachhören auf radio3.de auch. Und heute kommt Matthias Keter mit Les Arts Florissants und Florissant und 2 Messen von Joseph Haydn.
0: Okay, ganz unterschiedliche Stücke und 2 unterschiedliche Perspektiven dann auch noch auf das Ensemble. Ja. Hören wir gleich in Klassik bis 2 mit Caroline Pierich. Ich habe hier noch einen Song von bei Fai Baba für Sie. Heißt Nobody But You. Und ich wünsche Ihnen noch einen wunderbaren Freitag.

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2: Der Bundestag berät gerade in erster Lesung über die geplante Reform der gesetzlichen Krankenversicherung. Die geplanten Kürzungen betreffen Patienten, Ärzte, die Pharmabranche und Krankenhäuser. Der Geschäftsführer des kommunalen Berliner Krankenhauskonzerns Vivantes, Dankert, hat im RBB 24 Inforadio gewarnt, dass die jetzigen Pläne die Lage der Kliniken dramatisch verschärfen würden.
3: Wir stecken im Dilemma, dass wir gesetzliche Vorgaben und Strukturmerkmale erfüllen sollen und jederzeit 24/7 die Notaufnahmen offen halten sollen. Und auf der anderen Seite wird uns das nicht refinanziert. Das muss die Bundespolitik verstehen, das muss die Landespolitik verstehen. Wir dachten schon, wir wären weiter und jetzt kommt dieser Gesetzentwurf. Das hat aber nichts damit zu tun, dass wir nicht reformwillig sind. Wir wollen, dass es eine Krankenhausreform gibt.
2: Johannes Dankert, Vorsitzender Geschäftsführer von Vivantes. Der Bundesrat berät heute abschließend über mehrere Gesetzesvorhaben, die der Bundestag schon beschlossen hat. Zum Beispiel das sogenannte Gewaltschutzgesetz. Dabei geht es um Opfer häuslicher Gewalt. Sie sollen besser vor Tätern geschützt werden. Gerichte könnten dann anordnen, dass Täter eine Fußfessel tragen müssen. Damit soll ein Annäherungsverbot durchgesetzt werden. Das Gesetz orientiert sich an einer ähnlichen Regelung in Spanien. Weitere Themen im Bundesrat sind die geplante Rentenerhöhung zum 1. Juli und eine Reform, wonach Apotheken unter anderem mehr Impfungen als jetzt anbieten können. Bundesinnenminister Dobrindt wertet die neuen Asylregeln in der Europäischen Union als Meilenstein. Jetzt gäbe es ein funktionsfähiges und faires System, sagte der CSU-Politiker dem ZDF am Morgen. Dass auch Kinder in Asylzentren interniert werden können, sei in der Praxis kein Problem. Laut Dobrindt sind die meisten Asylbewerber alleinreisende junge Männer. Die SPD-Europaabgeordnete Sippel hat im rbb24-Inforadio darauf gepocht, dass in den Verfahren menschenwürdige Standards eingehalten werden. Darauf werde man achten. Die Reform ist heute in Kraft getreten. Asylverfahren sollen beschleunigt und abgelehnte Asylbewerber schneller abgeschoben werden können. Dafür sind spezielle Zentren vorgesehen, etwa an Flughäfen. Ein Abkommen zwischen den USA und dem Iran über ein Ende des Krieges ist nach Darstellung beider Seiten wahrscheinlicher geworden. Zuerst hatte US-Präsident Trump von einem bevorstehenden Verhandlungsabschluss gesprochen. Inzwischen hat das auch die iranische Führung im Kern bestätigt. Konkret gehe es um ein Rahmenabkommen, dessen Text weitgehend finalisiert sei. Berichten zufolge soll das Abkommen die Grundlage für weitere Verhandlungen liefern. Strittig sind das iranische Atomprogramm sowie die Handelsschifffahrt durch die Straße von Hormus. Trotz einer Waffenruhe hat es immer wieder gegenseitige Angriffe gegeben. Bundesumweltminister Schneider zieht eine positive Zwischenbilanz des Förderprogramms für Elektroautos. Er hat der Deutschen Presseagentur die Zahl von über 50.000 Anträgen in den ersten 3 Wochen genannt. Hauptstadtkorrespondent Mario Kubina.
4: Nach den Worten des SPD-Politikers ist damit klar, die neue Förderung für E-Autos wirkt. Die meisten Antragsteller wollen sich ein vollelektrisches Auto kaufen. Was der Minister darauf zurückführt, dass es mehr Ladesäulen und inzwischen auch kleine und günstige Modelle gäbe. Auch für Hybridfahrzeuge und Wagen mit Reichweitenverlängerung wurden Anträge gestellt, aber deutlich weniger als für reine E-Autos. Wie viel Zuschuss man bekommt, hängt vom Fahrzeugtyp ab, vom Einkommen und davon, wie viele Menschen im jeweiligen Haushalt leben. Familien und Geringverdiener werden stärker gefördert als andere. bis zu 6.000 Euro Zuschuss sind drin.
2: In Berlin und Brandenburg machen heute viele Schulen mit eigenen Ideen und Projekten beim Anne-Frank-Tag mit. In Brandenburg sind es nach Angaben des Bildungsministeriums 40 Schulen und damit deutlich mehr als in den vergangenen Jahren. Bildungsminister Hoffmann äußerte sich darüber erfreut. Er sprach von einem wichtigen Beitrag zur Erinnerungskultur. In Berlin beteiligen sich etwa 70 Schulen an dem bundesweiten Aktionstag. Anne Frank kam 1945 im Konzentrationslager Bergen-Belsen ums Leben. Heute wäre sie 97 Jahre alt geworden. Soweit die Nachrichten. Weitere Meldungen aus Berlin und Brandenburg auf rbb24.de. Das Wetter? Heute wenig Sonne und teilweise schwacher Regen oder Schauer, maximal 17 bis 20 Grad. Aktuell in Berlin am Müggelsee 14 und in Spandau 15 Grad, in Templin 13 und in Guteborn 17 Grad. Morgen mal Sonne, mal kompakte Wolken und einige Schauer, örtlich auch einzelne Gewitter. Maximal 19 bis 22 Grad. Die Zeit 10.05 Uhr.
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5: Und wir beginnen gleich mit etwas Grandezza. Das verbreitet hier dieses Menuett von Mozart. Und damit schönen guten Morgen.

Eine Radio 3-Aufnahme war das hier. Aus der Philharmonie Berlin, da waren das Deutsche Symphonieorchester Berlin unter Robin Ticciati gestanden und haben die Sinfonie Nummer 39 in S-Dur von Mozart gespielt. Und wir haben den dritten Satz daraus gehört, das Menuett. Die Temperaturen momentan sind ja relativ runtergegangen, so ein paar Tage lang. Das nennt man Schafskälte. Hat mich meine Mutter daran erinnert, Schafskälte. Ich hatte vergessen, dass es das überhaupt gibt. Letztes Jahr gab es die, glaube ich, gar nicht. Aber dieses Jahr befinden wir uns wahrscheinlich mittendrin. 20. Juni soll es dann wohl vorbei sein. Es wird also nicht so kühl bleiben, wissen wir. Der Sommer hat sicherlich noch einiges vor. Und spätestens, wenn dann die nächste Hitzewelle kommt, wird wieder deutlich werden. Brandenburg hat es mit seinen vielen Seen und Gewässern ausgesprochen gut getroffen. Berlin hat ebenfalls Seen, aber gefühlt immer ein paar Schwimmbäder zu wenig. Doch Hilfe gibt's jetzt aus der Kultur. Von August an soll vor der Volksbühne am Rosa-Luxemburg-Platz ein neues Gewässer entstehen. Kein See, keine Fontäne, sondern ein Volksbad vor der Volksbühne. So jedenfalls lautet der Plan des neuen Intendanten Matthias Lilienthal. Also, wo sonst Theater gespielt wird, soll künftig auch gebadet werden. Und weil wir heute hier in der Klassik bis zwei weder baden noch schwitzen, sondern gehen Musik genießen wollen, haben wir es meistens sowieso wohl temperiert im Sinne des Schönklangs.

Cembalo und Viola da Gamba. Christoph Rousset hat das Cembalo gespielt und Atsushi Sakai die Viola da Gamba. Das waren sie mit dem vierten Satz aus einer D-Dur-Sonate, eben für diese Besetzung von Johann Sebastian Bach. Dornröschen als Ballett, das kennen vermutlich viele von Ihnen. Tschaikowskis wunderschöne Musik wird häufig aufgeführt mit Choreografie, auch in voller Tanzlänge mit Mäusen, die dann den dritten Pas de Deux ausführen, aber immer noch wunderschön. Und Dornröschen als Oper, gibt's das? Ja, gibt's. Der französische Komponist Charles Silvet hat eine solche Oper komponiert, La Belle au Bois Dormant. So heißt das Märchen, die schlafende Schöne, so heißt das Märchen Dornröschen in Frankreich. 1902 wurde Silvets Werk in Marseille aufgeführt und später in Dornröschenschlaf versenkt. Das französische Label Palazzetto Brusan hat jetzt die Oper wieder ans Licht geholt und aufgeweckt und das ungarische Nationale Philharmonische Orchester hat es aufgenommen. Von dieser Aufnahme haben wir jetzt ein Ballett, einen Walzer für alle, mich eingeschlossen, die mal eine Alternative zum Dornröschen-Walzer aus Tschaikowskis Ballett wünschen.

Aus dem Ballett Dornröschen von Charles Sylvie war das ein Walzer-Ballet aus dem dritten Akt mit dem ungarischen Nationalen Philharmonischen Orchester. Unser Musikkritiker Matthias Gether hat diese neue Aufnahme dieses Orchesters kürzlich bei uns hier auf Radio 3 vorgestellt. Und was er dazu gesagt hat, das können Sie auch nochmal nachvollziehen auf radio3.de. Im vergangenen Jahr, da hat der Pianist Martin Helmchen ein neues Album mit Klaviersonaten von Franz Schubert rausgebracht.

gebracht. Hochgelobt wurde dieses Album aus verschiedenen Richtungen. Zum Beispiel war diese Einspielung im Februar auf der Vierteljahresliste des Preises der deutschen Schallplattenkritik. Rückenwind also für sein neues Projekt. Martin Helmchen will nämlich in den kommenden Jahren alle 21 Klaviersonaten von Schubert einspielen. Bis 2028, da wird sich dann der Todestag von Schubert zum 200. Mal jähren. Wir haben jetzt hier auf Radio 3 für Sie den vierten Satz der Klaviersonate in D-Dur, Deutschverzeichnis 850. Schubert hat sie 1825 komponiert, da war er im österreichischen Kurort Bad Gastein. Und wenn Sie noch nicht dort waren, von Berlin aus ist Bad Gastein praktisch ohne Umstieg mit dem Zug erreichbar. Man steigt hier ein und zwischen hohen Bergen ein paar Stunden später wieder aus. Die Stadt ist nämlich komplett in den Felsen hineingebaut. Und da war Schubert 1825 im Sommerurlaub, also vielleicht ein bisschen Vorfreude für Sie für den hoffentlich bald anstehenden Urlaub.

0: Und da ist er wohl sanft angekommen am Ende dieser Klaviersonate in D-Dur von Franz Schubert, der Pianist Martin Helmchen. Alle Schubert-Sonaten, auch alle Fragmente aus Schubert-Sonaten will er bis zum Jahr 2028 aufgenommen haben, denn da wird an den 200. Todestag von Franz Schubert erinnert werden. 10.31 Uhr haben wir vorbei.
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0: Mit Łukasz Tomaszewski. Zum ersten Mal wurde der Europäische Dokumentarfilmpreis vergeben. Die österreichische Filmemacherin und Autorin Ruth Beckermann wird ihn bekommen.
2: Die Auszeichnung ist mit 15.000 Euro dotiert und wird vom Haus des Dokumentarfilms, Europäisches Medienforum Stuttgart sowie der Film- und Medienstiftung NRW vergeben. Der Preis würdigt das Lebenswerk der Dokumentarfilmerin und wird am 18. Juni beim Branchentreff Docville in Stuttgart verliehen. In der Begründung der Jury heißt es, alle Filme von Ruth Beckermann, die zeichnen eine dramaturgische und ästhetische Offenheit aus, die jeder Voreingenommenheit widerspreche. Diese Haltung zeige sich das analytische Herz dieser Regisseurin. Zu den bekanntesten Filmen der Preisträgerin gehören Die Papierne Brücke, Jenseits des Krieges und Waldheims Walzer, der für einen Oscar nominiert war. Der Europäische Dokumentarfilmpreis soll künftig jedes Jahr verliehen werden. Über die erste Auszeichnung hat eine unabhängige Jury unter dem Vorsitz von Wim Wenders entschieden.
0: Jetzt vom Film zur Literatur. Im Oktober findet wieder die Frankfurter Buchmesse statt. Tschechien ist in diesem Jahr das Gastland und tschechische Literaturstars gehen schon vor der Messe auf Lesereise durch Deutschland und Österreich.
2: Ja, so ist es. Nirgends auf der Welt gibt es so viele Bibliotheken pro Einwohner. Die Tschechen sind richtige Literaturfans und dementsprechend haben sie auch ganz tolle Autorinnen und Autoren. Bei Lesungen etwa in Frankfurt am Main, Berlin, Köln, München oder Wien, da treten in diesem Sommer unter anderem Iva Prochazova, Miroslav Chlauco, Vratislav Manak, Marek Torčík und auch Sofia Marzolf auf. Insgesamt rund 100 Veranstaltungen seien in Deutschland und Österreich geplant. Das kündigte die Veranstalterorganisation an. Zu der größten Buchmesse der Welt vom 7. bis zum 11. Oktober reisen insgesamt 75 Autorinnen und Autoren aus dem Nachbarland nach Frankfurt an. Das Gastland präsentiert sich unter dem Motto Tschechien, ein Land an der Küste. Eine Anspielung auf ein Zitat von William Shakespeare.
0: Jetzt machst du ein Trio komplett vom Film zur Literatur, jetzt zur Musik. Łukasz Tomaszewski hat einen Tipp für uns. Das ist nämlich ein Besuch der Musikfestspiele Potsdam Sanssouci. Die beginnen heute für 2 Wochen und das Motto in diesem Jahr ist Licht.
2: Licht. Der Schwerpunkt der Musikfestspiele Potsdam Sanssouci liegt klar auf alter Musik und historisch informierter Aufführungspraxis. Das Festival zählt international zu den wichtigsten Festivals dieses Bereichs. Gespielt wird vor allem Musik vom Mittelalter bis zur Klassik. Frühen Romantik auch häufig, auf historischen Instrumenten sogar und von spezialisierten Ensembles. Allerdings ist das Festival bewusst keine reine alte Musikveranstaltung. Gerade unter der Intendanz von Dorothee Oberlinger öffnet sich stark dieses Festival auch in andere Richtungen. Sie hat uns im Interview erklärt, worum es heute Abend gehen soll.
3: Wir starten mit dem Eröffnungskonzert am Freitag auch mit dem Thema der Aufklärung mit dem französischen Les Lumières. Also das ist ja noch schöner, dieses Wort sozusagen, die Lichter der Aufklärung, dem Gedanken, also einem positiven Bild vom Menschen mit Optimismus und dass der Mensch auch verantwortlich ist für sich, sein Leben und auch die Natur und die göttliche Schöpfung.
2: La Lumière, wie schön sie das gesagt hat. Zwar dominieren Händel, Haydn, Bononcini oder auch barocke Bildwelten dieses Festivals, aber es gibt eben auch Brücken zur Moderne, zum Theater, zum Pop, sogar zur Elektronik. Gleichzeitig tauchen im Filmpark Babelsberg Open-Air-Inszenierungen auf, philosophische Formate, die heißen dann Geistesblitze und auch moderne Reflexionen über La Lumière, das Licht.
0: Das Licht. Und wenn Sie sich über das umfangreiche Programm informieren möchten, das können Sie zum Beispiel auf der Seite der Musikfestspiele Potsdam, also musikfestspiele-potsdam.de. Ja, und heute Abend von 20 Uhr an übertragen wir hier auf Radio 3 das Eröffnungskonzert.
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0: Giovanni Antonini hat hier das Kammerorchester Basel und Il Giardino Armonico geleitet. Das war der dritte Satz aus der Sinfonie Nummer 98 in B-Dur von Joseph Haydn. Jetzt ist es 20 vor 11 vorbei. Wir kommen zu unserem musikalischen Kalenderblatt. Der junge Musiker Johannes Brahms, der will Komponist werden und er will sehr gern bei den Großen lernen, bei Franz Liszt. Und er darf auch Franz Liszt aufsuchen. Das wird keine ganz einfache Begegnung. Brahms ist sehr nervös. Davon erzählt jetzt Susanna Felix.
1: Weimar, 12. Juni 1853. Johannes Brahms steigt aus der Postkutsche, die Notenmappe fest an die Brust gedrückt. Hinter ihm angelt Edouard Remenier seinen Geigenkasten aus dem Gepäck. Die beiden jungen Musiker sind auf Tournee. Für den Abstecher nach Weimar aber gibt es einen anderen Grund. Etwas mulmig ist Brahms zumute, als sie vor der alten Burg stehen. Hier wohnt er, Franz Liszt, der Klaviergott, der Mann, dessen Wort in der Musikwelt mehr wiegt als Gold. Brahms träumt davon, sich als Komponist einen Namen zu machen. Ob Liszt ihm dabei helfen wird? Nervös tastet er in der Tasche nach dem Empfehlungsschreiben von Joseph Joachim, Liszts früherem Konzertmeister. Tatsächlich öffnet der Brief den beiden Musikern die Tür. Liszt lädt Brahms und Remenier sogar ein, bei ihm zu wohnen. Als Brahms ihm aber vorspielen soll, kneift der junge Pianist. Kurzerhand schnappt sich Liszt Brahms Noten und setzt sich selbst an den Flügel. Fehlerfrei spielt er vom Blatt, während er Brahms Einfälle kommentiert und lobt.
2: Brahms war überwältigt und ich weinte,
1: erinnert sich Remenier später. Es ist ein guter Anfang. Doch dann passiert es. Liszt spielt bei einem Hauskonzert seine frisch komponierte H-Moll-Sonate. Brahms sitzt im Publikum mit geschlossenen Augen. Lauscht er andächtig? Oder ist er wirklich eingeschlafen, wie Remenier später behaupten wird? Liszt spielt zu Ende und verlässt wortlos den Saal. In den nächsten Tagen widmet er sich vor allem Remenier. Der stammt, wie Liszt selbst, aus Ungarn und teilt Liszts Leidenschaft für die Melodien der Heimat. Und Brahms? Liszt schreibt an den Verlag Breitkopf und Hertel, sie sollen doch die Werke des jungen Pianisten drucken. Und er schenkt Brahms zum Abschied ein ledernes Zigarettenetui. Wirklich warm aber werden die beiden nicht miteinander. Einige Jahre später wird sich Brahms öffentlich gegen Liszt und seine sogenannte Neudeutsche Schule positionieren. Die sei
2: dem innersten Wesen der Musik zuwider.
1: Ob sich Brahms das wohl schon bei der H-Moll-Sonate im Juni 1853 gedacht hat?
0: Wir wissen es nicht. Auf jeden Fall hat er ein Lederetui von Liszt bekommen. Das ist doch auch was Schönes.

Das Konzertosorchester Berlin haben wir hier gehört und den Pianisten Matthias Kirschner-Reit mit dem dritten Satz aus dem A-Moll-Klavierkonzert von Robert Schumann. 5:55 ist es. Wir machen jetzt hier in der Klassik bis 2 weiter mit einem Rondo von Franz Krommer und hier spielt der Oboist Simon Fuchs.

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2: Der Bundestag hat zum ersten Mal über die geplante Reform der gesetzlichen Krankenversicherung beraten. Gesundheitsministerin Warken verteidigte die Pläne. Das Gesetz sei notwendig, um Milliardendefizite bei den gesetzlichen Krankenkassen zu verhindern, sagte die CDU-Politikerin. Laut Warken soll mit dem Gesetz vermieden werden, dass die Beiträge für Versicherte und Arbeitgeber weiter steigen. Die geplanten Kürzungen betreffen Krankenhäuser, Ärztehonorare und die Pharmabranche. Außerdem sollen Patienten mehr für Medikamente zuzahlen. Kritik kam in der Debatte unter anderem von der AfD. Ihr Gesundheitspolitiker Sichert sprach von einer massiven finanziellen Belastung für die Kommunen. Er warf dem Bund vor, sich aus der Verantwortung zu stehlen. In der EU ist das neue gemeinsame Asylsystem in Kraft getreten. Asylverfahren sollen in den EU-Staaten einheitlich und schneller ablaufen. Das hat auch Folgen für den Flughafen BER in Schönefeld. Dort wird am Mittag eine sogenannte Außengrenzeinrichtung eröffnet. Amelie Ernst, RBB 24 Landespolitik.
3: Durch die neuen Regelungen des gemeinsamen Asylsystems sollen die EU-Außengrenzen besser geschützt werden. Der Flughafen BER gilt als Außengrenze. Wer künftig ohne Visum aus einem Drittstaat einreist, dessen Bürger wenig Chancen auf Asyl haben, der durchläuft ein Schnellverfahren an der Außengrenze, in der Regel mit anschließender Rückführung. Gleiches gilt für Menschen, die aus Sicht der Behörden ein Sicherheitsrisiko darstellen oder die Behörden bezüglich ihrer Identität getäuscht haben. Flüchtlingsverbände und Kirchen sehen die neuen Regeln kritisch. Das Deutsche Institut für Menschenrechte verweist darauf, dass auch Familien mit Kindern und Menschen mit psychischen Erkrankungen in den Grenzeinrichtungen festgehalten werden dürfen.
2: Die Zahl der Firmeninsolvenzen in Deutschland ist weiter gestiegen. Nach Angaben des Statistischen Bundesamtes wurden im ersten Quartal mehr als 6.200 Unternehmensinsolvenzen beantragt. Das waren 6,5% mehr als ein Jahr zuvor. Auch die Zahl der Privatinsolvenzen nahm zu. Im März meldeten rund 7.500 Verbraucher Insolvenz an. Das entspricht einem Anstieg von knapp 19% im Vergleich zum Vorjahresmonat. Experten rechnen wegen der schwachen Wirtschaft auch in den kommenden Monaten mit weiteren Insolvenzen. Das neue Förderprogramm für Elektroautos ist nach den Worten von Bundesumweltminister Schneider erfolgreich angelaufen. Der SPD-Politiker hat der deutschen Presseagentur gesagt, dass in den ersten 3 Wochen mehr als 50.000 Anträge eingegangen seien, die meisten davon für vollelektrische Autos. Viele Anträge kämen von Haushalten mit einem Bruttojahreseinkommen von unter 45.000 Euro. Laut Schneider zeigt das, dass die soziale Staffelung des Programms wirkt. Wie hoch der Zuschuss ausfällt, hängt von mehreren Bedingungen ab. Unter anderem vom Haushaltseinkommen und vom Fahrzeugtyp. In den USA geht am Nachmittag SpaceX an die Börse, die Weltraumfirma von Tech-Milliardär Musk. Das Unternehmen nimmt damit rund 75 Milliarden Dollar ein. Es ist der bisher größte Börsengang der Welt. Aus New York, Giselle Uckar.
4: Ausgegeben wurden die Aktien für einen festgelegten Preis von 135 US-Dollar. Der tatsächliche Handelspreis könnte diesen Wert bei großem Interesse von Investoren und Tradern aber noch deutlich übersteigen. SpaceX wird an der US-Technologiebörse Nasdaq gelistet. Der Weltraumkonzern gilt für viele als zukunftsweisend. Besonders erfolgreich ist das Unternehmen mit dem Satellitendienst Starlink, das bereits mehr als 12 Millionen Menschen mit Internet versorgt. Das ebenfalls von SpaceX entwickelte entwickelte Raketensystem Starship hingegen schreibt bisher noch rote Zahlen, genau wie die KI-Sparte xAI, die viele Investitionen frisst.
2: Ein Abkommen zwischen den USA und dem Iran über ein Ende des Krieges ist nach Darstellung beider Seiten wahrscheinlicher geworden. Zuerst hatte US-Präsident Trump von einem bevorstehenden Verhandlungsabschluss gesprochen. Inzwischen hat das auch die iranische Führung im Kern bestätigt. Konkret geht es um ein Rahmenabkommen, dessen Text weitgehend finalisiert sei. Berichten zufolge soll das Abkommen die Grundlage für weitere Verhandlungen liefern. Strittig sind das iranische Atomprogramm sowie die Handelsschifffahrt durch die Straße von Hormus. Trotz einer Waffenruhe hatte es immer wieder gegenseitige Angriffe gegeben. Soweit die Nachrichten. Weitere Meldungen aus Berlin und Brandenburg auf rbb24.de. Das Wetter. Heute nur selten Sonne und örtlich leichter Regen, maximal 20 Grad. Zurzeit in Berlin-Dahlem 15 und in Pankow 16 Grad, in Wiesenburg 14 und in Cottbus 17 Grad. Mäßiger Wind aus Süd bis Südwest. Morgen mal Sonne, mal kompakte Wolken und einige Schauer, teils gewittrig bei 19 bis 22 Grad. Die Zeit 11.05 Uhr.
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5: Herzlich willkommen.

Der dritte Satz aus der zweiten Symphonie von Johannes Brahms mit Simon Rattle und den Berliner Philharmonikern. Und das war eine Radio 3 Aufnahme. 2014 haben wir die gemacht in der Berliner Philharmonie beim Musikfest. 10:50 ist es jetzt und wir haben zu dieser Stelle, an dieser Stelle immer noch eine Aufnahme aus unserem Radio 3 Archiv für Sie. Für heute. Heute hat Musikredakteurin Henrike Leisner aus dem Fach Musikfestspiele Potsdam Sanssouci etwas herausgezogen, denn heute Abend starten die diesjährigen Musikfestspiele Potsdam Sanssouci 2026 und die Aufnahme, die wir jetzt für Sie haben, ist bei den Festspielen 2008 entstanden. Da war Italien Dreh- und Angelpunkt des Festivals, also das heißt, es gab viel Musik aus Italien, italienische Komponisten, eingeladen waren auch viele Musizierende aus Italien, wie das Ensemble Zefiro. Und hier spielt das Ensemble Zefiro eine G-Dur-Sonate des natürlich italienischen Komponisten Evaristo Felice dall'Albacco und der war, nur zur Einordnung, ein Zeitgenosse von Antonio Vivaldi.

eine G-Dur-Sonate des italienischen Barockkomponisten Evaristo Felice della Bacco mit dem Ensemble Zefiro. Das ist eine Radio-3-Aufnahme gewesen aus dem Juni 2008 von den Musikfestspielen Potsdam Sanssouci und der Jahrgang 2026 beginnt heute Abend die Musikfestspiele.

0: Viele Potsdam Sanssouci und wir auf Radio 3 übertragen für Sie das Eröffnungskonzert bei uns hier ab kurz nach 20 Uhr.
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2: Der Schriftsteller Robert Musil.
3: Es gibt nichts auf der Welt, was so unsichtbar wäre wie Denkmäler.

0: 11.30 Uhr ist's geworden, 11:30 und wir haben gerade das Scherzo aus der Sinfonie in Fis-Moll von Dora Pejacevic gehört mit der Staatskapelle Weimar unter Leitung von Ivan Repušić. Und sehr unverhofft zu meiner Freude ist Sophie Wannmacher hier ins Studio gekommen.
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0: Und du beginnst mit dem Prager Veitsdom. Da wird am Montag die neue Orgel geweiht. Mit diesem Instrument ist die mittelalterliche Kathedrale jetzt ganz vollendet.
2: Ja, die Orgel wurde noch bis vergangenes Jahr in der Werkstatt des deutschen Orgelbauers Gerhard Grenzing in El Papiol bei Barcelona hergestellt. Das Instrument hat rund 6000 Pfeifen und wiegt schlappe 45 Tonnen. Die Kosten für den Umbau von umgerechnet 3 Millionen Euro wurden größtenteils über Spenden finanziert. Montag, der 15. Juni, ist der Festtag des heiligen Vitus oder Veit, des Hauptpatrons der Kathedrale. Mit der Weihe der Orgel wird die Fertigstellung der mittelalterlichen Bischofskirche dann abgeschlossen. Bis jetzt war dort eine provisorische Orgel im Querschiff in Verwendung. Der Orgelbauer Gerhard Grenzing hat schon die Orgeln in der Almudena-Kathedrale in Madrid, in der Brüsseler Kathedrale St. Michael und in der Versöhnungskirche in Teilsee gebaut.
0: Im kommenden Jahr bekommt die Bundesrepublik Deutschland eine neue Bundespräsidentin oder einen neuen Bundespräsidenten. Die ersten Namen für mögliche Kandidaten, die kursieren schon. Und da ist auch der Name Happe Kerkeling aufgetaucht. Eine Online-Petition zur Nominierung von Happe Kerkeling, eigentlich ja auch ein Komiker, Schauspieler für das höchste Staatsamt, hat inzwischen die benötigten 35.000 Unterstützer erreicht, fast.
2: Ja, Happe Kerkeling habe bewiesen, dass er tiefe Besitze, heißt es in der Begründung dieser Online-Petition. Da wird vor allem auch auf die Rede in der Gedenkstätte Buchenwald am 12. April 2026 verwiesen, in der er sich eben sehr stark für die Demokratie stark gemacht hat. Auch Heidi Reicheneck, die Fraktionsvorsitzende der Partei Die Linke, unterstützt die Online-Petition. Sie sagt, Happe Kerkeling habe sich eingesetzt für Demokratie und Vielfalt und immer wieder klare Kante gegen Rechtsextremismus und Intoleranz gezeigt. Und Unterstützung kommt auch von Margot Käßmann, der ehemaligen Ratsvorsitzenden der Evangelischen Kirche Deutschland. Auch sie würde das durchaus unterstützen. Aber was sagt jetzt Happe Kerkeling selbst? Er hat sich eher so ein bisschen ironisch geäußert. Er sagt, er schließe nichts mehr aus. Aber er sagt auch, Online-Petitionen haben in der Regel ja recht wenig Einfluss auf politische Entscheidungsprozesse.
0: Das Instrument des Jahres ist ja das Akkordeon und das Akkordeon steht in einer Konzertreihe des Landesmusikrats Berlin im Mittelpunkt. Globale Sound Stories, also Global Sound Stories, Akkordeon trifft Literatur. Heute Abend gibt es ein Konzert aus dieser Reihe, das ist der Tipp.
2: Ja, das Konzert ist mit Piazzolla Reloaded überschrieben. Astor Piazzolla ist ja als Bandoneonspieler und Tango-Komponist weltberühmt geworden. Das Akkordeon ist da auch verwandt und mit dem Konzert Piazzolla Reloaded wird die lettische Akkordeon-Virtuosin Ksenija Sidori Piazzollas Stück Akuga Gagua spielen. Begleitet wird sie vom Württembergischen Kammerorchester Heilbronn.
0: Ups, ja, ich hatte jetzt hier ein Stückchen, da kommt's.

0: Ja, diese Musik von Astor Piazzolla trifft auf Literatur der Schriftstellerin Maria Cecilia Barbetta. Sie wurde in Buenos Aires geboren, lebt seit 30 Jahren in Berlin und schreibt auf Deutsch. Sie reagiert auf Astor Piazzollas Musik. Eigens für die Konzertreihe Global Sound Stories hat sie da einen Text verfasst mit der Überschrift Musik im Schlepptau. Heute Abend um 18 Uhr findet das literarische Konzert im Kammermusiksaal der Philharmonie Berlin statt. Es gibt noch Karten, die kann man zum Beispiel auf der Internetseite des Landesmusikrates Berlin kaufen.
1: Vielen Dank, Sophie.
0: Gerne.
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Das Finale aus der Streicherserenade in E-Dur von Dvorak mit der Kammerata Bern. Und mit einem ja doch ganz ähnlichen Schwung, allerdings in ziemlich anderer Farbe, geht es jetzt hier weiter auf Radio 3. I Got Rhythm von George Gershwin. Eigentlich geht es darum, habe ich auch kein Geld, gute Laune macht mich reich, reich und glücklich. Aber hier baut sich der Schwung erst auf. Man braucht ja auch manchmal ein bisschen, bis man die positiven Seiten im Leben findet.

0: In einer Radio-3-Aufnahme mit der Kammerakademie Potsdam und der Klarinettistin Sharon Kahn war das I Got Rhythm von George Gershwin. Unser Album der Woche kommt vom Pianisten und Komponisten Johannes Obermeier. Die Einspielung hat den Titel Beyond Words, also jenseits der Worte. Und vielleicht vermuten Sie das ja jetzt. Was kommt? Johannes Obermeier hat auch Mendelssohns Lieder ohne Worte aufgenommen. Unter anderem. Johannes Obermeier hat sich eine ganze Reihe von Solo-Klavierwerken von Mendelssohn vorgenommen, die wir im Konzertsaal weniger oft antreffen. Für ihn allerdings ist das Musik, die uns allen nur gut tun kann.
1: Also ich glaube, gerade in einer Zeit, wo wir so reizüberflutet sind, ist das eigentlich die perfekte Musik, alle Reize zu reduzieren. Egal, ob man das jetzt selber spielt oder einfach nur anhört.

Die Variationen in B-Dur von Felix Mendelssohn-Bartholdy, aufgenommen vom Pianisten Johannes Obermeier auf seinem neuen Album Beyond Words. Und das ist unser Album der Woche auf Radio 3. Das bedeutet, Sie können darüber mehr erfahren auf radio3.de. Und dort können Sie das Album auch nochmal gewinnen, mit etwas Glück. Haydn ist für vieles weltbekannt, Joseph Haydn. Seine Streichquartette, seine Sinfonien, seine Oratorien, sein Kirchenwerk ist weniger bekannt. Komisch eigentlich, denn Haydn hat nicht weniger als 14 Messen komponiert. Zwei davon hat das französische Ensemble Les Arts Florissants aufgenommen. Matthias Keter stellt uns die Aufnahme vor. Um 12.10 Uhr ist er hier. Und jetzt haben wir 5 vor 12 Uhr.

0: Abschied, die Endlichkeit der Welt. 4 letzte Lieder. Über 80 Jahre alt war Richard Strauss, als er diese Musik schrieb. 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
2: Bundesgesundheitsministerin Warken hat ihr Gesetz zur Reform der gesetzlichen Krankenkassen im Bundestag verteidigt. Einnahmen und Ausgaben müssten ins Gleichgewicht gebracht werden und nur noch Leistungen finanziert werden, die nachweislich einen medizinischen Nutzen hätten, betonte die CDU-Politikerin. Hauptstadtkorrespondent Uwe Berndt.
3: Nur so könne verhindert werden, dass die Krankenkassenbeiträge im kommenden Jahr weiter steigen. Denn ohne die Einsparungen würde das Defizit schon im kommenden Jahr um weitere 19 Milliarden wachsen. Wagen verteidigte, dass zum Beispiel die beitragsfreie Mitversicherung von Ehepartnern eingeschränkt wird und dass die Zuzahlung zu Medikamenten für die Patienten weiter steigen soll. Die Oppositionsparteien kritisieren diese Kürzungen scharf. Für die Grünen ist es ein Kahlschlag, der die Finanzierungsprobleme nicht löst. Die AfD fordert mehr Steuergeld zur Finanzierung der gesetzlichen Krankenkassen und die Linken eine solidarische Bürgerversicherung für alle.
2: Auch die Berliner Vivantes-Kliniken warnen vor den Auswirkungen der Gesundheitsreform. Der Vorsitzende des kommunalen Berliner Krankenhausbetreibers Dankert sagt im RBB 24 Inforadio, durch die Änderungen bewegten sich Kosten und Erlöse immer weiter auseinander. Die Kliniken müssten Vorgaben erfüllen und die Notaufnahmen offen halten, bekämen das aber nicht refinanziert. Das einzige Sparpotenzial stecke in den Personalkosten. Aber genau dort wolle man nicht kürzen, betonte Dankert. Bundesinnenminister Dobrindt sieht die neuen EU-Asylregeln als Meilenstein in der gemeinsamen Migrationspolitik. Der CSU-Politiker sprach im ZDF von einem fairen und geordneten System. Dobrindt verteidigte auch die neuen Unterbringungszentren an Flughäfen gegen Kritik. Dort sollen Asylbewerber bleiben, bis ihr Verfahren bearbeitet wurde. Aus dem Hauptstadtstudio Jasper Ruppert.
4: An der Reform gibt es auch laute Kritik. Der AfD geht sie nicht weit genug. An der unkontrollierten Zuwanderung verändere sich nichts, argumentiert die Partei. Linke und Grüne sehen dagegen die Menschenrechte in Gefahr, unter anderem, weil Asylsuchende in den geplanten Zentren an den Außengrenzen festgehalten werden könnten. Es wird vor haftähnlichen Zuständen gewarnt, auch für Familien. Dobrindt sieht das anders. Die Kontrollen an den deutschen Grenzen will Dobrindt weiter durchführen. Sollte die Reform den erhofften Effekt bringen und die Asylzahlen weiter sinken, sei man offen dafür, die Kontrollen wieder zu beenden.
2: Ein Abkommen zwischen den USA und dem Iran über ein Ende des Krieges ist nach Darstellung beider Seiten wahrscheinlicher geworden. Zuerst hatte US-Präsident Trump von einem bevorstehenden Verhandlungsabschluss gesprochen. Inzwischen hat das auch die iranische Führung im Kern bestätigt. Konkret gehe es um ein Rahmenabkommen, dessen Text weitgehend finalisiert sei. Berichten zufolge soll das Abkommen die Grundlage für weitere Verhandlungen liefern. Strittig sind das iranische Atomprogramm sowie die Handelsschifffahrt durch die Straße von Hormus. Trotz einer Waffenruhe hat es immer wieder gegenseitige Angriffe gegeben. Bundesumweltminister Schneider zieht eine positive Zwischenbilanz des Förderprogramms für Elektroautos. Er hat der deutschen Presseagentur die Zahl von über 50.000 Anträgen in den ersten 3 Wochen genannt. Hauptstadtkorrespondent Mario Kubina.
5: Nach den Worten des SPD-Politikers ist damit klar, die neue Förderung für E-Autos wirkt. Die meisten Antragsteller wollen sich ein vollelektrisches Auto kaufen. Was der Minister darauf zurückführt, dass es mehr Ladesäulen und inzwischen auch kleine und günstige Modelle gäbe. Auch für Hybridfahrzeuge und Wagen mit Reichweitenverlängerung wurden Anträge gestellt, aber deutlich weniger als für reine E-Autos. Wie viel Zuschuss man bekommt, hängt vom Fahrzeugtyp ab, vom Einkommen und davon, wie viele Menschen im jeweiligen Haushalt leben. Familien und Geringverdiener werden stärker gefördert als andere. Bis zu 6.000 Euro Zuschuss sind drin.
2: Vor dem Berliner Landgericht muss sich seit heute eine Frau verantworten, die versucht haben soll, ihren Ehemann zu töten. Die Staatsanwaltschaft wirft ihr vor, aus Eifersucht mit einem Messer auf den schlafenden Mann eingestochen zu haben. Das Opfer hat den Angriff in Berlin-Lichtenrade Anfang des Jahres schwer verletzt überlebt. Die Frau ist wegen versuchten Mordes und gefährlicher Körperverletzung angeklagt. Es sind 6 Prozesstage vorgesehen. Soweit die Nachrichten. 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Das Wetter. Heute nur selten Sonne und örtlich leichter Regen, maximal 20 Grad. Zurzeit in Berlin-Köpenick 16 und in Wannsee 17 Grad, in Lenzen in der Prignitz 15 und in Strausberg 18 Grad. Mäßiger Wind aus Süd bis Südwest. Morgen am Samstag mal Sonne, mal kompakte Wolken und einige Schauer. Zum Teil gewittrig bei 19 bis 22 Grad. Die Zeit ist es 12.05 Uhr.
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6: Und auch gleich mit unserem Kritiker Matthias Keter, der einen heiligen Heiden mitbringt. Herzlich willkommen.

0: Das war jetzt Musik von Johann Sebastian Bach. Das Allegro aus seinem Oboenkonzert in A-Dur mit der Oboe d'Amore. Albrecht Meyer hat sie gespielt und die Berliner Barocksolisten haben ihn begleitet. Matthias Keter hat eine neue Aufnahme mit Musik von Josef Haydn dabei. Keine Streichquartette, keine Sinfonien, keine Oratorien, sondern da sind zwei Messen drauf, wenn ich dich richtig verstanden habe. Seltenes Vergnügen. Ja. Aufgenommen hat das Ensemble Les Arts Florissants. Dieses Ensemble hatte gestern Bernhard Schrammelk, unser anderer Kritiker, übrigens auch dabei mit Bach.
1: Aber nicht abgesprochen.
0: Nee, aber dazu später noch eine Frage von mir. Ich finde es ganz interessant, so zwei Zugänge zu diesem Ensemble, sind aber auch zwei völlig verschiedene Werke drauf. Also Haydn, ja? Du bringst eine Haydn-Messe mit und ich vermute, es gibt einen Grund, weshalb du als Opernspezialist dich mit Messen
1: beschäftigt. Ja, das ist tatsächlich so. Ich glaube sogar, dass die Haydn-Messen, besonders die späten, die sechs letzten, für Opernfans immer interessanter waren als für Kirchenmusikfans, weil Haydn hier eine extrem freche Abwendung vom Kanon vollzieht. Die war auch richtungsweisend, zumindest für manche in der Musikgeschichte, die jetzt auch nicht so bierernst drauf waren. Also es gibt bei ihm eine neue opernorientierte musikdramatische Kirchenmusik. Und Haydn hat eben auch eine ganz neue Auffassung der Messe entwickelt. Das heißt, ganz neu ist natürlich nicht, weil bei den Katholiken geht es jetzt auch nicht mehr so düster zu. Die lieben ja die Prachtentfaltung, gerade in Wien. Aber für ihn ist das dezidiert kein Werk der Gottesfurcht mehr. Also die Betonung liegt auf Furcht, sondern er hat immer betont, dass er ein fröhlicher Gläubiger sei. Und bei ihm in den Messen spielt das eine große Rolle. Und das führt ihn eben auch oft zu weltlichen Auslegungen der liturgischen Texte. Also von diesen späten Werken, von diesen Messen kann man wirklich sagen, führt ein Weg direkt zu Rossini. Der hat das sehr bewundert, was Haydn da gemacht hat, hat das auch mehrmals gesagt und natürlich auch dann zu so opernhaften Werken von Gounod, auch von Berlioz, Kirchenmusik. Und es gibt aber auch eine Brücke zu Beethoven und der Missa Solemnis, weil das alles so unkonventionell ist bei Haydn.
0: Also ein fröhlicher Gläubiger ist der Haydn, ja. Wie muss ich mir das jetzt vorstellen? Was macht Haydn genau, um einen opernhaften Effekt zu erzielen, der bis hin zu Rossini geht?
1: Ja, also das reicht von der satten Instrumentierung über eine sehr genaue dramaturgische opernhafte Harmonik, die sehr nervös ist, ständig wechselt. Und dann hat er mal diese wunderbaren frivolen Einfälle. Also du hast oft das Gefühl, da ist so ein bisschen Opera Buffa drin, also oder auch Singspiel, wie ein Singspiel. Manches kannst du richtig mitpfeifen und nicht umsonst haben viele eben auch auf den Zauberflötenton in diesen späten Messen hingewiesen.

0: Guck mal, da rutscht schon wieder nach Moll. Also völlig verrückt.
1: Ja, ja, aber ist ja herrlich, wie die Benediktus singen.
0: Ja, also ganz schwungvoll. Ja.
1: Schön. Harmoniemesse, hast du gesagt. Die späten Messen seien harmonisch aufregend. Ist hier gerade nach Moll gegangen. Heißt denn die Messe deswegen so, weil sie harmonisch aufregend ist?
0: Nee, es ist hier anders gemeint, obwohl das natürlich auch zutreffen könnte. Harmonie steht hier für die Bläser. Also wir kennen das vielleicht aus dem Wort Harmoniemusik, Bläsermusik. Also der Titel ist auch nicht von Haydn. Der soll eben andeuten, dass dieser Bläsersatz hier besonders innovativ ist. Und tatsächlich ist das auch eine Verweltlichung der Messe. Haydn pfropft da einfach seinen Londoner Klang der Sinfonien, diesen urbanen aus der britischen Hauptstadt da drauf. Nach Esterhazy bringt er den mit. Ja, also im Prinzip ist das der gleiche Orchesterapparat. Gibt sogar Klarinetten, was eben für 1800, um diese Zeit ist das entstanden, auch noch recht neu ist in der Kirchenmusik.
1: Jetzt muss ich dich fragen, waren das denn Messen, die für den Konzertsaal gedacht worden waren oder für den echten Gebrauch in der Kirche?
0: Ja, auch spannend. Eigentlich so Zwitterwesen. Also von der Anlage her könnte man tatsächlich denken, das sind frühe Konzertmessen. Aber tatsächlich wurden die noch in Esterhazy aufgeführt. Wirklich zelebrierte Messen, also die gehören zu den wirklich letzten eines großen Komponisten, die wirklich als Messen so verwendet wurden, ohne Konzertsaal. Das ist auch ein Glück für uns, weil es ist eigentlich eine ganz schöne Geschichte. Haydn war weltberühmt und alt und legendär und der hatte praktisch damals keine Verpflichtung mehr als Hofkomponist in Esterhazy. Der war ja auch viel im Ausland. Mit einer Ausnahme eben, der musste eben jedes Jahr, das stand in seinem Vertrag, eine Messe schreiben. Und das hat er wirklich 6 Jahre lang durchgezogen. Also Respekt, also auch trotz Altersgebrechen, napoleonischer Kriege und so. Und das zu einer Zeit, wo er eigentlich gar nicht mehr komponieren wollte. Er hatte eigentlich alles schon hinter sich, also auch die Oratorien schon.
1: Wieso wollte er nicht?
0: Ja, weil er mir gesagt hat, er fühlt sich zu schwach und zu alt und er kann das nicht mehr und hat auch ziemlich geächtzt bei der Harmoniemesse und hat, also es gibt auch Aussagen, dass das ist also schwierig. Aber du hörst es dem Werk halt nicht an. Und das ist wirklich eins der letzten großen Werke von Haydn überhaupt. Deswegen auch schön, dass wir es hier nochmal in der Neueinspielung bekommen.
1: So, wenn du jetzt sagst, war alles so schwierig für ihn und er wollte eigentlich gar nicht mehr, kann man denn da noch was Neues entdecken in seinem Spätwerk oder fängt er an, sich zu wiederholen?
0: Also ich war auch wieder überrascht. Ich habe die Harmoniemesse jetzt auch länger nicht gehört und das ist schon total aufregend. Man kann sagen, die Wiener Klassik bekommt da so ein bisschen Risse an der Oberfläche. Das fängt schon mal an zu bröckeln. Also Haydn rüttelt auch am Fundament. Er lenkt zum Beispiel unsere Erwartungen immer wieder um und überrascht uns. Fast so ein bisschen wie in dieser Surprise-Sinfonie. Mhm. Also das fängt schon so an. Du sitzt dann da und bist erstmal ganz benommen von einer langen, langen Orchestereinleitung und döst so vor sich hin. Und dann kommt das Kyrie, der Einsatz des Chors, wie ein Schock, völlig überraschend, aber nur ganz kurz und dann darf wieder die Oper auftreten mit den Solisten.

0: Sie können das jetzt nicht sehen, aber ich sehe einen doch sehr glücklichen, heiteren Matthias Gehter.
1: Ja, ich bin begeistert.
0: Ja, auch eine frühe Messe ist da drauf, die Nummer 7. Eine Missa Brevis, also eine kurze Messe. So, ist das ein sinnvoller Füller?

Gibt's auch sehr schön, finde ich, einen Einfall, einen ganz ruhigen Adagio-Schluss. Also das kennen wir zwar dann später auch von Beethoven, auch bei Verdi im Requiem, aber bei einer katholischen Messe damals, bei Haydn in 1770ern, die mochten ja da gerne nochmal Krach am Ende einer Messe, Dona nobis pacem, das sollte so richtig Optimismus dann am Schluss wenigstens verbreiten. Gibt's hier nicht, eher ungewöhnlich.

0: Matthias Keter,
1: schön, dass es so aufhört.
0: Matthias Keter sieht nicht nur glücklich aus, sondern äußert sich ja auch begeistert.
1: Ich äußere mich auch glücklich, ja. Genau. Ja.
0: Was Haydns Messen angeht, sind die eigentlich gut dokumentiert oder wie viel Konkurrenz muss ich jetzt hier William Christie und Lézard Florisson hier stellen?
1: Die sind erstaunlich wenig aufgenommen worden. Das überrascht mich auch immer wieder. Also gemessen an anderen Werken Haydns oder auch anderen geistlichen Kompositionen großer Musiker von Bach etwa, ist Haydns Kirchenmusik erstaunlich selten aufgenommen worden. Das betrifft wirklich alle 14 Messen, auch die frühen 8, die ein bisschen konventioneller sind. Es gibt wirklich nur eine Handvoll Aufnahmen. Insofern bin ich für jede Neuanspielung dankbar, zumal man eben auch erst jetzt so die Gesangstechnik auf den neuen Stand bringen kann, anpassen kann. Denn die Referenzaufnahmen, die großen, die sind auch schon wieder 25 Jahre alt und älter. Gardiner zum Beispiel hat einige gemacht, hat die komplett gemacht. Das ist eben auch schon so um 2000 gewesen. Aber gute Nachricht, das Interesse nimmt wieder zu. Zum Beispiel René Jacobs hat jetzt angekündigt, alle späten Haydn-Messen nochmal neu aufzunehmen. Und schön ist ja, dass sich Dirigentenlegende William Christie eben davon nicht abschrecken lässt. Er nimmt jetzt eben auch auf und zu Recht, weil der Markt ist alles andere als gesättigt.
0: Jetzt ganz kurz meinen Einschub, den ich ja angekündigt hatte. Gestern hatte unser Kollege Bernhard Schrammeck in den neuen Aufnahmen auch eine Aufnahme von Lézard Florisson dabei. Allerdings mit Musik von Johann Sebastian Bach aus seiner Köthener Zeit. Und er fand das, ich fasse jetzt mal ganz kurz zusammen, etwas zu elegant, etwas zu weich gespült für Bach. Jetzt sind hier die Haydn-Messen auch mit Lézard Florisson, aber unter William Christie. Mhm. Die Bachschen Werke sind mit dem Nachfolger von William Christie aufgenommen worden. Also, Neuaufnahme, Matthias, bedeutet ja auch nicht immer bessere Aufnahme. Wie zufrieden bist du jetzt hier?
1: Das ist interessant, dass der Kollege Schrammeck das gesagt hat. Wir haben uns nicht abgesprochen, weil ich finde das auch. Also ich habe hier nichts zu meckern, was die Solisten angeht. Bin sehr erleichtert. Das sind keine großen Stars. Ich kenne die ehrlich gesagt kaum. Aber ich bin sehr zufrieden mit dieser wirklich schwierigen Technik hier. Auch es muss ja eine Mischung sein, auch ein Mix aus dieses opernhaft-weltliche, aber trotzdem eben diese Feierlichkeit der Messe. Das kriegt er gut hin. Aber ich finde, genau wie Bernhard, mir ist das manchmal so ein bisschen zu glatt. Also es ist gerade im Vergleich zum Beispiel mit Hanuncourt, wo gefällt mir besser an diesen Messen, dass es eben dieses Raue, dieses Unkonventionelle, auch so ein bisschen Widerborstige, dass Hanuncourt das viel besser rausarbeitet. Das hier ist alles schlank, elegant, fluffig. Also man hört aber leider eben nicht immer die Schwierigkeiten, die Haydn auch dabei hat. Soll man vielleicht auch nicht. Das ist ja auch seine Ästhetik, William Christie, dass man es eben nicht hören soll. Aber diese Risse in der Klassik, von denen ich neulich als vorhin gesprochen habe, die werden hier nicht so deutlich. Da versucht Christie doch eher die zuzukitten.
0: Vielleicht ist das typisch französisch.
1: Vielleicht ist das, ja, ich habe ja neulich auch eine französische Schöpfung besprochen. Die hat mir sehr gut gefallen in ihrer Eleganz. Aber hier hätte ich doch ein bisschen mehr Brüche. Aber trotzdem, ganz tolle Aufnahme, vor allem prächtig gesungen, auch was die Solisten angeht und längst fällig.
0: Ja, und jetzt hast du noch zum Schluss?
1: Gib noch einen Ausschnitt aus der Harmoniemesse, einen Ausschnitt aus dem Gloria.

Aus der Harmoniemesse von Joseph Haydn haben wir noch einen Ausschnitt gehört mit Les Arts Florissants unter Leitung von William Christie. Und diese neue Aufnahme hat uns Radio 3-Kritiker Matthias Käther vorgestellt, ganz bezaubert von der Musik von Joseph Haydn, mit leichten Einschränkungen, was die Einspielung betrifft. Aber das hat er ganz genau begründet, gehaltvoll. Können Sie nachhören, wenn Sie mögen, nochmal auf radio3.de.

0: Aus den lyrischen Stücken für Klavier von Edvard Grieg war das Nummer 2 mit der Pianistin Janina Fialkowska. 12.30 Uhr wird es jetzt. Sophie Wannmacher ist hier.
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0: Der britische Künstler David Hockney ist gestorben. Der Maler, dessen Werke weltweit in Museen hängen und bei Auktionen Rekordpreise erzielten, wurde 88 Jahre alt.
2: David Hockney ist gestern, also am Donnerstag, in seiner Wohnung in London verstorben. Das hat nun seine Agentin laut mehreren Quellen bestätigt. David Hockney galt als einer der bedeutendsten und einflussreichsten Künstler des 20. und 21. Jahrhunderts. Geboren wurde er im Norden Englands, aber er hat dann den Großteil seines Lebens in Südkalifornien verbracht. Berühmt wurde er vor allem für seine farbenfrohen Bilder von Swimmingpools im Sonnenlicht von Los Angeles. Weltweit bekannt ist dann auch das Gemälde Portrait of an Artist, Pool with Two Figures, geworden. 2018 hat es bei einer Auktion rund 90 Millionen Dollar erbracht und hat damals einen Rekord aufgestellt für ein Gemälde eines lebenden Künstlers.
0: Er wurde 88 Jahre alt. Der Deutsche Bibliotheksverband und die Vereinigung österreichischer Bibliothekarinnen und Bibliothekare veröffentlichen einen Leitfaden zu kolonialen Kontexten in Bibliotheken.
2: Ja, der Leitfaden richtet sich an öffentliche und wissenschaftliche Bibliotheken im deutschsprachigen Raum. Die Bibliotheken sollen bei der Entwicklung eigener Strategien beim Umgang mit kolonialen Beständen unterstützt werden. Im Leitfaden werden dazu rechtliche Rahmenbedingungen erklärt und auch ethische Fragestellungen berücksichtigt. Neben grundlegenden Einordnungen findet man da außerdem Handlungsempfehlungen zu Themen wie Provenienzforschung und Digitalisierung. Der ganze Leitfaden ist jetzt online öffentlich zugänglich. Man findet ihn auf verschiedenen Internetseiten, zum Beispiel auf der Seite bibliotheksverband.de.
0: Und jetzt gibt es noch einen Hinweis von Sophie. Nach Berlin-Charlottenburg führt der direkt gegenüber vom Schloss Charlottenburg ist der sogenannte östliche Stühlerbau, in dem die Sammlung Scharf-Gerstenberg ihren Sitz hat. Und da können Sie sich gerade noch durch die Sonderausstellung Möglichkeiten einer Insel bewegen.
2: Die Ausstellung wurde gerade eben noch um einige Wochen verlängert, bis zum 21. Juni. In der Sonderausstellung gibt es Kunstwerke zu sehen, die eigentlich nicht Teil der großen Dauerausstellung sind. Man geht da durch kleine Räume, in denen es jeweils eine Auswahl verschiedener Kunstwerke gibt, deren Kombination sich manchmal nicht so ganz erschließt, aber auch sehr überraschen kann, aber auch sehr logisch erscheinen kann. Das soll so, hat die Kuratorin der Ausstellung und Leiterin der Sammlung Dr. Kikili Zacharias gesagt.
3: Es ist eben auch die Freiheit des Sammlers, dass man eben auch Dinge miteinander kombinieren kann, die man normalerweise in einem Kunstmuseum, das ja auch kunsthistorisch unterrichten will, nicht unbedingt miteinander kombiniert. Und auf diese Weise sind eben verschiedene Inseln oder zum Teil auch Fluchträume, würde ich sagen, entstanden.
2: Ja, man geht da quasi von Insel zu Insel und dann gibt es jede Menge zu entdecken von großen Namen wie Wassily Kandinsky. Direkt gegenüber hängt auch ein Werk von Aubert Delaunay. Die Sammlung Scharf-Gerstenberg hat heute noch bis 18 Uhr geöffnet. Du hast es schon gesagt, Caroline, gegenüber vom Schloss Charlottenburg im Stühlerbau in Berlin. Die Tickets kosten 12, ermäßigt 6 Euro.
0: Danke, Sophie.
2: Gerne.
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Die Komponistin Florence Price hat eine Suite für Klavier komponiert, Dances in the Cane Breaks, so heißt die. Hier war das eine Orchesterfassung und wir haben den dritten Satz daraus gehört, der da heißt Silk Hats and Walking Cane, aufgenommen von der Chicago Sinfonietta. Gestern Abend ist die Fußball-WM der Männer gestartet und auf den Seiten der Musik sind da vor allem Hymnen ein Thema. Zadok the Priest von Georg Friedrich Händel, das ist eine der berühmtesten Krönungshymnen überhaupt. Händel hat das Stück 1727 für die Krönung des britischen Königs George II. Komponiert. Und seitdem wird das Stück bei Krönungen in Großbritannien gespielt. Zuletzt im Mai 2023, da wurde King Charles III. Gekrönt. Einen kleinen Bezug zum Fußball hat das Stück jetzt auch. Das Werk hat nämlich als Basis der UEFA Champions League Hymne gedient. Vielleicht hören Sie die ja hier daraus.

Zadok the Priest von Georg Friedrich Händel. Die Krönungshymne zur Krönung von George II. War das von Händel hier. Gespielt und gesungen von der Akademie für Alte Musik Berlin und dem Rias Kammerchor unter Leitung von Justin Doyle. Und Mitglieder des Rias Kammerchors treten heute Abend im Kunsthaus Dahlem auf. Das ist das vierte Forumkonzert. Im Programm haben sie unter anderem Werke von Poulenc und Kurtak und einen gregorianischen Choral. Und wir hatten ja gerade ein bisschen UEFA-Fußball-Grandezza in dieser Krönungsmusik von Händel anklingen. Die Champions League-Hymne hat da Inspirationen rausgezogen. Und wenn Sie das Thema Fußball-WM und Musik interessiert, meine Kollegin Henrike Leisner hat gestern hier bei Radio 3 im Programm darüber gesprochen. Darauf weise ich gerne an dieser Stelle nochmal hin. Das Gespräch können Sie auf radio3.de hören. Sehr unterhaltsam.

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Wir haben jetzt gleich 12.49 Uhr.

Felix Mendelssohn-Bartholdy hat über das Streichquartett in S-Dur seiner Schwester gesagt, so ungefähr, musst du jetzt noch nicht veröffentlichen, ist noch so nicht so ganz ausgereift. Sie sagte, ja, stimmt, hast vielleicht recht. Ich bin da heute anderer Meinung oder wie viele wahrscheinlich. Das Chaos String Quartet haben wir hier gehört mit dem vierten Satz aus dem Streichquartett in S-Dur von Fanny Hensel.

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5: Bundesgesundheitsministerin Warken hat ihr Gesetz zur Reform der gesetzlichen Krankenkassen im Bundestag verteidigt. Einnahmen und Ausgaben müssten ins Gleichgewicht gebracht werden und nur noch Leistungen finanziert werden, die nachweislich einen medizinischen Nutzen hätten, betonte die CDU-Politikerin. Hauptstadtkorrespondent Uwe Berndt.
6: Nur so könne verhindert werden, dass die Krankenkassenbeiträge im kommenden Jahr weiter steigen. Denn ohne die Einsparungen würde das Defizit schon im kommenden Jahr um weitere 19 Milliarden wachsen. Warken verteidigte, dass zum Beispiel die beitragsfreie Mitversicherung von Ehepartnern eingeschränkt wird und dass die Zuzahlung zu Medikamenten für die Patienten weiter steigen soll. Die Oppositionsparteien kritisieren diese Kürzungen scharf. Für die Grünen ist es ein Kahlschlag, der die Finanzierungsprobleme nicht löst. Die AfD fordert mehr Steuergeld zur Finanzierung der gesetzlichen Krankenkassen und die Linken eine solidarische Bürgerversicherung für alle.
5: Der Bundesrat hat mehrere Beschlüsse der Bundesregierung abschließend gebilligt. Apotheken dürfen künftig mehr Leistungen anbieten, darunter Impfungen und Vorsorgeuntersuchungen. In ausgewählten Fällen ist auch die Abgabe verschreibungspflichtiger Medikamente ohne Rezept möglich. Außerdem sinkt die Flugticketsteuer ab dem nächsten Monat um bis zu 11,40 Euro. Ob Tickets dadurch tatsächlich günstiger werden, ist offen. Beschlossen wurde zudem, dass die Renten ab 1. Juli um 4,24% steigen. Die Anpassung betrifft rund 21 Millionen Rentnerinnen und Rentner. Die Berliner Grünen setzen im Wahlkampf auf bezahlbare Energie, Wohnen und sicheren Verkehr. Das hat die Fraktion bei einer Klausurtagung einstimmig beschlossen. Das Konzept sieht vor, dass Menschen mit niedrigem Einkommen einen Teil ihres Stroms kostenlos erhalten. Außerdem sollen leerstehende Büros zu Wohnungen umgebaut werden. In allen Bezirken sind Schulzonen ohne Durchgangsverkehr geplant. Die Grünen verstehen ihre Pläne als Gegenentwurf zur Politik der schwarz-roten Koalition. Die Abgeordnetenhauswahl findet am 20. September statt. Bundesinnenminister Dobrindt wertet die neuen Asylregeln in der Europäischen Union als Meilenstein. Jetzt gebe es ein funktionsfähiges und faires System, sagte der CSU-Politiker dem ZDF am Morgen. Dass auch Kinder in Asylzentren interniert werden können, sei in der Praxis kein Problem. Laut Dobrindt sind die meisten Asylbewerber alleinreisende junge Männer. Die SPD-Europaabgeordnete Sippel hat im rbb24-Inforadio darauf gepocht, dass in den Verfahren menschenwürdige Standards eingehalten werden. Darauf werde man achten. Die Reform ist heute in Kraft getreten. Asylverfahren sollen beschleunigt und abgelehnte Asylbewerber schneller abgeschoben werden können. Dafür sind spezielle Zentren vorgesehen, etwa an Flughäfen. Eine Einigung zwischen den USA und dem Iran über ein Ende des Krieges ist offenbar nicht ausgeschlossen. Wie ein Sprecher des iranischen Außenamtes sagte, ist ein entsprechender Text über ein Rahmenabkommen überwiegend finalisiert. Berichte über eine Einigung wurden aber dementiert. Zuvor hatte US-Präsident Trump angekündigt, in den nächsten Tagen könne ein Friedensabkommen unterzeichnet werden. Benjamin Weber, ARD-Studio Istanbul.
7: Dieses Rahmenabkommen umfasse weitreichende Erleichterungen, berichtet die iranische Nachrichtenagentur MER. Etwa die Wiedereröffnung der Straße von Hormuz. Die USA würden demnach ebenfalls ihre Seeblockade aufheben, Sanktionen gegen iranisches Öl beenden und eingefrorene Vermögenswerte freigeben. In Verhandlungen, die dem Abkommen dann folgen sollen, werde über die Atomfrage verhandelt, aber nicht über das iranische Raketenprogramm. Endgültig beschlossen worden sei aber noch nichts. Irans Außenamtssprecher Baghaei drückte fehlendes Vertrauen in die USA aus. Das Problem sei, dass die amerikanische Seite ihre Positionen immer wieder verändere.
5: Der britische Künstler David Hockney ist tot. Nach Angaben seiner Agentin ist er gestern im Alter von 88 Jahren in London gestorben. Hockney galt als einer der einflussreichsten Vertreter der zeitgenössischen Kunst. Seine Werke sind in Museen weltweit zu sehen. Insbesondere seine Gemälde von Swimmingpools im Sonnenlicht machten ihn weltweit bekannt. Im Jahr 2018 wurde eines seiner Gemälde für mehr als 90 Millionen Dollar versteigert. Es war damit zeitweise das teuerste Werk eines lebenden Künstlers. Soweit die Nachrichten. 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Das Wetter. Am Nachmittag wenig Sonne und nach Osten abziehende örtliche Schauer. Im späteren Verlauf von Westen erneut Schauer, maximal 20 Grad. Zurzeit in Berlin-Dahlem 16 und in Hakenfelde 17 Grad, in Neuruppin 15 und in Guben 17 Grad. Morgen mal Sonne, mal kompakte Wolken und einige Schauer, zum Teil gewittrig bei 19 bis 22 Grad. Die Zeit 13.05 Uhr.
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8: Schön, dass Sie dabei sind. Hier spielt Friedrich Gulda Beethoven.

Friedrich Gulda mit dem zweiten Satz aus der Klaviersonate Nummer 20 in G-Dur von Ludwig van Beethoven, dieser kurzen, feinen, humorvollen, augenzwinkernden Klaviersonate. Der Cembalist Justin Taylor hat ein neues Album veröffentlicht. Clavecin XX heißt es und das XX steht natürlich für die römische Zahl 20. Justin Taylor hat da nämlich Cembalo-Werke aus dem 20. Jahrhundert eingespielt. Die gibt es tatsächlich reichlich auch. Ganz entscheidend für die Cembalo-Begeisterung verschiedener Komponistinnen und Komponisten war die Pianistin und Cembalistin Wanda Landowska. Die hatte das fast in Vergessenheit geratene Cembalo Anfang des 20. Jahrhunderts wieder berühmt gemacht. Für sie zum Beispiel hat Francis Poulenc sein Concert Champêtre geschrieben. Den ersten Satz des Konzerts, den hören wir jetzt. Das ist eine Aufnahme vom neuen Album von Justin Taylor. Und das Konzert beginnt mit dieser typischen Poulenc'schen Schärfe.

Diesen Satz von Poulenc kann man nicht an sich herabtröpfeln lassen, während man die Bügelwäsche macht oder so. Ist ein herrliches Stück. An Mahler habe ich mich erinnert gefühlt, an Stravinsky, völlig unterhaltsamer erster Satz aus dem Konzert Champêtre von Francis Poulenc, vorgetragen hier von Justin Taylor, dem Cimbalisten, begleitet vom Orchestre National de Lille. Begleitung kann man da eigentlich nicht sagen. Mit unterhaltsam, mit vorgetragen, mit zum Leben gebracht vom Orchestre National de Lille. Und das stammt von vom neuen Album von Justin Taylor, und unser Musikkritiker Bernhard Schrammeck hat diese neue Aufnahme kürzlich hier bei uns im Programm vorgestellt. Was er dazu sagt, können Sie nochmal nachhören auf radio3.de. Vor ein paar Monaten haben das Mozarteum-Orchester Salzburg und der Geiger Roberto González Monjas ein Doppelalbum mit Mozarts Violinkonzerten herausgebracht, darauf auch die beiden Rondos für Violine und Orchester und das Adagio für die gleiche Besetzung. Kommt jetzt gleich ein Rondo davon, ist ein bisschen Erholung von Poulenc wahrscheinlich. Diese Mozart-Einspielung setzte eine ganze Mozart-Reihe des Orchesters fort, setzt ihr sozusagen das Krönchen auf. An dieser ganzen Reihe war auch schon Roberto González Monjas beteiligt vor der aktuellen CD. 2023 gab es zum Beispiel eine Aufnahme mit den Serenaden von Mozart. Und vielleicht war das genau diese gemeinsame Arbeit, die das Mozarteum-Orchester Salzburg davon nochmal erst recht überzeugt hat. Diesen Geiger wollen wir als Chefdirigenten haben. Seit der Saison 2024-25 hat Roberto González Monjas eben diese Position inne. Und bei der Einspielung vor einem Jahr war er dann schon Chefdirigent und Solist in Personalunion. Das hier ist also das Rondo für Violine und Orchester in B-Dur von Mozart.

0: Das Mozarteum-Orchester Salzburg und der Geiger Roberto González Monjas mit dem Rondo für Geige und Orchester in B-Dur von Mozart. Und das war auch mal Teil unseres Albums der Woche auf Radio 3. Und deshalb können Sie auf radio3.de nochmal einen Beitrag finden von meiner Kollegin Imke Griebsch. Sie hat Roberto González Monjas getroffen und mit ihm über Mozart gesprochen. Jetzt wird es gleich 13:30.
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0: Sie hören Mord im Orient Express von Agatha Christie. Heute die 15. Folge, gelesen von Thomas Fritsch. Im Mordfall Cassetti gibt es zwar viele Aussagen und Indizien, aber die widersprechen sich. Für Dr. Constantin und Monsieur Bouc ergibt das Ganze noch immer keinen Sinn. Doch Hercule Poirot scheint eine Vision zu haben. Er erklärt den beiden Herren, der Schlafwagen von Istanbul nach Calais ist voll belegt, ungewöhnlich für diese Jahreszeit. Verdächtig ist auch der frische Fettfleck im Pass der Gräfin Andreni. Ihren Taufnamen gab sie mit Elena an. Was aber, fragt Poirot, wenn der Fettfleck absichtlich platziert wurde und sie in Wirklichkeit Helena heißt? Seine Antwort: dann gehörte ihr das teure Spitzentaschentuch mit dem eingestickten Buchstaben H, das im Abteil des Ermordeten gefunden wurde. Monsieur Bouc wundert sich über den neuerlichen Geistesblitz seines Freundes.
2: Helena! Mon ami, das ist wieder eine ihrer überraschenden kleinen Ideen, aber sie ist nicht schlecht. Und sie hat bereits eine Bestätigung erfahren. Als wir die Koffer durchsuchten, war auf Gräfin Andrenjes Safjan-Koffer einer der bunten Hotelzettel etwas feucht. Mit ihm hatte man das Initial auf dem Kofferdeckel überklebt. Jener bunte Zettel hatte ursprünglich an einer anderen Stelle gesessen, war dort mit Hilfe von warmem Wasser entfernt und anderswo wieder aufgeklebt worden. »Wahrhaftig, Sie beginnen mich zu überzeugen«, sagte Monsieur Bouc. »Aber die Gräfin Andreni, also wirklich, still jetzt, mon vieux. Sie müssen nunmehr eine Kehrtwendung machen und sich dem Fall von einer ganz anderen Richtung nähern. Welchen Anstrich wollte man diesem Mord ursprünglich geben? Vergessen Sie nicht, dass der Schnee den eigentlichen Mordplan über den Haufen geworfen hat. Malen Sie sich bitte ein paar Minuten lang aus, dass draußen kein Schnee liegt, dass der Zug ganz normal unterwegs ist. Was wäre dann wohl geschehen? Aller Wahrscheinlichkeit nach hätte man das Verbrechen heute früh an der italienischen Grenze entdeckt. Und bei der Vernehmung der Reisenden hätte die italienische Polizei ungefähr das Gleiche erfahren wie wir. Mr. McQueen wurde Drohbriefe vorgelegt, Mr. Hardman seine Geschichte erzählt und Mrs. Hubbard mit ungeheurer Weitschweifigkeit geschildert haben, dass ein Mann durch ihr Abteil geschlichen sei. Auch der abgerissene Knopf wäre erwähnt worden. Zweierlei wäre nach meiner Meinung dann allerdings anders verlaufen. Der Mann wäre schon kurz vor eins in Mrs. Hubbards Abteil eingedrungen und die Schlafwagenuniform hätte in einer Toilette gelegen. Sie glauben, ich glaube, dass der Mord ursprünglich wie ein außerhalb dieses Kreises geplantes Verbrechen aussehen sollte. Man wollte den Anschein erwecken, dass der Mörder den Zug in Brod verlassen habe, wo er fahrplanmäßig 0.58 Uhr eintrifft. Und die an einem auffälligen Ort zurückgelassene Schlafwagenuniform sollte ein Hinweis darauf sein, welcher Tricks sich der Verbrecher bedient hatte. Keinerlei Verdacht hätte sich dann gegen die Reisenden gerichtet. So, mes amis, sollte die Affäre einem unbeteiligten Auge erscheinen. Aber der Schnee machte unserem Mörder einen dicken Strich durch die Rechnung. Zweifellos ist er nur deshalb so lange im Abteil seines Opfers geblieben. Er wartete, dass sich der Zug wieder in Bewegung setzte, doch er wartete vergeblich. Es ging nicht weiter. Der Mörder musste sich schnell einen neuen Plan einfallen lassen, denn man würde wissen, dass er noch im Zug sein musste. »Ja, ja«, sagte Monsieur Bouc ungeduldig, »das leuchtet mir alles ein, doch wo bleibt das Taschentuch?« »Keine Angst, ich komme schon auf Umwegen darauf zurück. Vorerst aber bitte ich Sie, sich zu vergegenwärtigen, dass die Drohbriefe sozusagen nur dazu dienen sollten, der Polizei Sand in die Augen zu streuen. Sie hätten jedem beliebigen amerikanischen Kriminalroman entnommen sein können. Sie sind nicht ernst gemeint. Wir müssen uns jetzt Folgendes fragen. Hat Ratchet sich von diesen Briefen täuschen lassen? Oberflächlich gesehen scheint das nicht der Fall gewesen zu sein. Die Anweisungen, die er Hardman gab, lassen den Schluss zu, dass es sich um einen ganz persönlichen Feind handelte, den Ratchet nicht genau kannte. Einen Brief jedoch erhielt Ratchet, der sich von den anderen unterschied und nicht für die Öffentlichkeit bestimmt war. Jenen, der sich auf die kleine Daisy Armstrong bezog und von dem wir ein Bruchstück im Abteil des Toten fanden. Wenn Ratchet Cassetti es vorher noch nicht gewusst hatte, sagte ihm dieses Schreiben unzweideutig, warum man ihm nach dem Leben trachtete. Des Mörders erste Sorge galt der Vernichtung dieses Briefes. Und hier erlitten seine Pläne die zweite Schlappe. Die erste war der Schnee. Die zweite, dass wir die Schriftzeichen auf dem verkohlten Stück Papier entdeckten. Dass jener Brief so sorgfältig vernichtet wurde, kann nur eins bedeuten. Es muss jemand im Zug sein, dem die Familie Armstrong so nahe steht, dass er automatisch zum Hauptverdächtigen geworden wäre, wenn man den Brief gefunden hätte. Und nun das Taschentuch. Das Einfachste wäre ja anzunehmen, eine Person, auf die der Buchstabe H passt, hätte es unwissentlich verloren. Genau, sagte Dr. Konstantin. Sie entdeckt den Verlust und unternimmt sofort etwas, um ihren Taufnamen zu verbergen. Sie stürmen aber vorwärts, sagte Hercule Poirot. 1, 2, 3 haben Sie eine Schlussfolgerung fertig, die ich mir so schnell nicht erlauben würde. Gibt's denn überhaupt eine andere Lesart? Gewiss. Nehmen Sie einmal an, Sie hätten ein Verbrechen begangen und wollten den Verdacht auf jemand anders lenken. Nun, und dann ist in diesem Zug ein Mensch eng mit der Familie Armstrong verwandt oder befreundet. Eine Frau. Nehmen Sie weiter an. Sie haben am Schauplatz des Verbrechens ein Taschentuch fallen lassen, das dieser Frau gehört. Sie wird vernommen werden. Ihre Beziehungen zur Familie Armstrong kommen ans Tageslicht. Et voilà. Motiv und ein Beweisstück, das sie schwer belastet. Aber in diesem Fall würde die unschuldig Verdächtigte doch nicht schon vorher alles tun, um ihre Identität zu verschleiern, widersprach der Arzt. Glauben Sie das wirklich? Dann sind Sie mit den Polizeigerichten einer Meinung. Ich aber, der ich die menschliche Natur kenne, denke anders. Und ich sage Ihnen, junger Freund, dass der allerunschuldigste Mensch den Kopf verliert und die ungereimtesten Dinge tut, wenn er sich plötzlich der Gefahr gegenüber sieht, des Mordes angeklagt zu werden. Nein, nein, der Fettfleck und der an eine andere Stelle geklebte Zettel sind keine Schuldbeweise. Sie beweisen lediglich, dass die Gräfin Andrenyi aus irgendeinem Grund ängstlich darauf bedacht ist, ihre Identität zu verbergen. »Welche Beziehungen könnten denn zwischen ihr und den Armstrongs bestehen? Sie gibt doch an, sie sei nie in Amerika gewesen.« »Richtig. Und sie spricht gebrochenes Englisch. Und sie hat ein sehr fremdländisches Aussehen, das sie noch betont. Trotzdem ist es nicht schwer zu erraten, wer sie ist. Ich erwähnte vorhin den Namen von Mrs. Armstrongs Mutter. Sie hieß Linda Arden und war eine berühmte Darstellerin shakespearescher Frauenrollen.« Denken Sie an, was ihr wollt, an den Wald von Arden und Rosalind. Dann wissen Sie, woher ihr die Eingebung für die Wahl ihres Bühnennamens kam. Im gewöhnlichen Leben hieß sie anders, möglicherweise Goldenberg. Vielleicht hatte sie mitteleuropäisches Blut in ihren Adern, vielleicht einen jüdischen Vorfahren. In Amerika finden Sie Abkömmlinge aller Nationen, Monsieur. Ich wage die Vermutung, dass die jüngere Schwester von Mrs. Armstrong, die zur Zeit der Tragödie fast noch ein Kind war, Helena Goldenberg war, die zweite Tochter von Linda Arden. Und dass sie den Grafen Andrenyi heiratete, als er Attaché in Washington war. Haben Sie vergessen, Monsieur Poirot, dass die Prinzessin Dragomirow sagte, sie habe einen Engländer geheiratet? Ja, einen Engländer, an dessen Namen sich die Prinzessin nicht erinnert. Ich frage Sie, meine Freunde, klingt das nicht sehr merkwürdig? Prinzessin Dragomirow, eng mit Linda Arden befreundet und Patin der ältesten Tochter, sollte so schnell den Namen des Mannes der zweiten verheirateten Tochter vergessen haben? Unsinn! Die Prinzessin lügt. Sie wusste, dass Helena mit diesem Zug reist, und da sie eine sehr kluge Frau ist, war ihr sofort klar, dass man vor allem Helena der Tat verdächtigen würde. Um das abzuwenden, lügt sie kurzerhand, antwortet ausweichend, kann sich nicht entsinnen, glaubt, Helena habe einen Engländer geheiratet, eine Feststellung, die der Wahrheit auch nicht im Entferntesten entspricht. Ein Kellner kam durch die Tür am Ende des Wagens und näherte sich Monsieur Bouc. »Darf ich das Essen servieren, Monsieur? Es ist bereits seit einer Weile fertig.« Bouc sah Poirot an und der kleine Detektiv nickte. »Aber selbstverständlich müssen Sie servieren«, sagte er. Der Kellner verschwand durch die Tür am entgegengesetzten Ende des Wagens. Man hörte seine helle Klingel und dazwischen immer wieder seine Stimme, die auffordernd rief, »Premier Service! Le Diner est servi! Premier Diner!« Poirot, Monsieur Bouc und der Doktor aßen an dem für den Direktor der Gesellschaft reservierten Tisch. Die Reisenden, die sich im Speisewagen eingefunden hatten, wirkten niedergeschlagen. Selbst die redewütige Mrs. Hubbard war unnatürlich still. Als sie sich setzte, murmelte sie, »Ich glaube nicht, dass ich auch nur einen Bissen hinunterwürgen kann.« Und dann legte sie sich von jedem angebotenen Gericht reichlich auf, ermutigt von Greta Olsen, die sich noch immer als ihre Pflegerin fühlte. Vor dem Essen hatte Poirot den Oberkellner am Ärmel festgehalten und ihm etwas zugeflüstert. Was das war, ahnte Dr. Konstantin, sobald er bemerkte, dass Graf und Gräfin Andrénier immer zuletzt bedient wurden und man gegen Ende der Mahlzeit zögerte, ihnen die Rechnung vorzulegen. Daher hatte sich der Wagen schon geleert, als das Ehepaar schließlich aufstand und zur Tür ging. Plötzlich sprang Hercule Poirot auf und lief den beiden nach. »Pardon, Madame, Sie haben Ihr Taschentuch fallen lassen«, sagte er. Er hielt ihr das winzige, mit Haar gekennzeichnete Viereck hin, das sie nahm, flüchtig ansah und ihm zurückreichte. »Sie irren sich, Monsieur, das ist nicht mein Taschentuch.« »Nein, sind Sie sicher?« »Ganz sicher, Monsieur.« »Aber der Anfangsbuchstabe Ihres Vornamens ist doch eingestickt, ein H.« Der Graf machte eine hastige Bewegung, die Poirot übersah. Seine Augen ruhten auf dem Gesicht der schönen jungen Frau. Sie hielt den Blick stand und erwiderte, »Ich verstehe nicht, Monsieur. E-A sind die Anfangsbuchstaben meines Namens.« »Da bin ich anderer Meinung, Madame. Ihr Name lautet Helena, nicht Elena. Helena Goldenberg. Sie sind die jüngere Tochter von Linda Arden. Helena Goldenberg, die Schwester von Mrs. Armstrong.« Tödliches Schweigen. Der Graf und die Gräfin waren leichenblass geworden. »Warum leugnen?« sagte Poirot, viel freundlicher. »Nicht wahr? So ist es doch.« »Monsieur, ich möchte jetzt wissen, mit welchem Recht?« rief der Graf aufbrausend. Seine Frau unterbrach ihn, indem sie ihm die Hand auf den Mund legte. »Nein, Rudolf, lass mich sprechen. Es ist sinnlos zu leugnen. Wir wollen uns lieber setzen und die Sache in Ruhe erörtern.« Ihre Stimme klang verändert. Zwar hatte sie noch die südliche Tonfülle, aber sie war schärfer und schneidender geworden. Zum ersten Mal war es eine unverkennbar amerikanische Stimme. Schweigend fügte sich der Graf der Geste ihrer Hand, und beide nahmen Poirot gegenüber Platz. »Was Sie sagen, ist durchaus zutreffend«, begann die Gräfin. »Ich bin Helena Goldenberg, die jüngere Schwester von Mrs. Armstrong.« »Heute Morgen haben Sie mich über Ihre Person im Unklaren gelassen, Madame.« »Ja. Und genau genommen war alles, was Sie und Ihr Gatte mir erzählten, ein Lügengewebe.« »Monsieur«, rief der Graf ärgerlich, »werde nicht zornig, Rudolf. Monsieur Poirot drückt es ziemlich brutal aus, aber recht hat er.« »Ich freue mich, dass Sie die Tatsache freimütig zugeben, Madame. Wollen Sie mir nun auch bitte sagen, was Sie dazu veranlasste und weshalb Sie Ihren Taufnamen im Pass änderten?« »Das war ich, nicht meine Frau«, fiel der Graf ein. Und Helena setzte ruhig hinzu, »sollten Sie meine Gründe, unsere Gründe, nicht schon erraten haben, Monsieur Poirot?« »Der Tote ist der Mensch, der meine kleine Nichte ermordete, den Tod meiner Schwester verschuldete und meinem Schwager das Herz brach. Drei Menschen, die ich unsagbar liebte, deren Heim mein Heim war, meine Welt.« Ihre Stimme bebte vor leidenschaftlicher Erregung. Helena Andrénier war die echte Tochter einer Mutter, die mit ihrer Kunst unzählige Menschen zu Tränen gerührt hatte. Von allen Reisenden hatte bestimmt keiner einen so schwerwiegenden Grund, diesen Mann zu töten wie ich, fuhr sie ruhiger fort. »Aber Sie haben ihn nicht getötet, Madame?« »Ich schwöre Ihnen, Monsieur Poirot, und mein Mann weiß es und wird es auch beschwören, dass ich nie die Hand gegen ihn erhoben habe.« Ich, Gentleman, gebe ebenfalls mein Ehrenwort, dass sich meine Frau vergangene Nacht nicht aus ihrem Abteil entfernt hat. Sie nahm ein Schlafmittel, bevor sie zu Bett ging, was Sie bereits von mir wissen, und ist absolut unschuldig. Poirot sah die beiden abwechselnd an. Und trotzdem haben Sie es auf sich genommen, Ihren Namen im Pass zu ändern? Monsieur Poirot, bedenken Sie meine Lage. Sollte ich zulassen, dass meine Frau in einen schmutzigen Kriminalfall hineingezogen wurde? Sie war unschuldig, ich wusste es, aber gleichzeitig erkannte ich, was ihr wegen der Verwandtschaft mit den Armstrongs drohte. Verhöre, vielleicht sogar eine Verhaftung. Da wir durch einen bösen Zufall mit demselben Zug reisten wie Ratchet Cassetti, musste ich der Gefahr vorbeugen. Ich gebe zu, Monsieur, dass ich Sie belog. Doch in einem habe ich nicht gelogen. Meine Frau hat vergangene Nacht ihr Abteil tatsächlich nicht verlassen. Graf Andrenyi sprach mit einem Ernst, dem man sich nicht entziehen konnte. »Ich sage nicht, dass ich an Ihren Worten zweifle, Monsieur«, entgegnete Poirot bedächtig. »Sie gehören einer alten, stolzen Familie an. Es wäre in der Tat bitter für Sie, wenn Ihre Frau zum Mittelpunkt eines aufsehenerregenden Mordfalles würde. Wie aber wollen Sie erklären, dass wir ein Taschentuch von Madame im Abteil des Toten fanden?« »Das Taschentuch gehört mir nicht, Monsieur«, beteuerte die Gräfin. »Trotz des Buchstabens H? Trotz des Buchstabens H? Ich habe ähnliche Taschentücher, doch nicht dieselben. Ich kann nicht hoffen, dass Sie mir glauben, Monsieur Poirot, aber es ist wirklich so. Das Taschentuch gehört mir nicht.« »Glauben Sie, es wurde in das Abteil gelegt, weil jemand Sie belasten wollte?« Sie lächelte leicht. »Sie versuchen mich zu überrumpeln, damit ich unbedacht zugebe, dass es mir doch gehört. Aber das ist wirklich nicht der Fall. Warum haben Sie dann den Namen im Pass geändert?« Jetzt griff der Graf wieder ein. »Weil wir hörten, dass ein Taschentuch mit eingesticktem Haar gefunden wurde. Ehe wir zum Verhör in den Speisewagen kamen, berieten wir uns. Und ich machte meine Frau darauf aufmerksam, dass man sie viel schärfer ins Gebet nehmen würde, wenn ihr wahrer Name Helena bekannt wäre. Die Sache war ganz einfach. Ganz leicht ließ sich Helena in Elena verwandeln.« »Sie geben einen sehr geschickten Verbrecher ab, Monsieur le Comte«, stellte Hercule Poirot trocken fest. »Sie sind von Natur aus findig und gerissen und offenbar auch skrupellos genug, die Justiz irrezuführen.« »Oh nein, nein, Monsieur Poirot«, Helena Andrenyi beugte sich weit vor, »er erklärt Ihnen doch nur, wie alles kam. Sehen Sie, ich war so entsetzt, empfand es als qualvoll, dass die trostlosen Ereignisse wieder aufgerührt wurden. Dazu kam, dass man mich vielleicht verdächtigen und ins Gefängnis stecken würde. Mir graute vor all dem, Monsieur. Können Sie das denn nicht begreifen?« »Madame«, Poirot sah sie ernst an, »wenn ich Ihnen glauben soll, müssen Sie mir helfen.« »Ihnen helfen?« »Ja, die Beweggründe für den Mord liegen in der Vergangenheit, in jener Tragödie, die Ihnen Ihre Lieben entriss und Ihr Leben verdüsterte. Sprechen Sie mit mir über die Vergangenheit, damit ich dort das fehlende Glied finde, das alles erklärt.« »Was gibt es da noch zu reden? Sie sind ja alle tot«, flüsterte sie mit den Tränen kämpfend. »Robert, Sonja, die süße, süße Daisy, alle tot. Und Daisy war so ein bezauberndes Kind, so fröhlich, so glücklich. Und bildhübsch mit ihren blonden Locken. Wir waren alle ganz verrückt nach ihr.« »Die drei waren nicht die einzigen Opfer, Madame. Es wurde noch ein Menschenleben vernichtet. Indirekt, sozusagen. Die arme Suzanne, ja, die hätte ich beinahe vergessen. Die Polizei nahm sie ins Kreuzverhör, wobei sich ergab, dass sie mit einem Unbekannten geschwatzt und dabei viel über Daisy erzählt hatte, über ihren Tagesablauf, wenn sie mit ihren spazieren ging und dergleichen. Sie tat es ganz arglos, ohne sich etwas dabei zu denken, und geriet, als man sie der Beihilfe verdächtigte, in eine solche Verzweiflung, dass sie sich aus dem Fenster stürzte. Oh, wie furchtbar war das alles! Und woher kam sie, Madame? Sie war Französin. Wie war ihr Nachname? Mein Gott, wie hieß sie doch? Der Name ist mir tatsächlich entfallen. Wir nannten sie alle Suzanne. Ein fröhliches, hübsches Ding, immer guter Laune und ganz vernarrt in Daisy. Nicht wahr, sie war zur Unterstützung der Kinderschwester da. Ja, und wer war die Kinderschwester? Stengelberg hieß sie, eine ausgebildete Krankenpflegerin und Kindergärtnerin. Auch sie liebte Daisy und meine Schwester sehr. Nun, Madame, bitte ich Sie herzlich, sich Ihre nächste Antwort sorgfältig zu überlegen. Haben Sie, seit Sie hier im Zug sind, irgendwen gesehen, den sie wiedererkannten. Sie sah ihn starr an. »Ich? Nein, nein.« »Und Prinzessin Dragomirov? Ja, die kenne ich natürlich. Ich dachte, Sie meinten irgendjemanden, irgendwen aus jener traurigen Zeit.« »Das meinte ich auch, Madame. Überlegen Sie bitte. Es sind seither Jahre vergangen. Die Person mag ihr Äußeres verändert haben.« Helena Andrejny grübelte lange. »Nein, ich bin sicher, da ist niemand«, erklärte sie dann. »Madame, Sie selbst waren damals ein ganz junges Mädchen. Wer beaufsichtigte denn Ihre Hausaufgaben oder kümmerte sich überhaupt um Sie?« »Ein Drache«, die junge Gräfin lächelte. »Eine Engländerin oder eigentlich Schottin, die gleichzeitig bei mir als Gouvernante und bei Sonja als Sekretärin beschäftigt war. Rothaarig, groß und kräftig. Wie hieß sie?« »Miss Freebody.« »Jung oder alt?« »Damals kam sie mir greisenhaft vor, obwohl sie in Wirklichkeit kaum älter als 40 gewesen sein kann. Suzanne hatte natürlich meine Kleider und Wäsche in Ordnung zu halten.« »Und sonstige Hausbewohner gab es nicht?« »Nur Dienstboten.« »Und sind Sie sicher, ganz sicher, Madame, dass Sie niemanden im Zug wiedererkannt haben?« »Niemanden, Monsieur«, beteuerte sie. »Wirklich niemanden.« Als das ungarische Ehepaar gegangen war, sah Poirot seine beiden Mitarbeiter triumphierend an. »Sie sehen, wir machen Fortschritte.« »Mon ami, Sie sind unvergleichlich«, sagte Monsieur Bouc aufrichtig. »Nie hätte ich mir einfallen lassen, Graf und Gräfin Andrejny zu verdächtigen. Ich dachte, Sie seien ganz hors de combat. Traurig, traurig. Aber es unterliegt doch wohl keinem Zweifel, dass sie das Verbrechen begangen hat. Aber man wird sie wohl nicht guillotinieren. Es sind mildernde Umstände vorhanden, ein paar Jahre Gefängnis. Mehr bekommt sie wohl nicht.« »Sie sind also von Ihrer Schuld restlos überzeugt?« »Obwohl der Graf mit seinem Ehrenwort für die Schuldlosigkeit seiner Frau gebürgt hat?« »Was hätte er sonst tun sollen, mon cher? Er betet seine Frau an, er will sie um jeden Preis retten. Und seine Lüge bringt er mit der Selbstverständlichkeit des Grand Seigneurs vor. Aber eine Lüge bleibt es nichtsdestoweniger.« »Ja? Denken Sie, ich hatte die widersinnige Idee, dass er die Wahrheit sagte.« »Nein, nein, denken Sie an das Taschentuch. Das Taschentuch erledigt die Sache.« »Ja?« erwiderte Hercule Poirot von Neuem, wie ein Schüler, der sich dem Urteil des Lehrers beugt. »Ich bin mir wegen des Taschentuchs gar nicht so sicher. Habe ich Ihnen nicht immer gesagt, es gäbe zwei Möglichkeiten?« »Ganz gleichgültig.« Monsieur Bouc brach ab, weil sich die Tür öffnete und Prinzessin Dragomirov den Speisewagen betrat. Sehr ruhig ging sie auf die drei Herren zu, die sich sofort erhoben, aber sie wandte sich ausschließlich an Poirot. »Ich glaube, Monsieur, Sie haben ein Taschentuch von mir.« Er warf den beiden anderen einen triumphierenden Blick zu. »Ist es das, Madame?« Langsam zog er das zarte Tüchlein aus der Tasche. »Ja, das ist es. In der Ecke ist das Monogramm meines Vornamens.« »Aber, Madame, wie kann es Ihnen gehören?« fragte Monsieur Bouc. »Es ist mit H gezeichnet und Ihr Vorname lautet Natalia.« Die funkelnden Krötenaugen maßen ihn mit einem kalten Blick. »Meine Taschentücher sind stets mit russischen Buchstaben gezeichnet, Monsieur. H ist im Russischen N.« Monsieur Bucs Gesicht drückte grenzenlose Überraschung und gleichzeitig Unbehagen aus. Diese unzähmbare alte Dame schüchterte ihn irgendwie ein. Poirot freilich blieb völlig gelassen. »Bei dem Verhör heute Morgen haben Sie nichts davon gesagt, dass dieses Taschentuch Ihnen gehört«, stellte er fest. »Haben Sie mich etwa gefragt?« erwiderte die Prinzessin trocken. »Bitte nehmen Sie Platz, Madame.« Sie folgte seiner Aufforderung, seufzend. »Nun ja, warum nicht?« sagte sie. »Sie brauchen keine große Sache daraus zu machen, Monsieur. Ich weiß, wie Ihre nächste Frage lauten wird, Monsieur, und ich will sie Ihnen abnehmen. Wie kam mein Taschentuch neben die Leiche des ermordeten Mannes? Und meine Antwort lautet, ich habe keine Ahnung.« »So, keine Ahnung. Nein, keine«, bekräftigte die Prinzessin.
3: »Verzeihung, Madame, aber dürfen wir Ihren Antworten denn wirklich Glauben schenken?« fragte Poirot sehr leise. »Ah, Sie meinen, weil ich Ihnen nicht erzählte, dass Helena Andrejny und Mrs. Armstrong Schwestern waren? In diesem Punkt haben Sie uns eine wohlbedachte Lüge aufgetischt.« »Gewiss. Ich würde es auch wieder tun. Ihre Mutter war meine Freundin. Und man soll seinen Freunden, seiner Familie und seiner gesellschaftlichen Klasse Treue beweisen. Sie sind also nicht der Meinung, dass man um jeden Preis der Gerechtigkeit zum Sieg verhelfen muss. In diesem Fall wurde, wie ich finde, eben das getan. Endlich hat die Gerechtigkeit gesiegt. Poirot beugte sich vor. Begreifen Sie mein Dilemma, Madame. Wie kann ich Ihnen im Hinblick auf das Taschentuch glauben? Vielleicht schützen Sie nur die Tochter Ihrer Freundin. Oh, ich verstehe. Sie verzog das Gesicht zu einem grimmigen Lächeln. Schön, Monsieur. Sie können sich meine Aussage von meinem Lieferanten in Paris bestätigen lassen. Ich gebe Ihnen die Adresse des Ladens, in dem ich meine Taschentücher kaufe. Dann brauchen Sie nur das fragliche Taschentuch vorzulegen, und man wird Ihnen erklären, dass ich es vor etwa einem Jahr anfertigen ließ. Das Taschentuch gehört mir, Monsieur, wiederholte sie. Sie stand auf. Wünschen Sie sonst noch eine Frage an mich zu richten? Glauben Sie, Madame, dass Ihre Kammerzofe das Taschentuch erkannt hat, als wir es ihr heute früh zeigten? Fraglos. Hat sie geschwiegen? Nun, das beweist, dass auch sie weiß, was Treue ist. Nach dieser Feststellung nickte sie kaum merklich und ging.
0: Mord im Orient-Express von Agatha Christie. Thomas Fritsch hat die 15. von 18 Folgen des Romans gelesen in einer Produktion des Bayerischen Rundfunks aus dem Jahr 1996. Die Fortsetzung senden wir am kommenden Montag wieder um 13.30 Uhr und um 23.03 Uhr hier auf Radio 3. Und online können Sie alle Folgen jederzeit anhören in ARD Sounds zum Beispiel und auch auf radio3.de. Jetzt wird's gleich 14 Uhr, 4 Minuten noch bis dahin. Nach den 14 Uhr Nachrichten hören Sie eine neue Folge von Meine Musik mit meiner Kollegin Fanny Tank. Mein Name ist Caroline Pierich und im Namen des ganzen Teams der Klassik bis 2 wünsche ich Ihnen einen sehr angenehmen Nachmittag und einen schönen Abend, wo auch immer Sie sind.

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2: Bundesgesundheitsministerin Warken hat ihr Gesetz zur Reform der gesetzlichen Krankenkassen im Bundestag verteidigt. Einnahmen und Ausgaben müssten ins Gleichgewicht gebracht werden und nur noch Leistungen finanziert werden, die nachweislich einen medizinischen Nutzen hätten, betonte die CDU-Politikerin. Hauptstadtkorrespondent Uwe Berndt.
3: Nur so könne verhindert werden, dass die Krankenkassenbeiträge im kommenden Jahr weiter steigen. Denn ohne die Einsparungen würde das Defizit schon im kommenden Jahr um weitere 19 Milliarden wachsen. Warken verteidigte, dass zum Beispiel die beitragsfreie Mitversicherung von Ehepartnern eingeschränkt wird und dass die Zuzahlung zu Medikamenten für die Patienten weiter steigen soll. Die Oppositionsparteien kritisieren diese Kürzungen scharf. Für die Grünen ist es ein Kahlschlag, der die Finanzierungsprobleme nicht löst. Die AfD fordert mehr Steuergeld zur Finanzierung der gesetzlichen Krankenkassen und die Linken eine solidarische Bürgerversicherung für alle.
2: Der Bundesrat hat mehrere Beschlüsse der Bundesregierung abschließend gebilligt. Apotheken dürfen künftig mehr Leistungen anbieten, darunter Impfungen und Vorsorgeuntersuchungen. In ausgewählten Fällen ist auch die Abgabe verschreibungspflichtiger Medikamente ohne Rezept möglich. Außerdem sinkt die Flugticketsteuer ab dem nächsten Monat um bis zu 11,40 Euro. Ob Tickets dadurch tatsächlich günstiger werden, ist allerdings offen. Beschlossen wurde zudem, dass die Renten ab 1. Juli um 4,24% steigen. Die Anpassung betrifft rund 21 Millionen Rentnerinnen und Rentner. Im Rahmen der EU-Asylreform ist am Flughafen BER eine sogenannte Außengrenzeinrichtung in Betrieb gegangen. Eröffnet wurde das Zentrum von Bundesinnenminister Dobrindt, Brandenburgs Innenminister Rethmann und Landesmigrationsminister Wilke. Die Einrichtungen wie diese sollen Asylbewerber untergebracht werden, über deren Anträge die Behörden noch entscheiden müssen. Menschenrechtler kritisieren, dass auch Kinder dort bleiben müssen. Ziel der EU-Reform ist es, Asylverfahren zu vereinheitlichen und zu beschleunigen. Die Bundesbank hat wegen des Iran-Kriegs ihre Wachstumsprognose für die deutsche Wirtschaft gesenkt. Für dieses Jahr rechnet sie kalenderbereinigt nur noch mit einem Wachstum von 0,5%. Damit liegt die Einschätzung auf dem Niveau der Bundesregierung. Als Gründe nennt die Bundesbank die stark gestiegenen Energiepreise und die Lieferengpässe. Ein stärkeres Wirtschaftswachstum erwartet die Behörde erst wieder im Jahr 2028. Ein Abkommen zwischen den USA und dem Iran über ein Ende des Krieges ist nach Darstellung beider Seiten wahrscheinlicher geworden. Zuerst hatte US-Präsident Trump von einem bevorstehenden Verhandlungsabschluss gesprochen. Inzwischen hat das auch die iranische Führung im Kern bestätigt. Konkret gehe es um ein Rahmenabkommen, dessen Text weitgehend finalisiert sei. Berichten zufolge soll das Abkommen die Grundlage für weitere Verhandlungen liefern. Strittig sind das iranische Atomprogramm sowie die Handelsschifffahrt durch die Straße von Hormus. Trotz einer Waffenruhe hat es immer wieder gegenseitige Angriffe gegeben. Die Berliner Grünen setzen im Abgeordnetenhaus Wahlkampf auf Themen wie bezahlbare Energie, Wohnen und sicherer Verkehr. Das hat die Fraktion bei einer Klausurtagung einstimmig beschlossen. Sabine Müller, RBB 24 Landespolitik.
4: Unter anderem sollen Menschen mit niedrigem Einkommen einen Teil ihres Stroms kostenlos bekommen, leere Büros zu Wohnungen werden und in allen Bezirken soll es Schulzonen ohne Durchgangsverkehr geben, um Kinder besser zu schützen. Die grüne Fraktion sieht ihre Pläne als Gegenentwurf zur Politik der schwarz-roten Koalition und betont, anders als die Mitbewerber, mache sie realistische Versprechen. 100 Tage vor der Wahl zeigten sich die Grünen optimistisch, bald wieder in Regierungsverantwortung zu sein.
2: Der britische Künstler David Hockney ist tot. Nach Angaben seiner Agentin ist er gestern im Alter von 88 Jahren in London gestorben. Hockney galt als einer der einflussreichsten Vertreter der zeitgenössischen Kunst. Seine Werke sind in Museen weltweit zu sehen. Insbesondere seine Gemälde von Swimmingpools im Sonnenlicht machten ihn weltweit bekannt. Im Jahr 2018 wurde eines seiner Gemälde für mehr als 90 Millionen Dollar versteigert. Es war damit zeitweise das teuerste Werk eines lebenden Künstlers. Soweit die Nachrichten. 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Das Wetter. Am Nachmittag wenig Sonne und nach Osten abziehende örtliche Schauer, im späteren Verlauf von Westen erneut Schauer. Maximal 20 Grad. Zurzeit in Berlin-Treptow 16 und in Kreuzberg 17 Grad, in Ruhland 14 und in Templin 18 Grad. Morgen mal Sonne, mal kompakte Wolken und einige Schauer, zum Teil gewitterig bei 19 bis 22 Grad. Die Zeit, es ist 14.05 Uhr.
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Die Punch Brothers und The Hops of Goldenburg von einer EP, die ehrlich gesagt etwas an mir vorbeigegangen war bis jetzt, 2015 erschienen, die Wireless EP. Und ich spiele sie deswegen, weil die Punch Brothers seit Ewigkeiten, ich glaube seit mittlerweile 13 Jahren, das erste Mal wieder in Berlin spielen, und zwar am 25. Januar 27 im Konzertsaal der UdK. Das ist noch ein bisschen hin, ich weiß, aber dieses Konzert kann man so in unseren Breiten, glaube ich, nicht so oft sehen, also ein solches Konzert. Das kann ich Ihnen als ehemalige Bluegrass-Touristin versprechen. Dieses Quintett ist immer noch die Blaupause, das Pionierschiff, das viele andere Musiker aus dem Folk-Akustik-Roots-Sektor zu ähnlichen Fusionen mit der Klassik, mit dem Jazz, mit dem Pop animiert hat. Trotzdem klingt keine Band wie diese, das muss man einfach so sagen. So tight auf ihre Weise, groovy, so eins auch mit ihrer Idee und ihrer Vision von dem, was man auf 5 Bluegrass-Instrumenten alles so machen kann.

Die Punch Brothers mit Sleek White Baby von der EP The Wireless, 2015 erschienen und für mich heute wie neu. Auch das nächste Stück kommt aus dem Dunstkreis der Punchies, wie sie unter eingeschworenen Fans genannt werden. Courtney Hartman ist bekannt geworden als Akustikgitarristin in der weiblichen Version der Punch Brothers, einem hochvirtuosen Bluegrass-Quintett namens Della May. Die gibt's so nicht mehr, schon länger nicht mehr, aber Courtney, inzwischen zweifache Mutter, die ist noch da und hat sich stetig weiterentwickelt, auch als Solistin, ohne Text, mit Text, als Songwriterin. Und es ist beeindruckend, was diese Frau in der Nische, in der sie agiert, alles so geschafft hat. Vom Mutterwerden und Sein handeln auch ihre aktuellen Alben. Hier ist der Titeltrack des letzten, With You.

als erste Amerikanerin überhaupt eine Symphonie, die veröffentlicht wurde. Auch sie war durch die Ehepflichten gehemmt, gebremst, reduziert in ihrem Schaffen, hat sich aber immer wieder Freiräume geschaffen, unter schwersten Bedingungen zum Teil. Das hier ist ein Lied von ihr, das zum Monat passt. June.

Lorna Windsor und Mitglieder des Trio de Salpe mit einem der vier Lieder Opus 51 von Amy Beach. June heißt es und ich dachte, wenn nicht jetzt, wann soll ich es dann spielen? Der Juni geht ja schon Richtung Sommersonnenwende. Jedes Jahr für mich ein komischer Moment, wenn gerade erst Sommer geworden ist gefühlt und man weiß, die Nächte werden aber schon wieder kürzer bald. Das ist so ein bisschen wie wenn man etwas Schönes endlich hat und weiß, es ist nicht von Dauer. Bald ist es schon wieder Zeit, es ziehen zu lassen. Im nächsten Stück, auch von Amy Beach, wird diese Diskrepanz besonders deutlich. Dieses Flüchtige, das in der Erinnerung aber doch immer das Bleibende ist, weil es manchmal sogar intensiver erinnert wird als das Beständige, das eine Selbstverständlichkeit ist.

Das Trio de Salpe mit Amy Beachs Klaviertrio Opus 150. An dieser Opuszahl können Sie erkennen, wie produktiv diese Komponistin war, die allerdings schon sehr jung, mit 18 nämlich aufgrund ihrer Ehe mit einem sehr viel älteren Arzt, nur noch Wohltätigkeitskonzerte geben durfte und ab da auch nur noch unter den Initialen ihres Mannes Musik veröffentlichen sollte. Nach dessen Tod, das war 1910, ist sie dann glücklicherweise noch mal so richtig aufgeblüht und als Komponistin und auch Aktivistin zu einer Schlüsselfigur der amerikanischen Frauenbewegung geworden. Sie hat zum Beispiel in den 1920er Jahren die Association of American Women Composers gegründet, eine bis dato einmalige Organisation zur Förderung weiblicher Komponistinnen. Sie hat Konzertreisen nach Europa unternommen und sie hat sichergestellt, dass die meisten ihrer rund 300 Werke tatsächlich publiziert wurden. Da hatte es Lili Boulanger in Frankreich auch nicht viel leichter, aber auch sie war getrieben vom Müssen, Kunst hervorbringen zu müssen.

Über einen traurigen Abend wird hier musikalisch erzählt. Dieses Stück von Lily Boulanger trägt den Titel D'un soir triste. Der Titel ist Programm, aber nicht nur heute in meine Musik. In der nächsten Stunde gibt's auch viele leichte Momente. Bleiben Sie doch gerne dran. Ich bin Fanny Tank. Bis gleich.

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2: Bundesgesundheitsministerin Warken hat die geplante Reform der gesetzlichen Krankenversicherung im Bundestag verteidigt. Die CDU-Politikerin betonte, wenn jetzt nicht gespart werde, wachse das Defizit bei den Krankenkassen auf rund 19 Milliarden Euro an. Mit dem Reformpaket sollen rund 16 Milliarden Euro eingespart werden. Ziel ist ein stabiler Beitragssatz für die Versicherten. Geplant sind Einschnitte bei Arztpraxen, Krankenhäusern und Pharmaunternehmen. Außerdem zusätzliche Kosten für Versicherte. Von der Opposition kam heftige Kritik. Politikerinnen und Politiker von Grünen, Linken und AfD kritisierten die Reform als unsozial und unwirksam. Der Bundestag hat heute außerdem ein Gesetz gegen missbräuchliche Anerkennungen von Vaterschaften beschlossen. Dabei geht es um sogenannte Scheinvaterschaften. Aus dem Hauptstadtstudio Philipp Kunschner.
3: Es ist ein Geschäftsmodell, das künftig wirksamer verhindert werden soll. Männer mit deutscher Staatsbürgerschaft erkennen die Vaterschaft für ausländische Kinder an, die aber nicht ihre sind, und bekommen im Gegenzug dafür Geld. Die Folge: Die anerkannten Kinder und ihre Mütter erhalten Aufenthaltstitel und Sozialleistungen. Künftig müssen Ausländerbehörden eine Vaterschaftsanerkennung erst prüfen und ihr dann ausdrücklich zustimmen, sobald es zwischen dem Anerkennenden und der Mutter aufenthaltsrechtliche Unterschiede gibt. Heißt, wenn einer von beiden die deutsche Staatsangehörigkeit oder ein Aufenthaltsrecht hat und der andere nicht.
2: Im Rahmen der EU-Asylreform ist am Flughafen BER eine sogenannte Außengrenzeinrichtung in Betrieb gegangen. Eröffnet wurde das Zentrum von Bundesinnenminister Dobrindt, Brandenburgs Innenminister Rethmann und Landesmigrationsminister Wilke. In Einrichtungen wie dieser sollen Asylbewerber untergebracht werden, über deren Anträge die Behörden noch entscheiden müssen. Menschenrechtler kritisieren, dass auch Kinder dort bleiben müssen. Ziel der EU-Reform ist es, Asylverfahren zu vereinheitlichen und zu beschleunigen. Die Änderungen sind heute in Kraft getreten. Der Ebola-Ausbruch im Osten der Demokratischen Republik Kongo weitet sich aus. Wie die Weltgesundheitsorganisation in Genf mitteilte, wurden bis gestern knapp 680 Krankheitsfälle erfasst. 136 Menschen seien gestorben. Fast jeden Tag würden neue Fälle in weiteren Bezirken registriert, hieß es weiter. Das ganze Ausmaß des Ausbruchs sei noch immer unklar. Für die aktuelle Variante des Ebola-Virus gibt es bisher weder Medikamente noch eine Impfung. Die Bundesbank erwartet wegen des Iran-Kriegs eine schwächere wirtschaftliche Entwicklung in Deutschland. Für dieses Jahr rechnet sie kalenderbereinigt nur noch mit einem Wachstum von 0,5%. Aus Frankfurt am Main, Lars Hofmann.
4: Auch für das kommende Jahr sagt sie jetzt weniger als 1% Wachstum voraus. Erst 2028 erwartet die Behörde wieder ein stärkeres Plus von 1,4%. Der Iran-Krieg habe die wirtschaftliche Erholung zu Beginn des Jahres abgebremst, sagt Bundesbankpräsident Nagel. Der Energiepreisschock treibe die Preise nach oben. Für das laufende Jahr rechnet die Bundesbank jetzt mit einer Inflation von 2,9%. Noch im Dezember war sie von nur 2,2% ausgegangen. Sollten die Energiepreise wegen des Iran-Kriegs stärker und länger steigen als aktuell erwartet, dürfte auch die Inflation stärker zulegen. Und das Wirtschaftswachstum könnte noch schwächer ausfallen.
2: Der britische Künstler David Hockney ist tot. Nach Angaben seiner Agentin ist er gestern im Alter von 88 Jahren in London gestorben. Hockney galt als einer der einflussreichsten Vertreter der zeitgenössischen Kunst. Seine Werke sind in Museen weltweit zu sehen. Insbesondere seine Gemälde von Swimmingpools im Sonnenlicht machten ihn weltweit bekannt. Im Jahr 2018 wurde eines seiner Gemälde für mehr als 90 Millionen Dollar versteigert. Es war damit zeitweise das teuerste Werk eines lebenden Künstlers. Nach dem Brand in einem Haus in Friesack ist die Identität der drei Todesopfer jetzt geklärt. Wie die Staatsanwaltschaft dem RBB mitgeteilt hat, handelt es sich bei den Verstorbenen um die Bewohner des Hauses. Unklar ist weiterhin, warum das Feuer ausgebrochen ist. Dazu wurde ein Gutachten in Auftrag gegeben. Einsatzkräfte hatten die Leichen in der Nacht zum Mittwoch in dem ausgebrannten Gebäude im Kreis Havelland entdeckt. Soweit die Nachrichten. Das Wetter. Am Nachmittag wenig Sonne und nach Osten abziehende örtliche Schauer. Im Verlauf von Westen erneut Schauer. Zurzeit in Berlin-Zehlendorf 15 und in Adlershof 17 Grad, in Duberlow-Kirchhain 15 und in Koschen 18 Grad. Morgen mal Sonne, mal kompakte Wolken und einige Schauer, zum Teil gewittrig bei 19 bis 22 Grad. Es ist 15.05 Uhr.
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Bright Eye, putzmunter, wach, aufgeweckt, strahlend. All das ist mit diesem Bright Eye gemeint, der Blick einer Mutter hier auf ihr Kind, ihr strahlendes, waches, aufgewecktes Kind. Courtney Hartman und The Nunnery waren das. Damit willkommen zur zweiten Stunde Meine Musik heute, mitten im Juni. Auch von Amy Beach gibt's noch ein Lied. Es kommt hinter den sommerlichen Hecken hervorgekrochen, eines lauen Abends. Es ist das Lied der Liebe, Chanson d'amour.

Chanson d'amour aus den drei Liedern Opus 21 von Amy Beach. Gesungen hat Lorna Windsor mit Mitgliedern des Trio Desalp. Das nächste Stück ist eins der eigenwilligsten und mutigsten Kammermusikwerke der 1920er Jahre. Von einer Frau, die es geschafft hat, als Bratscherin die allererste Frau im renommierten Queen's Hall Orchestra zu werden. Sie war außerdem Kammermusikpartnerin von Casals, Rubinstein, Thibaut, Heifetz, Schnabel und vielen weiteren Größen des 20. Jahrhunderts. Und sie war diesen, obwohl sie als Frau natürlich nie in den Vordergrund gespielt oder gespült wurde, absolut ebenbürtig, wenn nicht sogar in manchem überlegen. Denn sie war auch eine unglaubliche Komponistin, hat den berühmten Coolidge-Wettbewerb in den USA zweimal fast für sich entschieden. Unter zig anonymen Einsendungen wurde sie beide Male Zweite, das erste Mal mit ihrer berühmten Bratschensonate, bei der die Jury völlig entgeistert war, als sie erfahren hat, dass die Komponistin eine Frau war. Und das zweite Mal mit ihrem Klaviertrio, das sie gleich hören werden hier in der Sendung. Die Rede ist von Rebecca Clark, gebürtige Engländerin, ist aber bei Ausbruch des Zweiten Weltkriegs gerade auf Konzertreise in den USA gewesen und dann dort nicht nur hängen geblieben, sondern 1979 auch gestorben, also geblieben. Sie hören jetzt von ihr Musik, die die emotionalen Spannungen, die auf einem Menschenleben lasten können, spürbar macht, die Anspannung, die ein gelebtes Leben oft bedeutet, aber auch die Entspannung, wenn es zeitweise gelingt.

Das war der erste Satz aus Rebecca Clarks Klaviertrio, gespielt vom Trio De Salpe. Vom Klaviertrio geht's zum Klavierquintett mit einer noch relativ frischen Einspielung des Ares-Quartetts und der Pianistin Annika Treutler.

Ende März ist das gemeinsame Sibelius-Album erschienen, auf dem sich Annika Treutler zum einen Sibelius Klavierminiaturen widmet, alleine logischerweise, und dann sozusagen als zweite Albumhälfte dem Klavierquintett G-Moll gemeinsam mit dem Ares-Quartett. Dieses Werk ist ein frühes. Sibelius hat es während seiner Studienjahre in Wien geschrieben. Und das hört man auch. Man hört die Romantiker, man hört aber auch schon das nordisch-elegische Flair, das Sibelius berühmteste Werke, sein Violinkonzert später und auch die Sinfonien auszeichnen wird.

Der erste Satz aus Sibelius Klavierquintett G-Moll. Sie haben Annika Treutler und das Ares-Quartett gehört. Meine Kollegin Camilla Kaiser hat den letzten Satz dieses Klavierquintetts einen Gefühlswolf genannt, durch den man gedreht wird. Das, finde ich, trifft es sehr gut. Besonders, weil man wirklich ein bisschen zermalmt wird hier. Das ist kein sanftes an die Hand nehmen. Meistenteils, das ist eher ein emotionaler Frontalunterricht.

Der Finalsatz aus Sibelius' selten gespieltem, jugendlich stürmischen Klavierquintett G-Moll in einer vielbeachteten Aufnahme der Pianistin Annika Treutler und dem Ares-Quartett. 2 Stunden Meine Musik gehen auch heute wieder einem Ende zu. Nächsten Freitag beginnen sie erneut, dann mit Musik zur Sommersonnenwende. Ich bin Fanny Tank. Danke Ihnen sehr fürs Zuhören und wünsche Ihnen hiermit ein schönes Wochenende. Tschüss.

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1: Und dazu hallo von mir, Clara Engelin. Der Talmud ist ein wichtiger Bestandteil der jüdischen Lehre. Die große Schriftensammlung kommentiert, diskutiert und erweitert die Tora und das über Jahrhunderte hinweg. Lernende ringen darin um Fragen von Sinn und Moral im Alltag. Warum dieser vielstimmige Text bis heute fasziniert und wie man niedrigschwellig einsteigen kann, das hat Miron Tenenberg bei einem Talmud-Workshop in Berlin-Mitte herausgefunden.
2: We don't need this nonsense, but sometimes it shows up anyway. So, we're gonna have our first quote.
3: Ein warmer Sommerabend an einem Donnerstag. Die Luft ist schwül, 6 Leute sitzen um eine große Tischfläche herum. Darauf mehrere Bücher in großen und dicken Formaten, auf den Einbänden hebräische Schriftzeichen. Denn heute findet hier ein Talmud-Workshop statt.
2: Remember, all these things are on the edges that I told you guys to ignore? Mm-hmm. Now we're going to unignore them, because they are our friends now.
3: Isaac Cowie kommt aus Seattle in den USA und ist mittlerweile Rabbinatsstudent in Potsdam. Am Abraham J. Heschel-Seminar für konservative Rabbinerausbildung lernen Männer und Frauen, was sie für das Amt brauchen. Das Seminar gehört der Masorti-Strömung an, die, obwohl konservativ, egalitär ausgerichtet ist, also alle Geschlechter gleich behandelt.
4: Die Bedingung für alle Studenten ist die Kenntnis des Alphabets, des hebräischen Alphabet.
3: Und dann kann es auch schon losgehen mit der Auseinandersetzung mit dem Text.
2: Start with Torah or Hashalem.
3: Genau dafür liegen ja auch die Bücher auf dem Tisch. Es sind nämlich die gedruckten Seiten des Talmuds und unterschiedliche Wörterbücher, in denen die Teilnehmenden Wort für Wort die Bedeutung der Texte nachschlagen. Was sich anstrengend anhören mag, macht ihnen sichtlich Spaß.
5: Ich bin Jamie, Pronomen they oder keine, und bin super, super happy, dass Isaac diese Gruppe leitet und dass es diesen Ort gibt.
3: Gerade sitzen alle in Zweiergrüppchen und nehmen den Text auseinander.
5: Also was mir Spaß macht, ist, dass wir sozusagen jedes Wort, Wort für Wort, erstmal durchgehen müssen. Dann weiß man nicht, suche ich jetzt dieses Wort genauso wie es ist im Wörterbuch oder muss ich das erst auseinanderdröseln und die sogenannten Wortwurzeln, also nur bestimmte Buchstaben raussuchen und das dann raussuchen. Und es gibt auch Präfixe und Suffixe zu dem Wort. Und dann gibt es irgendwie teilweise 5 verschiedene Definitionen zu dem Wort. Und das irgendwie so auszuklamüsern, finde ich, macht einfach Spaß.
2: Yeah, so it's like halfway through the verse. Yeah. So they're only quoting the second half of the verse, but there's an entire verse there.
3: Aber für Isaac Cowie geht es nicht nur um die theologische Lehre.
4: Die Studenten bekommen mehr Konfidenz, als Juden zu denken. Sie verstehen, dass sie sind ein Teil der Tradition und sie können sagen, okay, ich habe etwas gelernt. Ich weiß nicht alles. Niemand weiß alles. Und ich habe noch viel zu lernen. Aber die Tora und der Talmud sind nicht in der Himmel. Sie sind hier. Mit mir.
3: Für ihn geht es vor allem auch um den praktischen Nutzen der Texte.
4: Die Frage ist immer, was ist Relevanz für jemanden? Ich denke, dass der Talmud braucht keine Helfer, relevant zu sein. Es braucht nur Hilfe, dass die Leute es lesen konnten.
3: Das sieht auch Jamie so. Der ist jüdisch aufgewachsen, die Familie hat die Feiertage gefeiert, aber war ansonsten eher säkular.
5: Ich habe in den letzten Jahren noch mal einen anderen Zugang zu meiner jüdischen Seite gefunden, der irgendwie die Kultur als nicht nur Tradition und irgendwie so Community-Aspekt wertschätzt, sondern auch Interesse daran hat, tiefer in die Materie einzusteigen. Nicht unbedingt, weil ich sagen würde, dass ich gläubig bin. Ich würde mich eher als agnostisch bezeichnen. Aber weil ich gerne mehr wissen möchte, um dann daraus ja eine informiertere Entscheidung über meine Kultur fällen zu können.
1: Miron Tenenberg hat einen Talmud-Workshop in Berlin-Mitte besucht. Der nächste Workshop findet im Herbst statt. Infos und Termine finden Sie auf Instagram beim Kanal talmud.for.all, also Talmud für alle. Weiter geht es mit jüdischer Architektur. Synagogenbauten gelten in Deutschland oft als sichtbare Zeichen für den Wiederaufbau jüdischen Lebens nach dem Holocaust und eine vermeintliche Wiedergutmachung nach dem Nationalsozialismus. Aber wie frei konnten jüdische Gemeinden nach 1945 tatsächlich über ihre Gebäude und Erinnerungsorte entscheiden? Eine neue Studie zeigt, dass ihre Bauvorhaben in Ost- und Westdeutschland lange von den Entscheidungen nichtjüdischer Akteure abhängig war. Unser Autor Thomas Klatt hat mit der Studienautorin gesprochen und ein Berliner Gemeindehaus besucht.
0: Wir haben zu Beginn des Ukraine-Krieges hier ein Erstaufnahmezentrum im ganzen Gemeindehaus gestartet. Dieser riesige Saal war voll mit gespendeten Sachen, mit Kleidern.
6: Pressesprecher Ilan Kiesling führt durch das jüdische Gemeindehaus in der Charlottenburger Fasanenstraße.
0: Ansonsten beheimatet das Gemeindehaus unsere Volkshochschule und über uns der wunderbare große Saal, wo regelmäßig eben auch Konzerte und vor allen Dingen auch unsere Gedenkveranstaltungen stattfinden, zum Teil auch Hochzeiten oder Bar Mitzwa feiern.
6: Das Haus ist ein funktionaler Stahlbetonbau. Wer es betritt, wird trotz lebendigen Gemeindelebens aber zuerst an die Vergangenheit erinnert. Denn es ist keine Selbstverständlichkeit, dass hier heute jüdisches Leben stattfindet.
0: Was man ansonsten sieht, wenn man reinkommt, ist natürlich das ehemalige Eingangsportal der Synagoge. Und dort hat man noch eine Säule. Und darum herum wurde dann eben das neue Gemeindehaus gebaut.
6: Noch bis in die späten 1950er Jahre lagen hier die Trümmer der liberalen Synagoge, die vor der Pogromnacht 2000 Menschen Platz bot. Dann sollte aus all dem ein Parkplatz werden, bis der jüdische Gemeindevorsitzende Heinz Galinski protestierte. Mit Erfolg. Im Foyer des heutigen Gemeindehauses hängen große Schwarz-Weiß-Fotos von der Grundsteinlegung. Heinz Galinski sagte am 10. November 1957:
7: Eine Geste der Versöhnung von Seiten der nichtjüdischen Bevölkerung der Stadt sollte uns, den Überlebenden jener Schreckenszeit, zum Bewusstsein bringen, dass wirklich ein neuer Geist brüderlichen Verstehens vorherrscht. In diesem Sinne war es, dass Senat und Abgeordnetenhaus von Berlin den einmütigen Beschluss fassten, für die jüdische Gemeinde auf dem Gelände dieser zerstörten Synagoge ein Gemeindehaus zu errichten.
6: Wohlgemerkt, nicht die jüdische Gemeinde, sondern die Stadt Berlin war Bauherr. Architekturhistorikerin Alexandra Klei.
8: Die Gemeinde kommt da quasi gar nicht vor. Also die Gemeinde hatte ihre Vertreter im Wettbewerb, haben sie nicht die Mehrheit gestellt. Das Gebäude, was da entstanden ist, ist ein Gebäude, das entstanden ist nach den Vorstellungen, was die Stadt Berlin, der Senat in Berlin wollte.
6: In der Jury zum Wiederaufbau saßen Baufachleute, die schon in der Nazizeit Karriere machten. Aber immerhin müsse man anerkennen,
8: also dass man sich für den Wettbewerb auch darum bemüht hat, dass emigrierte Architekten eingeladen wurden, die in Israel leben. Es sind trotzdem nicht jüdische Architekten geworden.
6: Dabei hatten die Berliner Juden noch Glück, etwas Neues auf dem Grundstück ihrer zerstörten Synagoge gebaut zu bekommen. In vielen anderen Städten wurden jüdische Gemeinden an den Stadtrand gedrängt. Manche Kommunen wollten innerstädtisch lieber Parkplätze.
8: Stadtplanung, die ganzen Wiederaufbauplanungen, die einfach keine Räume, keine Plätze für jüdische Gegenwart vorgesehen haben.
6: Alexandra Klei hat in Archiven herausgefunden, nicht-jüdische Entscheidungsträger stellten Entschädigungs- und Restitutionsansprüche oftmals in Frage, handelten sie herunter oder wehrten sie ab. Gemeinden mussten um ihre Ansprüche oft betteln. Viele Gemeinden mussten daher jahrzehntelang in Provisorien hausen.
8: Die Regel für Gemeinden sind ja gar nicht Neubauten, sondern sind Um- und Weiternutzung, wo sie sich eingerichtet haben. Es war ja über viele Jahrzehnte quasi nicht möglich, für sie Neubauten zu errichten, weil das Geld, was in Entschädigungszahlungen zur Verfügung gestellt wurde, nicht ausgereicht wurde.
6: Gab es also keine Sensibilität gegenüber jüdischen Gemeinden? Woher sollte sie kommen, fragt Architekturhistorikerin Alexandra Klei.
8: Das sind die gleichen Menschen, die wenige Jahre vorher alles dafür getan haben, Juden zu vertreiben und umzubringen. Man hat irgendwie diese vormals jüdischen Räume einfach als Verfügungsmasse gesehen. Also es war denen einfach egal.
1: Sagt Architekturhistorikerin Alexandra Klei. Ihr Buch Synagogen, Gemeindehäuser, Denkmale zur Unsichtbarkeit jüdischen Bauens nach dem Holocaust in der BRD und in der DDR ist im Neo Felis Verlag erschienen und für 48 Euro erhältlich. Und das war Shalom. Hier geht es nach den Nachrichten weiter mit aktueller Kultur. Das nächste Shalom in 14 Tagen um die gleiche Zeit auf Radio 3.
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10: Die Pläne der Bundesregierung für eine Gesundheitsreform stoßen nicht nur bei der Opposition im Bundestag auf heftigen Widerstand, sondern auch im Bundesrat. Weitgehend einhellig mahnten die Länder heute eine stärkere Beteiligung des Bundes an der Finanzierung des Gesundheitswesens an. Zuvor hatten bei einer Debatte im Bundestag Grüne, Linke und AfD die Reform als unsozial und unwirksam kritisiert. Gesundheitsministerin Warken verteidigte dagegen ihren Entwurf. Das Gesetz verlange allen etwas ab, niemandem aber Unzumutbares. Die wachsenden Defizite der Krankenkassen machten eine Reform unausweichlich, betonte die CDU-Politikerin. Allein im kommenden Jahr drohe ein Minus von knapp 19 Milliarden Euro. Der Bundestag hat heute außerdem ein Gesetz gegen missbräuchliche Anerkennungen von Vaterschaften beschlossen. Dabei geht es um sogenannte Scheinvaterschaften. Aus dem Hauptstadtstudio Philipp Kunschner.
11: Es ist ein Geschäftsmodell, das künftig wirksamer verhindert werden soll. Männer mit deutscher Staatsbürgerschaft erkennen die Vaterschaft für ausländische Kinder an, die aber nicht ihre sind, und bekommen im Gegenzug dafür Geld. Die Folge: die anerkannten Kinder und ihre Mütter erhalten Aufenthaltstitel und Sozialleistungen. Künftig müssen Ausländerbehörden eine Vaterschaftsanerkennung erst prüfen und ihr dann ausdrücklich zustimmen, sobald es zwischen dem Anerkennenden und der Mutter aufenthaltsrechtliche Unterschiede gibt. Heißt, wenn einer von beiden die deutsche Staatsangehörigkeit oder ein Aufenthaltsrecht hat und der andere nicht.
10: Im Rahmen der EU-Asylreform ist am Flughafen BER eine sogenannte Außengrenzeinrichtung in Betrieb gegangen. Eröffnet wurde das Zentrum von Bundesinnenminister Dobrindt, Brandenburgs Innenminister Rethmann und Landesmigrationsminister Wilke. Aus Schönefeld Amelie Ernst, RBB 24.
12: Die Einrichtung am Flughafen BER bietet Platz für 40 Menschen und ist gedacht für diejenigen, die ohne Visum aus einem Drittstaat am Flughafen landen, aber nur eine geringe Bleibeperspektive haben, weil ihr Herkunftsland als sicher eingestuft wird. Außerdem sollen in der Außengrenzeinrichtung Straftäter und Personen mit unklarer oder falscher Identität untergebracht werden. Innerhalb von maximal 3 Monaten sollen sie und ihr Asylgesuch in der Einrichtung überprüft werden. Sollte sich bestätigen, dass sie kein Bleiberecht haben, dann sollen die Asylsuchenden sofort in ihre Heimat zurückgeführt werden. Mit Einrichtungen wie der am BER komme mehr Ordnung in das Asylsystem, so Bundesinnenminister Dobrindt. Bisher habe es innerhalb Europas ein Chaos bei der Verteilung von Asylsuchenden aus Drittstaaten gegeben.
10: Die Bundesbank hat wegen des Iran-Kriegs ihre Wachstumsprognose für die deutsche Wirtschaft gesenkt. Für dieses Jahr rechnet sie kalenderbereinigt nur noch mit einem Wachstum von 0,5%. Damit liegt die Einschätzung auf dem Niveau der Bundesregierung. Als Gründe nennt die Bundesbank die stark gestiegenen Energiepreise und die Lieferengpässe. Ein stärkeres Wirtschaftswachstum erwartet die Behörde erst wieder im Jahr 2028. Ein Abkommen zwischen den USA und dem Iran über ein Ende des Krieges ist nach Darstellung beider Seiten wahrscheinlicher geworden. Zuerst hatte US-Präsident Trump von einem bevorstehenden Verhandlungsabschluss gesprochen. Inzwischen hat das auch die iranische Führung im Kern bestätigt. Konkret gehe es um ein Rahmenabkommen, dessen Text weitgehend finalisiert sei. Berichten zufolge soll das Abkommen die Grundlage für weitere Verhandlungen liefern. Strittig sind das iranische Atomprogramm sowie die Handelsschifffahrt durch die Straße von Hormus. Die Berliner Grünen setzen im Wahlkampf auf bezahlbare Energie, Wohnen und sicheren Verkehr. Das hat die Fraktion bei einer Klausurtagung einstimmig beschlossen. Das Konzept sieht vor, dass Menschen mit niedrigem Einkommen einen Teil ihres Stroms kostenlos erhalten. Außerdem sollen leerstehende Büros zu Wohnungen umgebaut werden. In allen Bezirken sind Schulzonen ohne Durchgangsverkehr geplant. Die Grünen verstehen ihre Pläne als Gegenentwurf zur Politik der schwarz-roten Koalition. Der britische Künstler David Hockney ist tot. Nach Angaben seiner Agentin ist er gestern im Alter von 88 Jahren in London gestorben. Hockney galt als einer der einflussreichsten Vertreter der zeitgenössischen Kunst. Seine Werke sind in Museen weltweit zu sehen. Insbesondere seine Gemälde von Swimmingpools im Sonnenlicht machten ihn weltweit bekannt. 2018 wurde eines seiner Gemälde für mehr als 90 Millionen Dollar versteigert. Es war damit zeitweise das teuerste Werk eines lebenden Künstlers. Das Wetter bis zum Abend: wenig Sonne und von Westen neue Schauer. Zurzeit in Berlin-Steglitz 16 und in Pankow 17 Grad, in Wiesenburg 15 und in Guben 18. Nachts zeitweise Wolkenlücken, in denen die Sterne hervorkommen. Nach kurzer Zeit folgen die nächsten Wolkenfelder, zeitweise Regen, 14 bis 11 Grad. Morgen mal kompakte Wolken, mal Sonne und einige Schauer, zum Teil gewittrig bei 19 bis 22 Grad. Die Zeit 16.05 Uhr.
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13: Und ich wünsche Ihnen einen schönen Freitagnachmittag. Hier mit der Musik von Tamara Obrovac.

0: Tamara Robrovac und hier Transistria Ensemble mit dem Tango Istrando. Feiern wir alle zu häufig krank? Wollen wir nur in Lifestyle, Teilzeit arbeiten und leben? Ist es unsere Work-Life-Balance wichtiger als der Job? Also, aus wirtschaftskonservativen und neoliberal geprägten Richtungen kamen in den letzten Monaten immer mal wieder derartige Vorwürfe gegen uns alle. Dabei scheint es mir doch eher so zu sein, dass immer mehr Menschen sich krank oder mit einem Vor-Burnout zur Arbeit schleppen und sich überhaupt nicht vorstellen können, noch bis 70 zu arbeiten. Arbeit, das ist das große Thema eines Performance-Festivals, das heute in den Sophiensälen in Berlin-Mitte beginnt. Lena Kollender ist eine der Kuratorinnen und mit ihr kann ich jetzt sprechen. Hallo Lena Kollender.
1: Hallo, guten Tag.
0: Beim Blick auf dieses große Programm, internationales Performance-Festival, da fallen ganz viele Themen auf, von Zwang zu unausgesetzter Arbeit, weil die Jobs so gering bezahlt werden, bis hin zu Burnout. Warum ist Ihnen das Thema Arbeit grundsätzlich so wichtig, dass es für ein Festivalthema genommen wurde?
1: Na, Sie haben jetzt gerade schon sehr viele Themen angeschnitten, die uns natürlich auch beschäftigen. Und gleichzeitig sind wir mit den Sophienseen hier in Berlin-Mitte in einem Gebäudeensemble, das jetzt 120 Jahre alt geworden ist und von einem 1905 von einem Handwerkerverein erbaut wurde, der sich damals schon für bessere Arbeitsbedingungen eingesetzt hat.
0: Ja.
1: Und dann in den 20er Jahren ein wichtiger Treffpunkt geworden ist, auch für die verschiedenen so Arbeiterinnenbewegungen der Zeit. Und anlässlich von dem Jubiläum haben wir eigentlich gedacht, in diese Tradition möchten wir uns eigentlich einschreiben und hier auch weiter diskutieren, unter welchen Bedingungen wir gut leben und arbeiten können, weil das hängt ja immer zusammen. Und dazu kommt natürlich, dass wir auch die 30 Jahre, die wir jetzt als Theater schon in diesem Gebäude sind, uns auch immer viel damit beschäftigt haben, wie sehen denn die Arbeitsbedingungen für Künstlerinnen und Künstler aus.
0: Vor allem für die aus der freien Szene. Wie sehen die eigentlich aus? Ja.
1: Ganz genau. Ja. Und ich glaube, da gibt es gerade einen großen Zusammenhang mit den generellen gesellschaftlichen Bewegungen zu diesem Infragestellen von sowas wie dem 8-Stunden-Tag, was irgendwann mal hart erkämpft worden ist. Eben diesen Kampfbegriffen, würde ich sie fast schon nennen, wie sowas wie Lifestyle-Teilzeit, aber eben auch den Kürzungen im Kulturbereich, die dann auch wieder die faire Bezahlung hier in Frage stellen und so weiter. Und da fühlen wir uns natürlich so verbunden mit den Vorgängerinnen und Vorgängern, die dieses Gebäude irgendwann mal erbaut haben.
0: Ja, und auch mit denen, die es letztlich vor 30 Jahren dann als Sophienseele neu eröffnet haben, weil das war ja auch eine ganz komplette neue Idee damals von Sascha Walz, Jochen Sandig zum Beispiel unter anderem. Ne? Aber nochmal zurück jetzt zum Festival. Gibt es einen bestimmten Schwerpunkt? Ist der Ansatz des Festivals vor allen Dingen kritisch? Also weiß ich nicht, Kritik am Neoliberalismus jetzt zum Beispiel. Ist das so zu verstehen oder wie?
1: Ja, es gibt auf jeden Fall schon eher einen kritischen Diskurs. Das haben, glaube ich, so internationale, so künstlerische Stimmen ganz häufig so an sich, dass die natürlich auch immer dahin gucken, wo es erstmal weh tut. Das passiert irgendwie schnell, wenn man sich so ein bisschen genauer beschäftigt. Und ich glaube, was wir versuchen, ist wirklich eher inspiriert von dieser Geschichte auch wirklich in verschiedene Richtungen zu gucken, weil wir glauben tatsächlich, dass dieser Diskurs über Arbeit, den wir gerade haben, ein sehr zentraler ist, der auch für unsere Demokratien und zwar nicht nur in Deutschland, sondern europaweit, weltweit eigentlich so eine wichtige Frage ist, über die wir entweder Verbindungen schaffen können oder spalten können, ne? Also Gesellschaften, weil da gibt es viele geteilte Schicksale und über die kann man ganz gut sprechen.
0: Ja, auch hier eine zunehmende Polarisierung eigentlich, ne? Also eine zunehmende Diffamierung von Menschen, die aus welchen Gründen auch immer nicht arbeiten können, ja, aber zunehmend Druck ausgesetzt werden. Auf der anderen Seite, die einen Job haben, müssen immer mehr ran schaffen. Wie ist denn das, da es ja ein internationales Performance-Festival ist? Was ist durch diesen internationalen Blick sozusagen gewonnen? Also welche anderen Perspektiven bringen jetzt internationale Künstlerinnen und Künstler mit?
1: Naja, also einerseits kann man natürlich sagen, die Arbeitswelten sind immer mehr miteinander verwoben, ne? Also wir können jetzt gar nicht mehr trennen, weiß ich nicht, Arbeitgeber wie Amazon oder so, die sind natürlich aktiv auf der ganzen Welt und unterminieren da auch eben Arbeiterinnenrechte. Und auch was wir konsumieren, wie wir leben und so weiter, hat natürlich viel zu tun mit den Arbeitsbedingungen in anderen Regionen der Welt, das kann man so sagen. Und gleichzeitig gibt es aber auch immer natürlich den Vorteil oder das, was passiert, wenn man durch die Brille von zum Beispiel Sao Paulo oder so auf Berlin guckt, fallen einem natürlich auch die Besonderheiten hier auf und man merkt sozusagen vielleicht durch so eine andere Perspektive auch nochmal stärker irgendwelche Dissonanzen.
0: Lassen Sie uns mal aufs Eröffnungswochenende schauen. Heute geht's los. Und da gibt es zum Beispiel Einblicke in die Wellness-Industrie, in Massagesalons zum Beispiel. Und es gibt ein Stück, wenn ich es richtig verstanden habe, wird in dem Stück gefragt, wie Armut und wirtschaftliche Chancenlosigkeit Militarismus oder zumindest den perfekten Soldaten hervorbringen. Wie ist das gemeint? Wie ist das zu verstehen?
1: Genau, das ist ein Stück von der Berliner Künstlerin Lina Magnea. Da beschäftigt sie sich, im Prinzip hat sie eine Recherche gemacht, eine längere Recherche zu Rekrutierungsvideos für die Bundeswehr beziehungsweise eben verschiedene Militarisierungsoffensiven in ganz Europa quasi, wo junge Männer eigentlich angeworben werden, genau mit solchen Slogans. Ne? Wer hört dir niemand mehr zu? Wir werden dir zuhören. Sozusagen findest du keine Gemeinschaft? Wir sind deine Gemeinschaft und so weiter. Und diese Art von Social Media Trend hat sie sich eigentlich angeguckt und davon inspiriert eine sehr bildreiche, starke so Arbeit entwickelt, in der sie genau dieser Figur dieses neuen Heldentums, den wir irgendwie aufkommen sehen, der junge Männer dann fasziniert, natürlich sozusagen auf den Grund geht.
0: Und das Massagesalonstück ganz kurz, Soft Pressure heißt es, also genau, sanfter Druck.
1: Das ist ein Stück für eine Person und da kann man im Prinzip eine Geschichte hören von einer Person, die in einem Massagesalon arbeitet und nach Berlin gekommen ist, natürlich mit einer anderen Vorstellung davon, wie Arbeiten in Deutschland aussieht.
0: Ja, verstehe, okay. Sind das hier jetzt so, und das sind ja nur zwei Stücke vom Eröffnungswochenende, da gibt es viel mehr, aber sind das so typische Ansätze für das Programm in den kommenden zwei Wochen? Also worauf läuft das noch hinaus? Worauf können wir uns freuen?
1: Wir haben zum Beispiel in der nächsten Woche noch eine wunderschöne, wirklich so sehr sinnliche, raumgreifende Arbeit von einer südafrikanischen Choreografin. Die verbindet so dokumentarische Filmarbeit mit Tanz und Musik. Und die macht zum Beispiel ein Stück, da hat sie stammt selbst ab von einer Gruppe von San, das ist ein indigenes Volk in der Wüste von Südafrika und Namibia, die bis heute einen traditionellen Lebensstil aufrechterhalten, aber eben durch Trockenheit, Klimawandel und so weiter immer mehr dadurch gefährdet sind, dass dann die Oasen und so weiter eben da eingehen. Und die haben sich jetzt entschieden, ihren so autonomen Lebensstil dadurch aufrechtzuerhalten, dass sie sich eigentlich so für so Touristen so selbst exotisieren, indem sie so ein Living Museum einrichten, wo die Touristen dann dafür bezahlen können, dass sie ihnen zugucken dabei, wie sie sozusagen traditionell leben und arbeiten.
0: Wie sie so tun, als ob.
1: Aber auch tatsächlich so leben. Aha. Also es ist eine sehr ambivalente Geschichte und das ist eigentlich auch das Interessante an der Arbeit, dass die eigentlich letztendlich fragt, was ist denn so ein autonomes, selbstbestimmtes Leben wert und wo hört es dann auch auf? Wie schafft man es außerhalb von, gibt es eine Möglichkeit außerhalb von Lebens- und Arbeitsmärkten und Wohnungsmärkten zu leben oder nicht. So,
0: und genau. Wenn ja, wie?
1: Und wenn ja, wie? Zu welchen Bedingungen muss man das dann machen?
0: Ja. Never Work, das internationale Performance Festival ab heute und für zwei Wochen bis zum 27. Juni in den Sophiensälen in Berlin-Mitte am passenden historischen Ort. Wir haben es gehört. Lena Kollender als eine der beiden Kuratorinnen des Festivals. Sie war auf Radio 3 zu Gast und ich danke sehr für das Gespräch.
1: Vielen Dank.
0: Tschüss.
1: Tschüss. Thank you.

Der Sänger Nathan Johnston und die Angels of Libre, das Hamburger Soul-Kollektiv, mit erneuerter Zusammenarbeit. In diesem Jahr haben sie dieses Album Road to Mandalay herausgebracht. Ja, würde schon gerne wissen, bei wie vielen von Ihnen, die Sie jetzt hoffentlich sehr zahlreich zuhören, bei wie vielen von Ihnen diese Musik hier bestimmte Erinnerungen weckt.

0: Ja, da ist es geschehen in der Mokka-Milch-Eisbar. Thomas Naczynski, einer der ganz, ganz großen Hits in der DDR. In der Komischen Oper Berlin wird am Wochenende keine Oper-Premiere haben, sondern eine Revue, die da heißt Mokka-Hits und Milchbar-Träume, inspiriert vom Kessel Buntes von der Samstagabendshow im DDR. Fernsehen. Und heute Morgen war Axel Ranisch bei uns zu Gast, hier bei uns bei Radio 3. Das Multitalent Axel Ranisch, Regisseur, Autor, Schauspieler, Produzent, Podcaster, Opernliebhaber und Ausrichter dieser Revue, die sowohl Unterhaltung bieten soll, aber auch einen nostalgischen Blick zurück und noch anderes mehr.
1: Es ist ein Abend, der zwischendurch auch immer wieder hart wird. Und das Interessante ist die Reibungen, die da passieren. Also nur ein Beispiel, wenn Karel Gott 1968 singt Einmal um die ganze Welt und die Taschen voller Geld, also auf Deutsch, in einem Land, in dem natürlich Reisen schwierig war und in einem Jahr, in dem in Prag der Prager Frühling niedergeschlagen wird, dann sind das Dinge, die da gleichzeitig passieren und die versuchen wir dann auch gleichzeitig auf die Bühne zu bringen. Die Idee des Abends ist, sich niemals über das jeweilige Stück lustig zu machen, weil das so wahnsinnig einfach wäre, aber die Kontraste, die Amplituden groß zu machen und die Menschen immer wertschätzend zu behandeln, die in diesem System und in diesem Land gelebt haben, aber nicht das politische System selbst.
0: Axel Ranisch im Gespräch mit meinem Kollegen heute Morgen, Massimo Majo. Die Uraufführung der Mokka-Hits und Milchbar-Träume, so heißt dieser Abend, die Uraufführung ist an diesem Sonntag in der Komischen Oper im Schiller-Theater und bei Radio 3. Bei uns hier können Sie die Uraufführung fast live hören, nämlich etwas zeitversetzt. Ab 20.03 Uhr geht's bei uns los mit der Übertragung der Mokka-Hits und Milchbar-Träume hier auf Radio 3. Ab 20.03 Uhr am Sonntag.

Ja, er wäre heute 85 Jahre alt geworden. Chick Corea, einer der bedeutendsten, vielseitigsten amerikanischen Jazzpianisten und Komponisten. So eine Art musikalisches Chamäleon, denn er konnte alles, was er angepackt hat, so richtig gut. Hier haben wir ihn gehört in der legendären Zusammenarbeit Chick Corea und der Vibraphonist Gary Burton. Das war eine Aufnahme aus dem Jahr 1973. Übrigens, kleiner Tipp, in der nächsten Stunde, 10 nach 5, ist Julia Hülsmann zu Gast, die Jazzpreis Berlin-Preisträgerin. 10 nach 5 ist sie live zu Gast hier auf Radio 3.

0: Musik aus Kolumbien von und mit Monika Giraldo. Ganz genau 16:30 ist es.
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0: Und dafür ist mein Kollege Vincent Lindig ins Studio gekommen. Hallo Vincent, grüß Hallo. Dich. Jetzt schauen wir zuerst mal auf einen Protest aus der Kulturszene Berlins. Da geht es fast natürlich, möchte man sagen, um Kürzungen. Es geht um Kritik an der Politik und natürlich geht es auch um die Situation der freien Szene in der Stadt. Es geht um das Bündnis Berlin ist Kultur.
2: Genau, schon vorgestern Abend haben sich Aktivisten und Aktivistinnen der Berliner Kulturszene am Feldtheater da versammelt, um diese Aktionswoche mit dem Titel Deine Stimme für Kultur zu eröffnen. Damit will das Bündnis auf die prekäre Lage der Szene aufmerksam machen und eben die Kürzung durch die Politik kritisieren. Und gestern Abend wurde dann im Literaturhaus Berlin diskutiert. Geladen waren die Berliner Spitzenkandidaten und Kandidatinnen zu einem Kulturgespräch. Elif Eralp von Die Linke, Stefan Evers von der CDU, der Senator für Finanzen sowie Kultur und gesellschaftlichen Zusammenhalt, Werner Graf von den Grünen und Steffen Krach von der SPD.
0: Okay, das klingt nach einer Runde, in der es ordentlich Streit hätte geben können, vor allem um Stefan Evers, der ja nun holter die Polter auch noch Kultursenator geworden ist. Worum ging es in der Diskussion?
2: Also im Kern ging es um den steigenden Druck, unter dem die Berliner Kulturszene steht und um die Frage, welche Rolle Kunst und Kultur auch zukünftig in der Stadt spielen soll und unter den gegebenen Umständen eben kann. Eine klare Forderung hat ja dieses Bündnis, Berlin ist Kultur, mindestens 3% des Landeshaushalts sollen für Kunst und Kultur ausgegeben werden und zwar dauerhaft. Und zumindest dieser Grundsatzforderung hat Stefan Evers im Gespräch gestern schon mal eine sehr deutliche Absage erteilt.
3: Und wenn ich jetzt etwas von 3% höre, von 2,5% höre, das kann man jetzt alles sagen. Und ich möchte aber gleichzeitig unterstreichen, wenn jemand das hier glaubt, dann sind wir an dem Punkt, den ich anfangs dargestellt habe, lasst uns ehrlich miteinander umgehen, dann erkennt er die Realität der Lage nicht an. Ich glaube, wir müssen uns tatsächlich vor allem damit beschäftigen, wie wir Resilienz schaffen.
0: Wow, ja. Das war mal eine Ansage. Ui.
2: Okay. Ja, fast schon ein bisschen brüsk, könnte man sagen, aus seiner Position als Senator für Finanzen, aber eben auch für Kultur und gesellschaftlichen Zusammenhalt, hat er dann diese klare Absage aber auch nochmal begründet.
3: Wir haben aktuell ein Finanzierungsdefizit von knapp 6 Milliarden Euro. Wir werden nicht in der Lage sein, das aufrechtzuerhalten, denn das Land Berlin darf sich nicht grenzenlos verschulden. Und im Übrigen steigen auch die Zinsausgaben Jahr für Jahr in zunehmend unvorstellbare Höhen. Wir werden unsere Rücklagen verbraucht haben mit dem Ende des Haushaltsjahres 27 spätestens. Ich sage vorher, dass all das, was wir auf Bundesebene gerade sehen an Reformdiskussionen, massiven Konsolidierungsdruck nach unten durchreicht auf die Länder und die Kommunen. Das, was ich im Moment an Kostenentwicklung sehe, wird auch nochmal Druck ausüben. Keine Steuer und Abgabe der Welt in der Entscheidungshoheit des Landes Berlin käme auch nur in die Nähe solcher Beträge.
0: Wow.
2: Nüchterne Worte. Die Aktionswoche von diesem Bündnis läuft noch bis zum 16. Juni. Infos zur Veranstaltung findet man auf berlinistkultur.de.
0: Ja, klare Worte, aber ehrlich gesagt auch irgendwie ehrliche Worte. Ne? Nicht, dass ich dahinter stehe, aber es waren ehrliche Worte. So, jetzt gibt's über ein ungewöhnliches Debüt zu berichten. Ein Comedian kommt nämlich auf die Opernbühne. Es geht um Bülent Ceylan.
2: Ja, also lange Haare, lange schwarze Haare, markanter Bart, Lederjacke und natürlich im besten Fall noch lustige Witze. Das sind eigentlich die Merkmale, mit denen Ceylan zu einem der beliebtesten Comedians Deutschlands geworden ist. Aber Ende diesen Monats zieht's ihn auf die Bühne der Staatsoper in Berlin. Bei einer Pressekonferenz hat er gerade erst dazu gesagt, meine Mutter Hilde ist sehr stolz, dass ich hier an der Staatsoper mitmachen darf. Und dann hat er noch erzählt, er wolle früher sogar mal Opernsänger werden.
0: Aber daraus ist ja nichts geworden. Ne? Also er hat ja keine Opernausbildung, soweit ich jedenfalls weiß. Wie kann ich mir denn das jetzt vorstellen? Singt er denn dann tatsächlich auf der Bühne?
2: Also die kurze Antwort ist nein. In dieser Neuproduktion des Mozart-Singspiels Die Entführung aus dem Serail wird Ceylan die Sprechrolle des Herrschers Bascha Selim übernehmen, also eher sprechen als singen. Er selbst hat bei dieser Pressekonferenz dann auch noch gesagt, dass er dabei ein klares Ziel habe, nämlich junge Leute für die Oper zu begeistern. Die Premiere ist an der Staatsoper am 27. Juni geplant. Danach folgen dann noch 4 Vorstellungen im Juli.
0: Da bin ich ja mal gespannt. Okay, zum Schluss hast du noch einen Tipp für uns. Da geht's, wie könnte es anders sein, um Fußball, aber auch um klassische Musik.
2: Ja, ich persönlich bin überhaupt kein Fußballfan, würde ich sogar hingehen. Der Titel der Veranstaltungsreihe heißt Fußballkonzerte Public Viewing mit dramatischer Live-Musik. Dazu lädt der deutsche Stummfilm-Pianist Stefan Graf von Bodmer in die 12 Apostelkirche in Schöneberg ein. Da kann man diesen Sonntag das Spiel Deutschland gegen Curaçao anschauen. Um 19 Uhr geht's los. Stefan Graf von Bodmer ist ja in der Stummfilmszene wirklich ein Star. Er ist unter anderem verantwortlich für die Stummfilm-Konzertreihe im Kino Babylon. Hat im letzten Jahr übrigens auch schon die Fußball-WM der Frauen musikalisch unterlegt. Das wurde von der Presse richtig gefeiert.
0: Auch von uns.
2: Ja, die Taz hat dazu schön geschrieben, Orgel besiegt Kommentator 10-0. Graf von Bodmers Spiel begleitet eben den sportlichen Wettkampf wirklich mit viel Humor, macht das zum richtigen Erlebnis. Einen kleinen Höreindruck, den kriegt man hier um kurz nach 5. Und Karten für die Vorstellung am Sonntag, die kann man noch online reservieren. Der Eintritt ist sogar frei. Es wird aber um eine Spende zwischen 10 und 20 Euro gebeten. Und viele andere Spielbegleitungen mit Piano eben sind schon ausverkauft.
0: Ja, also schnell sein, schnell mal gucken, was da in der 12 Apostelkirche in Berlin-Schöneberg noch möglich ist. Danke dir, Vincent.
1: Sehr gerne. 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

0: Das kann man nun wirklich Berliner Vielfalt nennen hier. Das sind zwei Schweden, ein Brite und eine Tschechin. Oder auch anders gesagt, The Flavians, so nennen sie sich selbst, diese Berliner Band. Vor 20 Jahren fing das alles mal an in einer alten Villa in Berlin-Kreuzberg. Ein paar Literaturstudentinnen und Studenten und ein paar Lyrikerinnen und Lyriker haben sich getroffen, um ein etwas anderes Literaturhaus zu gründen, die Lettretage. Heute Abend, 20 Jahre später, wird nicht nur Jubiläum gefeiert. Nein, die Lettretage kann auch noch einen neuen Standort in Berlin-Schöneberg einweihen. Moritz Malsch ist einer der Gründer der Lettretage, gehört auch heute noch zum Vorstand. Schön, dass Sie im Studio sind. Schönen guten Tag.
1: Ja, guten Tag und vielen Dank für die Einladung.
0: Ja, gerne. Etwas erkältet, nur falls die Hörerinnen und Hörer sich wundern, wenn die Stimme mal kurz wegbleibt. Ich habe das ja eben so nonchalant gesagt, etwas anderes Literaturhaus. Was macht die Lettretage anders?
1: Naja, vom Ausgangspunkt her wollten wir gar nicht gegen irgendwas anarbeiten oder irgendwas komplett anders machen. Wir haben so ein bisschen die Freiheit der freien Szene genossen und die Tatsache genossen, dass wir niemandem Rechenschaft schuldig sind und einfach losgelegt haben und gemacht haben, was uns interessiert. Was wir, glaube ich, heute vielleicht anders machen ist, oder was wir anderes sind als die gewöhnlichen Literaturhäuser, dass wir eigentlich nicht selber ein Programm kuratieren und auswählen, was jetzt die exzellente Literatur der Gegenwart ist, sondern wir machen die Türen ganz weit auf und sind eigentlich eine Spielstätte für die freie Szene. Wir nehmen sozusagen das, was schon da ist, was sich KünstlerInnen einfallen lassen, AutorInnen, was es an Kreativität in der Stadt gibt und was häufig zu wenig Sichtbarkeit hat, und dem geben wir eine Bühne und stellen unsere Infrastruktur sozusagen dafür bereit.
0: Aber damit das funktioniert, müssen Sie ja eine bestimmte Atmosphäre herstellen sozusagen. Also es muss ja den Menschen klar sein, Lettretage steht für Offenheit, steht für Vielheit, steht für Vielfalt. Wie machen Sie das?
1: Ja, wenn man das so konkret benennen könnte, dann könnte es ja jeder nachmachen, wäre es ja einfach. Nee, aber ich glaube, dass uns das ganz gut gelungen ist, eben so ein bisschen die Schwellenangst den Leuten zu nehmen und zu zeigen. Also es fing alles damit an, dass wir damals hinter der Bar standen und hinterher die Veranstaltung moderiert haben. Also wir haben alles gemacht selber und waren uns für nichts zu schade, haben immer zugepackt und ich glaube, das haben viele zu schätzen gelernt und viele sehen das auch, dass wir nicht sozusagen uns als Gatekeeper verstehen, sondern auf Augenhöhe mit Leuten was machen wollen und
0: sie
1: was ermöglichen können.
0: Wollte ich gerade sagen, das ist ein Ermöglichungsraum eigentlich, genau. Also auch für Menschen, die bislang vielleicht ja Schwellenängste hatten, noch nicht geglaubt haben, dass die Literatur, Lyrik vielleicht etwas für sie sein könnte, so ungefähr.
1: Ja, würde ich so sagen.
0: Und hat sich das verschoben? Hat sich das verschoben in den letzten 20 Jahren? Wie hat sich die Lettretage entwickelt?
1: Ich denke, sehr, sehr chaotisch und immer zwei Schritte nach oben, dann drei nach unten und wieder vier voran und zwei zurück. Aber ich glaube, wir haben relativ schnell so unsere Rolle gefunden, eben darin, dass wir nennen es ja auch eine Ankerinstitution der freien Literaturszene. Das heißt, bei uns können sozusagen alle ankern und vor Anker gehen und vielleicht ihre Zelte aufschlagen. Also wir wollen nicht sozusagen den Laden selber dominieren, sondern wir gucken einfach, was da ist, machen die Türen weit auf und versuchen, ja, eben Gas zu geben. Das ist für uns, glaube ich, was am meisten Spaß macht und was wir am allerliebsten tun. Und das merkt man dann vielleicht auch.
0: Ankerinstitution, das ist ein Begriff, den kenne ich aus der freien darstellenden Kunst in Berlin. Da geht es im Prinzip immer darum, dass man die jeweilige Institution, Ballhaus Ost, Ballhaus Naunenstraße, Sophienseele, vielleicht auch Dock 11, dass man die als Ankerinstitution bezeichnet, um sie zu schützen. Um sie als Institution zu schützen und klarzumachen, wir sind der Förderung wert, der Förderung durch den Berliner Senat. Wie sieht es bei Ihnen aus? Gibt es diese kulturpolitische Perspektive auch bei Ihnen, wenn Sie sich als Ankerinstitution bezeichnen?
1: Na klar, das haben wir natürlich bei der darstellenden Kunst ein kleines bisschen abgekupfert, weil das ein eingeführter Begriff auch in der Kulturpolitik eben war. Und da bedeutet Ankerinstitution ja eigentlich noch mehr, eben, dass es kein Ensembletheater ist, sondern eben tatsächlich ein Ort, wo freie Gruppen ein Podium, eine Bühne finden. Und so ähnlich ist es ja bei uns auch. Ne? Und wir haben ja auch so eine Art kleinen Schwerpunkt auf Veranstaltungsformaten, die jetzt ein bisschen jenseits der klassischen Wasserglaslesung liegen. Da geht es ja auch einfach darum, was reinzuholen, was schon da ist, ne? Also was sich Leute ausdenken. Also Lesungen sind ja mehr als eine reine Promotour für das aktuelle Buch, sondern Lesungen können ja ganz vielfältig aussehen. Ne?
0: Wasserglaslesung, ja. Deswegen musste ich lachen, weil dann habe ich sofort den Lyriker mit dem schwarzen Rollkragenpullover und dem Glas Wasser auf dem Tischlein vor sich gesehen und ein andächtig schweigendes Publikum. Das ist es bei, das ist es bei Ihnen nicht, sondern beschreiben Sie mal, was gibt's sonst? Was machen Sie anders?
1: Das ist es bei den anderen Literaturhäusern auch nicht mehr. Ne? Also das ist so ein Klischeebild, was wir irgendwie noch von Loriot irgendwie ein bisschen kennen und so. Aber bei uns gab es halt schon immer eine größere Vielfalt und wir haben auch eben einiges angestoßen. Das sind literarische Performances, Literaturinstallationen mit 1000 Post-it-Zetteln. Das können vielleicht mal eine Sache, weil es heute so gewöhnlich klingt, aber damals vielleicht wir wirklich die Ersten waren, die es gemacht haben. Wir haben schon 2008 die erste Lesung über Videotelefonie gemacht. Also und zwar nicht so, dass wir unsere Lesung nach draußen übertragen haben, sondern wir haben sozusagen Publikum versammelt und charismatische Orte von draußen reingeholt. Und da hatten wir ein Projekt mit über den uruguayischen Autor Juan Carlos Onetti. Und der hatte einen runden Geburtstag und da haben wir eine deutsche Autorin, die in Uruguay, in Montevideo, in so ein Künstlercafé gegangen ist, dann dazugeschaltet über Skype. Hat überhaupt nicht gut funktioniert. Das war total wackelig damals. Aber ich glaube, wir waren die Ersten, die es gemacht haben. Und dann war die Anekdote, dass am Nachbartisch von ihr Eduardo Galeano saß und sie ihn dann angesprochen hat und er dann noch ein bisschen darüber geplaudert hat, wie er damals mit Juan Carlos Onetti da in dem gleichen Café gesessen hat und gesoffen hat. Also das war irgendwie ein schöner Zufall, aber dieser Live-Moment und diese digitalen Lesungen, die haben wir sozusagen wahrscheinlich, ich kenne niemanden, der es vorher probiert hat. Wir fühlten uns damals ganz innovativ.
0: War es auch. zum Schluss, nun kann ja heute nicht nur 20-jähriges Jubiläum gefeiert werden, sondern es wird ja auch ein neuer Standort, neuer Raum in Berlin-Schöneberg, K26,
1: genau,
0: richtig?
1: Für Kolonnenstraße 26, Raum für Ideen nennen wir das Ganze.
0: Was ist das für ein Ort?
1: Das ist ein wunderschöner Veranstaltungsort für ein bisschen größer, für 120 Leute, passen da glaube ich rein mit Oberlicht und wir haben gemerkt, dass es wahnsinnige Nachfrage nach so einer Art Tagungsräumen gibt, auch in der Literatur, wo man sich einfach mal treffen kann für Workshops, für Autorengruppen etc. Das haben wir alles auch immer mit in unserem anderen Raum gemacht, war aber nicht so richtig dafür geeignet. Und jetzt haben wir so ein richtiges kleines Tagungszentrum eröffnet und sind ganz stolz drauf, haben auch eine Lottoförderung dafür bekommen, ganz schön eigentlich.
0: Von der Deutschen Lottostiftung.
1: Genau, okay, genau. Und das wird heute feierlich eröffnet.
0: Aber es wird beide Standorte geben.
1: Es wird weiter beide Standorte geben. Die Lesungen weiterhin im Wesentlichen in der Veteranenstraße 21 im Akut und diese, was wir Tagesnutzung nennen, die sind dann mehr in Schöneberg.
0: Okay. Dankeschön für den Besuch im Studio. Dankeschön, dass Sie mir das alles und unseren Hörerinnen und Hörern das alles erklärt haben.
1: Vielen Dank für die Einladung.
0: Moritz Malsch war das vom Vorstand der Lettretage. Heute Abend wird das 20-Jährige gefeiert. Die Veranstaltung ist ausgebucht und ist schon ziemlich lang. Es ging sehr, sehr schnell. Aber es wird in Zukunft hoffentlich noch sehr, sehr viele Gelegenheiten geben, bei der Lettretage vorbeizuschauen, mitzufeiern, mitzumachen und auf die nächsten 20 Jahre, sagen wir mal.

Kit Armstrong mit Johann Sebastian Bach, mit Herr Jesu Christ, dich zu uns wendt. Bachwerkeverzeichnis 655. Julia Hülsmann ist in der nächsten Stunde zu Gast, die Jazzpianistin und Komponistin. Sie bekommt ja den Jazzpreis Berlin. Nächste Woche Dienstag ist es soweit. Wir übertragen diese Veranstaltung dann am Dienstagabend auch hier auf Radio 3. Und über diese Jazzpreisverleihung und das Konzert werde ich dann auch gleich in der nächsten Stunde mit Julia Hülsmann sprechen. Klar, das hier ist Musik von Blik Bassi, dem Musiker aus Kamerun.

0: Abschied, die Endlichkeit der Welt. 4 letzte Lieder. 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
2: Die geplante Reform der gesetzlichen Krankenversicherung ist im Bundestag auf scharfe Kritik der Opposition gestoßen. Der grünen Politiker Dahmen sprach von existenziellen Einschnitten, die linken Abgeordnete Merendino von einer Kettensägenreform. Der AfD-Gesundheitsexperte Sichert warf der Bundesregierung vor, die Versicherten zu gefährden. Gesundheitsministerin Warken hat die Pläne dagegen verteidigt. Um weitere Beitragserhöhungen zu vermeiden, seien Änderungen notwendig, sagte die CDU-Politikerin. Geplant sind unter anderem höhere Zuzahlungen für Medikamente. Außerdem soll es Einschnitte bei der Vergütung von Ärzten, Krankenhäusern und der Pharmaindustrie geben. Opfer häuslicher Gewalt sollen künftig besser geschützt werden. Der Bundesrat hat abschließend eine Reform des Gewaltschutzgesetzes gebilligt. Vorgesehen ist demnach der Einsatz elektronischer Fußfesseln. Hauptstadtkorrespondent Gabor Hallas.
3: Es geht um Männer, die Frauen bereits Gewalt angetan haben, also Täter sind. Hier ist es nun möglich, sie dazu zu verpflichten, eine elektronische Fußfessel zu tragen an einem Band über dem Knöchel. Die soll dann Auskunft darüber geben, wo sich Gewalttäter aufhalten und verhindern, dass sie sich ihren Opfern wieder nähern. Auch die betroffenen Frauen bekommen ein Gerät zur Verfügung gestellt. Es zeigt ihnen an, wenn sich der Täter unerlaubt nähert. Möglich ist es, das Tragen der Fußfessel für 6 Monate anzuordnen. Das kann aber auch mehrfach verlängert werden. Und die Täter müssen ein Mobiltelefon mitführen, damit sie jederzeit kontaktiert werden können.
2: Im Rahmen der EU-Asylreform ist im Flughafen BER eine sogenannte Außengrenzeinrichtung in Betrieb gegangen. Eröffnet wurde das Zentrum von Bundesinnenminister Dobrindt, Brandenburgs Innenminister Rethmann und Landesmigrationsminister Wilke. Aus Schönefeld, Amelie Ernst, RBB 24.
4: Die Einrichtung am Flughafen BER bietet Platz für 40 Menschen und ist gedacht für diejenigen, die ohne Visum aus einem Drittstaat am Flughafen landen, aber nur eine geringe Bleibeperspektive haben, weil ihr Herkunftsland als sicher eingestuft wird. Außerdem sollen in der Außengrenzeinrichtung Straftäter und Personen mit unklarer oder falscher Identität untergebracht werden. Innerhalb von maximal 3 Monaten sollen sie und ihr Asylgesuch in der Einrichtung überprüft werden. Sollte sich bestätigen, dass sie kein Bleiberecht haben, dann sollen die Asylsuchenden sofort in ihre Heimat zurückgeführt werden. Mit Einrichtungen wie der am BER komme mehr Ordnung in das Asylsystem, so Bundesinnenminister Dobrindt. Bisher habe es innerhalb Europas ein Chaos bei der Verteilung von Asylsuchenden aus Drittstaaten gegeben.
2: Die Justizminister der Länder wollen verfassungsfeindliche Sabotage deutlich härter bestrafen. Bei ihrer Konferenz in Hamburg haben sich die Ressortchefs dafür ausgesprochen, den Strafrahmen für extremistische Anschläge auf kritische Infrastruktur anzuheben, von bislang 5 auf 10 Jahre Haft. Hintergrund sind mehrere Anschläge in verschiedenen Bundesländern. Anfang Januar hatten mutmaßliche Linksextremisten einen Brandanschlag auf eine Kabelbrücke in Berlin-Lichterfelde verübt. Rund 100.000 Menschen waren tagelang ohne Strom. Der Berliner Tagesspiegel hat seinen ehemaligen Herausgeber und Chefredakteur Kastorf mit sofortiger Wirkung von seinen Aufgaben entbunden. Grund ist, dass Kastorf laut Tagesspiegel mehrfach Meinungsartikel mithilfe von künstlicher Intelligenz verfasst hat. Hier geht es um den Kern der journalistischen Glaubwürdigkeit, heißt es in einer Erklärung der Zeitung. Journalistische Urteilsbildung, Gewichtung von Informationen, analytische Einordnung und sprachliche Gestaltung müssten immer in der Verantwortung der Autorinnen und Autoren liegen. Kastorf selbst wird im Tagesspiegel mit der Bitte um Entschuldigung zitiert. Er habe einen Riesenfehler gemacht und damit sowohl der Zeitung als auch sich selbst geschadet. In Berlin-Lichtenberg sind möglicherweise noch mehr Kameras in Damentoiletten versteckt worden. Das geht aus einer Mitteilung des Bezirksamts Lichtenberg hervor. Demnach hat das Bezirksamt seine Räume gezielt absuchen lassen, nachdem bereits an der Hochschule für Wirtschaft und Recht versteckte Minikameras entdeckt wurden. Dabei habe man im gleichen Gebäudekomplex ebenfalls entsprechende Klettbänder zur Befestigung von Kameras in den Toilettenräumen gefunden. Bezirksbürgermeister Schäfer hat Anzeige erstatten lassen. Er sprach von einer abscheulichen Tat. Soweit die Nachrichten. 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Das Wetter. Bis heute Abend wenig Sonne und von Westen neue Schauer. Zurzeit in Berlin-Friedrichshagen 16 und am Insulaner 17 Grad, in Brandenburg-Havel 18 und in Bad Liebenwerda 15 Grad. In der Nacht zeitweise mal Wolkenlücken, da können auch die Sterne hervorkommen. Nach kurzer Zeit folgen die nächsten Wolkenfelder. Zeitweise Regen bei 14 bis 11 Grad. Die Zeit, es ist 17.05 Uhr.
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5: Und ich grüße Sie und wünsche einen schönen Nachmittag mit Radio 3. Die Pianistin und Komponistin Julia Hülsmann macht ihre Musik nicht nur für einen Teil der Jazz-Szene, sie verbindet viele Szenen und öffnet sich nach vielen Seiten. Mit diesem Satz beginnt die Begründung der Jury dafür, dass sie Julia Hülsmann den Jazzpreis Berlin dieses Jahres zugedacht hat. Tja, und gleich ist Julia Hülsmann zu Gast.

0: große Klasse, dieses Stück. Klingt eigentlich eher so nach 60er Jahren, würde ich sagen. Stammt aber aus dem Jahr 2016. Charles Bradley haben wir hier gehört. Bei mir im Studio ist Julia Hülsmann. Herzlich willkommen. Schön, dass Sie da sind.
1: Ja, vielen Dank für die Einladung.
0: Und das ist eine Musik, mit der können Sie auch. Ne? Sie haben so ein bisschen mit der Hüfte.
1: Ja, da kann ich nicht stillstehen.
0: Was gefällt Ihnen daran? Können Sie das sagen? Was das ist? Der Rhythmus? Oder?
1: Ja, der Groove. Der Groove ist super. Ja. Ja, also auf jeden Fall. Das ist so natürlich auch die Atmosphäre. Tolle Stimme und also, ja. Da muss man tanzen, ne?
0: Wahnsinnsstimme eigentlich, ne? Wenn der sich so hochschraubt, meine Güte. Julia Hülsmann, Jazzpianistin, Jazzkomponistin, Professorin auch. Reden wir vielleicht nachher auch noch drüber. Der Jazzpreis Berlin 2026. Ich habe ihn ja schon ganz kurz aus der Jurybegründung zitiert. Der ist ja noch nicht so alt. Den gibt es seit 2017, ist jetzt also der 10. Preis, der verliehen wird. Hat aber schon einen sehr guten Ruf, finde ich, oder?
1: Ja, ich finde auch, also ich finde es auch großartig, dass es ihn gibt. Also das hilft. Ja, und ich glaube, dass das auch eigentlich wirklich angesagt ist für die Hauptstadt.
0: Ja, inwiefern hilft es? Wie meinen Sie das?
1: Also es hilft den Künstlern. Es hilft den Künstlern und Künstlerinnen und Musikern, weil man eine Sichtbarkeit bekommt und weil auch ein Teil der Berliner Szene, und die ist einfach auch vom Jazz geprägt, finde ich, auf einmal deutlicher sichtbar wird.
0: Merken Sie das schon in Ihrem Arbeitsleben, dass der Jazzpreis so eine Wirkung hat? Auf Sie selbst jetzt, weil Sie ihn kriegen und vorher, weil während andere ihn bekommen haben?
1: Also ich sag mal, das, was ich direkt gemerkt habe bei mir, war, als die Pressemitteilung rausgegangen ist, habe ich so viel Reaktionen bekommen in meinem Umfeld. Die Reaktionen waren also wesentlich zahlreicher als die auf den Deutschen Jazzpreis oder auf den SWR Jazzpreis oder ähnliche Dinge, also die ich glücklicherweise auch schon mal bekommen habe vor Jahren. Und deswegen, ich war sehr erstaunt darüber, wie viele Reaktionen ich bekommen habe.
0: Ja. Der wird ja verliehen von Radio 3, von uns. Das sollte jetzt kein Fishing for Compliments sein oder so, sondern von der Senatsverwaltung für Kultur und gesellschaftlichen Zusammenhalt, nur um das nochmal zu sagen. Verliehen wird er nächste Woche Dienstag. Große Preisverleihung und, vielleicht ist es für Sie sogar noch spannender, Konzert.
1: Ja. Ja, ein Konzert ist immer gut, ne?
0: Ja.
1: Also ja, ich meine, wenn man einen Preis bekommt für etwas, dann ist das schön, wenn man das etwas auch präsentieren kann. Also das macht dann viel Spaß und es ist dann noch eine bessere Party sozusagen und auch ein künstlerisches Statement. Und das finde ich auch nicht unwichtig.
0: Wie wird es bei Ihnen aussehen oder besser gesagt klingen, Ihr künstlerisches Statement?
1: Ich komme mit meiner Hauptband, mit der Band, mit der ich am längsten arbeite. Es ist mein Quartett. Und also mit Uli Kempendorf am Saxophon, Marc Mühlbauer am Bass und Heinrich Körperling am Schlagzeug. Und das macht total Sinn, mit der meiner Working Band dann auch zu spielen.
0: Improvisation vor allem, oder?
1: Naja, es ist bei uns immer so, dass wir haben Stücke und natürlich ist schon festgeschriebene Stücke sozusagen, ausnotierte, aber natürlich ist der Improvisationsanteil bei denen immer dann der Löwenanteil.
0: Ja. Wie entsteht sowas? Also fangen wir mal damit an, wie entsteht so ein, sagen wir mal, ein geschriebenes Stück? Was könnte Inspiration sein? Bei Ihnen ist es ja unter anderem die Literatur, ist es die Lyrik, aber was noch? Was könnte Inspiration für eine Musik sein?
1: Kommt sehr drauf an. Es kann passieren, dass ich in einer ganz speziellen Stimmung bin. Also wenn ich mich ans Klavier setze, dass mir irgendwas durch den Kopf geht, was passiert ist. Also eine Unterhaltung mit jemandem oder vielleicht auch ein Buch, was ich gelesen habe. Oder manchmal kommt man ja auch nach Hause und ist wütend auf irgendetwas oder irgendjemanden. Dann kann das auch in die Musik einfließen. Aber es ist manchmal auch einfach so eine Fleißarbeit und ganz profan im Kompositionsprozess zu bleiben, also ich fange mit einem Akkord an, der mir vielleicht zufällig in die Finger gerät oder einer Melodie, die ich im Ohr habe, die schreibe ich auf und arbeite die aus. Sowas kann es alles sein.
0: Okay, wie lange ist so ein Prozess, bis so ein Song fertig ist, bis ein Stück fertig ist? Wie lange dauert sowas? Ein Tag? Eine Woche?
1: Ich sag's vielleicht mal so ein bisschen lustig, von halbe Stunde bis zu 10 Jahren. Also ist ein bisschen albern, vielleicht das so zu formulieren, aber in den seltensten Fällen geht das schnell durch. Aber manchmal kriegt man so ein Geschenk, dass dann ein Stück da ist und einfach raus will und rauskommt. Aber das ist wirklich selten. Das ist so ein bisschen romantisch so zu denken. Und auf der anderen Seite, ich persönlich arbeite so, dass ich Skizzenbücher vollschreibe mit Ideen. Und dann kann es eben auch sein, dass ich mir mal ein altes Skizzenbuch vorhole und mal schaue, was habe ich denn, gibt es da irgendein Material, was ich noch nicht verarbeitet habe? Ah. Kann ich da noch irgendwie was recyceln?
0: Okay. Künstlerische kreative Arbeit heißt oft Kill Your Darlings.
1: Oh ja, stimmt.
0: Schmeiß das raus, kürze das raus.
1: Ja, unbedingt.
0: Fällt Ihnen das leicht?
1: Mal ja, mal nein. Also ich hatte mal eine interessante Situation, als ich das erste Mal, das zweite Mal eigentlich mit Manfred Eicher, dem Produzenten und dem Chef von ECM, gearbeitet habe. Und das war für mich noch ganz neu, dass er in den Aufnahmeraum reinkam und wir haben ein Stück gespielt, gerade aufgenommen. Und da meinte er so, lass doch mal den Beethoven weg, können wir mal nur, das ist das Stück, also der Anfang eigentlich. Und eigentlich das Intro. Und ich habe erst gedacht so, ist aber doch irgendwie ein bisschen wenig dann und das weglassen und so. Man hat ja immer das Bedürfnis, wenn man etwas vorgestellt hat und auch da so drum kreist und das ganz viel selber so gespielt hat und dass man dann einen Wechsel braucht. Und er hat das halt ganz großartig, fand ich jetzt, gemerkt, dass es in dem Stück um was anderes geht. Und dann hat er das rausgestellt.
0: Das war mir noch gar nicht klar.
1: Das war mir noch nicht klar. Nee, manchmal ist man zu nah dran. Ne? Das ist so wie, man malt ein Bild und steht davor und sieht das nicht das große Ganze, hat den Abstand nicht. Und das ist bei Musik kann das auch passieren. Da ist man so drin, dann muss man erstmal die Schritte wieder zurückgehen und nochmal neu hören.
0: Spannend, dass Sie das sagen, weil ich finde, Ihre Musik ist vor allem getragen von großer Klarheit. Mhm. Ja, wo man gar nicht auf die Idee käme, da könnte man noch schneiden oder so, ne? Wie wir im Rundfunk sagen. Ja. Ne? Das Schneiden war raus.
1: Mhm. So. Na, weil ich schon geschnitten habe.
0: Genau. Weil Sie schon Ihre Darlings schon everyday, am jeden Tag die Darlings gekillt haben, sozusagen.
1: Ja, okay. Naja, so ungefähr. Randy Newman sagt, es ist ein Singer-Songwriter, Amerikaner, den ich wirklich sehr, sehr schätze, komponieren ist im besten Falle schwierig. Und das sage ich, ist dann halt manchmal, das sage ich mir manchmal zur Beruhigung. So.
0: Okay. Losgegangen bin ich in diese Richtung, weil ich zum Thema Improvisation wollte. Weil jetzt haben wir dieses Stück, an dem Sie eine Woche bis 10 Jahre gearbeitet haben. Jetzt haben Sie Ihre Darlings gekillt und jetzt kommen die ganzen Kollegen dazu und Kolleginnen dazu. Was passiert dann? Was braucht es für eine gute Improvisation?
1: Also erstmal ist das Nächste, was passiert, wenn meine Kollegen dazukommen, dann spielen wir das Stück und dann kann es sich nochmal total verändern. Das kann also auch nochmal passieren, dass hinten nach vorne, dass es also Reihenfolgen verändert werden oder dass das Tempo verändert wird, der Groove verändert wird. Und dann ist es so, dass die Kollegen natürlich ihre eigene Sprache und ihren eigenen Umgang in der Improvisation, aber auch in der Interpretation des Themas so zum Beispiel mit reinbringen. Und das ist etwas, was ich total liebe und was es auch braucht dann für mich, weil dann eben es weitergeht und etwas mit etwas, es wird erweitert, es wird bunter dadurch und vielleicht auch tiefer.
0: Aber dafür braucht es ja Offenheit.
1: Unbedingt.
0: Ne, da müssen alle offen sein und aufeinander achten und zuhören und gucken, wohin marschiert sie denn jetzt? Kann ich mitgehen oder will ich es nicht? Ja, und dafür braucht es auch künstlerische Freiheit auf allen Seiten.
1: Ja, das heißt, perfekt formuliert. Ist genau das, all das.
0: Okay. Und das stellen Sie dann zur Verfügung? Also wie stellen Sie sowas her? Wie stellen Sie so eine Situation her, dass dann da 5 Menschen sagen können, den Weg gehen wir. Da gehen wir nicht lang, sondern den.
1: Naja, also wir lassen zu und das hat natürlich wirklich viel mit Vertrauen zu tun, dass wir uns gut kennen und dass wir schon viel erlebt haben miteinander. Ich lasse zu, dass auch mal Sachen ausprobiert werden können, von denen ich, und das gilt ja, meine Kollegen schreiben ja auch alle Stücke, also dass wir, dass es erstmal offen ist, alles auszuprobieren, so was man denkt, was im Raum ist. Und dann kann es sein, dass, also jeder hat so ein Vetorecht, sage ich immer. Ne? Also wenn ich jetzt, wenn mein
0: eine
1: Stück...
0: Eine rote Karte?
1: Eine
0: oder?
1: Rote Karte, wirklich? Ja. Ehrlich gesagt, also es kann passieren, dass wir etwas ausprobieren und ich will das nicht mit meinem Stück. Ich will nicht, dass das so klingt. Dann sage ich so, nein, will ich nicht. Ich möchte gerne, dass wir das so machen, wie ich es am Anfang gedacht habe. Und das darf jeder immer sagen. Und also ehrlich gesagt, so krass, wie das jetzt klingt, war das noch nie. aber ich habe durchaus schon mal gesagt, nee, das Stück ist für mich nicht langsam oder das ist für mich nicht schnell. Lass uns das bitte so machen, wie ich es ursprünglich gedacht habe. Wow. Und dann sagen alle, okay, machen wir.
0: Okay, das klingt aber nach einem kreativen Prozess von mehreren Menschen miteinander, die auch wirklich ein tiefes Zutrauen oder Vertrauen ineinander haben und dann sagen, okay, gut, mache ich jetzt. Reg ich mich nicht drüber auf, protestiere ich nicht.
1: Ja, ist auch, das ist was ich elementar wichtig finde für mich. Das ist bestimmt nicht bei jedem, nicht jeder, jede sieht das so. Aber ich finde das elementar wichtig, dass ich mit Menschen zusammen Musik mache, die genau das können, die dann auch nicht beleidigt sind.
0: Ja. Ist es auch das, was Sie Ihren Studentinnen und Studenten beibringen als Professorin?
1: Auf jeden Fall. Ja. Absolut. Also wenn ich habe ja so im Einzelunterricht oder auch in Ensembles, versuche ich natürlich genau das zu vermitteln, also dass man bitte nicht beleidigt sein darf, wenn jemand einen Vorschlag hat und was verändern will und einen womöglich irgendwo rausschneiden möchte. Also das versuche ich absolut beizubringen. Ja,
0: und wie reagieren? Junge Menschen haben oft ein Problem, wenn man ihnen Freiheit anbietet. Habe ich so, ist mein Eindruck. Mhm. Obwohl es ja ganz anders gemeint ist. Ne? Das führt dann eigentlich oft zu Verunsicherung eher. Mhm. Ne? Was ja nicht das Ziel ist, sondern es geht um was ganz anderes. Aber wie reagieren Ihre Studierenden dann?
1: Sehr unterschiedlich, also so unterschiedlich wie Menschen sind, ne? Und manche lassen sich drauf ein und andere mauern dann auch. Und dann bin ich bin jetzt, jeder ist da ja auch anders, also ich als Lehrende bin, glaube ich, so, dass ich dann, das ist jetzt meine Selbstwahrnehmung, ich weiß nicht, müsste ich die Studierenden fragen, dass ich dann auch loslassen kann und sagen kann, okay, das ist jetzt so nicht gewollt, dann machen wir es anders.

0: Ja, das macht mir Spaß. Ne? Also das ist schon was, ich arbeite wahnsinnig gern mit Menschen zusammen und ich bin auch, ich habe schon immer so ein bisschen so eine Rolle gehabt, auch in der Familie, dass ich so vermittelt habe oder vermitteln kann. Ich verstehe. Ist auch manchmal blöd, aber ich verstehe meistens die jeweiligen Positionen. Und dann möchte ich immer gerne, dass es funktioniert, dass eine Vermittlung funktionieren kann. Aber das ist nicht immer der Fall. Man muss auch manchmal damit leben, dass ein Konflikt da ist und auch nicht so schnell gelöst werden
1: kann.
0: Und
1: den Konflikt stehen lassen und sagen, okay, dann sind wir jetzt mal unterschiedlicher Meinung.
0: Ja.
1: Zum Schluss, Julia Hülsmann, vielleicht eine zu große Frage. Ich finde ja, Jazz ist immer so zwischen Tradition und Erneuerung, ist immer so in so einem Spannungsfeld. Erneuert und entwickelt sich ja sowieso. Einfach dadurch, dass immer wieder Künstlerinnen und Künstler nachkommen. Ja. Davon ausgehend, was wünschen Sie sich sowohl für die Zukunft des Jazz, jetzt wird es ganz groß, als auch für die Zukunft des Jazz in Berlin? Mhm. Weil da sind wir ja auch in einer schwierigen Phase, sagen wir es mal so.
0: Ja, wir sind auf jeden Fall in einer schwierigen Phase. Ich würde mir wünschen, und das ist auch groß gedacht, aber ich finde es total selbstverständlich, aber leider nicht jeder, dass die improvisierte Musik und Jazz auch als Hochkultur angesehen wird und auch so behandelt wird. Weil ich halte das für richtig und wichtig zu verstehen, dass diese Kunstform wahnsinnig viele Türen aufmachen kann und noch überhaupt nicht annähernd den Stellenwert hat. Sowohl in der Kulturpolitik, und da könnte ich jetzt sehr böse und wütend werden an der Stelle, weil ich da habe ich echt Ambitionen, dass sich das verändert. Und jetzt wird es gerade nur schlechter. Also das hat so viele Möglichkeiten, das könnte so viele Türen aufmachen und dafür braucht es Unterstützung. Und ich bin da ein bisschen frustriert, dass das an der Stelle eher wieder rückwärts läuft gerade und ich halte das für falsch.
1: Ja, okay. Heißt aber auch eigentlich ein Aufruf zur Unterstützung von ganz vielen Seiten, unter anderem auch von uns, vom Haus, vom RBB, von Radio 3, unter anderem mit dem Jazzpreis Berlin. Deswegen hatten wir Sie eingeladen, Julia Hülsmann. Ich bin sehr dankbar, dass Sie da waren, dass Sie so einen Einblick gegeben haben in Ihre Werkstatt, wie Sie arbeiten und die Darlings killen.
0: Danke für die Einladung, wie gesagt.
1: Danke Ihnen sehr. Julia Hülsmann zu Gast auf Radio 3, Jazzpianistin und Komponistin und Professorin. Sie erhält den Berliner Jazzpreis in diesem Jahr. Preisverleihung und Konzert am Dienstag ab 20 Uhr im kleinen Sendesaal hier im Haus des Rundfunks so rum. Der Abend war sehr, sehr schnell ausgebucht, aber wir übertragen das Konzert live am Dienstag ab 20 Uhr. Hier auf Radio 3.

Was für eine Stimme. Andrew Day. Was für eine Stimme. Andrew Day, die amerikanische Soul- und Jazz- und Blues-Sängerin. Ja, die Verleihung des Jazzpreises Berlin am Dienstag an Julia Hülsmann. Preisverleihung und Konzert am Dienstag ab 20 Uhr im kleinen Sendesaal hier im Haus des Rundfunks. Ausgebucht, ausverkauft, ging ruckzuck, aber wir haben ein paar Tickets für Sie übrig. Die bekommen Sie, wenn Sie anrufen. 030 30 20 00 40. Eintrittskarten for free für das Konzert und die Preisverleihung des Berliner Jazzpreises an Julia Hülsmann am kommenden Dienstag 20 Uhr hier im Haus des Rundfunks. Rufen Sie einfach an. 030 für Berlin, dann die 30 20 00 40. Und das hier ist Djemba Groove.

0: Jemba Groove und Yannick Nolting. Kurz nach 5:30 ist es.
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0: Und mit meinem Kollegen Vincent Lindig, der wieder ins Studio gekommen ist. Hallo Vincent, grüß dich.
2: Hallo.
0: Kommen wir jetzt zu einem Fall erfolgreicher Provenienzforschung. Das ist ja die Disziplin, die sich mit der Frage beschäftigt, woher geraubte Kunstwerke eigentlich ursprünglich mal kamen und an wen sie zurückgegeben werden sollten. Das Deutsche Historische Museum betreibt solche Forschung schon seit vielen Jahren. Und heute konnte eins der ausgestellten Werke zurückgegeben werden?
2: Genau, es geht um ein Bronzerelief des belgischen Bildhauers Frans Huygelen, das jetzt wieder an die Stadt Dinant restituiert, also wieder zurückgegeben wurde. Das ist um 1927 entstanden, ist ein Relief und war Teil eines Denkmals in der belgischen Stadt, dessen Inschrift an die Erschießung von belgischen Zivilisten und Zivilistinnen durch deutsche Soldaten zu Beginn des Ersten Weltkriegs 1914 gewidmet ist und daran erinnern sollte. Bei diesem Massaker starben über 670 Bewohner und Bewohnerinnen der Stadt eben durch deutsche Soldaten. Dieses jetzt zurückgegebene Bronzerelief wurde 1927 fertiggestellt, war eben Teil dieses Denkmals, das an das Massaker erinnern sollte. Vor mehr als 80 Jahren wurde es dann aber durch die Nazis zerstört und das Relief eben nach Berlin gebracht.
0: Und jetzt konnte es zurückgegeben werden? Was sagt das Deutsche Historische Museum dazu?
2: Professor Dr. Raphael Groß, der Präsident der Stiftung Deutsches Historisches Museum, der sagte dazu: Dank intensiver Recherchen in unserer Sammlung konnte das Deutsche Historische Museum die Provenienzgeschichte des Bronzereliefs im Detail nachvollziehen und in Austausch mit den rechtmäßigen Eigentümern in Belgien treten. Es ist für das DHM ein wichtiges Anliegen, dass dieses Werk nun nach fast 100 Jahren an seinen ursprünglichen Ort in Dinant zurückkehrt.
0: Ja, nur ist Provenienzforschung allerdings auch sehr schwierig. Ne? Mhm. Also da noch Spuren zu finden, rauszufinden, wo kommt es eigentlich her, wie ist es zu uns gekommen, wer ist jetzt der Erbe, wie lief das in diesem Fall? Wie wurde hier der rechtmäßige Platz gefunden?
2: Also da ist wohl der Ausgangspunkt für diese eben proaktive Provenienzrecherche des DHM eine gefundene Postkarte aus dem Jahr 1930, die dieses Bronzerelief als Teil eines Denkmals in der Nähe des Rocher-Bayard-Felsens in der belgischen Stadt gezeigt hat. Auf späteren Fotos nach 1930 war dann eben zu sehen, dass dieses Bronzerelief fehlte und daraus ließ sich dann schließen, einfach gesagt, dass das ausgestellte Stück im DHM eben das fehlende Teil von diesem Denkmal war.
0: Eine Postkarte, das muss man sich auch mal überlegen. Okay. Anderes Thema. Es gab heute Grund zum Feiern für die Papierkünstlerin Lore Bert. Sie hat nämlich das Bundesverdienstkreuz überreicht bekommen von Wolfram Weimer.
2: Genau, die 89-jährige Lore Bert kommt aus Mainz, hat aber diese Auszeichnung heute in Berlin bekommen. Papierkünstlerin, das ist auch irgendwie ein tolles Wort. Es ist also Papier ihr bevorzugtes Werkstoff. Charakteristisch für ihr künstlerisches Schaffen ist seit mehr als 4 Jahrzehnten das Arbeiten mit fernöstlichen Papieren aus Japan, Nepal, Korea, China. Das ist dann oft so eine sehr räumliche Geschichte. Also ich habe geguckt, es gibt bunte Teppiche aus Papier, opulent geschmückte Tische mit weißem Crepe drauf oder auch geometrische Formen und Muster. Ihre Werke waren in mehr als 300 Ausstellungen in 29 Ländern zu sehen. Und ihre Werke haben oft auch eine politische Dimension. Mit ihrer aktuellen Ausstellung Towards the Light, die als Teil der Kunstbiennale in Venedig läuft, soll zum Beispiel ein Plädoyer zur Hoffnung und gegen die Entsetzlichkeiten der Kriege und Unbarmherzigkeiten in der Welt gesetzt werden.
0: Lore Bert, ja, hat das Bundesverdienstkreuz erhalten. Zum Schluss hast du offenbar noch einen Tipp für Kurzentschlossene, ja? Also es geht in 10 Minuten los, oder?
2: Quasi.
0: Nämlich?
2: Also es geht darum, dass das Instrument Akkordeon, das ist ja Instrument des Jahres, Verzeihung, der Landesrat Musikrat Berlin, der das unter anderem auch dazu gewählt hat, der stellt gerade den Fokus einer ganzen Veranstaltungsreihe auf dieses Instrument. Global Sound Stories, Akkordeon trifft Literatur, heißt diese Konzertreihe. Und heute Abend geht es da um einen der großen Stars am Akkordeon, nämlich um Astor Piazzolla, argentinischer Komponist und eine Ikone des argentinischen Tango. Piazzolla Reloaded heißt es dann heute Abend und die lettische Akkordeon-Virtuosin Xenia Sidoro, die spielt eben Piazzollas Stück Aconacqua. Begleitet wird sie dabei vom Württembergischen Kammerorchester Heilbronn und damit man sich vorstellen kann, wie das klingt dann so.

0: Jetzt kommt noch das Orchester reingecrasht.
1: Ja, ja, man möchte sich direkt einen Wein aufmachen. Diese Musik von Astor Piazzolla, die trifft auch auf Literatur von der Schriftstellerin Maria Cecilia Barbetta. Die wurde in Buenos Aires geboren, lebt aber schon ganz lange in Berlin, schreibt auf Deutsch. Und heute Abend eben um 18 Uhr, also wirklich für Kurzentschlossene, findet dieses literarische Konzert im Kammermusiksaal der Philharmonie Berlin statt. Ich habe gerade noch mal geschaut, es gibt noch Karten. Die kann man zum Beispiel kaufen auf der Internetseite des Landesmusikrats Berlin.
0: Also dann auf 18 Uhr geht's los. Jetzt noch 24 Minuten, danke.
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Nils Kugelmann. A Good Day heißt dieses Stück, haben wir hier gehört, mit seinem Nils Kugelmann Trio. Und das hier auf Radio 3 ist Dorothee Oberlinger als Flötistin. Dorothee Oberlinger ist ja neben allem anderen auch die Intendantin der Musikfestspiele Potsdam Sanssouci, die heute beginnen. Und ich konnte am Dienstag ausführlich über das Festivalprogramm mit ihr sprechen. Das Gespräch können Sie auf unserer Internetseite radio3.de hören. So, und das Eröffnungskonzert des Festivals, das übertragen wir ja heute Abend live hier auf Radio 3 ab 20 Uhr. Und hier hören wir jetzt Dorothee Oberlinger mit einem Partner, den sie sehr schätzt, nämlich mit dem Bratschisten Nils Mönkemeyer. Das ist ein Stück von einem schottischen Komponisten aus dem ganz frühen 18. Jahrhundert, James Oswald.

0: Bratsche und Blockflöte, mehr braucht's nicht. Wunderbare Musik, Nils Mönkemeyer hier mit seiner Bratsche, Dorothee Oberlinger mit der Blockflöte, Musik von James Oswald. Ja, Dorothee Oberlinger, die Intendantin der Musikfestspiele Potsdam Sanssouci. Heute Abend findet die große Eröffnung statt und wir hier auf Radio 3, wir übertragen das Eröffnungskonzert des Festivals nachher live hier ab 20 Uhr. Ganz hell leuchtende, ja, strahlende Farben, viel Blau, Grün, Gelb, viel Rot, vor allem so ein strahlendes blau-weißes Schimmern und Glitzern bei den Swimmingpool-Bildern. Die Gemälde von David Hockney, die haben alle so einen gewissen Zauber in sich und sehr, sehr viel Humor. Ich finde, man lächelt unwillkürlich, wenn man sich die Bilder anguckt und fühlt sich darin auf so eine eigentümliche Art und Weise zu Hause, auch wenn man ja selbst nie im sonnigen Kalifornien gelebt hat, also ich zum Beispiel. David Hockney, einer der weltweit berühmtesten britischen Maler, ist gestern im Alter von 88 Jahren in London gestorben, wie erst heute bekannt wurde. Ein Nachruf von Franziska Hoppen.
1: Farbe sei etwas Fröhliches, sagte David Hockney einmal im hohen Alter, der Künstler mit der Hornbrille und den bunt karierten Anzügen, und seine Kunst solle fröhlich sein.
2: Color is a joyful thing. I want my art to be joyful, actually.
1: Vielleicht auch, weil Hockney in den Hungerjahren der Nachkriegszeit aufwuchs, geboren 1937 als eines von 5 Kindern. Er habe schon früh gewusst, er wollte Künstler werden.
2: From about 8 years old, I wanted to be an artist.
1: Und so beschäftigte sich der Student am Royal College of Art erst mit abstraktem Expressionismus, später faszinierte ihn Pop-Art. Doch in den 60ern zog Hockney aus dem grauen Großbritannien nach Los Angeles in den USA und fand dort sein Paradies. Licht, Freiheit und die Möglichkeit, seine Homosexualität zu erforschen. Es hat die Energie der USA mit einem Hauch von Mediterranem. Mit seinen farbenfrohen und lichtdurchfluteten Bildern von schimmernden Swimmingpools wurde Hockney dann bekannt. Das Spiel aus Licht und bunter Farbe, sein Markenzeichen. Was mir daran besonders gefallen hat, war die gewisse Absurdität, etwas zu malen, das nur eine Sekunde lang zu sehen ist, während ich allein für den Spritzer 7 Tage gebraucht habe. Sein wohl bekanntestes Werk, A Bigger Splash, zeigt einen dieser blauen Pools vor Palmen und sonnigem Himmel, in den gerade jemand hineingesprungen sein muss, denn das Wasser spritzt im hohen Bogen und durchbricht die Stille. Alex Farquharson, Direktor der Kunstgalerie Tate Britain. Wenn man an die übrigen berühmten Poolgemälde denkt, sind sie wie Liebesbriefe an Südkalifornien und an das freizügige, schwule Leben, das er dort in der Sonne führen konnte. Hockneys Bilder faszinieren bis heute. Der Auktionator bei Christie's in New York kam 2018 kaum hinterher, als sich die Gebote für das Gemälde Porträt eines Künstlers, Pool mit 2 Figuren, sekundenschnell in die Höhe schraubten. Der Zuschlag fiel bei 90,3 Millionen US-Dollar. Damit hatte Hockney zeitweise den Titel als weltweit teuerster lebender Künstler inne. Er sehe sich die Dinge eben ganz genau an, sagte Hockney einmal. An einer Pfütze etwa könne er sich erfreuen, wo andere nur Regen säen.
2: I do look closely. Things. I can look at a puddle and get pleasure out of them. Most people think it's just raining, don't they?
1: Auch am Fotografieren probierte sich der Künstler, doch die Linse könne die Schönheit der Dinge und die Weite einfach nicht richtig einfangen.
2: The camera can't get the beauty of this. It just can't get the space, the thrilling space I'm in.
1: Dafür freundete Hockney sich ab 2010 mit dem iPad an, zeichnete darauf Landschaftsbilder und den Wechsel der Jahreszeiten. Kunstkritiker lobten Hockneys Experimentierfreudigkeit und seine Neugier auf neue Medien, auch im hohen Alter. Er mache einfach immer weiter, erzählte er einmal einem Journalisten, bis zum Schluss.
2: You just go on and on.
1: Ich mache immer weiter, bis ich umfalle.
2: Till you fall over.
3: Is that your plan?
1: Das ist Ihr Plan?
2: Still a smoker. I mean, I just
1: noch rauche ich. Irgendwann falle ich um. Das macht mir nichts aus.
2: Yeah. I don't mind.
0: David Hockney, gestern ist er im Alter von 88 Jahren in London gestorben. Und das war ein Nachruf von Franziska Hoppen. Und das hier, das ist Musik von Tyler, das ist eine junge Band, die so Funk und Pop und Jazz miteinander verbindet. Und das Besondere, die haben einen sehr, sehr fetten Bläsersound, den hören wir jetzt hier.

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1: Gabriel Kahane hier am Synthesizer und an der E-Gitarre, und gesungen hat er auch noch dieses Lied Linda and Stuart.

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5: Um 18 Uhr mit Tim Korge. Die Pläne der Bundesregierung für eine Gesundheitsreform stoßen nicht nur bei der Opposition im Bundestag auf heftigen Widerstand, sondern auch im Bundesrat. Weitgehend einhellig mahnten die Länder heute eine stärkere Beteiligung des Bundes an der Finanzierung des Gesundheitswesens an. Zuvor hatten bei einer Debatte im Bundestag Grüne, Linke und AfD die Reform als unsozial und unwirksam kritisiert. Der Bundestag hat heute außerdem ein Gesetz gegen missbräuchliche Anerkennungen von Vaterschaften beschlossen. Dabei geht es um sogenannte Scheinvaterschaften. Aus dem Hauptstadtstudio Philipp Kunschner.
6: Männer mit deutscher Staatsbürgerschaft erkennen die Vaterschaft für ausländische Kinder an, die aber nicht ihre sind, und bekommen im Gegenzug dafür Geld. Die Folge: die anerkannten Kinder und ihre Mütter erhalten Aufenthaltstitel und Sozialleistungen. Künftig müssen Ausländerbehörden eine Vaterschaftsanerkennung erst prüfen und ihr dann ausdrücklich zustimmen, sobald es zwischen dem Anerkennenden und der Mutter aufenthaltsrechtliche Unterschiede gibt.
5: Im Rahmen der EU-Asylreform ist am Flughafen BER eine sogenannte Außengrenzeinrichtung in Betrieb gegangen. Eröffnet wurde das Zentrum von Bundesinnenminister Dobrindt, Brandenburgs Innenminister Redmann und Landesmigrationsminister Wilke. In Einrichtungen wie dieser sollen Asylbewerber untergebracht werden, über deren Anträge die Behörden noch entscheiden müssen. Menschenrechtler kritisieren, dass auch Kinder dort bleiben müssen. Das Berliner Landgericht hat einen ehemaligen Lehrer wegen sexuellen Missbrauchs von Schülerinnen zu 5 Jahren und 3 Monaten Gefängnis verurteilt. Damit blieb das Urteil nur knapp unter der Forderung der Staatsanwaltschaft. Timo Maschewski, RBB 24.
7: Über Jahre hinweg soll er sich in seiner Laube mit 15- bis 17-jährigen Schülerinnen zum Sex getroffen haben. Insgesamt wurden ihm 19 Fälle zur Last gelegt. Dabei soll er immer nach einem ähnlichen Schema vorgegangen sein. Das Gericht geht davon aus, dass er familiäre Probleme der Mädchen ausgenutzt und ihnen Hilfe angeboten habe, um ihr Vertrauen zu gewinnen. Im Prozess hatte der Lehrer zugegeben, mit den Schülerinnen Sex gehabt zu haben und um Entschuldigung gebeten. Das Urteil ist noch nicht rechtskräftig.
5: Nach dem Brand in einem Haus in Friesack ist die Identität der 3 Todesopfer jetzt geklärt. Wie die Staatsanwaltschaft dem RBB mitgeteilt hat, handelt es sich bei den Verstorbenen um die Bewohner des Hauses. Unklar ist aber weiterhin, warum das Feuer ausgebrochen ist. Einsatzkräfte hatten die Leichen in der Nacht zum Mittwoch in dem ausgebrannten Gebäude im Kreis Havelland entdeckt. Soweit die Nachrichten. 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Das Wetter. Am Abend wenig Sonne und von Westen neue Schauer. Zurzeit in Berlin-Spandau 18 und in Wiesenburg 15 Grad. In der Nacht wolkig, mitunter auch sternenklar. Dann ziehen neue Wolken auf, zeitweise Regen, bei 14 bis 11 Grad. Die Zeit 18.03 Uhr.
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8: Ja, schönen guten Abend wünsche ich Ihnen. Und das hier mit Madeleine Peru, die es nicht abwarten kann, bis die Party endlich losgeht.

Ja, eigentlich ein melancholischer Song, ne, von Madeleine Peru, aber irgendwann wird die Party schon noch anfangen. The party ought to be coming soon, Madeleine Peru. Der niederländische Sänger Dennis van Aarsen, der ist am Sonntag 19.30 Uhr im Columbia Theater Berlin zu erleben, und zwar mit seinen Interpretationen von Jazzklassikern, vor allem aus der Swing-Ära. Das ist ein Auftritt im Rahmen seiner aktuellen Tournee mit seiner Big Band. Dieser Song, den wir hier hören, der kommt von seinem aktuellen Album Souvenirs, ist letztes Jahr im November rausgekommen. Und irgendwie kommt einem das hier doch bekannt vor, oder?

0: Dennis von Arsen hier zumindest zeitweise als James Bond. Dennis von Arsen mit seiner Big Band auf Tournee am Sonntag, Station in Berlin, 19.30 Uhr im Columbia Theater Berlin. Ja, es ist wieder soweit. Die Rohkunstbau eröffnet die Brandenburger Ausstellung für internationale zeitgenössische Kunst. Ab morgen und bis zum 1. November ist sie zu sehen. Die Kunst des Überschreitens ist diese 31. Ausgabe von Rohkunstbau überschrieben, was schon mal ein spannender Titel ist und sicherlich ein interessantes zur Reibung, zur Auseinandersetzung einladendes Motto für die 16 internationalen Künstlerinnen und Künstler, die ihre Werke auch in diesem Jahr wieder in Schloss Altdöbern zeigen werden. Josephine Jahn konnte sich da schon mal umschauen.
1: Schon bevor man das Schloss in Altdöbern betritt, trifft man auf Kunst. Ein selbstspielendes Klavier, das in einem Holzverschlag steht, zu sehen lediglich durch die Ritzen zwischen den Holzbrettern. Innerhalb des Schlosses empfangen einen Geräusche. In einem der noch nicht sanierten Schlossräume präsentiert Jörg Mandernach seine Installation The Mother of the Mother of Inventions, bestehend aus einem Mobile aus Kartonschnitten und einer Trickfilmprojektion samt Klängen. Sein Werk passt hier sehr gut rein, sagt der Künstler.
2: Was das mitbringt als Fundstück, diese Risse zum Beispiel, die spielen ja grafisch sehr gut mit meinen grafischen Elementen auch zusammen.
1: Das ist ein Hintergedanke von Rohkunstbau. An verschiedenen Orten in Brandenburg war der Verein schon zu Gast. Immer wird zeitgenössische Kunst in alten Gebäuden, oft heruntergekommen, präsentiert, sagt Kurator Christoph Tannert.
3: Und dadurch hat sich in diesen Gebäuden einerseits ein Dialog zwischen Kunst und der Architektur ergeben, aber gleichzeitig wurde dadurch auch für Publikum Zugang ermöglicht zu diesen Gebäuden, was die Menschen in der Region sehr interessiert. Ja, wenn jahrelang Gebäude verschlossen sind, wo man sich nicht vorstellen kann, was das soll und wo keine Nutzungen vorgesehen sind, dann kann Kunst einen Zugang eröffnen.
1: So wie seit 2022 im Schloss Altdöbern, das peu à peu restauriert wird. Viele Räume erstrahlen wieder im alten oder neuen Glanz und bilden ihrerseits Kontraste zu den hier präsentierten Kunstwerken. 16 Künstler aus 9 Ländern stellen in diesem Jahr unter dem Titel Die Kunst des Überschreitens hier aus. Dieses habe viele Facetten, sagt Kurator Tannert.
3: Überschreitungen finden statt zwischen den künstlerischen Bereichen, also beispielsweise zwischen Licht, Bewegung und Sound, gleichzeitig aber auch zwischen Gut und Böse, zwischen Mensch und Technik, zwischen Mensch und Natur.
1: Dem Überschreiten auf gesellschaftspolitischer Ebene widmet sich der in Leipzig geborene Klaus Elle. Sein Werk Das große Welttheater zeigt Porträts bekannter und unbekannter Menschen in zwei großen Setzkästen, dazwischen eine Art rotierende Holztränke.
4: Ich würde sagen, das ist so mein eigenes Erkenntnislabor, wo ich mich um die Phänomene unserer Realität eigentlich interessiere. Und ein Phänomen ist natürlich, warum wir als Menschheit immer wieder dieselben destruktiven Fehler in unserer Entwicklung machen. Wir entwickeln uns technologisch, aber scheinbar weisheitsmäßig rutschen wir in tiefe Höhlen zurück.
1: Wer sich die Rohkunstbauausstellung in Altdöbern ansehen möchte, sollte Zeit mitbringen. Für Skulpturen, Bewegtbilder und Klänge, die bis zum 1. November zu erleben sind.
0: Also viel Zeit mitbringen, sagt Josephine Jahn über die 31. Rohkunstbauausstellung. Ab morgen und noch bis zum 1. November in Schloss Altdöbern in Altdöbern in der Lausitz.

0: Der vierte Satz der Suite Bergamasque von Claude Debussy, hier mit Song Jin-cho, dem südkoreanischen Pianisten, der ja den ersten Preis gewonnen hat beim internationalen Chopin-Wettbewerb in Warschau. Ist schon eine Weile her, 2015 war das, kurz danach ist er dann nach Berlin gezogen. Stellen Sie sich mal vor, zwei Frauen mit genau demselben Namen, Stephanie Oswald. Nur die eine lebt in Deutschland, die andere lebt in Ghana.
1: Ich möchte die Bedeutung von Stephanie und Oswald wissen, weil die Leute mich immer ansprechen und fragen, was bedeutet Oswald? Wenn ich in die Schule gehe, kommen alle Lehrer zu mir und fragen, Oswald? Oswald? Das habe ich noch nie gehört. Die Leute fragen mich, wer hat den Namen gegeben?
0: Tja, das war die junge Stephanie Oswald in Ghana. Stephanie Oswald, so heißt auch die Autorin unseres Features, das Sie am Sonntag in unserer Reihe Lebenswelten hören können. Und

ist es. Unser Feature hören Sie hier am Sonntag kurz nach 9 auf Radio 3. Und das hier ist ein Stück vom aktuellen Album des italienischen Jazzpianisten Stefano Bolani. Im März rausgekommen, eine Live-Aufnahme eines Konzertes, das er in Triest gegeben hat. Ein Konzert, wie so oft bei ihm, ganz stark von Improvisationen geprägt. Hört man auch hier bei diesem Stück. Die ersten Klänge, die sind noch ganz zart, irgendwie so wie so vernebelt. Das ändert sich dann aber.

Tutta Vita, das ganze Leben, haben wir hier gehört, in diesem einen kurzen Klavierstück von Stefano Bollani. Tutta Vita. Und das hier ist Dama, so nennt sich das Duo der beiden Madagassen, Dama Mahaleo und Eric Manana. Die beiden sind Liedermacher und sie sind in Madagaskar sehr bekannt, sehr beliebt.

0: Das sind mal zwei Männerstimmen, die gut zueinander passen, finde ich. Dama Mahaleo und Eric Manana, die beiden Liedermacher aus Madagaskar. Kurz vor 6:30 gehört hier auf Radio 3.
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0: Wieder mit Vincent Lindig im Studio. Vincent, bei dir geht's zuerst um eine der erfolgreichsten Kinderbuchautorinnen überhaupt, nämlich Cornelia Funke. Ihre Bücher wurden ja übersetzt in, ich weiß gar nicht wie viele, zig Sprachen, mehr als 30 unter Garantie. Millionen Bücher wurden verkauft. Aber jetzt hat sie offenbar die deutsche Filmindustrie kritisiert und überraschenderweise Männerdominanz vorgeworfen.
2: Ja, das ist jetzt gerade in einem Spiegel-Interview gesagt worden. Es geht im Kern um ihre Erfolgsserie Die wilden Hühner. Das ist ein Buch oder es sind eine Buchreihe über eine Gruppe von 5 Mädchen, die eine Bande bilden. Diese Bücher waren enorm erfolgreich, wurden über 3 Millionen Mal verkauft. Verfilmt wurden sie auch. 2006 gab es einen ersten Film, der hat ebenfalls Millionen ins Kino gelockt. Dann gab es noch 2 Fortsetzungen, die ebenfalls sehr gut funktioniert haben. Eine richtige Serie zur Bücherreihe gab es aber nie und darüber ärgert sich Cornelia Funke eben in diesem Spiegel-Interview. Da sagt sie, wir haben den Pitch an 4 Streamer und 2 Fernsehsender geschickt und es gab entweder gar keine Rückmeldung oder nur eine sehr vage. Und so als ihre persönliche Erklärung für das mangelnde Interesse an einer Serie vermutet sie Folgendes. Es ist eine Geschichte über Frauen, sagt sie da. Und in den Entscheiderpositionen bei Sendern und Streamern sitzen immer noch viele Männer, die sich dafür nicht interessieren. Sie habe mal irgendwo den schönen Satz gehört, die Jungs entscheiden. Und dann sagt sie dazu eben, ich fürchte, das trifft eben auch hierzu.
0: Ach, jetzt verstehe ich, was sie mit Männerdominanz meint. Naja, ist ja auf den Punkt gebracht, glaube ich. Ich denke, da hat sie absolut recht, so ist es. Aber nun gibt es ja noch andere Formen, wie man so eine Buchreihe irgendwie noch populärer machen kann, als sie ohnehin schon ist. Und da gab es, glaube ich, irgendeine Geschichte, Cornelia Funke und das Theater, ne?
2: Genau, also da ist was im Gespräch. Sie hat in diesem Interview erzählt, dass sie mit dem Hamburger Thalia Theater eben darüber gesprochen und geplant hat. Und vielleicht passiert es eben dann, dass ihre wilden Hühner damit dann zuerst auf die Theaterbühne kommen.
0: Das wäre auch ein Erfolg, bin ich mir ziemlich sicher. Ein Erfolg, an Erfolge gewöhnt, sagen wir es mal so, ist auch der Gast, mit dem ich vorhin sprechen konnte, nämlich die Jazzpianistin und Komponistin Julia Hülsmann. Und sie hat jetzt noch den Berliner Jazzpreis gewonnen, deswegen habe ich vorhin mit ihr gesprochen.
2: Genau, sie ist ja Komponistin und Pianistin und in der Begründung der Jury zu diesem Berliner Jazzpreis wurde aufgeführt, dass sie mit ihrer sanften und insistierenden Art eben auch ein Publikum weit jenseits der Jazz-Bubbles ansprechen würde. Und ich finde, wenn man sowas hört, dann spricht das für sie. Der Berliner Jazzpreis wird ja von Radio 3 und der Senatsverwaltung für Kultur und gesellschaftlichen Zusammenhalt vergeben. Und im Gespräch vorhin eben hat sie darüber gesprochen, welche Bedeutung dieser Preis ihrer Meinung für sie hat.
3: Ja, ich finde auch großartig, dass es ihn gibt. Also das hilft. Ja, und ich glaube, dass das auch eigentlich wirklich angesagt ist für die Hauptstadt. Es hilft den Künstlern, es hilft den Künstlern, Künstlerinnen und Musikern, weil man eine Sichtbarkeit bekommt und weil auch ein Teil der Berliner Szene, und die ist einfach auch vom Jazz geprägt, finde ich, auf einmal deutlicher sichtbar wird.
2: Also Sichtbarkeit, aber im Gespräch ging es nicht nur um den Preis, sondern natürlich auch um ihre Musik und die Art, wie sie zum Beispiel Songs improvisiert und schreibt. Und da gab es eine schöne Antwort auf die Frage, wie lange dauert es bei Ihnen eigentlich, einen Song zu schreiben?
3: Ich sag's vielleicht mal so ein bisschen lustig, von 30 Minuten bis zu 10 Jahren. Ist ein bisschen albern, vielleicht das so zu formulieren, aber es in den seltensten Fällen geht das schnell durch. Aber manchmal kriegt man so ein Geschenk, dass dann ein Stück da ist und einfach raus will und rauskommt. Aber das ist wirklich selten. Das ist so ein bisschen romantisch zu denken. Und auf der anderen Seite, ich persönlich arbeite so, dass ich Skizzenbücher vollschreibe mit Ideen. Und dann kann es eben auch sein, dass ich mir mal ein altes Skizzenbuch vorhole und mal schaue, gibt's da irgendein Material, was ich noch nicht verarbeitet habe.
2: Ja, ein sehr sympathisches Gespräch, wie ich finde. Und das können Sie auf unserer Webseite oder in der Radio 3 App nachhören.
0: Ja, war ein tolles Gespräch, wenn ich das jetzt so sagen darf. Klingt ein bisschen komisch, wenn ich das sage, aber es war wirklich ein schönes Gespräch. Und noch der Hinweis, am Dienstag natürlich die Verleihung des Berliner Jazzpreises an Julia Hülsmann hier im Haus des Rundfunks ab 20 Uhr. Und wir übertragen das live hier auf Radio 3. So, Freitag 18.35 Uhr wird es gleich das Wochenende kommt. Das Wochenende naht. Hast du noch einen Tipp für uns?
2: Also uns alle zieht es zum schönen Schloss Rheinsberg dieses Wochenende. Da beleuchtet nämlich eine Ausstellung das Thema Speisen am Hof. Klingt auf den ersten Blick jetzt vielleicht ein bisschen abstrakt, aber es geht eigentlich um interessante Fragen, nämlich zum Beispiel, woher kamen die Lebensmittel am Hof? Was kam da überhaupt auf den Tisch? Weil feststeht, in Rheinsberg wurde unter Prinz Heinrich ziemlich gut gegessen, aber eben auch bodenständig. Nämlich neben der feinen Küche kamen wirklich auch ganz normale und sozusagen lokale Speisen auf den Tisch. Ab heute schaut also eine Ausstellung auf die Kochbücher des Küchenmeisters, der um das Jahr 1800 dort gekocht hat. Die Ausstellung heißt nach ihm, nämlich Singstock, der Koch des Prinzen Heinrich und sein Kochbuch. Tickets kosten 14 Euro, ermäßigt 10 und damit kann man dann auch gleich eine Tour durchs Schloss machen und das Kurt-Tucholsky-Literaturmuseum besuchen.
0: Ach, das ist ja mal eine schöne Idee, so ein Kochbuch, ja, super. Übrigens von mir noch ein kleiner Tipp zu Rheinsberg. Knut Elstermann, ne, Kollege von Radio 1, der hat ja auch ein Buch rausgegeben über Rheinsberg, über das Jahr 1945. Total spannend, kann ich Ihnen nur empfehlen. Gibt es kostenlos auf der Internetseite des Vereins Stadtgeschichte Rheinsberg. Knut Elstermann. Konnte ich auch mit ihm reden. Die Woche, frag mich bitte nicht, wann das war. Vincent, dankeschön und schon mal schönen Abend. Ne?
2: Danke dir.
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0: Ein Song von Annie Clark oder besser gesagt St. Vincent, denn das, St. Vincent, das ist der Künstlername, den Annie Clark sich gegeben hat. Die Fußball-Weltmeisterschaft in den USA, in Kanada und Mexiko, sie ist gestartet und sie hat auch in Berlin begonnen, nämlich in der 12-Apostel-Kirche in Berlin-Schöneberg. Dort hat gestern Abend der Pianist Stefan Graf von Bothmer das Auftaktspiel zwischen Südafrika und Gastgeber Mexiko live begleitet. Fußball ohne Fußballkommentator, dafür aber mit Maultrommel und Synthesizer. Kaiser Lander berichtet.
1: Vor dem Altar steht die Leinwand. Darauf läuft das Auftaktspiel der Fußball-WM der Herren. Daneben Multiinstrumentalist Stefan Graf von Bothmer, hellrotes Samthemd. Vor ihm mehrere Synthesizer, ein kleiner Bildschirm, auf dem er die Partie mitverfolgt und zwei Notenblätter, darauf die Hymnen von Südafrika und Mexiko, den beiden Mannschaften der ersten Turnierpartie. Die Fans sitzen mit Bier und Wurst auf den Kirchenbänken. Nationalhymnen am Klavier, das ist speziell. Richtig skurril wird es, wenn der Pianist Szenen auf dem Platz untermalt, beschreibt oder kommentiert. Die Melodie von Fußball ist unser Leben, dem Song der deutschen Herrennationalmannschaft, ertönt, als die Schiedsrichter den Rasen betreten. Griegs berühmter Morgenklassiker aus Peer Gynt erklingt, als die mexikanische Startelf auf dem Bildschirm erscheint. Deutlich disharmonisch spielt Graf von Bothmer, als die FIFA-Funktionäre in schwarzen Anzügen in der Stadionloge zu sehen sind. Und als die Mexikaner früh das 1:0 schießen, verleiht das E-Piano dem Torjubel die Aura eines modernen Balletts. Fast so, als würden die Stürmer an der Eckfahne im Takt springen. Selbst das langweilige Passgeplänkel der Südafrikaner wertet Graf von Bothmer auf mit einer Maultrommel. Das Publikum bunt gemischt. Senioren, Paare, junge Leute, eine Gruppe Mexikaner fiebert besonders mit. Als der Schiedsrichter rot zieht, laufen maximal verstimmte Synthesizer-Töne. Die Grätsche, das Foul, bekommt durch die Musik auf einmal den Charakter einer bösartigen Attacke. Bei der zweiten roten Karte für Südafrika läuft ein schnelles Arpeggio, als der Schiedsrichter auf den Spieler zuläuft. Mit jedem Schritt verzerrt sich der pulsierende Keyboard-Rhythmus ein wenig mehr, eine Szene wie in einem Actionfilm, und als der Referee die rote Karte zieht, erreicht das Crescendo seinen Höhepunkt. Zu einem Soundtrack, der an die Filmmusik von Blade Runner erinnert, dem 80er Kultstreifen. Und das Publikum ist begeistert.
2: Die Musik war spannender als das Spiel.
3: Also für mich war nur so ein bisschen die Schwierigkeit, dass ich mich sowohl auf die Musik super doll konzentriert habe, als auch aufs Fußballspielen.
4: Es ist der Oberknaller.
1: Das Musikalischste am Fußball war lange die Nationalhymne. Vielleicht mit viel Wohlwollen die Fangesänge. Doch da geht noch mehr, wie Stefan Graf von Bothmer in der 12-Apostel-Kirche beweist, mit dem Soundtrack für das Rasenballett.
0: Stefan Graf von Bothmer und seine Begleitung des Eröffnungsspiels der Fußball-Weltmeisterschaft. Am Sonntag wird er übrigens das Spiel Deutschland gegen Curaçao begleiten. Ab 19 Uhr, der Eintritt ist frei, es wird dann eben nur um Spenden gebeten. Alles in der 12-Apostel-Kirche in Berlin-Schöneberg.

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Die Wood Brothers hier mit Witness, so heißt dieser Song. Und die Wood Brothers, das sind ja tatsächlich zwei Brüder, Oliver und Chris Wood und dazu noch ein guter Freund von ihnen, Jano Riggs. Und die drei, die machen so alles Mögliche in Verbindung, nämlich Jazz und Blues und Gospel und dann auch noch Folk. War ein Song von ihrem neuen Album, das sie letztes Jahr rausgebracht haben, Puff of Smoke, so heißt das. Das hier ist so ein bisschen stolperig, so geht's los, Delvin Lamar mit seinem Orgel-Trio. Achten Sie auf die stolpernden Rhythmen.

Organ Trio Raymond Brings the Greens, so heißt dieses Stück. Und das hier ist Musik von Molly Johnson, die das besingt, was vielleicht noch zu uns kommt, nämlich den Regen.

Rain heißt dieser Song von Molly Johnson. Kurz vor 7 ist es. Ich bin Frank Schmidt, verabschiede mich, habe jetzt einen kleinen Urlaub vor mir, wünsche Ihnen also eine gute Zeit und sage Tschüss für heute mit Musik von Mieke Mille, der britischen Soul-Sängerin. Schönen Abend, schönes Wochenende und bis die Tage.

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2: Um 19 Uhr mit Tim Korge. Die USA und der Iran haben sich nach Angaben Pakistans auf die Endfassung einer Friedensvereinbarung geeinigt. Es liege nun ein einvernehmlich abgestimmter Text des Abkommens vor, erklärte der pakistanische Premierminister Sharif, der in dem Konflikt vermittelt. Zuvor hatte bereits Washington und Teheran eine baldige Einigung angedeutet, ohne jedoch Einzelheiten zu nennen. Die Pläne der Bundesregierung für eine Gesundheitsreform stoßen nicht nur bei der Opposition im Bundestag auf heftigen Widerstand, sondern auch im Bundesrat. Weitgehend einhellig mahnten die Länder heute eine stärkere Beteiligung des Bundes an der Finanzierung des Gesundheitswesens an. Zuvor hatten bei einer Debatte im Bundestag Grüne, Linke und AfD die Reform als unsozial und unwirksam kritisiert. Der Bundesrat hat außerdem beschlossen, Opfer häuslicher Gewalt besser zu schützen. Vorgesehen ist demnach künftig der Einsatz elektronischer Fußfesseln. Hauptstadtkorrespondent Gabor Hallas.
3: Es geht um Männer, die Frauen bereits Gewalt angetan haben, also Täter sind. Hier ist es nun möglich, sie dazu zu verpflichten, eine elektronische Fußfessel zu tragen an einem Band über dem Knöchel. Die soll dann Auskunft darüber geben, wo sich Gewalttäter aufhalten und verhindern, dass sie sich ihren Opfern wieder nähern. Auch die betroffenen Frauen bekommen ein Gerät zur Verfügung gestellt. Es zeigt ihnen an, wenn sich der Täter unerlaubt nähert.
2: Im Rahmen der EU-Asylreform ist am Flughafen BER eine sogenannte Außengrenzeinrichtung in Betrieb gegangen. Eröffnet wurde das Zentrum von Bundesinnenminister Dobrindt, Brandenburgs Innenminister Rethmann und Landesmigrationsminister Wilke. In Einrichtungen wie dieser sollen Asylbewerber untergebracht werden, über deren Anträge die Behörden noch nicht entscheiden müssen. Menschenrechtler kritisieren, dass auch Kinder dort bleiben müssen. Das Berliner Landgericht hat einen ehemaligen Lehrer wegen sexuellen Missbrauchs von Schülerinnen zu 5 Jahren und 3 Monaten Gefängnis verurteilt. Damit blieb das Urteil nur knapp unter der Forderung der Staatsanwaltschaft. Timo Maschewski, RBB 24.
4: Über Jahre hinweg soll er sich in seiner Laube mit 15- bis 17-jährigen Schülerinnen zum Sex getroffen haben. Insgesamt wurden ihm 19 Fälle zur Last gelegt. Dabei soll er immer nach einem ähnlichen Schema vorgegangen sein. Das Gericht geht davon aus, dass er familiäre Probleme der Mädchen ausgenutzt und ihnen Hilfe angeboten habe, um ihr Vertrauen zu gewinnen. Im Prozess hatte der Lehrer zugegeben, mit den Schülerinnen Sex gehabt zu haben und um Entschuldigung gebeten. Das Urteil ist noch nicht rechtskräftig.
2: Soweit die Nachrichten. 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Das Wetter: in der Nacht wolkig, mitunter auch sternenklar, dann ziehen neue Wolken auf, zeitweise Regen, 14 bis 11 Grad. Zurzeit in Berlin Buch 17 und in Potsdam 18 Grad. Morgen mal Sonne, mal kompakte Wolken und einige Schauer, teils gewittrig bei 19 bis 22 Grad. Die Zeit 19.03 Uhr.
1: 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Auftakt. Zu dieser anderen Konzerteinführung begrüßt sie Klaus Fischer. In einer Stunde sind wir live bei der Eröffnung der diesjährigen Musikfestspiele Potsdam Sanssouci. Da gibt es musikalische Glanzlichter aus Paris, vom Auftritt des Sonnenkönigs bis ins Siècle de Lumière. Zu hören sein wird das Ensemble Correspondance. In dieser Stunde möchte ich nun ganz tief in die Annalen des Festivals schauen, also die Geschichte der Musikfestspiele Potsdam Sanssouci. Sanssouci Revue passieren lassen. Und die Vorgeschichte, die beginnt im Jahr 1954. Da ging alles los, aber unter dem Namen Parkfestspiele. Die DDR hatte ja bekanntlich ihre Not mit dem preußischen Kulturerbe. Zur ersten Ausgabe des damals neuen Festivals, der Parkfestspiele, schrieb der Komponist Kurt Schwän eine Suite mit dem Titel Parkfestspiele. Hören wir das Rundfunksinfonieorchester Leipzig unter Leitung von Günter Schubert mit der Ouvertüre.

0: Musik, die stark an Dmitri Schostakowitsch erinnert, an dessen Suiten für Revue-Theater. Parkfestspiele, die Ouvertüre aus der gleichnamigen Suite von Kurt Schwän war das, mit dem Rundfunksinfonieorchester Leipzig. Entstanden für die Parkfestspiele in Potsdam, den Vorläufer der heutigen Musikfestspiele Potsdam Sanssouci. 1954 hat alles angefangen und 2004, also zur Wiederkehr dieses Datums, hat Danuta Görnand mit zwei Frauen über diesen Anfang und über die Folgen gesprochen. Die Potsdamerin Margot Gust, die von Anfang an dabei war, und Christina Siegfried, damals Dramaturgin der Musikfestspiele Potsdam Sanssouci.
1: 1954, da gab es ja in Berlin das Deutschlandtreffen. Und die ersten Parkfestspiele, so hört man, waren ein bisschen angelehnt daran. Und es gab also ein großes Treffen von Volkskunst, Ensembles und musikalischen Laien aus beiden Teilen Deutschlands. Frau Gust, Sie waren damals dabei. Von Anfang an war ja auch die Stadt Potsdam Träger dieses Festivals. Wenn Sie heute an diese Anfänge denken, überwiegt bei Ihnen, na sagen wir mal, ein mildes Lächeln über diesen inhaltlichen Ansatz und die Bescheidenheit der Mittel damals, oder überwiegt die Erinnerung an eine bewegte Zeit und eigentlich ein ganz ehrgeiziges Unternehmen?
2: Also zu Beginn würde ich sagen, war das schon ein ehrgeiziges Unternehmen, aber es war ja wirklich der politischen Situation seiner Zeit geschuldet, weil ich weiß, kann mich auch noch erinnern, dass Deutschlandtreffen war und offensichtlich hatten die Westdeutschen, damals Volkskunstgruppen, Schwierigkeiten gehabt, wenn sie direkt nach Berlin gefahren wären, und ich war damals sehr jung und ich sage mal, ich hatte eine tragende Rolle, ich durfte nur Verpflegungsbeutel austeilen. Insofern kann ich zu der inhaltlichen Geschichte wenig sagen. Ich weiß nur, dass es überwiegend eben Volkskunstgruppen waren und die dann auch in Potsdam aufgetreten sind. Aber bei den Erstfestspielen war das nur eine Zwischenstation. Sie waren in Potsdam und sind dann weiter nach Berlin gefahren.
1: Und was waren so Auftrittsorte damals?
2: Damals die Parkoper und am Teehäuschen und insbesondere überhaupt der Park von Sanssouci. Und von Beginn an war auch eine sehr, sehr gute Zusammenarbeit, möchte ich sagen, mit den Schlössern und Gärten. Seinerzeit war ja Professor Kurt der Generaldirektor, und an den erinnere ich mich eben auch noch sehr gerne.
1: Und dann waren es vom Publikum viele junge Leute, nehme ich mal an, aber auch nicht nur.
2: Nein, also die Gruppen waren, möchte ich sagen, waren überwiegend auch Männerchöre zum Teil und gemischte Chöre. Es waren aber auch Tanzgruppen da und das war gemischt. Und die aus Westdeutschland kamen, die waren ja über 3 Tage. Die Festspiele fanden ja damals nur zu Pfingsten statt. Und die waren die 3 Tage hier in Potsdam und die kamen mit ihren Bussen an. Und dann haben sie andere Programme sich anhören können und ansehen können, aber haben eben selbst Programme gestaltet.
1: Und nach diesem ersten Jahr 1954, können Sie sich erinnern, was gab es in der Stadt für Überlegungen, dass dann gesagt wurde, das ist doch ein interessanter Ansatz, das könnten wir fortführen?
2: Es war auch eine Anknüpfung. Vor dem waren ja die sogenannten Potsdamer Musiktage.
1: Ja.
2: Und da glaube ich, das hat man dann miteinander verbunden. Das wurden dann immer mehr Gruppen. Die Zahlen habe ich nun natürlich nicht mehr ganz in Erinnerung, aber wir hatten immer etwa 500 Gäste aus Westdeutschland. Und zu den Pfingsttagen kamen dann täglich auch Westberliner Publikum und aber auch Volkskunstgruppen.
1: Das genau ist dann der Punkt, der sich mit dem Bau der Mauer natürlich schlagartig änderte und eigentlich schon zuvor. Frau Siegfried, Sie haben sich ja ziemlich intensiv mit der Geschichte dieses Festivals beschäftigt. Es kommt ja der Punkt des Umschlagens, also von den Volkskunstgruppen, von den musikalischen Laien zu einer anderen Ausrichtung, Professionalisierung im musikalischen Bereich. Die Berufsmusiker, die Ensembles kamen auf den Plan.
3: Ja, wobei das zunächst ein sehr allmählicher Prozess zu sein schien oder war. In den 50er Jahren ist dieser ausgesprochene Schwerpunkt volkskünstlerischen Tätigseins ausgewiesen. Der geht auch bis 1960, selbst bis 1961 ist das im Programm so zu sehen, auch wenn wir natürlich dort bestimmte professionelle Kammermusikvereinigungen da haben, wie zum Beispiel die verschiedenen Ensembles, die Professor Eckhard Tietze geleitet hat, was ja ein ganz wichtiger Musiker und Interpret hier in Potsdam und darüber hinaus auch war. Wir haben Aufführungen des Hans-Otto-Theaters, zum Beispiel mit dem Zigeunerbaron Freischütz in der Parkoper, gehabt. Also da gab es schon Ansätze, aber im Wesentlichen waren es Volkskünstler, die aus beiden Teilen Deutschlands diesem Aspekt Friedenssicherung gegen die Gefahr eines neuen Krieges und die Einheit der Kultur eines einheitlichen Vaterlandes hier ihre Programme gezeigt haben. Und es ist aber doch zu spüren, dass gerade so zum Ende der 50er Jahre dieser politische Aspekt, so nach dem Motto, wir sind die Sieger der Geschichte, die politischen Gespräche, bitteschön, mit der tragenden Rolle der Arbeiterklasse etc., also das ist ja durchaus bekannt, auch zugenommen haben. Also einfach, man merkt, der Kalte Krieg greift da in diese tägliche kulturpolitische Situation ein. Und für mich ist es ganz spannend gewesen, aus den Gesprächen mit sehr vielen Zeitzeugen, aber auch aus dem, was ich den Programmen und Zeitungen entnehmen konnte, zu sehen, wie noch 1961 dieses Festival, diese Parkfestspiele so stattgefunden haben, wie sie stattgefunden haben seit 1954. Und keine anderthalb Monate später wird die Mauer gebaut und eigentlich stehen die Festspielmacher in dem Moment vor einer Situation, ja, wo es entweder gar nicht weitergeht oder anders. 1962 haben auch keine Parkfestspiele stattgefunden, erst 1963 wieder. Man versuchte das so ein bisschen weiterzuführen. Man hatte auch wieder Gäste aus Westdeutschland, aber so richtig funktioniert hat es nicht mehr. Und da kamen dann so die ersten Überlegungen, diese Tradition, die festlichen Musiktage, die auch eine ganz lange Tradition schon eigentlich seit den 30er Jahren hatten, waren Publikumsmagnet. Und viele haben sich noch daran erinnert, denn bis 1959 haben die auch noch stattgefunden. Das war dann so eine ganz eigene Verquickung zwischen diesen beiden Musikereignissen. Und ab da ging es darum, diese Parkfestspiele zu Musikfesttagen zu profilieren. Also da wurden dann professionelle Künstler, Ensembles eingeladen. Natürlich im Wesentlichen aus den Ostblock-Ländern, denn dafür war das Geld halbwegs da. Für die Künstler, die aus dem Westen kamen, stand das Geld ja kaum zur Verfügung, beziehungsweise es funktionierte dann halt über persönliche Kontakte, die eben zum Beispiel Professor Tietze nach dem Westen hatte und dann halt mehr oder minder über freundschaftliche Beziehungen halt Leute eingeladen haben, die dann sehr gut waren. So als erste Etappe vielleicht.
1: Ja, Frau Gust noch, wie muss man sich das vorstellen, dieses Festival, in welcher Ausrichtung auch immer, fand immer in den Schlössern, in den Parks auch statt. Wie war das damals? Wurde auch schon sehr rigide darauf geachtet, das Erbe dieses Baudenkmal und Gartenerbe zu schützen? Und wie können Sie sich erinnern?
2: Man hat schon immer mit dem Kulturerbe sozusagen als Pfand gewuchert. Man wusste ja um die Attraktion und das Publikum ist eben auch immer wieder gerne in den Park gegangen. Und gerade wenn ich an die 9. Sinfonie denke, das war regelrecht ein Besuchermagnet. Und die Menschen haben abends dort gesessen zum Teil, also wie man es heute aus der Waldbühne kennt. Die haben Picknickkörbe mitgebracht, die hatten Kerzen mit hingestellt. Also das lebte im Park. Und wenn ich auch an das kleine chinesische Teehaus denke, es gab ja auch Gruppen, die innerhalb des Parkes aufgetreten waren. Das alles war eben immer im Park von Sanssouci. Und ich finde auch die Bilder gar Galerie, die ja nun nicht gerade die beste Akustik hat. Und das war aber der größte Raum, den wir hatten. Und dadurch, da waren auch viele, viele Sinfoniekonzerte. Ich erinnere mich zum Beispiel an die Philharmonie aus Russe, Bulgarien. Da hatten wir ja große freundschaftliche Beziehungen gehabt. Und das war auch immer ein Kontakt. Von uns fuhren Musiker, insbesondere vom Hans-Otto-Theater, nach Russe zu den Märzmusiktagen und umgedreht kamen dann Musiker nach Potsdam. Und das war das Gute, die haben kein Honorar bekommen.
1: Das war der freundschaftliche Austausch.
2: Genau so ist es. Und über Professor Tietze, der hat zum Beispiel diesen wunderbaren Schweizer Flötisten, den Aurel Nicolet, nach Potsdam geholt.
1: Das funktionierte über persönliche Beziehungen damit kam die große Welt ins kleine Potsdam.

0: hat Anfang der 1990er Jahre die Musikwissenschaftlerin Andrea Palent gewagt. Über diese spannende Zeit hat Danuta Görnan 2003 mit ihr im damaligen ORB gesprochen.
1: Der Aspekt im Park, in den Schlossanlagen, in einzelnen Gebäuden zu musizieren, der liegt ja eigentlich nahe, fiel das sofort auf fruchtbaren Boden, war das sofort das, wo auch die damalige Schlosserstiftung gesagt hat, okay, können wir machen.
2: Die Schlösserstiftung war es vor allen Dingen, die eine konzeptionelle Änderung haben wollte. Und ich, die mich damals sehr intensiv mit Potsdamer Musikgeschichte beschäftigt habe, bin natürlich sehr schnell auf den Geist des Ortes zurückgekommen. Und die entscheidende Änderung ist, dass wir nicht nur den Parc Sanssouci bespielen, sondern dass wir das gesamte Weltkulturensemble, sprich Neue Garten und den Babelsberger Park mit Schlössern und allem drumherum bespielen. Das ist die größte Wandlung 1990 gewesen. Das war das Erste, was ich überhaupt gemacht habe. Denn wenn ich mit meinen Kollegen aus der Welt zusammen bin, dann beneiden die mich genau darum, dass es nicht nur um 100 Jahre Musikgeschichte geht und um 100 Jahre Kunst- und Kulturgeschichte hier in Potsdam, sondern dass wir hier sozusagen 300 Jahre Reflexionsmöglichkeiten und künstlerische Begegnungen in der Vergangenheit suchen können. Und das findet man in Versailles, nicht in Wien und nirgendwo, sondern das ist das Besondere an Potsdam. Das Zweite ist, dass wir den Trend, damals war er noch gar nicht so internationalisiert, der Pflege von historischer Aufführungspraxis und alter Musik aufgenommen haben. Wir sind immer wegweisend gewesen und mittlerweile gibt es ja in Innsbruck und überall diese Trends. Aber wenn man das richtig verfolgt, haben wir in den ersten Jahren ziemliche Pionierarbeit geleistet, vor allem auf dem Gebiet der Oper, wo wir sozusagen mit Spezialensemblen der alten Musikszene im Schlosstheater historische Aufführungspraxis und vor allem Werkausgrabungen vorgenommen haben. Das ist sozusagen einer der künstlerischen Schwerpunkte, die bewirkt haben, dass wir eine europäische Ausstrahlung in ziemlich kurzer Zeit erreicht haben. Die Rundfunkstationen, Fernsehen, Rundfunk waren sehr schnell da und so hat sich das ziemlich schnell herumgesprochen und das ist bis heute so, wenn wir Oper spielen, während der Festspiele ist es immer ausverkauft. Aber es ist ja auch gar nicht so schwer bei 220 Plätzen im Schlosstheater, da brauchen wir ja förmlich die Medien, um es nach außen ausstrahlen zu können. Es geht ja vom konzeptionellen Ansatz darum, dass einmal im Jahr, in immerhin jetzt 3 Wochen, das ist ja eine der nächsten Änderungen gewesen, dass wir das von 2 auf 3 Wochen erweitert haben, dass einmal im Jahr wirklich der ursprünglich fritzianische Geist, dass nämlich die Musik sich in das Ensemble aller Künstler einordnet, wirklich in einer besonderen Intensität gepflegt wird. Nur dann kann man erleben, was Potsdams Gesamtkunstwerk eigentlich in Wirklichkeit ist. Das ist ein ganz wesentlicher Punkt, der 1990 sofort natürlich auf Begeisterung gestoßen ist. Ich habe aber auch 1990 vieles erlebt noch, wo ich Brückenschläge, Moderationen zwischen Staat und Stiftung und Kirche, Staat und Stiftung erledigen durfte. Also ich habe da ungefähr 2-3 Jahre gebraucht, um besondere politische Verkrampfungen, die sich einfach ergeben haben, wie auch immer die Konstellationen damals waren, wieder so zu entspannen, dass alle Seiten große Freude haben.
0: Ein hochinteressantes Dokument aus unserem Radio 3 Archiv. Danuta Görnand im Gespräch mit Andrea Palent, der Gründungsintendantin der Musikfestspiele Potsdam Sanssouci. Und die Fülle an alter Musik, die in den 1990er Jahren dort rund um den Parc Sanssouci aufgeführt wurde, die ist in unserem Archiv dokumentiert. 1994 war das Trio Sonnerie aus Frankreich zu Gast im Jaspis-Saal der Neuen Kammern in Sanssouci. Und dieses Trio hat sich nach einem Stück des Komponisten und Hofgambisten Ludwigs XIV. Marais Marais benannt. Sonnerie de Sainte-Geneviève du Mont de Paris, also das Geläut der Glocken der Kirche Sainte-Geneviève du Mont in Paris.

0: Sonnerie de Sainte-Geneviève-du-Mont de Paris, Geläut der Glocken der Kirche Sainte-Geneviève-du-Mont in Paris. Das war das Trio Sonnerie aus Frankreich, aufgenommen 1994 bei den Musikfestspielen Potsdam Sans Souci. Radio 3 haben Sie eingeschaltet, die Sendung Auftakt, und in der blicken wir heute in die Annalen dieses Festivals, dessen aktuelle Saison heute um 20 Uhr eröffnet wird, auch mit Barockmusik aus Frankreich. Wir werden live dabei sein. Dass die Musikfestspiele Potsdam Sans Souci in den 1990er und 2000er Jahren stetig an Profil gewonnen haben, das ist der damaligen Intendantin Andrea Palent zu verdanken. Darüber hat Danuta Görnand mit ihr im Jahr 2003 im ORB gesprochen.
1: Diese Musikfestspiele, denen Sie vorsitzen seit ein paar Jahren, haben ja verglichen mit ein paar anderen Festivals eine Besonderheit, jedenfalls eine, die mir immer ins Auge fällt. Es sind immer thematische Schwerpunkte. Sie machen kein Festival und gucken auf die Tourpläne der großen Stars, wer ist gerade in der Nähe von Potsdam, sondern Sie denken sich wirklich immer was Richtiges aus. Macht dem Macher das vielleicht mehr Spaß, aber es ist auch eine größere Hürde erstmal, ne?
2: Auf jeden Fall. Also, aber das ist halt das, was ich in dieses Festival eingebracht habe, dass, weil ich der Meinung bin, dass Potsdam was Unverwechselbares ist, dass unsere Spielorte und dieses Weltkulturensemble einfach was Einzigartiges ist. Und ich denke, wir können da nicht mit diesen Tournee-Festivals unbedingt uns im Vergleich anderer Festivals messen. Und darum geht es mir einfach. Potsdam hat eine sehr individuelle Note als Stadt, wenn man so sagen will, entwickelt. Und ich glaube, deshalb ist dieses Festival eben anders als alle anderen, weil wir diese programmatisch-thematische Bindung gefunden haben, die auch wirklich Tausende von Musikliebhabern aus ganz Europa letztendlich hier nach Potsdam kommen lassen.
1: Ist es eigentlich so, dass diese Musikfestspiele inzwischen so ein Selbstläufer sind und man eigentlich außer der Geldbeschaffung und der inhaltlichen Idee, was ja eine ganze Kleinigkeit ist, nichts mehr tun muss?
2: Ja, ne, ich glaube nicht. Wir müssen ja den Bogen spannen, auch der Tradition. Und die Tradition ist sehr breit gefächert. Ich glaube, wir können sehr stolz sein, dass diese Festspieltradition in Sanssouci doch so weit zurückreicht.
0: Die langjährige Intendantin Andrea Palent im Gespräch mit Danuta Görnand, 2003 aufgenommen. Und wie schon angeklungen, einer der programmatischen Schwerpunkte von Andrea Palent war die alte Musik. Dafür jetzt ein weiteres Klangbeispiel aus unserem Archiv. Und das dokumentiert den besonderen Raum der Friedenskirche in Potsdam-Sanssouci, die natürlich von Anfang an in die Programme einbezogen war. Die Wirkung dieses Raumes, den der Preußenkönig Friedrich Wilhelm IV. Ausgestalten ließ, erschließt sich besonders mit Musik von Felix Mendelssohn Bartholdy. 1995 waren zwei Originalklangensembles aus Köln dort zu Gast, Chorus Musicus und das Neue Orchester unter Leitung von Christoph Spering. Hören wir den 114. Psalm von Felix Mendelssohn Bartholdy.

0: Da Israel aus Ägypten zog, der 114. Psalm von Felix Mendelssohn Bartholdy war das, mit den Ensembles Chorus Musicus und das neue Orchester unter Leitung von Christoph Spering. Die Aufnahme ist 1995 entstanden in der Friedenskirche im Parc Sanssouci bei den damaligen Musikfestspielen Potsdam-Sanssouci. Fast drei Jahrzehnte hat Andrea Palent dieses Festival geleitet, von 1991 bis 2018. Dann hat sie den Staffelstab an die Blockflötistin und Dirigentin Dorothee Oberlinger weitergegeben. Die wird die aktuelle Saison eröffnen. Zum Abschied 2018 hat mein Kollege Harald Asel mit Andrea Palent gesprochen.
1: Sie wirken sehr entspannt.
2: Ja, ich bin es auch, wenn ich ganz ehrlich sein soll. Denn ich habe viel erreicht in den 28 Jahren. Und deshalb freue ich mich, dass erstmal auch mit dem Thema Europa doch dieser Gemeinschaftssinn der preußischen Könige, so wie er ja von Friedrich und auch seinen Nachfolgern immer wieder angestrebt wurde, dass der doch letztendlich jetzt eine Harmonie gefunden hat, auch mit den Menschen von heute.
1: Wir sind hier draußen vor dem Orangerieschloss. Wir sind draußen unter anderem deshalb, weil diese Potsdamer Kulturlandschaft mit ihren Schlössern eine starke programmatische Rolle schon immer für dieses Festival gespielt haben, sodass man sagen kann, vieles, was hier gezeigt wurde, wirkt hier ganz eigen.
2: Ja, das war ja die Idee, die ich 1990 hatte, als das Festival nach der Wende von den Parkfestspielen sich international öffnen sollte. Das war ja damals ausgeschrieben. Und genau da habe ich den Ansatz gesehen, dass einfach diesen einzigartigen Schatz, den wir hier haben, mittlerweile UNESCO-Weltkulturensemble, ja auch nicht nur in Potsdam, sondern auch in den umliegenden Landschaften und in den Schlössern zwischen Berlin und Potsdam, ja doch unglaublich viele künstlerische Impulse setzen können. Und die habe ich, glaube ich, in den letzten 28 Jahren in vielerlei Varianten als Ausgangspunkt für Festspielthemen genutzt.
1: War es eigentlich leicht, die Künstler aus ganz Europa, aus der ganzen Welt hierher zu locken?
2: Also für mich war es nicht schwierig. In den ersten 10 Jahren haben wir uns erstmal auf uns selbst besonnen und haben erstmal die Musikkultur und die Kulturgeschichte im Spannungsfeld zwischen Gärten, den historischen Konzertsälen, der Natur, den Schlössern, dem herrlichen Wasser, der Wasserumgebung, haben wir erstmal einfach positioniert, um dann im zweiten Jahrzehnt international die Einflüsse zu zeichnen. Und die alte Musik war ja sozusagen ein zweites Merkmal meiner damaligen Konzeption, dass die einfach die historische Aufführungspraxis in die Räume, in die historischen Räume auch Einfluss nehmen. Das gab es ja vorher noch gar nicht hier bei den Parkfestspielen.
0: Die langjährige Intendantin der Musikfestspiele Potsdam-Sanssouci, Andrea Palent, im Gespräch mit Harald Asel nach ihrem Wechsel in den Ruhestand 2018. Ein klanglicher Rückblick auf die Genese der Musikfestspiele Potsdam-Sanssouci haben Sie in dieser Stunde gehört, und in wenigen Minuten wird die aktuelle Saison eröffnet. Radio 3 ist natürlich live dabei. Gleich nach den Nachrichten begrüßt Sie dann mein Kollege Andreas Ulrich. Auf dem Programm das Eröffnungskonzert, heute Abend Musik aus dem alten und dem nicht ganz so alten Frankreich mit dem Ensemble Correspondance. Mein Name ist Klaus Fischer, ich war für den Auftakt zuständig, danke fürs Interesse und wünsche einen angenehmen Radioabend. Und hier ist noch ein bisschen Freischütz-Harmoniemusik von Karl Maria von Weber mit dem Ensemble Consortium Classicum, aufgenommen 1995 bei den Musikfestspielen Potsdam-Sanssouci.

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2: Um 20 Uhr mit Tim Korge. Die USA und der Iran haben sich nach Angaben Pakistans auf die Endfassung einer Friedensvereinbarung geeinigt. Es liege nun ein einvernehmlich abgestimmter Text des Abkommens vor, erklärte der pakistanische Premierminister Sharif, der in dem Konflikt vermittelt. Zuvor hatten bereits Washington und Teheran eine baldige Einigung angedeutet, ohne aber Einzelheiten zu nennen. Die geplante Gesundheitsreform von Bundesgesundheitsministerin Warken ist bei der Opposition im Bundestag auf heftige Kritik gestoßen. Politiker von Grünen, Linken und AfD nannten sie unsozial und unwirksam. Warken verteidigte ihr Gesetz und die damit geplanten Einsparungen. Hauptstadtkorrespondent Uwe Berndt.
3: Einnahmen und Ausgaben ins Gleichgewicht bringen und nur noch Leistungen finanzieren, die nachweislich einen medizinischen Nutzen haben. Diese beiden Grundsätze bezeichnet die Ministerin als Kern ihrer Reform. Nur so könne verhindert werden, dass die Krankenkassenbeiträge im kommenden Jahr weiter steigen. Denn ohne die Einsparungen würde das Defizit schon im kommenden Jahr um weitere 19 Milliarden wachsen.
2: Die Entschädigungszahlungen bei verspäteten Flügen werden nicht geändert. Vertreter mehrerer EU-Staaten haben in den Verhandlungen mit dem Parlament ihre Forderungen aufgegeben. Sie wollten erreichen, dass erst ab einer Verspätung von 4 Stunden Geld gezahlt wird und nicht mehr ab 3 Stunden. Auch die Höhe der Entschädigung sollte gesenkt werden. Auch das ist jetzt erstmal vom Tisch. Im Rahmen der EU-Asylreform ist am Flughafen BER eine sogenannte Außengrenzeinrichtung in Betrieb gegangen. Eröffnet wurde das Zentrum von Bundesinnenminister Dobrindt, Brandenburgs Innenminister Rethmann und Landesmigrationsminister Wilke. Aus Schönefeld, Amelie Ernst, RBB 24.
4: Die Einrichtung am Flughafen BER bietet Platz für 40 Menschen und ist gedacht für diejenigen, die ohne Visum aus einem Drittstaat am Flughafen landen, aber nur eine geringe Bleibeperspektive haben, weil ihr Herkunftsland als sicher eingestuft wird. Außerdem sollen in der Außengrenzeinrichtung Straftäter und Personen mit unklarer oder falscher Identität untergebracht werden. Innerhalb von maximal 3 Monaten sollen sie und ihr Asylgesuch in der Einrichtung überprüft werden. Sollte sich bestätigen, dass sie kein Bleiberecht haben, dann sollen die Asylsuchenden sofort in ihre Heimat zurückgeführt werden.
2: Die Aktien des US-Raumfahrtunternehmens SpaceX sind an der New Yorker Börse mit einem Aufschlag von rund 11% gestartet. Es ist der größte Börsengang in der Geschichte. Der Konzern von Tech-Milliardär Musk gehört nun zu den wertvollsten Unternehmen der USA. Zum Börsenstart bekräftigte Musk seine Pläne für eine Mars-Mission von SpaceX. Soweit die Nachrichten. 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Das Wetter: in der Nacht wolkig, mitunter auch sternenklar, dann ziehen Wolken auf, 14 bis 11 Grad. Zurzeit in Berlin-Dahlem 17 und in Jüterbock 16 Grad. Morgen mal Sonne, mal kompakte Wolken und einige Schauer bei 19 bis 22 Grad.
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5: Konzert live aus der Friedenskirche in Potsdam und damit guten Abend und herzlich willkommen. Willkommen zum Eröffnungskonzert der Musikfestspiele Potsdam Sans Souci 2026. Ab heute 17 Tage lang bis zum 28. Juni das Festival unter dem leuchtenden Motto Licht. Insgesamt 60 Veranstaltungen auf dem Programm dieses traditionsreichen Festivals der Alt alten Musik. Ich bin Andreas Ulrich, ich darf Sie hier auf Radio 3 durch den Abend begleiten. Ja, ein Abend unter der Überschrift Apoll, Gott des Lichts, der verspricht musikalische Glanzlichter aus Paris vom Auftritt des Sonnenkönigs Ludwig dem 14. bis ins darauffolgende Jahrhundert der Aufklärung. Also französische Kompositionen aus dem 17. und aus dem 18. Jahrhundert. Ein Programm, das 100 Jahre überspannt. Es spielt das französische Ensemble Correspondance unter der Leitung von Sébastien Dossé. Sébastien Dossé selbst, Cembalist, das Ensemble 2009 in Lyon gegründet, besteht aus Sängern und Instrumentalisten. Ich werde sie Ihnen später auch genauer vorstellen. Sie spielen vor allem französische Musik aus dem 17. Jahrhundert. Der Fokus liegt also auf Barockmusik. Sie kombinieren Kunstform, Musik, Theater, Tanz. Und wir hören im ersten Teil des Konzerts, in der ersten Hälfte des Konzerts abwechselnd Passagen aus zwei Kompositionen. Zum einen das Ballet de la Nuit, also königliches Ballett der Nacht, ein höfisches Ballettspektakel, uraufgeführt 1653, und im zweiten Teil dann Der verliebte Herkules, eine Oper von Francesco Cavalli. Und da hat er schon Platz genommen am Cembalo, Sébastien Dossé, und wir starten in den ersten Teil des Konzertabends. Alle sind bereit, er schaut nochmal alle Musikerinnen und Musiker an, hebt beide Daumen in die Höhe und auf geht's.

0: Applaus in der Potsdamer Friedenskirche für das Ensemble Correspondance unter der Leitung von Sébastien Dosset am Cembalo. Sie haben sich jetzt alle erhoben, die Instrumentalisten, die Gesangssolisten und der Chef selbst, und gehen jetzt ab in die Pause, was auch für das Publikum hier gilt im historischen Potsdamer Ambiente. Wir sind hier am Rande des Schlossparks Sanssouci. Hier steht die Friedenskirche, einer der Konzertorte der Musikfestspiele Potsdam Sanssouci 2026. Sie sind hier bei Radio 3 vom RBB live beim Eröffnungskonzert des Festivals. Und wir haben gehört Passagen aus zwei Kompositionen aus dem 17. Jahrhundert, aus der Oper École Amante. Ercole Amante, also zu Deutsch der verliebte Herkules von Francesco Cavalli, und aus dem Ballet Royal de la Nuit, also dem königlichen Ballett der Nacht, in dem im 17. Jahrhundert tatsächlich Frankreichs König Ludwig der 14. die Rolle der Sonne getanzt hat. Der Sonnenkönig Ludwig der 14. galt ja, so ist überliefert, als ganz passabler Ballettänzer. Ja, wie geht's weiter? Nach der Pause dann hier beim Eröffnungskonzert des Festivals ein kurzer Vortrag zur Musik in der Epoche zwischen Ludwig dem 14. und dem Aufbruch in die Aufklärung, also im 17. und 18. Jahrhundert. Und wie gerade die beiden Städte Paris und Potsdam in jener Zeit kulturell, philosophisch und auch eben musikalisch verbunden waren. Und nach der Pause auch zwei weitere Kompositionen. Zwei weitere Werke, zum einen L'Europe Galante von André Campras. Vier Liebesgeschichten sind das aus Europa uraufgeführt, 1697 in Paris. Und zum Abschluss nachher längere Passagen aus der Oper Anacreon von Jean-Philippe Rameau. In der Pause jetzt bleiben wir mit Radio 3 hier in Potsdam. Ich hatte die Gelegenheit vorhin, vor dem Konzert, mit der Festival Intendantin zu sprechen, mit Dorothee Oberlänger, Flötistin, Dirigentin, Professorin am Mozarteum in Salzburg und Leiterin auch ihres eigenen Barockensembles, des Ensemble 1700. Und ich habe als erstes vorhin mit ihr darüber gesprochen, dass ja nicht nur das Publikum jedes Jahr schwärmt von diesem Festival in Potsdam, sondern auch die Musikerinnen und Musiker. In diesem Jahr sind es 400 Musikerinnen und Musiker bei 60 Veranstaltungen. Und ich wollte wissen von der Intendantin des Festivals, was gerade für die Künstler den Reiz dieses Festivals ausmacht.
1: Naja, ich glaube, in Potsdam finden wir wirklich eine unglaubliche Ballung vor von Schlössern und Gärten, wie sie seinesgleichen sucht, vielleicht in Europa, könnte man sagen. Und also diese Anbindung auch an die historischen Räume und auch die Gartenarchitektur und so weiter. Und das spiegelt sich ja auch wiederum in der Musik, die die Musikerinnen und Musiker mitbringen. Also dieses Verbundensein von Musik und Ort, das spüren die Leute doch hier. Und es ist natürlich auch ein sehr geschichtsträchtiger Ort.
0: Und dann kommt ja immer noch dazu, dass dieses Festival auch sagt, wir möchten diese Musik so aufführen in der Praxis, wie das vor 250 Jahren üblich war. Das ist auch ein Thema, das Sie als Wissenschaftlerin beackern, intensiv am Mozarteum in Salzburg. Wenn wir mal den heutigen Abend nehmen, was sollten wir am Radio im Hinterkopf haben, was die Art der Aufführung im 17., im 18. Jahrhundert angeht?
1: Ja, also heute Abend hören wir ja Sébastien Dosset mit seinem Ensemble Correspondance. Und es ist natürlich toll, Muttersprachler sozusagen ihre Musik, ihre französische Barockmusik spielen zu lassen. Denn Musik ist natürlich auch sehr mit dem Lebensstil und der Sprache eines Landes verbunden. Und wenn wir jetzt in die französische Musik schauen, natürlich, sie werden auf Damensaiten spielen mit Barockbögen, mit barocken Blasinstrumenten, Blockflöte, Traversflöte und so weiter. Aber sie haben auch die speziellen Streichinstrumente, Instrumente, die es dann im deutschen Orchester des 18. Jahrhunderts nicht gab, wie zum Beispiel einen Tai, also so eine Zwischengröße, sowas Ähnliches wie eine Bratsche. Also sowas Ungewöhnliches werden wir da sehen, aber auch die ganze Ornamentik aus Frankreich, das Ziselierte, das Feine, das extrem Charmante und Elegante, und das werden sie aus dem FF beherrschen. Also es ist ein sehr tolles Originalklang-Ensemble.
0: Das ist der heutige Abend. Lassen Sie uns über die nächsten Tage reden, über das Programm, insgesamt 60 Veranstaltungen hier beim Sanssouci-Festival. Morgen Abend zum Beispiel, mitten in Potsdam, am Alten Markt. Feuerwerksmusik, Händel. Was kommt da auf die Besucherinnen und Besucher zu?
1: Also wir haben uns natürlich gedacht, beim Thema Licht darf die Feuerwerksmusik nicht fehlen. Ein echtes Feuerwerk werden wir musikalisch hören mit dem Ensemble Il Pomodoro. Donna Leon wird zu Gast sein.
0: Echt? Donna Leon?
1: Ja, die das Ensemble auch schon lange fördert und dem Ensemble sehr lange schon verbunden ist. Ein ganz toller italienischer Dirigent, Attilio Cremonese, wird das Ensemble leiten. Und wir haben auch einen Solisten mit dabei, Nicolas Altstädt, der ein Cellokonzert von Karl Philipp Emanuel Bach spielen wird. Das heißt, wir spannen auch wieder den Bogen nach Potsdam. Händel hat ja auch entfernt mit Potsdam zu tun gehabt, war auch mal zu Besuch hier und auch bei Sophie Charlotte und ist dann doch hier nicht gelandet, sondern woanders. Aber auf jeden Fall werden wir Händels Musik und auch Karl Philipp Emanuel Bachs Musik hören.
0: Dorothee Oberlinger, die Festivalintendantin, Professorin am Mozarteum, selber großartige Flötistin, und Sie haben ein eigenes Ensemble, und dieses Ensemble spielt auch beim Festival, und weil Sie gerade Händel gesagt haben, Sie spielen Händel, was, wann, wo, wie genau?
1: Am letzten Wochenende des Festivals werde ich das Oratorium Il Trionfo del Tempo dirigieren. Das ist ein ganz frühes Oratorium von Händel, als er in Italien war, in Rom. Also ein ganz junger Mann, ich weiß gar nicht, ich glaube 22 Jahre alt war er, als er das komponiert hat. Und im Prinzip ist das ganze Opernschaffen, was er auch später mit nach London gebracht hat, hier schon angelegt. Also jede Arie ist ein Juwel. Es geht um die Schönheit. Sie steht im Zentrum, gesungen von Dennis Oriana, ein junger, männlicher Sopranist mit einer glockenhellen, spektakulären Stimme. Und diese Schönheit, die steht so im Wechselspiel zwischen der Wahrheit und der Piacere vor allen Dingen, also dem Verlangen und dem Vergnügen. Und sie muss am Ende feststellen, all das Irdische ist es nicht. Sie hat das Licht der Erkenntnis sozusagen am Ende für sich gewonnen, sondern dass die inneren Werte zählen, die wahre Liebe zum Beispiel. Und das ist etwas, was absolut zeitlos ist. Und die Musik ist fantastisch.
0: Dieses Festival der alten Musik fasziniert auch, weil es immer wieder neue Orte erschließt in Potsdam. In diesem Jahr ist ein Ort dabei, da würde man alte Musik erstmal nicht erwarten, nämlich der Filmpark Babelsberg. Und wenn man dann im Programm auch noch liest, die schwedische Popband ABBA spielt da eine Rolle, kann man sagen, naja, es ist nicht ganz taufrisch, die Musik. Die hatten ihren ersten großen Hit 1974 mit Waterloo, 50 Jahre. Aber das ist ja nicht alte Musik im klassischen Sinn. Wie kommt ABBA in dieses Festival rein?
1: Also es ist ein ganz tolles Projekt von der Lautenkumpanei. Sie haben sogar einen Opus-Klassik dafür gewonnen, weil es so innovativ ist. Sie haben die Musik von ABBA verwoben mit den Hits von Rameau, also auch wieder mit französischer Barockmusik. Und das Ganze wird nicht nur eben von einem Originalklang-Ensemble gespielt, sondern es ist eine Saxophonistin mit dabei, eine ganz tolle Asia Fatjeva. Und die werden zusammen an diesem Abend im Vulkan des Filmparks auftreten. Und hinterher kann man auch noch tanzen, dann wird noch von Jürgen Krötzinger aufgelegt werden mit wunderbarer Musik, und ich glaube, es ist schön, mal an eine andere Location zu gehen. Wir haben halt gedacht, Potsdam, Filmstadt, Film hat auch mit Licht zu tun, und deswegen müssen wir auch mal einen Abend im Filmpub machen.
0: Und Rameau hören wir nachher im zweiten Teil des heutigen Konzertabends auch noch, also insofern hängt dann alles mit allem zusammen. Zum Schluss noch eine Frage, dieses Festival ist ja traditionell immer im Juni, das sind die Tage, die ganz besonders lang sind, die auch ganz besonders früh beginnen. Und in diesem Jahr haben sie sich gesagt, naja, dann machen wir auch mal ein richtiges Frühkonzert. Wenn ich das richtig gelesen habe, um 5 Uhr früh?
1: Ja, das war auch sofort ganz gut verkauft. Also die Potsdamer sind da hart im Nehmen. Und ja, also man kann da sozusagen sich körperlich ertüchtigen und Musik zum Sonnenaufgang hören mit Felix Gucci, der seine Doppelflöte mitgebracht hat und traditionelle Musik zum Sonnenaufgang spielen wird. Und das ist natürlich ein Naturereignis.
0: Am Marmorpalais.
1: Genau, am Marmorpalais.
0: Dorothea Oberlinger, die Intendantin des Festivals Sanssouci 2026. Und Sie haben gehört, sie schwärmt für das Ensemble Correspondance, das diesen Eröffnungsabend bestreitet für die Solistinnen und Solisten. Ich darf Ihnen an der Stelle auch die einzelnen Namen nochmal nennen. Caroline Venant, Sopran, Blondine de Sansal, Mezzosopran, Etienne Basola, der Bariton. Dann haben wir Violisten und Violinistin Simon Pierre und Béatrice Linon, Blockflöte und Fagott Lucille Perret, Mathieu Bertrand, Blockflöte und Traversflöte, Viola, Mathilde Vial und Age Anan mit dem Violoncello und das Ganze unter der Leitung Sebastian Dorset, Cembalo und Leitung. Nach der Pause spielt das Ensemble dann zwei weitere Stücke. Wir hören noch einen Vortrag dazu, der die Brücke schlägt, 17. bis 18. Jahrhundert, Paris nach Potsdam. Ja, und wir sind bei Radio 3 im Moment in der Pause beim Eröffnungskonzert der Musikfestspiele Potsdam Sanssouci. 2,5 Wochen Programm, 60 Veranstaltungen. Und der Abend heute überschrieben mit Apoll, Gott des Lichts. Und wie passend dieser Titel zum Ort. Schließlich hat sich der Schlossherr hier wenige Meter von der Friedenskirche in Potsdam entfernt, der Schlossherr von Sanssouci, Friedrich II., selbst als Apoll gesehen, als Lichtgott, als Lichtgestalt. Also das passt einfach super zueinander. Heute Abend und seit Jahren ist die Stiftung Preußische Schlösser und Gärten fester Partner und Mitausrichter dieses Festivals. Jedes Jahr im Juni dieses Festival der alten Musik in Potsdam. Und vor dem Konzert war der Generaldirektor der Stiftung Preußische Schlösser und Gärten hier in unserem Radio 3 Studio an der Friedenskirche, Professor Christoph Martin Vogtherr. Ich habe ihn als erstes vorhin gefragt, ob er so einen Abend überhaupt ganz normal genießen kann oder ob als Chef der Blick dann doch immer umherschweift, ob er guckt, ob alles in Ordnung ist.
2: Ich kann ihn genießen und zwar aus zwei Gründen. Das eine ist, ich bin immer sehr zuversichtlich, dass unser Team das gut hinkriegt. Normalerweise klappt alles gut. Und das zweite ist, das sind ja einfach die Momente, für die man diese Arbeit macht. Und dann ist es eben auch schön, dabei zu sein und ganz eintauchen zu können.
0: Thema heute Abend ist Paris, Potsdam, Versailles, Sanssouci. Aber wenn man hier sich dem Konzertort nähert heute, dann stellt man fest, erst recht, wenn man zum ersten Mal hier ist, hey, das sieht ja sehr italienisch aus hier. Und das ist kein Zufall mit dem Italienisch, oder?
2: Nein, die Friedenskirche ist ein Produkt von den Italienreisen des damaligen preußischen Königs Friedrich Wilhelms IV. Er ist zweimal nach Italien gefahren, das war sein großes Sehnsuchtsland. Und er hat bei seiner ersten Italienreise in Venedig ein mittelalterliches Mosaik gekauft aus einer Kirche, die gerade abgebrochen wurde. Und dieses Mosaik ist heute in der Friedenskirche und er hat um dieses Mosaik herum, 20 Jahre später, die Kirche erbauen lassen und den Kreuzgang. Also das ganze Ensemble ist gebaut um dieses Mosaik herum, um diese italienischen Erinnerungen in Form zu geben.
0: Friedrich Wilhelm IV., das war Mitte des 19. Jahrhunderts, das war also schon eine gewisse Zeit nach der Aufklärung. Und wer jetzt vielleicht stutzt und sagt, bei Preußen denke ich als allererstes nicht unbedingt an Friedenskirche. Wie kam die Kirche zu ihrem Namen?
2: Das war die Zeit der Europäischen Revolution. Das war kurz vor der 1848er Revolution. Eingeweiht worden ist sie erst danach. Es gab also schwere soziale Bruchstellen zu dieser Zeit, die der König wahrgenommen hat und der dadurch leicht verunsichert war. Und er hat eben diese Idee des Friedensherrschers, der sozusagen die Seiten zusammenbringt, dort dargestellt. Und auch diese Idee, diese alte Idee, die ja gar nicht mehr aktuell war, aber in die er sich zurückgeträumt hat, der engen Partnerschaft von Kirche und Thron.
0: Stichwort Partnerschaft. Wir reden heute Abend und wir hören es musikalisch über eine Partnerschaft Frankreich, Preußen, Paris, Potsdam. Wenn man sich dieses Ensemble hier anguckt, an dem wir heute Abend sind, Friedenskirche, Sie haben gerade drüber gesprochen, Sanssouci, das neue Palais. Wie musikalisch ging es eigentlich über all die Zeiten hier wirklich zu?
2: Im 18. Jahrhundert war das eines der großen musikalischen Zentren in Europa. Das lag zuerst an Friedrich II., dem Großen, der ein erstklassiges Hoforchester hatte, der selbst musiziert hat, der direkten persönlichen Kontakt mit Johann Sebastian Bach hatte, der seinen Sohn hier als Orchesterleiter hatte. Das heißt, da war hier wirklich eine kritische Masse an sozusagen an europäischer Musik. Er hat das erste große Opernhaus bauen lassen, die Oper unter den Linden in Berlin. Also das heißt, das war auch ein Anlauf im musikalischen Bereich mit ganz großem Anspruch. Mhm. Und das ist dann fortgesetzt worden. Sein Nachfolger, Friedrich Wilhelm II., hat ja Beethoven am Marmorpalais für sich spielen lassen, zum Beispiel, weil er selbst Cellospieler war. Das heißt, diese persönliche Beziehung zur Musik hat es durchs ganze 18. Jahrhundert getragen. Im 19. Jahrhundert vielleicht ein bisschen weniger, aber auch da haben wir noch so große Momente, dass also Felix und Mendelssohn Bartholdy im neuen Palais uraufgeführt wird und ähnliche sozusagen Sternstunden. Das heißt, das Interesse ist geblieben, aber vielleicht die ganz große Liebe und Sachkenntnis zur Musik, die war hier im 18. Jahrhundert.
0: Nun haben Sie gerade schon Friedrich II. Angesprochen, Friedrich den Großen. Heute steht an normalen Tagen oben hinterm Schloss Sanssouci immer jemand, der ist verkleidet als Friedrich II., spielt dort Flöte und dann hat er unten einen Hut, da legen die Leute Münzen rein. Wie geht's Ihnen als Kunsthistoriker? Ist das schon in Ordnung, was da gemacht wird, oder ist das für Sie furchtbarer Kitsch?
2: Ja, es ist beides gleichzeitig eigentlich, denn Friedrich ist ja heute im Wesentlichen sein Mythos. Also fast alles, was wir dort sehen, hat irgendwie mit dem Friedrich-Mythos zu tun. Das Schloss ist mehrfach umgebaut worden. Also in seinem Sterbezimmer sind eigentlich fast nur Elemente, die nach seinem Tod entstanden sind, weil er ist eben so ein Ort der nationalen Verehrung wurde. Die Kartoffeln auf seinem Grab, der Flötenspieler auf dem Weg zu Sanssouci, das sind ja alles so klischeehafte Verdichtungen einer sehr komplexen historischen Gestalt. Und damit müssen und wollen wir leben, denn wir zeigen ja hier Orte der Geschichte, die auch immer weiter, auf die immer weiter projiziert worden ist. Und wir müssen natürlich die Informationen liefern, um zu sagen, wie wir denken, dass es wirklich war. Mhm. Aber wir sind nicht hier die Polizei, die sozusagen ein einziges Bild durchsetzt.
0: Weil Sie gerade die Kartoffeln ansprechen, tatsächlich hier am Grab Friedrich II. Oben am Schloss Sanssouci liegen immer ein paar Kartoffeln. Habe ich mich neulich gefragt, als ich mit Besuchern hier war, packt die Stiftung Schlösser und Gärten eigentlich jeden Morgen frische Kartoffeln hin oder wer bringt die dorthin?
2: Die bringen tatsächlich Besucher. Es ist also ein ganz bemerkenswertes Phänomen, aber dieser Kartoffelmythos, dass Friedrich die Kartoffel eingeführt habe und dadurch sozusagen die Ernährung des Landes gesichert habe, das ist bis heute sehr lebendig. Und wir räumen bloß Kartoffeln ab, die langsam vergammeln.
0: Genau. Ich habe vorhin hier in der Pause schon mit Dorothee Oberlänger ausführlich über das Programm der diesjährigen Musikfestspiele gesprochen. Sie haben ja von der Stiftung Preußische Schlösser und Gärten auch ein komplettes Jahresprogramm und das ist in diesem Jahr überschrieben mit Kunst und Politik. Was ist da die Intention?
2: Ja, Schlösser sind gebaut worden als Regierungssitze. Also wir sehen sie heute gerne so als Wohnorte reicher Menschen, aber das ist nicht ganz angemessen, denn sie waren der Ort, von dem aus das Land regiert worden ist. Das heißt, sie hatten von Anfang an mit Macht zu tun. Sie sollten auch immer Macht ausdrücken oder sie sollten Macht verbergen, wie in Sanssouci. Aber auf jeden Fall sind sie in einer direkten Beziehung zur Macht. Und das hat sich eben interessanterweise auch nach der Revolution fortgesetzt, als die Schlösser dann an die Republik gingen.
0: Und also 1918,
2: genau. Und wir nehmen eben Episoden von vor und nach diesem Regimewechsel in den Blick. Gerade gestern haben wir eröffnet in Schönhausen eine neue große Dauerausstellung, also im Norden von Berlin, das Schloss Schönhausen. Das war im 18. Jahrhundert der Sitz der Frau von Friedrich dem Großen. Und in den 30er Jahren des 20. Jahrhunderts hat die Nazi-Regierung dort die moderne Kunst aus deutschen Museen gelagert und von dort aus ins Ausland verkauft, die sogenannte entartete Kunst. Also da stutzt sich diese ganze Frage wieder auf, wie verhält sich eigentlich Macht zur Kunst, die ja im Laufe der Jahrhunderte immer wieder anders beantwortet worden ist. Und für uns aber eine gute Frage ist, um viele von unseren Orten sozusagen neu zu beleuchten und mit neuen Informationen wieder zu präsentieren.
0: Sagt Professor Christoph Martin Vogtherr, Generaldirektor der Stiftung Preußische Schlösser und Gärten. Mit ihm habe ich vor dem Konzert vorhin gesprochen. Eröffnungskonzert hier auf Radio 3 vom RBB, der Musikfeststelle Festspiele Potsdam Sanssouci 2026. Das Festival bis zum 28. Juni unter dem Motto Licht. 60 Veranstaltungen insgesamt und zum Auftakt heute Abend ein Konzertabend unter der Überschrift Apoll, Gott des Lichts, mit musikalischen Glanzlichtern aus Paris vom Auftritt des Sonnenkönigs Ludwig XIV. Bis ins darauffolgende Jahrhundert der Aufklärung. Also französische Kompositionen heute Abend aus dem 17. und 18. Jahrhundert. Ein Programm, das also 100 Jahre überspannt. Es spielt das französische Ensemble Correspondance. Und bevor wir das gleich wieder hören und bevor wir zum Einstieg in den zweiten Teil des Konzerts einen Vortrag hören, eben zur musikalischen Paris-Potsdam-Verbindung, hören wir noch mal rein ins Vorjahresprogramm 2025, hören einen Ausschnitt aus der Sinfonie G-Dur von Josef Myslivicek, den ersten Satz, und es spielt das Orchester Och aus Polen.

0: Josef Myslivicek, Ausschnitt aus seiner Sinfonie G-Dur, eine Produktion aus dem Vorjahr hier bei den Musikfestspielen Potsdam Sanssouci. Und wir sind jetzt wieder live beim Eröffnungsabend des Festivals 2026, ganz im Zeichen des Themas Licht. Dieses Festival, das spielt heute Abend das Ensemble Correspondance, das hören wir gleich wieder. Aber zuvor nähern wir uns einem kleinen Festvortrag. Dominique Borel, französischer Philosoph und Historiker, spricht darüber, wie Paris und Potsdam im 18. Jahrhundert verbunden waren durch die Aufklärung und musikalisch der 1952 in Offenburg geborene, in Paris aufgewachsene Mann ist der Experte für das Zeitalter der Aufklärung. Im roten Kordanzug, im langen weißen Haar steht er jetzt am Rednerpult.
1: Entschuldigen Sie für die Störung. Wir werden gleich wieder schöne Musik hören. Und für die Einladung bedanke mich sehr herzlich und entschuldige mich schon für meinen französischen Akzent, der lange Zeit hier, wie Sie wissen, en vogue war. Am 30. September 71, also 1771, meldete sich hier ein paar Meter entfernt einer der wichtigsten Denker des 18. Jahrhunderts, und zwar Moses Mendelssohn. Er hatte eine Verabredung mit einem Adeligen, der kursächsische Staatsminister Thomas Freiherr, Baron von Fritsch, der gerade Frédéric Le Grand, Frédéric der Große, besuchte. Aber Frédéric hat ihm also vermieden. Moses Mendelssohn, der Großvater übrigens von Felix und Fanny Mendelssohn, wurde in Dessau geboren in eine jüdische traditionelle Familie namens Mendel geboren, und deswegen sein Name war Mendelssohn. Vorher hieß er einfach Mendel. Und zwar 1729, dem Geburtsjahr seines Freundes Lessing, der ihn in berühmte Theaterstück Nathan der Weise verewigte. Er lebte ab 1743 in Berlin und wurde Zeuge der stillen Auseinandersetzung zwischen den Siècles de Lumière im Sanssouci an der Tafel Frédéric Le Grand und der Aufklärung in Deutschland und besonders in Berlin. Also die Aufklärung und die Lumière, einmal global, ein anderes Mal plural. Die Übersetzungen kennen auch diesen Begriff Enlightenment, Illustration und Vorsicht mit Illuminismo, das bedeutet ins Französische gerade das Gegenteil der Lumière. Wir wissen, dass Frédéric Le Grand, der Roi-Philosoph, sehr frankophil war und die deutschen Philosophen jahrelang nicht wahrgenommen hat. Er schrieb ein sehr gutes Französisch und hatte internationale Berühmtheiten wie Voltaire, Maupertuis und La Mettrie nach Preußen eingeladen. Anton von Menzel, wir haben darüber schon gehört, hatte es wunderbar gemalt. Diderot wollte gar nicht kommen und Rousseau lebte ein paar Monate lang unter Friedrichs Hoheit, allerdings sehr weit von Berlin. Berlin war eine unglaublich produktive Melting Pot mit Lutheraner, Calvinisten, Katholiken, Juden, Freimaurer und sogar ein paar Jesuiten, die sehr gut Schach spielen waren. Und da wollte Frédéric das nicht sehr weit von diesen Jesuiten haben. Aber solche Leute findet man auch selbstverständlich in Potsdam. Sie wissen, dass für Frédéric jeder sollte nach seiner Fassung selig werden und dem Souverän gehorchen. Und ich hätte auch beinahe gesagt, die Steuer bezahlen, nicht wahr? Sonst hatte er nicht so viele andere Interesse. Souverän wollten eben eine neue Hauptstadt oder freier werden. Akademie und Verleger blieben in Paris und in Versailles. Aber Potsdam ist für die Franzosen eine Art Lieu de mémoire, weil der Edikt von Potsdam, wie Sie wissen, sehr viele Hugenotte willkommen heißen, bis zum die Visite Napoleon, ist ja auch sehr bekannt. Toleranz wird nicht nur erfahren, sondern gelebt. Besonders durch die Hugenotten, 200.000 hatten Frankreich verlassen und 20.000 kamen nach Brandenburg-Preußen dank des berühmten Edikts von Potsdam. Nach der Revokation der Edit de Nantes haben sie zumindest bis 33 ihre Spuren hinterlassen. Da sehen wir besonders im Sanssouci und auch im Architektur. Da sieht man noch in Potsdam, das wissen Sie also besser als ich. Also schon 1697 lebten 4.000 Emigranten, also Flüchtlinge, im Zentrum Preußens. Und in den 30er Jahren lebten in Potsdam mehr als 600 Emigranten. Heute, Sie wissen, wir haben also endlich mal eine gemeinsame sogenannte GA, das ist ja auch nicht sehr schön, aber das ist ja eine gemeinsame Asylsystem. Aber wir sollten darüber einmal denken, besonders die Franzosen, dass Preußen und Deutschland wurde auch von Minderheiten gemacht, also Hugenotten und Juden und auch andere Leute, selbstverständlich. Interessant ist es festzustellen, dass die beiden Städtchen Potsdam und Versailles als Satelliten von zwei Metropolen, Berlin und Paris, fungieren. 20 Kilometer entfernt, Hof und Regieren wollten unabhängig sein, ohne Druck, ohne Hauptstadt, wo Revolutionen und Revolutionäre sich agitieren. Weder in Versailles noch in Potsdam kann man sowas sehen. An beiden Orten hat sich auch eine besondere Schloss- und Gartenkultur entwickelt. Potsdam war ein Ort, wo viele Manufakturisten, Handwerker, Händler und wo die Pastoren, die wir heute sehr gut kennen, eine hervorragende Rolle gespielt haben. Sie waren Aufklärer in Potsdam und beinahe in Berlin, aber nicht gegen die Religion wie bei den Franzosen. Es gab übrigens fast keine Atheisten in Deutschland des 18. Jahrhunderts im Gegensatz zu Frankreich. Einerseits also kommt Licht durch die menschliche Vernunft, andererseits von Gott und dann sozusagen Licht ohne Scheinwerfer. Und die Herrscher wollten auch ab und zu mal ihr Licht kontrollieren. Die hatten da selbstverständlich ein bisschen Angst. Kehren wir zum Fluss zu Moses Mendelssohn zurück, der ja nicht nur ein wichtiger Philosoph war, chronologisch gesehen zwischen Leibniz und Kant, sondern auch ein Bibelübersetzer und der Begründer des modernen Judentums, des aufgeklärten, aber nicht desto trotz traditionellen hebräischen Humanismus und auch eine sehr gerne gelesene Prosator. Und in Potsdam hat er auch sehr viel zu tun gehabt, weil wir also dort Handwerker hatten und da wichtige Usine. Ich erinnere mich, als ich diese schöne Musik hörte, dass in der Bibel, die wir normalerweise, also mindestens die Ältere von uns, alle im Kopf haben oder haben sollen, kommt der Licht nicht sofort. Nicht wahr? Am Anfang war Tovabo, wie Sie wissen, was da also Martin Buber sehr schön übersetzte, die Welt war Irrsal und wir.

0: Zeit soll doch noch beantwortet werden. Im September 1984 veröffentlichte Moses Mendelssohn seinen Aufsatz »Was heißt aufklären?« Zwei Monate später, im Dezember 1784, schrieb Kant selbst einen Aufsatz mit dem Titel »Was ist Aufklärung?« Aufklärung wird bekannterweise als Ausgang einer selbstverschuldeten Unmündigkeit verstanden werden. Selbstverschuldet. Man muss ja also keine Angst haben, seine eigene Vernunft zu benutzen. Aufklären ist für Moses Mendelssohn die Vermittlung von Bildung und Kultur. Aufklärung, also wie gesagt immer noch Licht, ist die Synthese zwischen Bildung, Theorie, und Kultur, die Praxis. Und über die Aufklärung, über Licht am Ende des 18. Jahrhunderts entstand ein wahres Genre literär, eine eigene Literaturgattung über die Frage. Wir besitzen mindestens 100 Aufsätze in alle Sprachen, besonders in Deutschland natürlich, aber auch in Frankreich und auch in Italien. Mendelssohn ist einer der wenigen, der fragte, kann Aufklärung schädlich sein? Das haben wir heute gehört, nicht wahr? An und für sich freilich nicht. Aber zufälligerweise wie das Sonnenlicht bei blöden Augen. Heute, wo wir so oft von schwarzem Licht hören, die dunkle Aufklärung, muss man wieder solchen alten Fragen stellen. Und wir wissen, das wurde eben gesagt, wir hören heute nur von schwarzen Lichte, von schwarzen Löcher und so weiter. Und Licht wird ja irgendwie mal beinahe sogar postkolonial interpretiert, nicht wahr? Und Aufklärung wird einfach so eine kleine Epoche in Europa und in Amerika und dann Schluss. Man braucht ja nicht heute jeden Tag die Nachrichten zu hören, nicht wahr? Und die Musik, die wir gleich hören werden, heute und in den nächsten Tagen, ist eine wunderschöne Einleitung. Der Sonnenkönig in der Helligkeit des Barocks bis zu Haydn und seiner Schöpfung. Ob wirklich Potsdam die Versailles du Nord wurde, wie man sehr oft das gehört hat, mag natürlich dahingestellt. Sans Souci war mehr eine schöne Pavillon als eine Château Royal. Das frappiert die Franzosen, wenn wir da das sehen. Erst das neue Palais war prächtiger. Aber wir wissen, dass Frédéric war ein bisschen geizig. Und schon 1741 in seinem wunderschönen Buch Anti-Machiavel hat er sich mokiert über diese Duodez-Figur, diese Prinzen, die so viel Geld über Grandeur ausgeben. Er war gerade gegen die sogenannte Fanfaronnade, ein wunderschöner Begriff. In Versailles die Mätresse, in Potsdam lange Kerl und Militär. Aber Voltaire und Potsdam Potsdam und Versailles wurden im 19. Jahrhundert sehr viel instrumentalisiert. Symbole der Reaktion und Symbole von Geld. Und heute, das ist etwas ganz anderes, sogar die beiden kleinen Satelliten haben auch Universitäten bekommen, sowohl in Versailles als auch in Potsdam. Da habe ich die Freude gehabt, dort unterrichten. Es gibt auch übrigens ein Moses Mendelssohn-Institut. Also Licht wird also nicht nur zur europäischen Metaphorik, sondern eine Aufgabe, eine Kampfmittel und eine Hoffnung. Ich danke zu Ihrer Geduld.
1: Der französische Historiker und Philosoph Dominique Borel und sein erhellender und, wie Sie gehört haben, unterhaltsamer Vortrag. Zustimmendes Kopfnicken habe ich gesehen, anerkennendes Lächeln auch hier auch in der ersten Reihe. bei Manja Schüle, Brandenburgs Bildungsministerin oder Verlegerwitwe Friede Springer. Wir sind beim Eröffnungskonzert der Musikfestspiele Potsdam Sanssouci 2026. Es spielt das französische Ensemble Correspondance unter der Leitung von Sebastian

Jean Dosset. Die Musikerinnen und Musiker sind inzwischen wieder auf der Bühne. Und jetzt im zweiten Teil hören wir das vierminütige L'Europe Galant von André Campras. Anschließend dann ca. 25 Minuten Passagen aus der Kammeroper Anacreon von Jean-Philippe Rameau. Also das Ganze aus der Friedenskirche in Potsdam, nahe am Schloss Sanssouci, nahe am Luisenplatz. Das Eröffnungskonzert der Musikfestspiele Potsdam-Sanssouci 2026. Das ganze Programm in diesem Jahr unter dem Motto Licht heute Abend. Apoll, so hat sich ja hier gleich nebenan Friedrich der Zweite, Friedrich der Große, Frédéric Le Grand gern genannt. Also, wir sind bereit hier auf Radio 3 vom RBB das Ensemble Correspondance zu hören. Alte Musik auf alten Instrumenten. Das Ensemble aus Lyon, gegründet im Jahre 2009, und der Leiter des Ensembles, Sébastien Dosset, wirft nochmal einen letzten Blick auf seine Musikerinnen und Musiker. Alles soweit? Ja, sie signalisieren, wir sind bereit, jetzt kann die Gesangssolistin vortreten. Und wir steigen ein in den zweiten Teil des Eröffnungskonzerts von Potsdam-Sanssouci Musikfestspiele 2026.

Applaus in der Potsdamer Friedenskirche für das Ensemble Correspondance unter der Leitung von Sébastien Dossier. Applaus für die Kammeroper Anacreone von Jean-Philippe Rameau, französische Komposition aus dem 18. Jahrhundert. Also das komplette Orchester, das Ensemble Correspondance hat sich erhoben. Die Gesangssolisten sind vorne an den Bühnenrand getreten. Jetzt gehen sie ab von der Bühne, auch die Instrumentalisten, oder bleiben nun doch noch ein paar Musiker sitzen? Ich bin mir nicht sicher, ob das Potsdamer Publikum hier gerne noch eine Zugabe hätte an diesem Eröffnungsabend des Festivals der Musikfestspiele Potsdam Sanssouci 2026. Lassen Sie mich Gedanken zu Ende bringen. Was haben wir noch gehört? Gerade L'Europe Galante von André Campras und im ersten Teil des Abends das Ballet Royal de la Nuit. Und jetzt kehren Sie zurück. Die Musikerinnen und Musiker und auch die Gesangssolistinnen sind alle wieder an ihren Plätzen. Der Chef, der Dirigent Sébastien Dossier, tiefe Verbeugung vor dem Potsdamer Publikum. Das Publikum ist, Sie hören das, das ist sehr, sehr glücklich mit diesem Abend der alten Musik, 17. bis 18. Jahrhundert, französische Musik, die Brücke heute Abend von Versailles nach Potsdam. Und jetzt ist die Frage, verbeugen Sie sich nur vorm Publikum? Sie haben die Instrumente schon wieder im Anschlag. Und als Erste steht jetzt in der ersten Reihe die Verlegerwitwe Friede Springer auf und ihr folgen weitere. Also Standing Ovations hier in der Friedenskirche, wenige Meter vom Schloss Sanssouci und vom Luisenplatz. Und Sébastien Dossier zeigt jetzt in Richtung seiner Musiker und Musikern und sagt, die haben den Abend bestritten, liebe Potsdamerinnen und Potsdamer. Die waren so großartig und ich kann mir vorstellen, das Publikum will jetzt noch mal was hören. Und sie kriegen was. Also, alle setzen sich an ihre Instrumente und der Chef an Cembalo. Und jetzt kriegen wir noch was zu hören. Lassen wir uns überraschen. Was?

0: Na bitte, genau so hatte sich das Publikum hier in der Friedenskirche in Potsdam, das heute an diesem Freitagabend am Ende wohl dann auch nochmal gewünscht, diese Zugabe vom Ensemble Correspondance aus Frankreich, die uns als Zugabe aus der Rameau-Oper Les Hommes Galants den Satz Eintritt der Blumen hier noch einmal geschenkt haben. Ja, das Ensemble Correspondance unter der Leitung von Sébastien Dorset, das hat gespielt heute Abend zur Eröffnung der Musikfestspiele Potsdam Sans Souci 2026. Das Festival ist eröffnet, jetzt 2,5 Wochen an verschiedenen Spielstätten in der Brandenburger Landeshauptstadt. 60 Veranstaltungen. Wir haben vorhin ausführlich in der Pause mit der Intendantin des Festivals über das Programm gesprochen. Morgen zum Beispiel geht's weiter auf dem Alten Markt mit der Feuerwerksmusik von Händel. Das war der Auftakt in der Friedenskirche mit einem hörbar zufriedenen Publikum. Inzwischen ist das Orchester wieder zurückgekehrt und mit dem Orchester auch die Gesangssolistinnen und Solisten auf die Bühne. Der Chef, Sébastien Dorset, verbeugt sich und die Musikerinnen und Musiker tun's ihm gleich. Ich glaube, die sind auch sehr zufrieden mit diesem Abend. Sie haben schon gestern nach der Generalprobe gesagt hier in der Friedenskirche, dass sie sich sehr, sehr wohlfühlen in diesem preußischen Versailles, wie sie gesagt haben. Das ist ja die Entsprechung Potsdam Sans Souci zu Versailles. Wir haben auch in der Pause in dem historischen Referat, das es gab, über die Verbindung gehört. So, das Festival ist eröffnet. Schön, dass Sie live dabei waren bei unserer Konzertübertragung und damit jetzt aus Potsdam zurück in unser Radio 1, Radio 3 Studio im Berliner Funkhaus zu Thorsten Feste.
1: Ja, herzlichen Dank und einen Gruß nach Potsdam. Und auch von hier aus dem Studio in der Berliner Masurenallee geht es jetzt weiter mit Musik von den Musikfestspielen Potsdam Sans Souci. Beim Eröffnungskonzert von vor 2 Jahren wurde da nämlich kräftig getanzt. Da war das Ensemble Ballet Rococo zu erleben und das zu Musik unter anderem von Jean Ferry, Rebelle. Wir haben zunächst hier die Orchestersuite Les Caractères de la Danse. Alfredo Bernardini leitet das Ensemble Zefiro.

Das war die Orchestersuite Les Caractères de la Danse von Jean Ferry Rebel, aufgenommen am 7. Juni 2024 in der Friedenskirche Potsdam. Das war beim damaligen Eröffnungskonzert der Musikfestspiele Potsdam Sanssouci. Musik aus den Indes Galantes von Jean-Philippe Rameau haben wir ja gerade schon live aus Potsdam gehört. Und jetzt noch einmal das ganze Stück. Jetzt gespielt vom Ensemble Le Concert des Nations unter der Leitung von Jordi Savall.

Das waren Les Indes Galantes von Jean-Philippe Rameau, gespielt vom Ensemble Le Concert des Nations unter der Leitung von Jordi Savall. Bis zu den Nachrichten jetzt gleich noch ein kurzes Stück von Jean Ferry Rebel, eine Chaconne aus seinen Elementen, gespielt von der Akademie für Alte Musik unter Georg Kalweit. Ich danke fürs Zuhören an diesem Radioabend. Thorsten Föste war für Sie im Studio. Und ich darf Sie gleich zu unserem nächsten Musikabend am morgigen Samstag einladen. Dann gibt es wie immer samstags Oper. Kirill Petrenko dirigiert das Rheingold-Konzertant, mit dabei unter anderem Christian Gerhaher als Wotan, morgen um 20 Uhr.

0: Abschied, die Endlichkeit der Welt. 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
2: Um 23 Uhr mit Jürgen Buch. Die Höhe der Entschädigungen bei verspäteten Flügen bleibt, wie sie ist. Vertreter mehrerer EU-Staaten haben in den Verhandlungen mit dem Parlament Forderungen aufgegeben, das zu ändern. Einige Änderungen der Fluggastrechte gibt es aber doch. Aus Brüssel, Thomas Spiekhofen.
3: Neu ist, dass es keine Zusatzgebühr mehr kosten darf, den Namen auf dem Ticket zu ändern. Eltern dürfen auch nicht extra zur Kasse gebeten werden, wenn sie neben ihrem Kind sitzen wollen. Nicht durchsetzen konnte sich das Parlament dagegen mit der Forderung, dass ein kleiner Koffer gratis mit in die Kabine genommen werden darf. Immer mehr Fluggesellschaften verlangen dafür inzwischen zusätzlich Geld. Vor mehr als 12 Jahren hatte die Kommission ihre Vorschläge zu einer Reform der Fluggastrechte vorgelegt. Seitdem wurde verhandelt.
2: Die Berliner Polizei untersucht einen Fall von Gewalt durch Beamte. Es geht um mögliche Körperverletzung im Amt. Die Vorwürfe, die unter anderem Betroffene erheben, sind schwerwiegend. Sabine Müller, RBB 24 Landespolitik.
4: Nach einem Straßenfest in Friedrichshain sollen Polizeikräfte am vergangenen Wochenende grundlos mehrere Menschen attackiert und verletzt haben, so der Vorwurf. Darunter ist ein ehemaliger Staatssekretär und Sprecher der Linkspartei. Die Berliner Polizei sagt, der Mann habe Polizeikräfte beleidigt und bei seiner Festnahme einen Beamten verletzt. Von dem Vorfall gibt es private Videoaufnahmen, darauf sind aber nicht alle Details zu erkennen. Die Bodycams der Polizisten werden noch ausgewertet.
2: Rund 1.700 Beschäftigte der Stahlindustrie haben mit einer Demonstration in Berlin auf die Krise in ihrer Branche aufmerksam gemacht. Zu der Kundgebung im Regierungsviertel hatte die IG Metall aufgerufen. Vor allem die Wirtschaftsflaute, hohe US-Zölle und Konkurrenz durch asiatischen Billigstahl machen der Branche zu schaffen. Die Bundesregierung hat bereits einen Industriestrompreis auf den Weg gebracht. Aus Sicht der IG Metall reicht das aber nicht, um weitere Jobverluste zu verhindern. Die USA und der Iran haben widersprochen, dass es eine Einigung auf eine Friedensvereinbarung gibt. Eine solche Mitteilung hatte Pakistan verbreitet, das in dem Konflikt vermittelt. Aus dem Weißen Haus in Washington hieß es, dass es eine Absichtserklärung gebe, wie man in den kommenden Wochen weiterverhandeln wolle. Man sei sich recht sicher, diese in den kommenden Tagen unterzeichnen zu können. Bei der Fußball-Weltmeisterschaft haben sich Kanada und Bosnien-Herzegowina 1:1 getrennt. In der Basketball-Bundesliga hat die Finalserie begonnen. Titelverteidiger Bayern München hat Alba Berlin mit 102:94 besiegt. Soweit die Nachrichten. 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Das Wetter. In der Nacht wolkig, manchmal auch sternenklar, dann ziehen neue Wolken auf. Zeitweise Regen, 14 bis 11 Grad. Zurzeit in Berlin-Steglitz 16 und in Stechlin 14 Grad. Morgen mal Sonne, mal Wolken bei 19 bis 22 Grad. Die Zeit 23.03 Uhr.
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5: Sie hören Mord im Orient-Express von Agatha Christie. Heute die 15. Folge, gelesen von Thomas Fritsch. Im Mordfall Cassetti gibt es zwar zahlreiche Aussagen und Indizien, aber sie widersprechen sich. Für Dr. Konstantin und Monsieur Bouc ergibt das Ganze noch immer keinen Sinn. Doch Hercule Poirot scheint eine Vision zu haben. Er erklärt den beiden Herren, der Schlafwagen von Istanbul nach Calais ist voll belegt, ungewöhnlich für diese Jahreszeit. Verdächtig ist auch der frische Fettfleck im Pass der Gräfin Andreni. Ihren Taufnamen gab sie mit Elena an. Was aber, fragt Poirot, wenn der Fettfleck absichtlich platziert wurde und sie in Wirklichkeit Helena heißt? Seine Antwort? Dann gehörte ihr das teure Spitzentaschentuch mit dem eingestickten Buchstaben H, das im Abteil des Ermordeten gefunden wurde. Monsieur Bouc wundert sich über den neuerlichen Geistesblitz seines Freundes.
6: Helena! Mon ami, das ist wieder eine ihrer überraschenden kleinen Ideen, aber sie ist nicht schlecht. Und sie hat bereits eine Bestätigung erfahren. Als wir die Koffer durchsuchten, war auf Gräfin Andrenjes Safjan-Koffer einer der bunten Hotelzettel etwas feucht. Mit ihm hatte man das Initial auf dem Kofferdeckel überklebt. Jener bunte Zettel hatte ursprünglich an einer anderen Stelle gesessen, war dort mit Hilfe von warmem Wasser entfernt und anderswo wieder aufgeklebt worden. »Wahrhaftig, Sie beginnen mich zu überzeugen«, sagte Monsieur Bouc. »Aber die Gräfin Andrenji, also wirklich, still jetzt, mon vieux. Sie müssen nunmehr eine Kehrtwendung machen und sich dem Fall von einer ganz anderen Richtung nähern. Welchen Anstrich wollte man diesem Mord ursprünglich geben? Vergessen Sie nicht, dass der Schnee den eigentlichen Mordplan über den Haufen geworfen hat. Malen Sie sich bitte ein paar Minuten lang aus, dass draußen kein Schnee liegt, dass der Zug ganz normal unterwegs ist. Was wäre dann wohl geschehen? Aller Wahrscheinlichkeit nach hätte man das Verbrechen heute früh an der italienischen Grenze entdeckt und bei der Vernehmung der Reisenden hätte die italienische Polizei ungefähr das Gleiche erfahren wie wir. Mr. McQueen wurde Drohbriefe vorgelegt, Mr. Hardman seine Geschichte erzählt und Mrs. Hubbard mit ungeheurer Weitschweifigkeit geschildert haben, dass ein Mann durch ihr Abteil geschlichen sei. Auch der abgerissene Knopf wäre erwähnt worden. Zweierlei wäre nach meiner Meinung dann allerdings anders verlaufen. Der Mann wäre schon kurz vor eins in Mrs. Hubbards Abteil eingedrungen und die Schlafwagenuniform hätte in einer Toilette gelegen. Sie glauben, ich glaube, dass der Mord ursprünglich wie ein außerhalb dieses Kreises geplantes Verbrechen aussehen sollte. Man wollte den Anschein erwecken, dass der Mörder den Zug in Brod verlassen habe, wo er fahrplanmäßig 0.58 Uhr eintrifft. Und die an einem auffälligen Ort zurückgelassene Schlafwagenuniform sollte ein Hinweis darauf sein, welcher Tricks sich der Verbrecher bedient hatte. Keinerlei Verdacht hätte sich dann gegen die Reisenden gerichtet. So, mes amis, sollte die Affäre einem unbeteiligten Auge erscheinen. Aber der Schnee machte unserem Mörder einen dicken Strich durch die Rechnung. Zweifellos ist er nur deshalb so lange im Abteil seines Opfers geblieben. Er wartete, dass sich der Zug wieder in Bewegung setzte, doch er wartete vergeblich. Es ging nicht weiter. Der Mörder musste sich schnell einen neuen Plan einfallen lassen, denn man würde wissen, dass er noch im Zug sein musste. »Ja, ja«, sagte Monsieur Bouc ungeduldig, »das leuchtet mir alles ein, doch wo bleibt das Taschentuch?« »Keine Angst, ich komme schon auf Umwegen darauf zurück. Vorerst aber bitte ich Sie, sich zu vergegenwärtigen, dass die Drohbriefe sozusagen nur dazu dienen sollten, der Polizei Sand in die Augen zu streuen. Sie hätten jedem beliebigen amerikanischen Kriminalroman entnommen sein können. Sie sind nicht ernst gemeint. Wir müssen uns jetzt Folgendes fragen. Hat Ratchet sich von diesen Briefen täuschen lassen? Oberflächlich gesehen scheint das nicht der Fall gewesen zu sein. Die Anweisungen, die er Hardman gab, lassen den Schluss zu, dass es sich um einen ganz persönlichen Feind handelte, den Ratchet nicht genau kannte. Einen Brief jedoch erhielt Ratchet, der sich von den anderen unterschied und nicht für die Öffentlichkeit bestimmt war. Jenen, der sich auf die kleine Daisy Armstrong bezog und von dem wir ein Bruchstück im Abteil des Toten fanden. Wenn Ratchet Cassetti es vorher noch nicht gewusst hatte, sagte ihm dieses Schreiben unzweideutig, warum man ihm nach dem Leben trachtete. Des Mörders erste Sorge galt der Vernichtung dieses Briefes. Und hier erlitten seine Pläne die zweite Schlappe. Die erste war der Schnee. Die zweite, dass wir die Schriftzeichen auf dem verkohlten Stück Papier entdeckten. Dass jener Brief so sorgfältig vernichtet wurde, kann nur eins bedeuten. Es muss jemand im Zug sein, dem die Familie Armstrong so nahe steht, dass er automatisch zum Hauptverdächtigen geworden wäre, wenn man den Brief gefunden hätte. Und nun das Taschentuch. Das Einfachste wäre ja anzunehmen, eine Person, auf die der Buchstabe H passt, hätte es unwissentlich verloren. Genau, sagte Dr. Konstantin. Sie entdeckt den Verlust und unternimmt sofort etwas, um ihren Taufnamen zu verbergen. Sie stürmen aber vorwärts, sagte Hercule Poirot. 1, 2, 3 haben Sie eine Schlussfolgerung fertig, die ich mir so schnell nicht erlauben würde. Gibt's denn überhaupt eine andere Lesart? Gewiss. Nehmen Sie einmal an, Sie hätten ein Verbrechen begangen und wollten den Verdacht auf jemand anders lenken. Nun, und dann ist in diesem Zug ein Mensch eng mit der Familie Armstrong verwandt oder befreundet. Eine Frau. Nehmen Sie weiter an. Sie haben am Schauplatz des Verbrechens ein Taschentuch fallen lassen, das dieser Frau gehört. Sie wird vernommen werden, Ihre Beziehungen zur Familie Armstrong kommen ans Tageslicht. Et voilà. Motiv und ein Beweisstück, das Sie schwer belastet. Aber in diesem Fall würde die unschuldig Verdächtigte doch nicht schon vorher alles tun, um ihre Identität zu verschleiern, widersprach der Arzt. Glauben Sie das wirklich? Dann sind Sie mit den Polizeigerichten einer Meinung. Ich aber, der ich die menschliche Natur kenne, denke anders. Und ich sage Ihnen, junger Freund, dass der allerunschuldigste Mensch den Kopf verliert und die ungereimtesten Dinge tut, wenn er sich plötzlich der Gefahr gegenüber sieht, des Mordes angeklagt zu werden. Nein, nein, der Fettfleck und der an eine andere Stelle geklebte Zettel sind keine Schuldbeweise. Sie beweisen lediglich, dass die Gräfin Andrenyi aus irgendeinem Grund ängstlich darauf bedacht ist, ihre Identität zu verbergen. »Welche Beziehungen könnten denn zwischen ihr und den Armstrongs bestehen? Sie gibt doch an, sie sei nie in Amerika gewesen.« »Richtig. Und sie spricht gebrochenes Englisch. Und sie hat ein sehr fremdländisches Aussehen, das sie noch betont. Trotzdem ist es nicht schwer zu erraten, wer sie ist. Ich erwähnte vorhin den Namen von Mrs. Armstrongs Mutter. Sie hieß Linda Arden und war eine berühmte Darstellerin shakespearescher Frauenrollen.« Denken Sie an, was ihr wollt, an den Wald von Arden und Rosalind. Dann wissen Sie, woher ihr die Eingebung für die Wahl ihres Bühnennamens kam. Im gewöhnlichen Leben hieß sie anders, möglicherweise Goldenberg. Vielleicht hatte sie mitteleuropäisches Blut in ihren Adern, vielleicht einen jüdischen Vorfahren. In Amerika finden Sie Abkömmlinge aller Nationen, Monsieur. Ich wage die Vermutung, dass die jüngere Schwester von Mrs. Armstrong, die zur Zeit der Tragödie fast noch ein Kind war, Helena Goldenberg war, die zweite Tochter von Linda Arden. Und dass sie den Grafen Andrenyi heiratete, als er Attaché in Washington war. Haben Sie vergessen, Monsieur Poirot, dass die Prinzessin Dragomirow sagte, sie habe einen Engländer geheiratet? Ja, einen Engländer, an dessen Namen sich die Prinzessin nicht erinnert. Ich frage Sie, meine Freunde, klingt das nicht sehr merkwürdig? Prinzessin Dragomirow, eng mit Linda Arden befreundet und Patin der ältesten Tochter, sollte so schnell den Namen des Mannes der zweiten verheirateten Tochter vergessen haben? Unsinn! Die Prinzessin lügt. Sie wusste, dass Helena mit diesem Zug reist, und da sie eine sehr kluge Frau ist, war ihr sofort klar, dass man vor allem Helena der Tat verdächtigen würde. Um das abzuwenden, lügt sie kurzerhand, antwortet ausweichend, kann sich nicht entsinnen, glaubt, Helena habe einen Engländer geheiratet, eine Feststellung, die der Wahrheit auch nicht im Entferntesten entspricht. Ein Kellner kam durch die Tür am Ende des Wagens und näherte sich Monsieur Bouc. »Darf ich das Essen servieren, Monsieur? Es ist bereits seit einer Weile fertig.« Bouc sah Poirot an und der kleine Detektiv nickte. »Aber selbstverständlich müssen Sie servieren«, sagte er. Der Kellner verschwand durch die Tür am entgegengesetzten Ende des Wagens. Man hörte seine helle Klingel und dazwischen immer wieder seine Stimme, die auffordernd rief: »Premier Service! Le Diner est servi! Premier Diner!« Poirot, Monsieur Bouc und der Doktor aßen an dem für den Direktor der Gesellschaft reservierten Tisch. Die Reisenden, die sich im Speisewagen eingefunden hatten, wirkten niedergeschlagen. Selbst die redewütige Mrs. Hubbard war unnatürlich still. Als sie sich setzte, murmelte sie: »Ich glaube nicht, dass ich auch nur einen Bissen hinunterwürgen kann.« Und dann legte sie sich von jedem angebotenen Gericht reichlich auf, ermutigt von Greta Olsen, die sich noch immer als ihre Pflegerin fühlte. Vor dem Essen hatte Poirot den Oberkellner am Ärmel festgehalten und ihm etwas zugeflüstert. Was das war, ahnte Dr. Konstantin, sobald er bemerkte, dass Graf und Gräfin Andrénier immer zuletzt bedient wurden und man gegen Ende der Mahlzeit zögerte, ihnen die Rechnung vorzulegen. Daher hatte sich der Wagen schon geleert, als das Ehepaar schließlich aufstand und zur Tür ging. Plötzlich sprang Hercule Poirot auf und lief den beiden nach. »Pardon, Madame, Sie haben Ihr Taschentuch fallen lassen«, sagte er. Er hielt ihr das winzige, mit Haar gekennzeichnete Viereck hin, das sie nahm, flüchtig ansah und ihm zurückreichte. »Sie irren sich, Monsieur, das ist nicht mein Taschentuch.« »Nein, sind Sie sicher?« »Ganz sicher, Monsieur.« »Aber der Anfangsbuchstabe Ihres Vornamens ist doch eingestickt, ein H.« Der Graf machte eine hastige Bewegung, die Poirot übersah. Seine Augen ruhten auf dem Gesicht der schönen jungen Frau. Sie hielt den Blick stand und erwiderte, »Ich verstehe nicht, Monsieur. E-A sind die Anfangsbuchstaben meines Namens.« »Da bin ich anderer Meinung, Madame. Ihr Name lautet Helena, nicht Elena. Helena Goldenberg. Sie sind die jüngere Tochter von Linda Arden. Helena Goldenberg, die Schwester von Mrs. Armstrong.« Tödliches Schweigen. Der Graf und die Gräfin waren leichenblass geworden. »Warum leugnen?« sagte Poirot, viel freundlicher. »Nicht wahr? So ist es doch.« »Monsieur, ich möchte jetzt wissen, mit welchem Recht?« rief der Graf aufbrausend. Seine Frau unterbrach ihn, indem sie ihm die Hand auf den Mund legte. »Nein, Rudolf, lass mich sprechen. Es ist sinnlos zu leugnen. Wir wollen uns lieber setzen und die Sache in Ruhe erörtern.« Ihre Stimme klang verändert. Zwar hatte sie noch die südliche Tonfülle, aber sie war schärfer und schneidender geworden. Zum ersten Mal war es eine unverkennbar amerikanische Stimme. Schweigend fügte sich der Graf der Geste ihrer Hand, und beide nahmen Poirot gegenüber Platz. »Was Sie sagen, ist durchaus zutreffend«, begann die Gräfin. »Ich bin Helena Goldenberg, die jüngere Schwester von Mrs. Armstrong. Heute Morgen haben Sie mich über Ihre Person im Unklaren gelassen, Madame.« »Ja. Und genau genommen war alles, was Sie und Ihr Gatte mir erzählten, ein Lügengewebe.« »Monsieur«, rief der Graf ärgerlich, »werde nicht zornig, Rudolf. Monsieur Poirot drückt es ziemlich brutal aus, aber recht hat er.« »Ich freue mich, dass Sie die Tatsache freimütig zugeben, Madame. Wollen Sie mir nun auch bitte sagen, was Sie dazu veranlasste und weshalb Sie Ihren Taufnamen im Pass änderten?« »Das war ich, nicht meine Frau«, fiel der Graf ein. Und Helena setzte ruhig hinzu, »sollten Sie meine Gründe, unsere Gründe, nicht schon erraten haben, Monsieur Poirot?« »Der Tote ist der Mensch, der meine kleine Nichte ermordete, den Tod meiner Schwester verschuldete und meinem Schwager das Herz brach. Drei Menschen, die ich unsagbar liebte, deren Heim mein Heim war, meine Welt.« Ihre Stimme bebte vor leidenschaftlicher Erregung. Helena Andrénier war die echte Tochter einer Mutter, die mit ihrer Kunst unzählige Menschen zu Tränen gerührt hatte. Von allen Reisenden hatte bestimmt keiner einen so schwerwiegenden Grund, diesen Mann zu töten wie ich, fuhr sie ruhiger fort. »Aber Sie haben ihn nicht getötet, Madame?« »Ich schwöre Ihnen, Monsieur Poirot, und mein Mann weiß es und wird es auch beschwören, dass ich nie die Hand gegen ihn erhoben habe. Ich, Gentleman, gebe ebenfalls mein Ehrenwort, dass sich meine Frau vergangene Nacht nicht aus ihrem Abteil entfernt hat. Sie nahm ein Schlafmittel, bevor sie zu Bett ging, was Sie bereits von mir wissen, und ist absolut unschuldig.« Poirot sah die beiden abwechselnd an. »Und trotzdem haben Sie es auf sich genommen, Ihren Namen im Pass zu ändern?« »Monsieur Poirot, bedenken Sie meine Lage. Sollte ich zulassen, dass meine Frau in einen schmutzigen Kriminalfall hineingezogen wurde? Sie war unschuldig, ich wusste es, aber gleichzeitig erkannte ich, was ihr wegen der Verwandtschaft mit den Armstrongs drohte. Verhöre, vielleicht sogar eine Verhaftung. Da wir durch einen bösen Zufall mit demselben Zug reisten wie Ratchet Cassetti, musste ich der Gefahr vorbeugen. Ich gebe zu, Monsieur, dass ich Sie belog. Doch in einem habe ich nicht gelogen. Meine Frau hat vergangene Nacht ihr Abteil tatsächlich nicht verlassen.« Graf Andrénier sprach mit einem Ernst, dem man sich nicht entziehen konnte. »Ich sage nicht, dass ich an Ihren Worten zweifle, Monsieur«, entgegnete Poirot bedächtig. »Sie gehören einer alten, stolzen Familie an. Es wäre in der Tat bitter für Sie, wenn Ihre Frau zum Mittelpunkt eines aufsehenerregenden Mordfalles würde. Wie aber wollen Sie erklären, dass wir ein Taschentuch von Madame im Abteil des Toten fanden?« »Das Taschentuch gehört mir nicht, Monsieur«, beteuerte die Gräfin. »Trotz des Buchstabens H? Trotz des Buchstabens H? Ich habe ähnliche Taschentücher, doch nicht dieselben. Ich kann nicht hoffen, dass Sie mir glauben, Monsieur Poirot, aber es ist wirklich so. Das Taschentuch gehört mir nicht.« »Glauben Sie, es wurde in das Abteil gelegt, weil jemand Sie belasten wollte?« Sie lächelte leicht. »Sie versuchen mich zu überrumpeln, damit ich unbedacht zugebe, dass es mir doch gehört. Aber das ist wirklich nicht der Fall. Warum haben Sie dann den Namen im Pass geändert?« Jetzt griff der Graf wieder ein. »Weil wir hörten, dass ein Taschentuch mit eingesticktem Haar gefunden wurde. Ehe wir zum Verhör in den Speisewagen kamen, berieten wir uns. Und ich machte meine Frau darauf aufmerksam, dass man sie viel schärfer ins Gebet nehmen würde, wenn ihr wahrer Name Helena bekannt wäre. Die Sache war ganz einfach. Ganz leicht ließ sich Helena in Elena verwandeln.« »Sie geben einen sehr geschickten Verbrecher ab, Monsieur le Comte«, stellte Hercule Poirot trocken fest. »Sie sind von Natur aus findig und gerissen und offenbar auch skrupellos genug, die Justiz irrezuführen.« »Oh nein, nein, Monsieur Poirot«, Helena Andreigny beugte sich weit vor, »er erklärt Ihnen doch nur, wie alles kam. Sehen Sie, ich war so entsetzt, empfand es als qualvoll, dass die trostlosen Ereignisse wieder aufgerührt wurden. Dazu kam, dass man mich vielleicht verdächtigen und ins Gefängnis stecken würde. Mir graute vor all dem, Monsieur. Können Sie das denn nicht begreifen?« »Madame«, Poirot sah sie ernst an, »wenn ich Ihnen glauben soll, müssen Sie mir helfen.« »Ihnen helfen?« »Ja, die Beweggründe für den Mord liegen in der Vergangenheit, in jener Tragödie, die Ihnen Ihre Lieben entriss und Ihr Leben verdüsterte. Sprechen Sie mit mir über die Vergangenheit, damit ich dort das fehlende Glied finde, das alles erklärt.« »Was gibt es da noch zu reden? Sie sind ja alle tot«, flüsterte sie mit den Tränen kämpfend. »Robert, Sonja, die süße, süße Daisy, alle tot. Und Daisy war so ein bezauberndes Kind, so fröhlich, so glücklich und bildhübsch mit ihren blonden Locken. Wir waren alle ganz verrückt nach ihr.« »Die drei waren nicht die einzigen Opfer, Madame. Es wurde noch ein Menschenleben vernichtet, indirekt, sozusagen. Die arme Suzanne, ja, die hätte ich beinahe vergessen. Die Polizei nahm sie ins Kreuzverhör, wobei sich ergab, dass sie mit einem Unbekannten geschwatzt und dabei viel über Daisy erzählt hatte, über ihren Tagesablauf, wenn sie mit ihren spazieren ging und dergleichen. Sie tat es ganz arglos, ohne sich etwas dabei zu denken, und geriet, als man sie der Beihilfe verdächtigte, in eine solche Verzweiflung, dass sie sich aus dem Fenster stürzte. Oh, wie furchtbar war das alles. Und woher kam sie, Madame? Sie war Französin. Wie war ihr Nachname? Mein Gott, wie hieß sie doch? Der Name ist mir tatsächlich entfallen. Wir nannten sie alle Suzanne. Ein fröhliches, hübsches Ding, immer guter Laune und ganz vernarrt in Daisy. Nicht wahr? Sie war zur Unterstützung der Kinderschwester da. Ja. Und wer war die Kinderschwester? Stengelberg hieß sie. Eine ausgebildete Krankenpflegerin und Kindergärtnerin. Auch sie liebte Daisy und meine Schwester sehr. Nun, Madame, bitte ich Sie herzlich, sich Ihre nächste Antwort sorgfältig zu überlegen. Haben Sie, seit Sie hier im Zug sind, irgendwen gesehen, den Sie wiedererkannten? Sie sah ihn starr an. Ich? Nein, nein. Und Prinzessin Dragomirov? Ja, die kenne ich natürlich. Ich dachte, Sie meinten irgendjemanden, irgendwen aus jener traurigen Zeit. Das meinte ich auch, Madame. Überlegen Sie bitte. Es sind seither Jahre vergangen. Die Person mag ihr Äußeres verändert haben. Helena Andreigny grübelte lange. Nein, ich bin sicher, da ist niemand, erklärte sie dann. Madame, Sie selbst waren damals ein ganz junges Mädchen. Wer beaufsichtigte denn Ihre Hausaufgaben oder kümmerte sich überhaupt um Sie? Ein Drache, die junge Gräfin lächelte. Eine Engländerin oder eigentlich Schottin, die gleichzeitig bei mir als Gouvernante und bei Sonja als Sekretärin beschäftigt war. Rothaarig, groß und kräftig. Wie hieß sie? Miss Freebody. Jung oder alt? Damals kam sie mir greisenhaft vor, obwohl sie in Wirklichkeit kaum älter als 40 gewesen sein kann. Cézanne hatte natürlich meine Kleider und Wäsche in Ordnung zu halten. Und sonstige Hausbewohner gab es nicht? Nur Dienstboten. Und sind Sie sicher, ganz sicher, Madame, dass Sie niemanden im Zug wiedererkannt haben? Niemanden, Monsieur, beteuerte sie. Wirklich niemanden. Als das ungarische Ehepaar gegangen war, sah Poirot seine beiden Mitarbeiter triumphierend an. Sie sehen, wir machen Fortschritte. Mon ami, Sie sind unvergleichlich, sagte Monsieur Bouc aufrichtig. Nie hätte ich mir einfallen lassen, Graf und Gräfin Andrénie zu verdächtigen. Ich dachte, Sie seien ganz hors de combat. Traurig, traurig. Aber es unterliegt doch wohl keinem Zweifel, dass sie das Verbrechen begangen hat. Aber man wird sie wohl nicht guillotinieren. Es sind mildernde Umstände vorhanden,

0: das Taschentuch. Das Taschentuch erledigt die Sache. Ja? Erwiderte Hercule Poirot von Neuem, wie ein Schüler, der sich dem Urteil des Lehrers beugt. Ich bin mir wegen des Taschentuchs gar nicht so sicher. Habe ich Ihnen nicht immer gesagt, es gäbe zwei Möglichkeiten? Ganz gleichgültig. Monsieur Bouc brach ab, weil sich die Tür öffnete und Prinzessin Dragomirow den Speisewagen betrat. Sehr ruhig ging sie auf die drei Herren zu, die sich sofort erhoben, aber sie wandte sich ausschließlich an Poirot. »Ich glaube, Monsieur, Sie haben ein Taschentuch von mir.« Er warf den beiden anderen einen triumphierenden Blick zu. »Ist es das, Madame?« Langsam zog er das zarte Tüchlein aus der Tasche. »Ja, das ist es. In der Ecke ist das Monogramm meines Vornamens.« »Aber, Madame, wie kann es Ihnen gehören?« fragte Monsieur Bouc. »Es ist mit H gezeichnet und Ihr Vorname lautet Natalia.« Die funkelnden Krötenaugen maßen ihn mit einem kalten Blick. »Meine Taschentücher sind stets mit russischen Buchstaben gezeichnet, Monsieur. H ist im Russischen N.« Monsieur Bucs Gesicht drückte grenzenlose Überraschung und gleichzeitig Unbehagen aus. Diese unzähmbare alte Dame schüchterte ihn irgendwie ein. Poirot freilich blieb völlig gelassen. »Bei dem Verhör heute Morgen haben Sie nichts davon gesagt, dass dieses Taschentuch Ihnen gehört«, stellte er fest. »Haben Sie mich etwa gefragt?« erwiderte die Prinzessin trocken. »Bitte nehmen Sie Platz, Madame.« Sie folgte seiner Aufforderung, seufzend. »Nun ja, warum nicht?« sagte sie. »Sie brauchen keine große Sache daraus zu machen, Monsieur. Ich weiß, wie Ihre nächste Frage lauten wird, Monsieur, und ich will sie Ihnen abnehmen.« »Wie kam mein Taschentuch neben die Leiche des ermordeten Mannes?« Und meine Antwort lautet, »Ich habe keine Ahnung.« »So, keine Ahnung. Nein, keine«, bekräftigte die Prinzessin. »Verzeihung, Madame, aber dürfen wir Ihren Antworten denn wirklich Glauben schenken?« fragte Poirot sehr leise. »Ah, Sie meinen, weil ich Ihnen nicht erzählte, dass Helena Andreigny und Mrs. Armstrong Schwestern waren?« »In diesem Punkt haben Sie uns eine wohlbedachte Lüge aufgetischt.« »Gewiss. Ich würde es auch wieder tun. Ihre Mutter war meine Freundin. Und man soll seinen Freunden, seiner Familie und seiner gesellschaftlichen Klasse Treue beweisen. Sie sind also nicht der Meinung, dass man um jeden Preis der Gerechtigkeit zum Sieg verhelfen muss. In diesem Fall wurde, wie ich finde, eben das getan. Endlich hat die Gerechtigkeit gesiegt.« Poirot beugte sich vor. »Begreifen Sie mein Dilemma, Madame. Wie kann ich Ihnen im Hinblick auf das Taschentuch glauben? Vielleicht schützen Sie nur die Tochter Ihrer Freundin.« »Oh, ich verstehe.« Sie verzog das Gesicht zu einem grimmigen Lächeln. »Schön, Monsieur. Sie können sich meine Aussage von meinem Lieferanten in Paris bestätigen lassen. Ich gebe Ihnen die Adresse des Ladens, in dem ich meine Taschentücher kaufe. Dann brauchen Sie nur das fragliche Taschentuch vorzulegen, und man wird Ihnen erklären, dass ich es vor etwa einem Jahr anfertigen ließ. Das Taschentuch gehört mir, Monsieur«, wiederholte sie. Sie stand auf. »Wünschen Sie sonst noch eine Frage an mich zu richten? Glauben Sie, Madame, dass Ihre Kammerzofe das Taschentuch erkannt hat, als wir es ihr heute früh zeigten?« »Fraglos. Hat sie geschwiegen? Nun, das beweist, dass auch sie weiß, was Treue ist.« Nach dieser Feststellung nickte sie kaum merklich und ging.
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5: Um 0 Uhr mit Wolfgang Berger. Die Rechte von Fluggästen in der EU bleiben nahezu unverändert. Darauf haben sich Mitgliedstaaten und Europäisches Parlament nach monatelangen Verhandlungen verständigt. Aus Brüssel Thomas Spickhofen.
6: Die Höhe der Entschädigungen bleibt, wie sie ist. Das heißt 250 Euro bei 3 Stunden Verspätung. Bei noch mehr und auf längeren Flugstrecken kann das bis zu 600 Euro gehen. Außerdem müssen die Fluglinien es ihren Passagieren einfacher machen, an diese Entschädigung zu kommen. Neu ist, dass es keine Zusatzgebühr mehr kosten darf, den Namen auf dem Ticket zu ändern. Eltern dürfen auch nicht extra zur Kasse gebeten werden, wenn sie neben ihrem Kind sitzen wollen. Nicht durchsetzen konnte sich das Parlament dagegen mit der Forderung, dass ein kleiner Koffer gratis mit in die Kabine genommen wird. Werden darf. Immer mehr Fluggesellschaften verlangen dafür inzwischen zusätzlich Geld.
5: Apotheken können künftig mehr Leistungen wie Impfungen, Vorsorge und Tests anbieten. Nach dem Bundestag hat nun auch der Bundesrat für eine entsprechende Reform gestimmt. Unter anderem sollen Apotheken neue Leistungen zu Vorbeugung und Früherkennung anbieten können, etwa für Herz-Kreislauf-Erkrankungen und Diabetes. Der Raumfahrtkonzern SpaceX von US-Milliardär Elon Musk ist erfolgreich an der Börse gestartet. Zum offiziellen Handelsbeginn wurde die Aktie zu $150 gehandelt und damit gut 11% über dem Ausgabepreis. Inzwischen legte der Kurs noch einmal zu. Im vergangenen Jahr hatte SpaceX mehrere Milliarden Verlust gemacht. Die Anleger sehen in dem Unternehmen aber noch viel Potenzial. Es handelt sich um den größten Börsengang der Geschichte. WM-Co-Gastgeber Kanada ist mit einem Unentschieden in das Turnier gestartet. Die Mannschaft spielte am Abend gegen Bosnien-Herzegowina 1:1. Zuvor war die WM auch in Kanada mit einer großen Feier eröffnet worden. Aus dem ARD-WM-Team Jakob Rüger.
7: Rockstar Alanis Morissette sang die kanadische Nationalhymne und auch der fünffache Grammy-Sieger Michael Bublé sorgte für Begeisterung. Viele tausend Plätze im Stadion blieben jedoch zur Eröffnungsshow leer. Zahlreiche Fans waren erst kurz vor dem Anpfiff im Stadion. Die deutschen Fußballfans mussten unterdessen zuletzt teilweise lange auf ihre bestellten Trikots warten. Ursache sei ein vorübergehender Engpass bei Buchstaben und Nummern für die Personalisierung gewesen, so der DFB. Die Nachfrage war vor der WM deutlich höher als erwartet.
5: Das waren die Nachrichten. Das Wetter in Deutschland. Gebietsweise Regen, vereinzelt Gewitter. Im Norden und im Südwesten teils länger trocken und aufgelockert. Tiefstwerte 16 bis 10 Grad. Tagsüber Schauer, vereinzelt Gewitter. An der See einzelne Sturmböen. Im Südwesten zeitweise sonnig. Höchstwerte 16 Grad in Nordfriesland bis 28 Grad am Kaiserstuhl. Am Sonntag im Südwesten meist heiter, im Nordosten vereinzelt Gewitter 15 bis 27 Grad. Am Montag im Nordosten wechselhaft und windig, sonst freundlicher 15 bis 27 Grad. Es ist 0 Uhr 3.
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9: Dazu herzlich willkommen. Durch die Nacht begleitet Sie heute Friedrich Schloffer. In den ersten 2 Stunden hören wir Aufnahmen aus den Studios des SWR. Der Erfolg seiner Rhapsody in Blue zog vor George Gershwin gleich einen großen Auftrag nach sich. Er sollte ein Klavierkonzert komponieren. Mit der Orchestrierung sinfonischer Werke hatte Gershwin allerdings noch keinerlei Erfahrung. Er musste sich das erstmal erarbeiten. Und das ist ihm gut gelungen. Wie gut, das hören wir gleich. Und sollten Sie den Film »Ein Amerikaner in Paris« gesehen haben, werden Ihnen einige Melodien aus diesem F-Dur-Konzert bekannt vorkommen.

Cécile Housset war die Solistin im Klavierkonzert F-Dur von George Gershwin. Begleitet wurde sie vom Radiosinfonieorchester Stuttgart unter der Leitung von Neville Mariner. Er gilt heute als Geheimtipp unter Freunden der romantischen Klaviermusik. Theodor Kirchner, er verkehrte immerhin mit Robert Schumann, Felix Mendelssohn-Bartholdy und Johannes Brahms. Große Sinfonik war nicht sein Ding. Am liebsten schrieb er kleine, ausdrucksvolle Charakterstücke. Wie seine 8 Stücke Opus 79 für Violoncello und Klavier, hier in einer Aufnahme mit Johannes Moser und Paul Rivinius.

Johannes Moser, Violoncello und Paul Rivinius am Klavier waren das mit den 8 Stücken Opus 79 von Theodor Kirchner. Zu einem Ausflug in den Orient laden wir Sie jetzt ein im ARD-Nachtkonzert. Man riecht förmlich die Gerüche Asiens, man meint tatsächlich die exotisch gekleideten Mandarine zu sehen, wenn die Scheherazade von Maurice Ravel erklingt. In den 3 Liedern kommen geheime Sehnsüchte zum Ausdruck. Dabei weicht der Tatendrang und die fast überschäumende Wollust des Anfangs mehr und mehr einer trägen, erschöpften Sinnlichkeit. Alain Auger wird begleitet vom SWR-Sinfonieorchester Baden-Baden und Freiburg.

Ein Orient voller Bilder und Düfte war das die Scheherazade von Maurice Ravel. Die Sopranistin war Arlene Auger. Ernest Buhr dirigierte das SWR-Sinfonieorchester Baden-Baden und Freiburg. Und hier ist noch einmal der Cellist Johannes Moser. Er musiziert zusammen mit Kolja Blacher Violine und Eva Kupietz am Klavier im Klaviertrio G-Moll Opus 8 von Frédéric Chopin.

Das war das Klaviertrio G-Moll Opus 8 von Frédéric Chopin mit Eva Kupiec, Klavier, Kolja Blacher, Violine und Johannes Moser, Violoncello. Sir Walter Scott gilt als Begründer des Geschichtsromans. Kein geringerer als Johann Wolfgang von Goethe bezeichnete ihn als den besten Erzähler seiner Zeit. Scotts Erzählung Waverley handelt von einem jungen englischen Offizier, der zwischen die Fronten von englischer Krone und den schottischen Highland Clans gerät. Und natürlich spielen auch zwei sehr unterschiedliche Frauen eine wichtige Rolle. Hector Berlioz hat es zu dieser Ouvertüre inspiriert.

Waverley, Ouvertüre nach dem Roman von Sir Walter Scott von Hector Berlioz, gespielt vom SWR-Sinfonieorchester Baden-Baden und Freiburg, Leitung Sylvain Cambrelin. Und hier ist noch einmal Musik von Berlioz, ein ungarischer Marsch.

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1: Um 2 Uhr mit Jürgen Buch. Fahrgäste der Berliner S-Bahn sind seit dem Abend im Berliner Südosten von größeren Einschränkungen betroffen. Wegen Arbeiten an einem Stellwerk in Schöneweide fahren für gut 3 Wochen keine Züge zwischen Baumschulenweg und Altklinike, Grünau und Spindlersfeld. Auch die Direktverbindungen zwischen Treptower Park und Warschauer Straße fallen aus. Es fahren S-Bahn-Züge im Pendelverkehr zwischen Treptower Park und Baumschulenweg. Es gibt auch Ersatzverkehr mit Bussen. Ab morgen wird außerdem die Stadtbahn für den Regional- und Fernverkehr gesperrt. In Brandenburg findet an diesem Wochenende wieder die Landpartie statt. Mehr als 130 Landwirtschaftsbetriebe machen mit. RBB-Landespolitik-Reporter Thorsten Südow.
2: Biologischer Obst- und Gemüseanbau in Ostprignitz-Ruppin, Ziegenmilchverarbeitung auf dem Oderbruchhof in Altucheband oder eine Weinbergführung in Drebgau. Die traditionelle Brandenburger Landpartie an diesem Wochenende zeige, wie wichtig die Landwirtschaft für die Lebensqualität in Brandenburg ist, sagt Dorothee Berger vom Agrarmarketingverein Pro Agro. Auf Kremserfahrten entlang von Feldern, Wiesen und Stallanlagen